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2: Ja, und mit Blick auf das Wochenende setzen wir unsere Reise fort und verlassen die Stadt Halle und reisen heute gemeinsam nach Quedlinburg, einem hübschen kleinen Fachwerkstädtchen, auf unserer Suche nach Plätzen der Republik.

0: Ein Wochenende wie jedes andere, möchte man meinen, geht ein Mensch durch die Innenstadt von Quedlinburg. Quasi ein Freilichtmuseum, Fachwerkhäuschen, ältere Grüppchen von westdeutschen Touristinnen und Touristen. Aber hier im Marktkirchhof, da findet heute etwas für Quedlinburg eher Ungewöhnliches statt. Großes Banner vor der Bühne, nie wieder ist jetzt.
1: Die Würde des Menschen ist unantastbar. Dieser Satz ist mehr als ein juristischer Text. Er ist ein Versprechen. Ein Versprechen an jeden Menschen in diesem Land. Als queere Frau und People of Color berührt mich dieser Satz besonders. Denn ich weiß, dass Würde, Respekt und Gleichberechtigung nicht für alle Menschen immer selbstverständlich waren und auch leider heute noch nicht sind. Viele von uns kennen das Gefühl, anders behandelt zu werden, nicht dazu zu gehören, erklären zu müssen, wer wir sind. Genau deshalb ist Demokratie wichtig. Demokratie bedeutet, dass jeder Mensch zählt. Nicht nur die Lauten, nicht nur die Mehrheit, nicht nur die Menschen, die schon immer Macht hatten. Demokratie bedeutet, dass jede Stimme einen Wert hat und dass Vielfalt nicht als Problem gesehen wird, sondern als Stärke. Aber Demokratie ist kein Geschenk, das für immer bleibt. Sie lebt davon, dass wir sie jeden Tag verteidigen. Mit Mut, mit Respekt, mit Solidarität.

0: Als vor 3 Jahren das Grundgesetz 75 Jahre alt wurde, habe ich mich darüber informiert und war total erstaunt über eine Tatsache, die für mich eine große Selbstverständlichkeit war. Die Mütter des Grundgesetzes haben mit großer Mühe gegen eine starke Mehrheit ihrer männlichen Kollegen durchgesetzt, dass Frauen und Männer vor dem Gesetz gleich sind. Für mich eine Selbstverständlichkeit, ich hätte es nie in Frage gestellt. Heute ist es möglich und es möge auch möglich bleiben, dass auch alle Menschen, die sich außerhalb dieser Kategorien einordnen oder ihr Leben in anderer, bunter, vielfältiger Weise führen, dies selbstverständlich tun können. Das ist für mich eine große Errungenschaft, die wir uns nicht wegnehmen lassen dürfen. Meine Frage, was hat Sie persönlich dazu bewogen, in eine Partei einzutreten und warum gerade in die Linke, die SPD beziehungsweise in die Partei? Bitte einen ganz kurzen, knackigen Satz dazu.
1: Ich war vorher nicht in einer Partei organisiert. Ich habe mich damit kaputt gemacht als Gemeinderat und Bürgermeister und bin in die Partei eingetreten, weil ich nur noch am Rand stehen wollte und witzeln wollte. Was mich bewogen hat, heute wieder hier zu stehen, waren die katastrophalen Umfrageergebnisse, die seit letztem Jahr in diesem Land kursieren.
2: Ich bin 2018 in die SPD eingetreten, nach der Bundestagswahl 2017, als die AfD das erste Mal in den Bundestag eingezogen ist. Und die Worte von Gauland, wir werden sie jagen, sind mir ewig im Gedächtnis geblieben. Und da stand für mich fest, ich muss mich politisch engagieren, man muss dagegenhalten.
3: Wenn ich mich nicht irre, bin ich 2019 in die Linke eingetreten, weil ich dachte, es reicht nicht mehr, sich über alles zu ärgern und irgendwie einen dicken Kopf zu haben und das nur unter Kumpel zu besprechen. Und ich dachte mir, man kann sich auch engagieren und was machen. Und das macht's, dafür gibt es halt Parteien, um was zu machen, um sich zu engagieren. Und ja, aus meiner Perspektive ist die Linke die einzige Partei, die ernsthaft was ins Positive verändern will für alle Menschen.
0: Auch vorhin wurde schon die Frage gestellt, in Diskussionen wird häufig behauptet, dass Deutschland eine Diktatur sei und man ohnehin nicht mehr sagen dürfe, was man denkt. Was antworten Sie auf diesen Vorwurf?
3: Ich weiß nicht, ob ich lachen soll oder heulen, aber wenn Leute auf einer Demonstration, die sie durchführen dürfen, genau sowas behaupten, während sie das auf einer Demonstration in diesem Land tun, sie dafür nicht geschlagen, eingesperrt, erschossen werden, ich weiß nicht, ob ich lachen oder weinen soll, aber das ist an Blödheit nicht zu übertreffen.
2: Der Beweis, dass diese Leute das sagen dürfen, steht dafür, dass wir in einer Demokratie leben.
1: Unsere stärkste Regierungspartei ist meiner Meinung nach ein unpatriotischer, unsozialer und unloyaler Misthaufen. Ich stehe immer noch. Keiner hat mich weggefangen.
0: Die Parteienvielfalt und damit auch Meinungsvielfalt sind im Grundgesetz geschützt. Haben Sie eine Idee, wie wir innerhalb der Zivilgesellschaft wieder zu einer Streitkultur zurückfinden, die ohne Verunglimpfung der anderen Meinung, ohne schlechte Laune und ohne Mazerei auskommt?
2: Das ist ja eigentlich heute schon der beste Beweis dafür. Wir kommen zusammen, wir feiern zusammen, nicht jeder hat die gleiche Meinung und wir schaffen es trotzdem miteinander zu diskutieren, zu sprechen und nicht im Streit auseinanderzugehen. Wir brauchen einfach wieder mehr Begegnungsorte, wo Menschen unterschiedlicher Meinung zusammenkommen können. Und wir müssen vor allen Dingen in den Schulen, in den Bildungsbereichen anfangen, müssen vernünftig aufklären, wir müssen mit den Leuten ins Gespräch kommen, wir müssen vor allen Dingen bei den Kindern und Jugendlichen schauen, dass wir da mit ganz, ganz viel Bildung arbeiten. Denn nur wer gebildet ist, der versteht auch, was die Demokratie eigentlich will. Und nur so können wir wirklich wieder vernünftig zusammenkommen und miteinander reden und zuhören. Vor allen Dingen müssen wir auch allen Leuten zuhören. Das ist ganz wichtig.
3: Das, was wir hier machen, ist ein Teil davon. Und ich glaube, es ist egal, ob das parteipolitisch organisiert ist, ob das jetzt ein Stadtrat ist oder ob das ein Nachbarschaftskäffchen trinken ist. Wenn man miteinander redet, quasselt, ist das in Ordnung. Und in jeder dieser Konstruktionen, ob das jetzt eine offizielle Stadtratsversammlung ist oder ein Kaffeekränzchen, wenn jemand nicht die Spielregeln des Höflichen einhält und das mehrfach, oder wenn er beleidigend, diffamierend wird, dann muss man einfach auch eine klare Grenze ziehen. Und da grenze ich mich jetzt ganz kurz von dem Gesagten ab. Ich muss nicht mit allen reden und allen zuhören. Wenn die Leute nicht auf der Basis der Demokratie arbeiten wollen, dann will ich auch mit ihnen nicht mehr arbeiten. Und deswegen ist da eine Grenze, die man klar ziehen muss.
1: Ich habe während meiner 13 Jahre Kommunalpolitik schmerzlich erlebt, dass Respekt nicht die Tagesordnung ist. Bei vielen nicht. Es liegt einfach daran, dass wir nicht verstehen, was der andere für einen Hintergrund hat, weil man keine Zeit hat, sich das Ganze miteinander anzutun, zu verstehen, was der andere weiß, was er kann und was er denken könnte. Und im Tagesgeschäft passiert es sehr häufig, das ist eine menschliche Natur, dass man im Hintergrund so sagt, ja, was macht denn der da wieder? Was erzählt er denn da? Was soll denn das? Und das ist leider etwas, was von beiden Seiten passiert. Wir haben es geschafft, uns in Blasen zu setzen, die unsere eigene Meinung bestätigen. Und das Internet forciert das. Wenn Sie auf etwas klicken, was Sie gerade interessiert, dann werden Sie demnächst damit zugebombt. Bei Google gehen die Suchergebnisse nach oben, Facebook zeigt Ihnen nur noch an, was Sie gerade zuletzt angezeigt haben. Völlig egal, ob es Katzenvideos sind oder nationalsozialistische Beiträge. Plötzlich fühlen Sie sich wie ein Nazi oder wie ein Katzenliebhaber. Es ist völlig egal, so etwas passiert. Und wenn wir uns nicht bewusst sind, dass wir uns oder dass wir manipuliert werden bis zu einem gewissen Grad und dass wir uns auch manipulieren können. Das heißt also, wir können uns entscheiden, wollen wir offen sein gegen Argumenten anderer und gegenüber die Probleme anderer oder wollen wir sagen, dass die Probleme anderer nicht wichtig sind, weil das, was wir für wichtig erachten, viel wichtiger ist. Und Sie dürfen nicht eins nicht vergessen, die Leute, die sich jetzt hinstellen, die Putin-Fans und die Trumpisten, die sagen, das bessere Deutschland, das, keine Ahnung, die bessere Welt, wie auch immer, was sie sagen, die schönere Kultur, das haben doch alles wir, die instrumentalisieren ein Ideal. Und dieses Ideal, was da instrumentalisiert wird, dient im Spiegel als Rechtfertigung, die größten Schweinereien zu produzieren. Ich habe es erlebt, und das war nicht von diesen Leuten, dass sich jemand hingestellt hat und hat gesagt, für meinen Ort müssen wir das jetzt so machen. Da durfte gelogen werden, da durfte sabotiert werden, da darf dann auch die Verfassung herangezogen werden, um eine Regierung zu Fall zu bringen, obwohl das Geld dringend gebraucht wird. Denn das höhere Gut war wichtiger, als dass die Regierung funktioniert, auch wenn es die andere war. Das ist gefährlich und das ist weit verbreitet, in links wie von rechts. Und das ist die Gefahr, der wir gegenüberstehen.
4: Es ist allerhand versammelt hier und zwar durchaus nicht nur politische Initiativen, sondern vom evangelischen Kirchenkreis, vom Freundeskreis Museum Lionel Feininger, von dem Musik- und Theaterverein von Quedlinburg, einige lokale Initiativen, freie Schulen und der DGB. Ich kann mir vorstellen, DGB-Grundhaltung ist bekanntermaßen immer dabei gewesen, wenn es um demokratische Prozesse in der Gesellschaft ging. Jetzt ist der DGB aber natürlich einfach die Gewerkschaft aller Arbeitenden. Das heißt natürlich, in Quedlinburg vertretet ihr ja quasi auch Leute, die das hier wahrscheinlich nicht so cool findet. Wie geht der DGB sozusagen grundsätzlich damit um, mit so einer Diskrepanz?
5: Also uns trifft oft die Mitgliedsgewerkschaften des DGBs die Kritik, dass sie sich eben auf Fragen, die die Betriebe betreffen, konzentrieren sollen und raushalten sollen. Bei Fragen gesellschaftspolitischer Themen und gesellschaftspolitischen Engagements, wie eben auch solcher Demokratiefeste. Klar ist natürlich auch für uns, dass die Räume demokratischer Mitbestimmung, wie sie zum Beispiel durch das Grundgesetz gewährt werden, wie sie hier auch ja betont werden auf diesem Fest, auch die Grundlage dafür sind, dass wir als Organisation von allen arbeitenden Menschen und für alle arbeitenden Menschen auch politische Forderungen artikulieren können, die auch die Lebensrealität arbeitender Menschen auch außerhalb der Betriebe betrifft, wenn es beispielsweise auch um den 8-Stunden-Tag geht oder wenn es auch um das Angebot von öffentlichem Nahverkehr geht, wenn es um Wohnraum geht, der bezahlbar ist. Also sowas ist genauso wichtig auch für arbeitende Menschen und deswegen auch Teil von demokratischer Mitbestimmung, für die wir eben auch hier uns einsetzen und beteiligen.
4: Eben wurde gerade auf der Bühne gewünscht, dass mehr solche Kommunikationsräume eröffnet werden. Was macht der DGB, was macht der Gewerkschaftsbund, um Kommunikation sozusagen intern in der Arbeiterinnenschaft möglich zu machen?
5: Da ist natürlich an allererster Stelle unser Einsatz für betriebliche Mitbestimmung zu nennen. Also in den Gremien betrieblicher Mitbestimmung, wo es sie gibt, versuchen wir natürlich den Raum zu geben, dass die Beschäftigten eines Betriebes beispielsweise sich artikulieren und auch gemeinsam austauschen können, auch in Tarifauseinandersetzungen, wo es darum geht, wie eigentlich die Arbeit vor Ort im Betrieb entlohnt und ausgestaltet werden soll, versuchen natürlich auch Gewerkschaften, Räume demokratischen Austausch und demokratische Mitbestimmung zu öffnen, führen Forderungsbefragungen durch, an denen ein Beschäftigte einer bestimmten Branche, eines Betriebes teilnehmen können.
4: Ihr habt ja hier auch Fragebögen, was sind das für welche?
5: Genau, wir haben als DGB Jugend in unserer Kampagne zur Landtagswahl jetzt in Sachsen-Anhalt auch eine Jugendbefragung mit eingebaut, bei der wir eben junge Menschen zwischen 14 und 30 Jahren nach ihren Interessen, ihren Wünschen für ein gutes Leben in Sachsen-Anhalt befragen, fragen, wie es ihnen so geht und was ihnen am wichtigsten wäre für die Zukunft, was sie verändern würden, wenn sie es könnten, um das eben dann auch nochmal auszuwerten und mit als zentrale irgendwie Forderungen auch mit in unsere Landtagswahl Forderungen und unsere Landtagswahlkampagne mit aufzunehmen. Yannick Pein, Jugendbildungsreferent für die Region Altmark-Börde-Harz beim DGB.
6: Genau, wir haben ja unsere Landtagswahlkampagne Sachsen-Anhalt juckt mich und die hat ja verschiedene Kampagnenbausteine. Einmal unsere Jugendbefragung, dann auch einmal Kurse argumentieren gegen rechts, Social Media, auch ein Wahlcheck. Vielleicht kann man ja mal was zusammen machen.
4: Herzlichen Dank dafür auch und natürlich fürs Gespräch.
5: Gerne, gerne.
4: Sollen wir ein bisschen aus der Akustik?
6: Ja.
4: So, ich habe mich jetzt mal mit einer der vielleicht Ideengeberinnen und in jedem Falle Mitinitiatorinnen in die Kirche gesetzt, damit wir überhaupt was verstehen, beziehungsweise ihr und sie.
7: Nein, im Moment nimmt das eine ganze Menge Raum ein. Ich bin im Bündnis für Demokratie seit Beginn meines Ruhestandes im September letzten Jahres. Ich war vorher Pfarrerin im Pfarrbereich Neinstedt, bin zum 1. September in den Ruhestand gegangen und kannte dieses Bündnis für Demokratie schon und dachte, da ist es wichtig, mitzumachen. Und auf einer der ersten Versammlungen, bei der ich gewesen bin, gab es so eine Brainstorming-Runde für eine Jahresplanung. Da war mir eingefallen, Geburtstag, Grundgesetz, Demokratie, das sind Dinge, die eng zusammenhängen und die gar nicht so stark hier in unserem mitteldeutschen Bewusstsein sind, von ihrer Bedeutung her. Und da habe ich einfach gesagt, na ja, lasst uns doch ein Fest der Demokratie feiern und nehmen wir als Anlass den Geburtstag des Grundgesetzes. Und das fanden die anderen gut. Und ja, und da der 23. Mai der eigentliche Geburtstag der Pfingstsamstag ist, wurde es dann der 30. Mai. Also so schlicht, so ergreifend ist das entstanden. In der Vorbereitung waren wir zunächst sehr tastend. An welchem Ort? In welchem Umfang? Was machen wir überhaupt inhaltlich? Und plötzlich füllte es sich, weil eine ganze Menge andere Initiativen, Organisationen, die wohlwollend das Bündnis für Demokratie begleiten, gesagt haben, wir machen da gerne auch mit, wir wollen gerne auch einen Stand haben. Und so ist dann dieses Programm entstanden.
4: Das sind ja auch gar nicht so wenig. Trotzdem vielleicht mal aus deiner Perspektive, wie fühlt sich die Auseinandersetzung gerade in Quedlinburg an? Was sind so positive Sachen, wo man sagen könnte, okay, hier können wir aufsetzen, hier müsste eigentlich viel mehr passieren. Was für Bewegungen sind für dich gerade da interessant?
7: Für mich ist es sehr spannend und interessant zu sehen, wie viele gute Ideen unterwegs sind, wie viele gute Faltblätter, Flugblätter, Plakate gerade entstehen mit Blick auf die Landtagswahl in Auseinandersetzung mit dem Wahlprogramm der AfD. Da ist sehr viel Kreativität unterwegs, auch in der Sache sehr fundierte Dinge. Das ist der Punkt, der ermutigend ist, was mich manchmal bedrückt oder zweifeln lässt, ist, wir bleiben ganz schön in der Blase. Und es ist ganz schwierig, im Gespräch mit PassantInnen den Reden, Behauptungen etwas entgegenzusetzen und einfach einen Fuß auch in die Tür zu kriegen. Das Bündnis für Demokratie hat seit Februar, glaube ich, samstags vormittags hier zur Marktzeit einen Stand. Und da gibt es viele positive, gute Gespräche. Es gibt aber auch eine ganze Menge Frustration, wenn man merkt, dass man wie ein Rufer in der Wüste dasteht und nicht gehört werden will.
4: Viel wird gesprochen über die Ursachen genau dieses nicht mehr zuhören wollens oder sozusagen der Totschlagsargumente oder auch die eigene Ethik abzulegen. Was ist es denn aus deiner Sicht? Was führt zu dem Zustand, in dem wir uns gerade befinden? Wie könnte man den ändern? Müsste man den ändern?
7: Ich sage manchmal salopp, das ist so eine seit zwei Generationen vererbte schlechte Laune, die sich da so festsetzt. Und ich bin ratlos. Ich bin total ratlos an dieser Stelle, denn jedes Beispiel für gute Dinge wird sofort niedergemäht mit tausend schlechten Beispielen. Aber da, und das ist doch schlecht, und hier, und man sagen darf man sowieso nichts. Dass da verwechselt wird, dass man die Dinge sagen darf, aber nicht erwarten kann, dass alle dann genau dieser Meinung sind, genauso wenig wie ich. Doch, ich erwarte es natürlich auch ein bisschen, dass die anderen auch meiner Meinung sind oder sich meinen Argumenten anschließen. Aber diese Unterscheidung wird einfach nicht mehr gemacht. Man kann sich auf den Markt stellen, kann alles Mögliche behaupten, aber man darf nicht erwarten, dass alle Menschen zustimmen. Und das ist so eine Diskrepanz, mit der viele nicht klarkommen. Auf der anderen Seite, das Wissen ist ja in der Welt. Es gibt genügend Expertinnen und Experten im wissenschaftlichen Bereich, die Dinge analysiert haben, die aber einfach nicht umgesetzt werden, beziehungsweise die von der Politik ignoriert werden. Und es ist leider eine große Schwäche der derzeitigen Regierung, darauf nicht zu hören. Und irgendwie auch die Verbindung verloren zu haben zu den Menschen, die jeden Morgen aufstehen, die das Land tatsächlich am Laufen halten, die ihr Leben leben und die eigentlich auch vom Staat in Ruhe gelassen werden wollen. Dass das überhaupt nicht so wirklich im Blick ist. Stattdessen gab es eben in der Vergangenheit sehr unschöne Dinge. Man kann die Menschen seines Landes nicht als faul bezeichnen. Punkt. Das ist ein No-Go.
4: Gibt es irgendwas, wo du jetzt sagen würdest, wenn, nehmen wir mal an, du wärst morgen Oberbürgermeisterin von Quedlinburg, was du sofort ändern würdest, um im Stadtraum sozusagen, vorhin auf der Bühne sind ja so Wünsche geäußert worden nach Kommunikationsorten und so. Was würdest du ändern?
7: Gut moderierte Gespräche, keine Androhung von Kürzungen im Sozial- und Kulturbereich. Das finde ich ist im Moment tatsächlich das größte Übel. Dass genau die Teile auch einer Stadtgesellschaft geschwächt werden, indem ihnen das Geld entzogen wird, auf die eine funktionierende Gesellschaft angewiesen ist. Also das ist, denke ich, ein ganz großer Fehler.
4: Hat das Bündnis für Demokratie eine Unterstützung in der Lokalpolitik? Wie sieht das aus?
7: Ach, da möchte ich mich nicht auch drüber auslassen.
4: Dann gehen wir lieber wieder raus zu den nicht so wenigen Besuchern, auch, muss man auch mal sagen. Neben mir steht Thomas, der ebenfalls im Bündnis für Demokratie Quedlinburg aktiv ist und das auch schon eine ganze Weile. Was hat dich denn da eigentlich hinbewegt? Gab es irgendwie so einen Moment, was bei dir so aktivierend gewirkt hat?
8: Also einen speziellen Moment, den ich benennen könnte, gab es nicht, soweit ich mich erinnere. Allerdings ist das ein Thema, mit dem ich mich schon ganz lange und intensiv befasse und natürlich auch die Frage habe, was kann man da tun oder was kann ich tun und so weiter. Und dann habe ich irgendwann mal von dem Bündnis mitbekommen und habe gedacht, da könnte ich mal mitmachen und mal sehen, was die so veranstalten oder was sie so machen. Von jetzt auf gleich war ich plötzlich da drin und das ist ja kein fester Verein oder so, sondern ein Zusammenschluss von engagierten Bürgern, sagen wir mal. Ja, und plötzlich ist das zu tun und jenes zu tun und dies zu organisieren und hier dabei zu sein und zack ist man dabei und macht irgendwie mit.
4: Von außen betrachtet wirkt ja der ganze Harz eher so sehr konservativ und jetzt ist Quedlinburg dazu noch so eine Art Freilichtmuseum und man sieht ganz viele ältere Leute hier durch die Innenstadt flanieren, meistens aus Westdeutschland, natürlich angereist mit viel Geld, sich die Übernachtung auch leisten können, aber auch so, die Bevölkerung scheint so ein bisschen älter und liebt auch das Beschauliche. Wie ist denn aus deiner Sicht, aus einer Innenansicht, so eine Stadtgesellschaft beschaffen in Quedlinburg?
8: Ich bin ja hier aufgewachsen und so kenne ich das nicht anders, als dass das so eine alte Stadt ist und die Touristen herkommen und so weiter. Und früher hatte das für mich keine große Bedeutung. Da waren das eben alte Häuser, so als Kind und so. Da macht man sich ja keine Gedanken. Bis mir dann nach und nach bewusst wurde, übrigens, als ich mal weggezogen war und in Halle wohnte, was das doch für eine besondere Stadt ist hier. Es ist auch eine Frage, über die ich manchmal auch nachdenke und keine Antwort weiß. Wie lebendig soll denn so eine Stadt sein? Was darf sich verändern? Was soll erhalten bleiben aus irgendwelchen historischen, nostalgischen Gründen oder was auch immer? Tatsächlich ist mein Eindruck eben auch so. Ich meine, man sieht es ja, wenn man durch die Straßen läuft. Da kommen interessierte Leute, die vielleicht auch ein bisschen intellektuellen Hintergrund haben, die ein bisschen Geld haben oder so. Die übernachten hier, die gucken sich die Architektur an und interessieren sich für die Geschichte. Und die Stadt selbst scheint dann manchmal auch was so bestimmte Aktivitäten angeht, ein bisschen im eigenen Saft zu schmoren, habe ich manchmal das Gefühl. Und es gibt aber auch eine sehr lebendige, engagierte Szene von künstlerisch interessierten Leuten, von Leuten, die was auf die Beine stellen. Wir haben hier das Kulturzentrum Die Reichenstraße zum Beispiel. Wir haben hier eine wunderschöne Bühne nebenan, die Bühne 7, wo wirklich was passiert und wo wirklich Dinge, die auch nicht so extrem konservativ sind oder so mal zu erleben sind. Und es gibt auch die Leute, die sich engagieren und auch in der Jugend. Ich kenne natürlich nicht jeden oder so, ja, aber was ich so wahrnehme, die Kreise, in denen ich mich bewege, das ist dann das, was mir Hoffnung gibt, ja. Wenn ich dann Leute sehe im ganzen konservativen Konglomerat sozusagen, die fortschrittlich denken und Ideen haben und lustig sind.
9: Das ist ja wahrscheinlich die größte aller Fragen, die den ganzen Sommer jetzt sozusagen meint und natürlich darüber hinaus so logischerweise auch. Was bräuchte es denn aus deiner Sicht? Es gab gerade Wünsche auf der Bühne nach mehr Kommunikationsräumen, aber so bei deiner ganzen Erfahrung, auch im Bündnis, aber auch in deinem privaten Engagement, was du ja mitbringst, was bräuchte es? Was könnte tatsächlich anders laufen, damit diese komischen Lagergeschichten gesprengt werden?
8: Das ist ja tatsächlich was teilweise, nicht immer, also wenn man, sag mal, einen Konsens hat, wie das Grundgesetz zum Beispiel, und einen Konsens hat, dass das nicht das Grundgesetz der Wert ist, an dem man sich orientiert, dann sind das natürlich gewissermaßen zwei Lager. Aber das eine ist das Lager, sagen wir mal, der demokratischen Kräfte, die sehen, wir müssen irgendwas tun, damit wir irgendwie ein Leben gestalten können, eine Gesellschaft gestalten können, die ein lebenswertes Leben für alle ermöglicht. Also das andere ist dann, sagen wir mal, diese Leute, die sich das A in den Namen gesetzt haben, die torpedieren das Ganze sozusagen. Also wenn man da sagt, zwei Lager, dann stimmt das nicht ganz. Das eine ist der Konsens, der Breite, wo wir sagen, ey, wir haben doch gelernt aus der Geschichte, das wollen wir nicht nochmal, diesen ganzen Quatsch. Und dann kommen die anderen und sagen, wir fanden das gut damals oder so. Dass man das praktisch ein bisschen getrennt sieht. Ich bin immer auf der Suche nach einer Lösung und habe eigentlich nicht den Stein der Weisen gefunden, weiß es nicht. Ich denke nur, wir müssen die Augen offen halten, wir müssen den Geist wach halten und versuchen zu verstehen, was passiert da eigentlich? Was sind da die Mechanismen dahinter? Was treibt die Leute denn wirklich, also im Inneren? Das sind ja Menschen. Wir müssen ja die Menschen an sich sehen als Grundlage der Gesellschaft. Was treibt sie dazu, eine Partei, ich nenne es mal Partei, die das A in dem Namen hat, für eine wählbare Partei zu halten? Was wollen die denn? Was ist jetzt das, was sie anrührt? Das sind meistens, so meine Vermutung, sind das Gefühle, nämlich Ängste. Ja? Also die argumentieren ja nicht mit echten Argumenten. Die Argumente sind ja nur Werkzeuge, die haben ja nur eine bestimmte Funktion, mit denen sie etwas in eine bestimmte Richtung bringen wollen. Also das sind Mechanismen, die da wirken. Und ich habe das Gefühl, dass noch nicht mal die professionellen Journalistinnen das immer durchschaut haben, was das eigentlich bedeutet. Also Wenn sie die inhaltlich stellen wollen, das kann überhaupt nicht funktionieren, weil es nicht um Inhalte geht. Es geht um ganz andere Sachen. Und das sind verborgene Mechanismen, die aber immer wieder auftauchen. Man kann die analysieren und erkennen, ja. Und da würde ich gerne mehr ansetzen und versuche, das irgendwie anzubringen, dass wir verstehen, was da passiert und dass wir das in unser Bewusstsein holen und aus diesem Bewusstsein heraus entsprechend handeln. Also ich denke mal, wenn ein Problem erstmal erkannt ist, dann finden sich auch irgendwie Lösungsmöglichkeiten. Aber ich muss erstmal verstehen, was da eigentlich passiert. Ja. Das ist so mein Hauptansinnen.
9: Wahrscheinlich ist das dann so eine Art Gesellschaftsseelsorge, die da eigentlich passiert ist.
1: Ja.
9: Danke. So, ich lasse die hier mal feiern, das geht noch ewig so weiter. Jetzt ist hier ein Chor auf der Bühne, die wahrscheinlich nicht Tonsteine in Scherben singen werden, vermute ich. Aber Rock'n'Roll vielleicht. Also, das macht Mut. Der Platz ist voll und wird zunehmend voller. Und was der Thomas ja gerade meinte, das scheint hier Programm zu sein. Und das ist erstmal auch gut so.
10: Ja, und eine der Akteurinnen in Quedlinburg, auch aktiv im Bündnis für Demokratie, ist die Figurentheatermacherin Anja Herbener. Wie sie zu diesem Städtchen und zu ihrem Engagement kam, das hören wir in der folgenden halben Stunde. Ein Platz der Republik mit Anja Herbener.
11: Ja, und das Publikum kam in die Premiere, schaute das Stück an und sagte, und wann macht ihr das nächste Stück? Da haben wir langsam verstanden, so, oh, nee, so wird das nicht gehen. Und da war Tom Wolters, war da zur Premiere und hat gesagt, habt ihr schon mal über Fördermittel nachgedacht? Und da haben wir gesagt, nee, was denn für Fördermittel? Dann hat er uns erstmal das erklärt, ja, und das war noch analog, also handschriftlich. Den ersten Antrag habe ich noch analog gestellt. Und ganz wenig, ich hatte keine Ahnung von Kosten- und Finanzierungsplänen und sowas. Und ja, haben wir dann auch welche bekommen. Und wir waren seinerzeit tatsächlich das erste Figurentheater in der freien Szene mit fester Spielstätte Sachsen-Anhalts. Das war tatsächlich das. Das wurde mir dann erst klar. Und wir hatten auch eigentlich ein Stammpublikum. Und erst als meine Partnerin dann eben nach Frankreich zurückging und wir dann gesagt haben, so, das geht so nicht, wir schaffen das wirtschaftlich nicht mehr. Und ich dann auch irgendwann gesagt habe, jetzt spiele ich die letzte Vorstellung, weil so geht es nicht. Da haben uns die Leute alle gesagt, Mensch, das war aber doch so toll. Und es ist doch so schön. Und ja, und da haben wir erst verstanden, dass wir eigentlich wichtig waren. Es hat uns aber keiner gesagt. Das war einfach nur so normal. Und ausgerechnet an dem Abend, ich hatte nicht verkündet, dass es die letzte Vorstellung sein würde, kam eine Gruppe mit Menschen mit Einschränkungen und wollten eben auch in die Vorstellung. Wir haben gesagt, nee, die ist voll. Und da hatte ich einen Obermieter. Also da habe ich die oberen zwei Etagen vermietet, deswegen Obermieter und nicht Untermieter. Und der hat dann gesagt, wir machen einfach eine zweite Vorstellung. Ich kümmere mich um die, die warten einfach und wir machen eine zweite Vorstellung. Und dann habe ich wirklich das letzte Mal zwei Vorstellungen gegeben. Und da war ja dann eine Pause. Also ich war dann 10 Jahre nicht da und habe, als ich wiederkam, gemerkt, so alle Leute haben mich als Kindertheater eingestuft. Die Kinder, die damals ins Theater gegangen sind, waren groß und die anderen Leute haben sich nicht interessiert. Ich habe ein Stück für Erwachsene gemacht und die haben immer gesagt, ja, ach, wir kommen mal, wenn die Enkel da sind. Und das war dann nochmal richtig heftig. Ja, das war echt schlimm, weil ich hatte den Quedel, diese Klappmaulfigur im Arm und habe sie angesprochen, die haben gelacht und dann eben, ja, wenn die Enkel kommen, dann komme ich. Ne? Ich sage, ja, wieso, sie können doch auch ohne Enkel lachen. Ja, weg waren sie. Das war das Härteste, wo ich wirklich wieder von vorne angefangen habe. Und da kam dann Arnold ins Spiel, der Schauspielkollege von mir, der gesagt hat, da machen wir jetzt was. Da schauen wir mal, dass wir jetzt ein paar publikumswirksame Stücke spielen und Erwachsenenpublikum reinholen. Dann haben wir nach meinem Stadtgeschichtsstück haben wir Oskar und die Dame in Rosa gespielt, nur für Erwachsene. Dann haben wir Väterchens Mondfahrt so für Omas und Eltern und Kinder gespielt oder Enkel. Und dann haben wir den kleinen Prinzen gespielt. Und das war dann eigentlich, haben wir so ein kleines, feines Erwachsenenstammpublikum wieder gehabt. Und dann hatte ich vor, Arnold hat immer dieses Brühlfest, Fest der Bäume, also im Brühl eben. Und da habe ich gesagt, da möchte ich unbedingt mit ganz überdimensionalen Insekten eine Promenade durch diesen Brühl machen und dann Lesungen an verschiedenen Stellen. Also der ganze Park sollte bespielt werden, hatte ich einen riesengroßen Fördermittelantrag gestellt. Dann kam erst ein Orkan. Also das war Januar 20, ein Orkan, sodass dieser Brühl, da sind, ich weiß nicht wie viele Buchen, 70 Buchen oder irgendwie sind umgefallen, die 120 Jahre alt waren. Das hat es vorher einfach noch nicht gegeben. Da war dieser Borkenkäfer vorher gewesen, weil da waren diese drei Dürresommer. Und dann war dieser Orkan, dann fielen die alle um, der Brühl wurde gesperrt. Dann war schon klar, oh, das wird schwierig mit dem Brühlfest und dann kam Corona. Da hatte ich noch eine Action gemacht auf dem Markt. Ich hatte noch Werbung gemacht für ein kleines Kinderstück und habe das gehört von Corona und habe mir so aus dem Baumarkt so einen Maleranzug, so einen weißen, gekauft. Und da gab's einen für Kinder. Und da habe ich dem Oscar, der ja kindsgroß ist, dieser Figur vom Oscar, diesen Anzug angezogen und bin selber in dem Anzug auf den Marktplatz gegangen. Das war das letzte Mal, dass ich alleine einen Walk-Act gemacht habe. Ich bin so beschimpft worden, also richtig heftig beschimpft, was mir einfiele. Ich würde mit den Ängsten der Leute spielen, kam mir gar nicht in den Sinn. Das war noch vor dem 16. März. Das war das Wochenende vor dem 16. März. Und ich habe nur gesagt, würden Sie sich heute noch trauen, ins Theater zu gehen? Das war alles, was ich gesagt habe. Also ja, okay, ich bin nach Hause gegangen, es kam niemand zu der Vorstellung und das war dann das letzte Mal. Ja, und dann habe ich eben wöchentlich mit dem Landesverwaltungsamt telefoniert, weil die immer von mir wissen wollten, was ist denn jetzt mit Ihrem Projekt? Da habe ich gesagt, ja, was erwarten Sie denn jetzt von mir? Was soll ich denn sagen? Der Brühlpark ist gesperrt. Ich weiß also nicht, wahrscheinlich kann das Fest nicht stattfinden. Ich weiß überhaupt nicht, ob man spielen kann. Also das war so wöchentlich. Und Alexei hat gesagt, wenn es nicht im Brühl geht, was geht denn dann? Und dann bin ich durch die Stadt gezogen, habe Fotos gemacht von meinem Theater aus über den Markt bis zum Wortgarten. Habe gesagt, das würde gehen. Da war noch eine Südtirolerin dabei, die hat gesagt, da gibt's Menschen in der Stadt. Dann habe ich gesagt, ja, na, momentan nicht, weil es Lockdown und die sind alle woanders. Ja, die sind alle in ihrem Schrebergarten, war ja total schönes Wetter und so. Dann hat Alexei gesagt, ja, das machen wir, diese Route machen wir von deinem Theater aus bis da. Und dann bin ich zum Ordnungsamt gegangen. So, dann hat sich das allmählich hergestellt. Ja, und dann kam die nochmal und sagte, die müssen 10 Vorstellungen spielen, sonst fördern wir das nicht. Habe ich gesagt, ja, so, wie soll ich denn das machen in öffentlichen Parks? Wie stellen Sie sich denn das vor? War auch nochmal so eine Verhandlungsbasis. Ne? Und dann haben wir also wirklich eine Vorstellung gespielt am 10. Juli 2020. Dafür haben wir uns getroffen und das werde ich nie vergessen, als Alexei und Alish schon da waren und die Eva, der musste ich ein Schreiben schreiben, dass ich versichere, dass sie kommen muss, dass wir ohne sie nicht arbeiten können und dass ich mich verpflichte, dass sie Österreich nur durchquert, also dass sie nicht aussteigt, dass sie keinerlei Gefahr für die Menschheit abgibt. Und ja, dann kam sie an. Und Alexei und Alish und ich, wir haben uns umarmt und Eva stand da und da haben wir erst mitgekriegt, dass um sie rum Leute gestorben sind wie die Fliegen. Bei uns war ja nichts, bei uns war nur Lockdown, aber wir hatten ja 0,0 Infizierte. Also das war eben eine vollkommen andere Situation. Und dann haben wir da im Lockdown diese Figuren gebaut zusammen und haben dann an diesem einen Tag alle schon an unseren Auftrittsplätzen gestanden und hatten keine Ahnung, ob jemand kommen würde. Und dann standen wir an unseren Ausgangsorten und dann haben wir angefangen zu hören, dass es summte draußen. Also es waren ganz viele Leute da. Es waren wirklich viele Leute, die alle da am Theater warteten, ob was stattfand. Und dann haben wir diesen Zug gemacht und das war das Erfolgreichste, was wir je gemacht haben, weil da haben Leute das Theater gesehen, die noch nie vorher im Theater waren. Die haben da noch nie einen Schritt reingesetzt. Da bin ich Wochen später, obwohl ich ja eine Maske auf hatte, noch angesprochen worden, ob ich dahinter gesteckt hätte. Und also es gab dann noch einen tätlichen Zusammenstoß. Also irgendjemand wollte uns da angreifen, wollte diese Masken wegdrängen und da war aber einer aus dem Publikum, der gefilmt hatte und der ist dann auf die zu und hat gesagt, ey, das ist hier eine Theateraufführung, bitte nicht stören. Und ja, da sind wir also als Insekten durch die Stadt gezogen. Das war Corona.

0: ging ja dann so weiter, dass man nicht spielen konnte, war ja wieder Lockdown. Und dann habe ich eben überlegt, was kann ich denn jetzt machen? Ich kann ja nicht drin spielen, das Theater, ne? Langer Rede, gar keinen Sinn. Da konnte ja keiner drin sitzen in dem winzigen Theater. Und dann habe ich überlegt, wenn die Leute nicht verreisen können und wenn die draußen sein können, dann muss es draußen stattfinden. Und draußen hatten wir ja jetzt schon probiert mit den Insekten. Also alle Orte bespielen. Und dann habe ich überlegt, Mensch, solche Katastrophen hat es ja früher auch schon gegeben. Da muss es einen Stoff geben, ne? Also irgendwas muss sich damit ja schon beschäftigt haben. Dann habe ich gedacht, Märchen, was finde ich da zur Isolation? Und da habe ich eben Rapunzel gefunden, habe das Stay at Home Rapunzel genannt. Und habe für die Recherche Mittel gekriegt und haben da eben alles bespielt, weil ich eben dachte, ja, wir haben Masken auf, das heißt, also es wird keine Gefahr sein, man ist weit genug weg von den Leuten, das können sie uns nicht verbieten. Das haben wir 2 Sommer hintereinander, haben wir das gemacht. Ja, dann war es ja eigentlich vorbei mit Corona. Aber da starb mein Vater. Und dann habe ich mich so mit dem Gedächtnis auseinandergesetzt und habe mit Alexei gesprochen. Und er sagte, das geht auch für Kinder, lass uns das für Kinder machen. Wir machen einen Workshop für Kinder mit Gedächtnis. Gedächtnis von Pflanzen und ja, und da fing das an mit den Workshops. Und als wir dann die Regenwettervariante gesehen haben vom Ökogarten, standen wir direkt am Asylheim und haben gesehen, wie die Kinder im Kreis Fahrrad fahren. Und da hat Alexei gesagt, was sind denn das für Kinder? Und Rita sagte, ja, da dürfen wir dürfen da keinen Kontakt aufnehmen. Das ist streng geteilt. So, die sollen da bleiben und wir sollen aufpassen, dass die da nicht reingehen. Und Alexei hat gesagt, so, hiermit verkündige ich öffentlich und unter Zeugen, dass ich mich daran nicht halte. Wir werden mit diesen Kindern arbeiten, weil genau an die richtet sich sowas. Und das war der Beginn von dieser Workshop-Reihe, die dann 3 Jahre gedauert hat. Erstens, Theater geht raus, ne? Also das war mit den Insekten der erste Schritt überhaupt aus dem Haus ganz raus. Dann der zweite Schritt war mit Rapunzel, es ist draußen, jeder Passant kann zugucken. Es ist nonverbal, es spielt mit Bildern und spielt mit Musik, es ist für alle verständlich. Diese vielen Schritte waren ja schon getan eigentlich. Die Quedlinburger sind ja nicht auf die Menschen im Asylheim zugekommen, umgekehrt. Es gab schon eine erste Phase 2015, wo ganz groß demonstriert wurde, das geht gar nicht und wenn die da sind und dann können wir unsere Kinder im Brühl nicht mehr spazieren gehen lassen und spielen lassen. Da war eine ganz große Aggression. Das war ja schon längst vorbei. Das war alles, kein Mensch wusste, dass da diese Familien sind. Das war einfach unter Stillschweigen. Und da haben wir dann erst gemerkt, ja, die trauen sich ja gar nicht raus. Und das war eben für mich großartig, dass wir sie nur über diese Brücke führen müssen, dass sie im Grünen strahlende Augen bekommen und natürlich erstmal nur das Grüne. Unser Angebot war zweitrangig, das war mir schon klar. Auf der anderen Seite, wenn die Kinder dann, sie haben einen riesengroßen Roboter gearbeitet, haben alle daran gearbeitet, was der alles können soll, wie groß der sein soll. Da hat die Kunst natürlich noch eine Rolle gespielt. Ja, und mit dieser Figur sind wir dann erstmals ins Asylheim gegangen und das fanden die natürlich absolut toll, dieses Riesending, und waren da schon sehr, sehr, sehr angetan. In Halberstadt habe ich eigentlich Sehnsucht gehabt, das weiter auszubauen. Also zu sagen, wie weit kann denn jetzt Theater in anderen Formaten regelmäßig dort hineingehen? Und zwar in jeder Hinsicht. Also nicht nur ich spiele, sondern eben auch, wie kriegt man Kinder zum Spielen, die ja untereinander sich auch nicht verstehen? Also welche Methoden gibt es, so wie jetzt bei dem letzten Baustein, wo Alexei die Eierschachteln dabei hat und die Plakate gerollt hat und Figuren gemacht hat, dass man dann gemerkt hat, okay, wenn wir eine Bühne aufbauen, dann kann jedes Kind nonverbal spielen. Und da berührt sich natürlich auch Kunst mit Therapie. Also nicht nur mit Kommunikation, sondern eben auch, da wird wirklich die Seele angesprochen und da sehen wir seelische Verwundungen. Und das hat mich ja fasziniert, aber auch natürlich wahnsinnig betroffen gemacht. Vor allem eben im Hinblick darauf, dass man dann so wahnsinnig wenig tun kann. Also dass es dann einfach so schnell vorbei ist. Ja, das Stadtklima hat sich sehr stark verändert. Also viele von den Menschen, die damals in Aufbruchsstimmung waren, die sind nicht mehr da. Die sind entweder gestorben oder frustriert, haben sie sich zurückgezogen oder sind weggezogen oder haben sich eben in ihre Projekte vergraben. Und es ist, also damals war ja auch noch nicht so viel Tourismus. Das heißt, alles, was man ausprobiert hat, war neu. Und da hat sich eben viel entneuert und stabilisiert und ist starr geworden, um es mal vorsichtig zu formulieren. Mir ist diese Zeit dann sehr heftig wieder eingefallen, als der erste Corona-Lockdown war, weil ich da gemerkt habe, schwupps, waren die Leute von den Straßen runter und dieses, ja, aber wir sind doch gar nicht betroffen, aber wieso, ne? Also das kam so wieder, dass eben in der Stadt auch plötzlich eben nichts mehr ging und dass damit auch wieder den Bach runterging, weil als dann der Tourismus so startete, da hatte Quedlinburg natürlich plötzlich einfach gute Karten, ne? Da brummte das, da haben einfach viele Leute Geld verdient. Und das war da schlagartig wieder weg. Und es hat mich so daran erinnert, wie es am Anfang war. Jetzt würde ich sagen, es ist wirklich enorm gespalten. Also es gibt dort junge Leute, die echt was bewegen wollen. Es gibt so ein Café International, was im Gutsmutshaus einmal im Monat oder ungefähr stattfindet, wo sich Menschen aus verschiedenen Ländern treffen und sich austauschen und auch was auf die Beine stellen. Interaktive Ausstellungen, also ein Künstler und also ja, wirklich toll. Dann gibt es aber auch die sagen so, jetzt muss ich hier endlich mal was ändern. Also so geht das nicht weiter. Die politisch gesehen jetzt nicht zufrieden sind. Ist ja klar, also mit der politischen Situation. Ja, und diese Stadtväter, die irgendwie einfach eben sagen, ja, wir haben kein Geld. Der Haushalt ist nicht genehmigt, wir haben kein Geld. Das ist so ein, ich weiß nicht, so ein Totschlagargument, auf das sie sich zurückziehen. Da kommt einfach jede Bewegung zum Erliegen. Das ist so gegensätzlich. Das meinte ich vorhin dann auch mit diesem Blasentum. Also als diese Demonstrationen waren, die einen haben gegen Corona demonstriert und die anderen haben gegen die demonstriert, die gegen Corona demonstriert haben. Und wenn du da über den Marktplatz gegangen bist, dann standen da die verschiedenen Leute still und stumm und hielten die Transparente hoch und alle kannten sich. Also jeder kannte von jedem Lager welche. Und da spricht man aber dann nicht mehr miteinander, obwohl man sich kennt. Und dann heißt was, du kennst den, du redest mit dem, das ist leider übrig geblieben. Also das ist immer noch, das beeinflusst die Stimmung der Stadt, weil du verschiedene Lager hast. Und diese Lager kommunizieren aber nicht. Also die reden übereinander. Man macht sich wirklich schon verletzlich, wenn man mit allen Leuten aus diesen Lagern spricht. Aber gut, das ist sehr subjektiv. Das kann jetzt ich so schildern, bin ich nicht ganz alleine damit. Nun bin ich auch ja durch meine finanzielle Situation sehr von sozialer Teilhabe ausgeschlossen. Also ich bin einfach nicht an so öffentlichen Plätzen wie ich trinke mal eben einen Kaffee oder ich gehe mal eben essen und so ausgeschlossen. Ne? Also ich kriege eben nur sowas mit. Ich weiß, es gibt auch noch eine total große spirituelle Szene. Da bin ich aber auch irgendwie nicht ganz drin. Also höchstens mit einem C. So lauter verschiedene Mikrogesellschaften, die sich alle irgendwie begegnen. Die gehen alle über den gleichen Marktplatz, aber die haben irgendwie 0,00001 Berührungspunkt. Also ich habe eben teilweise gedacht, ja, wenn ich zum Beispiel ein Theaterstück spiele oder Arnold und ich eins spielen, ne, dann kommen eben Leute unabhängig davon, welcher Blase sie angehören, kommen ja. Aber das ist dann total interessant, wenn nach der Vorstellung die Leute zusammenstehen, dann hast du halt Inseln statt Blasen. Mein Raum ist wirklich klein, aber die schaffen das trotzdem. Die können sich trotzdem verinseln. Das gibt's nicht. Ich spüre ja auch, wenn ich jetzt zum Beispiel ein Kinderstück anbiete, dann kommen vollkommen andere Leute, vielleicht auch einmal, die mich vorher nicht wahrgenommen haben, die kommen einmal. Da kommt natürlich noch was dazu, ne? Also biete ich was kostenlos an, kommen komplett andere, als wenn ich eben gefühlt hochpreisig spiele, wo ich einfach sage, so Entschuldigung, ich muss jetzt einfach mal Geld verdienen. Dann kommen eben vollkommen andere, dadurch mischen die sich natürlich auch nicht. Klar, dann könnte man jetzt sagen, na, wenn ich Fördermittel habe und kann eben kostenfrei Vorstellungen anbieten, Nun habe ich mich aber entschieden, das ist jetzt meine Entscheidung, es hat mit Quedlinburg nichts zu tun. Ich habe einfach eben 25 gesagt, so, es tut mir leid, solange ich noch in diesem Zustand bin, ich muss jetzt aussetzen, ich kann das nicht mehr. Ich kann einfach nicht in alleine weiter diesen Fördermittelwahnsinn machen, weil immer verschiedene Fristen sind, immer verschiedene Ansprüche, immer verschiedene Zeiten, ob ja oder nein und wann der Verwendungsnachweis und wann der kleine Zeitslot, wann man dann das Geld ausgeben kann. Das wäre natürlich die Lösung, dass man sagt, man macht kostenfreie Angebote und so wie ich das vorher sagte mit den Insekten, man geht raus, also wirklich raus an Plätze, wo dann draußen Theater gespielt werden kann und es wird wahrgenommen, einfach weil man da sitzt, einfach weil man da eben auch auf dem Platz ist. Und da gäbe es schon viele. Also wir haben auch die Movinale, die im August im Wortgarten stattfindet. Da gehen viele Leute hin. Das ist eine tolle Sache. Der Wortgarten, es ist ein draußen, wo Leute sind. Da ist ein Spielplatz. Der Brühl ist auch ein großer öffentlicher Platz. Könnte man auch was machen. Der Marktplatz ist auch ein großer Platz. Der Kornmarkt ist nicht groß, aber ist auch ein öffentlicher Platz. Da gibt's viele Möglichkeiten. Ich würde versuchen, junge Menschen, die Ideen haben und die sagen, ich würde jetzt in dem leerstehenden Laden das oder das machen, denen würde ich mit den Mietpreisen entgegenkommen. Ich würde sagen, passt auf, ihr kriegt ein Jahr gegen die Nebenkosten, müsst nur die Nebenkosten zahlen oder mietfrei oder halbe Miete oder irgendwas. Ich würde versuchen, ihnen entgegenzukommen, je nachdem, wie viel sie haben und sagen, probiert das aus. Kommt in die Stadt, macht das. Probiert das. Wird das hier. Weil Quedlinburg hat zwei berufsbildende Schulen, also einmal kann man grafisch technischer Assistent, Erzieherin kann man werden, es gibt ein Gymnasium, eine Fachschule gibt es irgendwo. Das wäre auch was, wo ich eigentlich denken würde, diese Fachschule für Gartenbau, die müsste man eigentlich irgendwie wieder gewinnen. Dass man junge Leute hat. Die jungen Leute, die aufs Gymnasium gehen oder auf die Waldorfschule gehen, die übrigens auch dann woanders hingehen müssen, um Abitur zu machen, ne? Und die gehen zur Ausbildung weg und du weißt nicht, ob sie wiederkommen. Also das muss gemischt werden und da müssen junge Leute her. Quedlinburg hat viele alte Menschen. Das muss was für die jungen Leute da sein, was sie interessiert. Das wäre das Erste, was ich mache. Also eine ganz große Angst, dass einem was weggenommen wird. Scheint da vorzuherrschen. Und auch ein bisschen, also was ich schon in Quedlinburg sehe, ist so eine, wir haben das immer schon so gemacht, nicht eine Tradition, also es gibt schon auch eine Tradition, aber eben ein bisschen so eine enge Vorstellung, wie man eben lebt und dass man nicht möchte, dass da jemand anders kommt und dass man sich auf was Neues einstellen muss. Aber damit meine ich jetzt eher so eingefleischte Quedlinburger, die sagen, jetzt haben wir sowieso immer weniger. Also dieser Grundtenor, den ich vorher schon mal sagte, ja, die Stadt hat kein Geld. Also immer dieses Argument, es ist kein Geld da, es sind keine Arbeitsplätze da, es ist kein Geld da. Das heißt, wenn jemand anders kommt, ist die Gefahr groß, die nehmen das weg. Was ja an sich schon vollkommen absurd ist, weil wenn nichts da ist, kann ja gar nichts weggenommen werden. Und dass man da mehr gewinnt, wenn man sich weiter aufmacht, braucht man ja nicht drüber zu reden.
1: This is a butterfly and I draw a flower and I draw a sun with
2: the flower.
1: Cloud.
3: Das ist ein Zauberblatt. Und jeder, der das hat, ist unsichtbar für Zauberer.
0: Und dann gibt's dieses Gefühl, bedroht zu werden. Ich verstehe es nicht. Ich persönlich kann es nicht nachvollziehen, ne? Von so Institutionen wie der Reichenstraße, wo es eben eine queere Bewegung gibt, wo es Frauen gibt, die feiern, dass sie Frauen sind. Oder eben die Zora. Und was jetzt, das kann ich persönlich einfach nicht nachvollziehen. Und die werden angegriffen dafür, dass sie dafür offen sind. Natürlich so ein bisschen, ja, bei uns gab es immer nur zwei Geschlechter und das muss auch so bleiben.

Die AfD hat ja ziemlich klar gemacht, ja, sie sagt ja immer, sie möchte nicht in Spielpläne eingreifen. Es stimmt ja nicht. Sie haben eine bestimmte Vorstellung davon, was Kultur ist. Wie sich das dann ändert, wenn die AfD an der Regierung ist, kann ich nur ahnen. Aber wenn ich mir vorstelle, dass ich Workshops mache mit Menschen, die von der AfD nicht nur nicht geduldet werden, sondern abgeschoben werden sollen oder gar nicht kommen sollen, dann weiß ich nicht genau, wie sich das darauf auswirkt. Kriege ich dadurch persönlich Schwierigkeiten? Werde ich angefeindet? Wird mein Theater beschädigt? Das kann ich ja jetzt noch nicht beurteilen. Und ich habe jetzt eben auch keinen Fördermittelantrag mehr geschrieben. Das heißt, ich kann jetzt nicht sagen, gibt es einen Vorher, gibt es ein Nachher.

0: aber ich lebe halt schon prekär. Das heißt, wenn ich mir jetzt die Fördermittel wegdenke, dann lebe ich eben noch prekärer. Damit wäre das Ende des Theaters ganz unpolitisch vorprogrammiert. Also das wäre jetzt ganz unspektakulär, wäre ich dann einfach weg. Und wenn ich dann keinen Lebensunterhalt mehr habe, dann würde ich mir natürlich nicht Sachsen-Anhalt aussuchen, sondern irgendwo, wo ich Leute kenne, die mich nehmen. Also ich glaube schon, dass von der Reichenstraße aus auch immer wieder Demonstrationen stattfinden oder zumindest Infotische. Also die sind schon sehr präsent auf dem Markt. Immer wieder mit der Regenbogenfahne und immer wieder auch mit, wir brauchen Demokratie. Was ich nach wie vor für unabdingbar halte, dass sie sich, was soll ich jetzt sagen, aufmachen für andere Gruppierungen. Also das ist eben das Problem. Das ist wieder dieses Blasenproblem. Also was könnte jetzt diese Blasen aufbrechen? Meiner Meinung nach bräuchte es zwischen allen Menschen, also zwischen all denen, die ich jetzt beschrieben habe, inklusive derjenigen, die eben unsicher sind, weil sie sagen, ja, sie wählen Protest, weil so wie das jetzt ist, geht's nicht weiter und sie überlegen, die AfD zu wählen, weil sie glauben, dass das eine Alternative ist. Auch mit denen müsste man ins Gespräch kommen. Ich habe keine Ahnung wie, aber diese Wände müssen aufgebrochen werden. Das heißt, man müsste diese Idee von Demokratie anders runterbrechen. Ich glaube nicht im Gespräch, sondern in irgendwas miteinander tun. Ja, vielleicht eben auch künstlerisch, wie auch immer das aussehen sollte. Da bin das jetzt aus dem Stand. Ja, habe ich jetzt keine Ahnung, aber irgendwas gemeinsam gestalten, um zu sagen, das ist jetzt möglich. Ne? Also wir sind da alle irgendwie gleich. Wir können da alle was machen. Wir können alle irgendein Zeichen hinhängen, dass wir da sind, dass wir Frieden wollen, dass wir hier diese Stadt lebenswert finden und dass wir sagen, das wünschen wir uns. Wir wünschen uns, dass wir gemeinsam an einem Tisch sitzen können. Wir wünschen uns, dass wir gemeinsam den Park benutzen. Das wünschen wir uns. Und dass wir alle keine Angst haben müssen, im Dunkeln nach Hause zu gehen. Ne? Das ist das, was wir uns wünschen und das bedeutet. Und eigentlich möchte ich eben das Theater öffnen, sollten museale Räume entstehen, um Puppentheater noch erfahrbarer zu machen. Also anhand von Exponaten, die man in die Hand nehmen kann und Mini-Workshops, einfach auszuprobieren, was steckt überhaupt hinter Puppentheater, was meint das, ne? Also wenn ich jetzt was in die Hand nehme und bewege das, ne, dann bin ich eigentlich schon Puppenspieler. Also so niedrigschwellige Sachen. Aber das kann ich alleine, ich bin momentan ganz und gar alleine in dem Haus, ich kann es nicht stemmen gerade. Und ich habe da keine Idee. Ich weiß nicht, wie es weitergehen soll. Da muss jetzt, irgendwas muss passieren. Es müssen Leute reinkommen. Es muss kleiner werden. Also das, was ich machen möchte, soll mehr rausgehen. Und also einerseits raus, wie wir schon gesagt haben, auf die grüne Wiese in den öffentlichen Raum. Und andererseits eben die Leute, die reinkommen, die einfach was erleben können. Also nicht immer nur Stücke, sondern eben auch einfach mal probieren. Dazu brauche ich aber Mitmenschen.
1: Figurentheatermacherin Anja Herbener.

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2: Der besonderen Art. In dieser Woche reisen wir durch die Republik, sofern sie das Land Sachsen-Anhalt betrifft und noch Republik heißt. Zu Gast sind wir heute im beschaulichen Städtchen Halberstadt. Denn da gibt es eine ganze Menge Organisationen von unten. Heute sind wir im vielleicht bekanntesten Ort der Subkultur, nämlich in der Zora. Aber vorher laufen wir mal gemeinsam ein bisschen durch die Stadt.

0: Nö, nee, aber so ist in Ordnung. Auch dieses ganze, wie nennt man das, die Events, die ist ein bisschen mehr geworden. Die Halberstädter nutzen das auch ganz dolle. Ich genieße es doch schon, dass ein bisschen mehr da ist für die Bevölkerung, was vorher nicht war.
1: Das Einzige, was ich nicht so gut finde, sind die Mietpreise. Für uns Rentner nicht so gut. Ne? Die Mieten gehen immer höher, immer höher, immer höher.
0: Wir würden auch gerne umziehen, aber wenn wir dann so die Miete vergleichen, was wir jetzt haben, der Komfort ist im Prinzip der gleiche und dann eine neue Wohnung mieten für 200 bis 300 Euro mehr, nein.
1: Sie bauen viel aus, modernisieren viel, stimmt, ist auch alles gut und schön. Aber das muss man sich auch leisten können. Also das ist das, was mir nicht so gefällt, ne? Dass das immer höher wird. Also wir können uns keine neue Wohnung mehr leisten in dem Sinne.
0: Wir bleiben in der Wohnung seit fast 25 Jahren.
2: Also ich bin ja in Halberstadt geboren. Also das Lebensgefühl war zu DDR-Zeiten besser als heute. Ja, und es ist so viel mit, es passiert immer was, denn Tote und alles hier, das passt mir alles nicht, weil ich immer sage, man hat ja schon Angst rauszugehen. Also die haben ja schon auf unserem Weg, wo wir da vorne wohnen, schon geschossen und alles. Das kann doch nicht sein. Da hat man Angst, wenn ich schon mal 18 Uhr, wenn Winter ist, gehe ich nirgendwo hin, noch nicht mal hier rüber zur Apotheke oder sonst irgendwo hin, weil man Angst hat. Einfach Angst. Hier ist es nur Ärmel, Arme hoch und ich bin der Beste. Und ich kann nur. Und die anderen werden nichts mehr. Die rutschen alle durch. Ja. Und das gefällt mir überhaupt nicht. Ich habe ein schönes, gutes Arbeiten gehabt. Und meine Arbeit, aber unsere auch, die Kollegen, wir haben uns alle verstanden. Da gab es das nicht so mit Ellbogen, ich bin der Größe oder so. Das war alles nicht. Ja. Und dadurch, ja, so war Halberstadt. Ja, jetzt sieht es natürlich schöner aus. Aber zu DDR-Zeiten hatten wir ja nichts gehabt, was wir aufbauen können oder irgendwas. Gab ja nichts, ja. Es gab ja nur alles unter der Hand, wenn man was haben mit Beziehungen. Es sind die vielen Ausländer, die hier sind. Und können froh sein, dass sie hier leben, dass sie nicht im Krieg da sind. Aber ich weiß nicht, irgendwie sind die nicht, ich will keine Dankbarkeit, aber irgendwie mal auf einen zukommen oder so in diese Richtung, wo man sagt, also wir haben hier bei uns, wo ich wohne, das ist eine ganz liebe, ist eine Ukrainerin, die ist so lieb, die freut sich immer, wenn ich ihr was gebe und so. Und die Kleine, die geht ja in den Kindergarten und die lernt schon Deutsch. Und die kann schon gut Deutsch sprechen. Da habe ich gesagt, das gibt's gar nicht. Und da habe ich gesagt, so Mutti, nun reiß dich mal zusammen. Ja, ja. Ich kann auch, aber nicht so gut wie meine Tochter.
0: Montagsdemo, wo ich sage, das ist von jemand anders geführt als eigentlich von der eigentlichen Bevölkerung.
1: Ja, das stimmt.
0: Das mögen wir nicht.
1: Die gehen bei uns am Fenster vorbei, wissen Sie? Und dann frage ich mich immer. Die machen mehr, sind ganz wenig Leute, machen aber Krach für 1000. Ne? Weil
0: man sagt immer, ich muss dazu sagen, das wird vom Hintergrund geführt.
1: Ja, denke ich auch.
0: Das sind nicht die Leute, die wollen eigentlich was anderes, die das hier angefangen haben, aber sie werden anschließend jetzt von jemand anders geführt.
2: Wenn ich dran denke, mein Enkel geht zur Schule, der geht in der 6. Klasse, ja. Was denken Sie, was da für Mobbing ist unter den Schülern? Ganz schlimm. Das ist traurig. Mein Enkel ist so, der ist so ruhig und der hatte auch Angst, sich irgendwo gegen aufzunehmen oder irgendwas. Der sagt lieber gar nichts und geht nach Hause. Ja. Manchmal weint er auch, dann tut mir das so leid. Schule ist hier Horror, muss ich ganz ehrlich sagen. Nur Schlägerei, ich weiß gar nicht. Die Kinder, wenn eine Lehrerin da vorne ist, die akzeptieren sie gar nicht. Die machen nur Blödsinn, ja. Die kommt gar nicht, die hat schon einen Nervenzusammenbruch, ja, weil sie denkt, sie ist keine Lehrerin mehr, eine Ausgebildete, weil die akzeptieren die gar nicht. Ja, dann machen sie lieber Blödsinn, ja. Mangel an der Schule ist ganz schlimm. Es gibt auch Lehrer, die sind laufend krank. Mein Enkel hat Mathe. Er hat in der 5. Klasse Mathe gehabt, da haben die ein halbes Jahr keine Mathe gehabt, weil sie keine Lehrerin gefunden haben oder Lehrer. Ist das nicht schlimm? Ist das nicht traurig? Und meine Tochter setzt sich zu Hause hin und bringt ihnen Englisch bei, weil sie Englisch hatte. Sie bringt Mathe bei, da ist eine Krone. Und lernt ihren Sohn, damit er schlauer wird. Ist das nicht schlimm? Muss auch einen ganzen Tag arbeiten. Und das ist das, wo ich sage, verstehe das nicht.
3: Und jetzt haben Sie ja Bildung schon angesprochen. Wie würden Sie denn sagen, die Versorgungslage in Halberstadt, wie ist die? Also so, was Bildung angeht, was Gesundheit angeht.
2: Also ich kann mich nicht beklagen. Ich habe einen guten Hausarzt, denn wenn ich was habe, kann ich mit ihm reden, ein Gespräch führen und der versteht das auch alles. Und da sage ich, Ärzte, wo ich jetzt bin noch, da sage ich, super. Auch hier im Krankenhaus nicht, muss ich ganz ehrlich sagen. Also das ist katastrophal. Die akzeptieren die Patienten gar nicht, die machen, was sie wollen. Und wenn du mal ein Anliegen hast, dass du vielleicht ein bisschen ängstlich bist und so, gibt gar kein Gespräch. Ja, Ellbogen, sag ich mal, das Ellbogengesetz. Was anderes ist es hier nicht.
4: Krankenhaus Katastrophe.
2: Ach,
3: ja, das wünscht man sich anders.
2: Ja, richtig, aber das ist traurig hier. Also Halberstadt, Krankenmehl, das kann man alles vergessen. Es gibt gute Ärzte, aber es sind auch Ärzte, die eben, ich habe immer das Gefühl, ja, du bist so ein Stück und dann wirst du untersucht. Na, wenn du nicht willst, dann geht's in.
3: Noch eine Frage vielleicht. Wenn Sie eine Sache verändern könnten in Halberstadt, was würden Sie verändern?
2: Ach, was soll ich verändern hier? An für sich die Leute verändern. Also früher war es nicht so. Wir haben uns alle verstanden, wir haben uns alle gekannt und wir haben immer erzählt, und hier hast du Angst, dass du den irgendwann anderer dich anspricht. Oh, was will denn der schon wieder von mir, ja? Da ist ängstlich. Ja, ach, das kann man jetzt nicht so sagen, weil ich muss ehrlich sagen, ich habe ganz dolle Schwierigkeiten, weil mein Mann ist ganz dolle krank. Und da muss ich jetzt erstmal da rein das holen, ja.
3: Ja. Und Sie haben ja vorhin schon gesagt, also Halberstadt, mich würde interessieren, wie Halberstadt sich verändert hat.
0: Also gesichtsmäßig super toll. Wenn man die Altstadt angeguckt hat, Sie vielleicht auch, kann sein, muss ich sagen, super. Ich kenne Sie von 78 her an. Ich bin kein direkter Halberstädter, aber jetzt ja schon. Also mich haben früher die Löcher angeguckt, die alten Fachwerkhäuser. Es war gruselig. Das war 98, 99, muss ich sagen, in Zeitz, kennen Sie Zeitz unten? War das auch immer noch so. Da gab es auch noch viele große Löcher. Aber die sind ja mittlerweile fast alle verschwunden. Ja, wenn Sie jetzt Westendorf zum Beispiel, die Straße Westendorf wieder hier lang gehen, ist schon wieder ein Haus, was wieder endlich renoviert wird. Zum Glück.
5: Ja, also, aber die Gelder müssen ja auch erstmal da sein. Nein, aber es wird.
0: Das sind die Privatinvestoren, die wir hier in Halberstadt haben, die wirklich den Mut haben, endlich mal was zu unternehmen, die finanziell was auf die Beine zu stellen. Stadt und wie nennt sich das hier? Denkmalpflege tun auch was ein bisschen dafür, aber der größte Teil bleibt an den Privatinvestoren hängen. Und ich finde das toll.
3: Wenn Sie eine Sache verändern könnten in Halberstadt, was wäre das?
5: Ich sag mal, mehr Kneipen wieder, also normale Kneipen für. Nicht nur für ganz junge Leute, sondern auch für, was weiß ich, 40, 50,
0: 60.
5: Ne? Dass die sich auch mal wieder einen schönen Abend machen können. Davon haben wir hier fast gar nichts.
0: Oder ne? Mal vernünftigen Mittagstisch, das kriegt man hier gar nicht mehr so richtig. Das
5: sind zum größten Teil
0: vielleicht noch unsere Chinesen und Vietnamesen, die vielleicht noch mittags offen haben. Aber ansonsten gibt es hier, wie die Griechen, nur noch ab 17 Uhr oder...
5: Ja, und so ist halt, dass die Gaststätten und auch deutsche Gaststätten mal wieder mittags aufhaben.
0: Nicht?
5: Weil viele Leute wollen, wenn die jetzt im Urlaub sind oder so, mittags essen gehen. Und nicht erst 17 Uhr auch, natürlich.
0: Ja.
5: Aber das fehlt halt, ne, dass sich da wieder ein paar Gaststätten finden, die dann auch mal wieder mittags aufmachen. Ne?
3: Da frage ich mich auch, also was gibt's denn für Orte, wo man so zusammenkommen kann in Halberstadt?
0: Keine. Keine großen, nur für die Senioren, jetzt von den zwei großen Wohnungswirtschaften, die es hier gibt, gibt es dann diese extra Cafés und Gaststätten.
5: Ja, Seniorentreffs, aber jetzt so, dass man, wo wir jetzt besucht, zum Beispiel hingehen könnten und abends mal uns einen schönen Abend machen können, ein Glas Wein oder mal ein Glas Bier trinken können, gar nicht, außer eben in der Stadt, der Pub oder die Musikkneipe, Spooky ist ja immer noch, aber sonst...
0: Ist
5: groß
0: mehr, ist gar nicht da. Ja? Die Jugend hängt ja auch teilweise auch hier abends nur rum.
5: Ja, in Parks oder hier.
0: Weiß ich nicht. Oder die gehen, da gibt es eine bestimmte Gaststätte um, wie heißt die Straße? Spiegelstraße. Déjà-vu. Aber das sollte man nicht jedem empfehlen.
5: Naja,
0: das ist ein bisschen nicht ganz koscher.
5: Wir haben eben die Studentenkneipe noch, aber wie gesagt, ansonsten...
0: Die ist hier runterwärts.
5: Ja, das fehlt eben, wo wir jetzt
0: vielleicht
5: so...
0: schon mal gehört, die Studentenkneipe, wenn sie hier so Richtung
3: Altstadt geht.
5: Ja,
3: ja.
5: Aber ansonsten für mittleres Alter, unser Alter,
0: nichts
5: kann man vergessen.
0: Wenn mal richtig Party ist, dann ist das hier in der Hochschule, wie gestern Nacht. Gut, bis um drei war ein bisschen nervig, muss ich ganz ehrlich sagen. Aber bis um drei, aber man hat es wahrscheinlich sehr gut besucht, sonst würde es nicht bis um drei gehen. Wir sind Partygänger gewesen, vorgeglüht, wie es so schön heißt, kennen Sie vielleicht auch. Und dann bis morgens, wenn es hell wird und die Vögel wieder anfangen zu zwitschern, haben wir auch gemacht.
5: Ja, aber wir waren friedlich und nicht so wie heute, wenn man, ne? Nee. Man, ehrlich gesagt, wenn jetzt auch so von meinen Geschwistern, die sagen auch, man traut sich abends ja gar nicht mehr rauszugehen, zu feiern, weil man immer Angst hat, dass unterwegs was passiert. Weil die Generation jetzt halt so ist. Die streiten sich, kommen gleich, bauschen sich gleich hoch. Muss nicht sein, haben wir
0: es
5: auch nicht gemacht.
0: Es wird nicht mehr diskutiert, die hauen gleich zu. Wir können in den Park reingucken,
6: nicht
0: es wird gleich zugeschlagen.
6: Aber viele. Und das ist nicht schön.
0: Und die jungen Mädchen zum Beispiel, die sind da ohne Furcht und Tadel. Die hauen gleich zu, egal.
6: Ja, manche.
0: Und die Jungs stehen daneben und lassen sich verprügeln. Wo ich denke, hallo?
6: Ja, also sowas fehlt in Halberstadt. Das, so Kneipen, wo
0: und
6: ab 40, wo man ab 40 aufwärts hingehen kann.
0: Und auch für die Jugend vielleicht sowas Bezahlbares, wo sie wirklich mal sagen können, wie, ich sag's mal lapidar, für einen kleinen Preis Tischtennis spielen können oder irgendeine Arbeitsgemeinschaft. Sowas fehlt. Hatten wir alles, muss dazu sagen, aus DDR-Zeiten. Die waren alle untergebracht. Es gab keinen Stress.
6: Heute kann man auch Billard spielen oder so.
7: Es hat so ein bisschen Dorfgefühl manchmal.
8: Wie ist so das Lebensgefühl in Halberstadt? Es ist tatsächlich sehr entspannt. Schon manchmal so ein bisschen familiär, weil man immer Leute sieht, die man halt kennt. Das ist so der Klassiker, wenn man einfach durch die Stadt läuft, sieht man immer Leute, die man halt kennt. Und es ist alles sehr nah erreichbar. Also gerade wenn man halt so in der Innenstadt wohnt, ist eigentlich irgendwie alles relativ nah dran. Das heißt, man hat so einen relativ kleinen Lebenszyklus, sage ich jetzt, weil man muss keine großen Strecken hinterher hinlegen. Das ist schon ganz praktisch, ja.
7: Wie gesagt, ich komme aus einer Großstadt. Ich kenne das komplette Gegenteil. Es ist ziemlich angenehm, was Mieten angeht. Auch mit den Vermietungen hier habe ich bisher nicht viele Probleme gehabt.
8: Meine beste Freundin hat in der Zeit in Hamburg gewohnt. Die hat quasi das, wofür ich hier eine 43 Quadratmeter Zwei-Zimmer-Wohnung bekommen habe, hatte die dann 12 Quadratmeter WG-Zimmer gehabt in Hamburg. Für den gleichen Preis ist es halt natürlich schon ein massiver Unterschied. Das muss man wirklich sagen, ja.
7: Spontan fällt mir ein, vielleicht ein bisschen mehr Angebote für jüngere Leute. Also gerade so in unserem Alter, so Anfang, Mitte 20. Vielleicht auch noch Jugendliche, weil viel ist hier nicht. Also man hat Fußballverein 1-2. Und sonst, naja, bespaßt man sich hier, so wie ich das mitkriege, größtenteils mit Alkohol und Drogen. Größtenteils gibt es so ein paar Parks, wo man theoretisch hin könnte. Gut, wir haben hier die Berge, die Spiegelsberge. Da weiß ich, ist relativ oft was los. Ist auch relativ schön dort, aber sonst gibt es halt nicht wirklich viel, glaube ich, außer halt den Bars, den 2-3, zu denen wir auch gehören. Und ja, meistens treffen sich Leute hier, so wie wir das mitkriegen.

0: Willkommen bei Radio Korax. Wir sind heute live aus Halberstadt. Sehr gut gemacht. Eigentlich reden wir heute nicht nur über Halberstadt, sondern auch über den Harz. Aber bevor wir mit unserem Stundenprogramm anfangen, wollen wir uns erklären, was wir überhaupt in Halberstadt heute machen.
1: Wir sitzen hier ganz schön im Hof der Zura, ein soziokulturelles Zentrum hier in Halberstadt. Vor uns tut sich der Garten auf mit schönen großen Lindenbäumen. Es riecht auch ganz intensiv nach Linde. Und wir haben auch ein kleines Publikum hier, die sich in Zora-Liegestühlen es bequem gemacht haben. Und mit uns auf der Bühne sitzen Ole und Robert. Robert ist der Leiter der Zora und macht hier auch Jugendarbeit. Und Ole ist Musiker, tritt heute hier noch auf und ist in Halberstadt aufgewachsen und bestimmt auch oft hier gewesen. Und wir sitzen heute in der Zora, weil wir uns dachten, es wäre gut, mal raus aus Halle zu kommen und zu gucken, was gibt's eigentlich für andere Projekte in Sachsen-Anhalt, die politische Arbeit machen, die kulturelle Orte schaffen. Dazu gehört auch noch, im September ist Landtagswahl und das hat uns beschäftigt bei Radio Korax und wir haben uns gefragt, wie sieht's im Rest von Sachsen-Anhalt aus, weil ich denke, es wird uns alle gleichermaßen betreffen. Wir sind in Halle oft, da kann man auch ganz gut unter sich leben, kriegt nicht so richtig mit, was außerhalb läuft und wir dachten, es wäre gut, wenn sich das ändert. Deswegen gibt es das Projekt Ein Platz der Republik. Wir machen Radio in verschiedenen Städten in Sachsen-Anhalt. Und einer der Orte, an denen wir mit dem Projekt gekommen sind und kommen wollten, ist Halberstadt. Und das war jetzt die lange Vorrede, aber vielleicht als Hintergrund, warum sind wir hier?
0: Wir haben heute Robert und Ole da und also ich glaube, ihr seid die bessere Person hier um den Tisch heute Abend, um uns zu sagen, wie ihr Halberstadt beschreiben könntet als geborene Halberstädtern.
2: Ich bin hier nicht geboren, ich bin in Magdeburg geboren.
0: Okay,
2: aber
0: stopp, Anneliese, sorry.
2: Das ist aber überhaupt nicht schlimm. Ich habe trotzdem als ich ein Baby war, sind meine Eltern dann hierher gezogen, einfach weil sie eine größere Wohnung bekommen haben, 1986. Ich bin dann hier aufgewachsen, wie das leider so typisch ist für junge Menschen und Jugendliche, dann nach meinem Schulabschluss, in dem Fall Abitur, dann hier weggegangen. Ich glaube, bei Ole war das auch so. Das ist so eine typische Biografie. Junge Menschen machen dann hier noch ihre Ausbildung, ihre Schule zu Ende und gehen dann in die nächstgrößere Großstadt. In meinem Fall war das Magdeburg. Da lebe ich auch seit 2005, also seit meinem Abi. Und bin dann jetzt aber quasi wieder zurückgekommen vor ein paar Jahren hier in die Zora, weil ich gefragt wurde, ob ich mir vorstellen könnte, hier als Geschäftsführer anzufangen. Ich war der Zora in meiner Jugend schon sehr, sehr verbunden, weil die Zora einfach schon in der Jugend, die geprägt war von ja Auseinandersetzungen mit Neonazis, von Straßengewalt, von Überfällen, war die Zora immer schon einer der wichtigsten Orte und Anlaufpunkte für ja junge Menschen, die einfach nicht rechts sein wollten, die da nicht mitmachen wollten bei dieser Subkultur Neonazismus. Genau, seitdem bin ich wieder hier. Was gibt's über Halberstadt zu sagen? Halberstadt ist Kreishauptstadt hier im Harz, nennt sich selbst das Tor zum Harz. Was auch so ein bisschen mit der Stadtsilhouette zu tun hat, wenn man aus Richtung Magdeburg kommt, dann gibt's da so Punkte, da sieht man dann zwischen den Kirchtürmen von der Martinikirche oder vom Dom, sieht man dann den Brocken ganz hinten und sozusagen hier im Harzvorland gelegen. Halberstadt hatte mal direkt nach der Wende 50.000 EinwohnerInnen und ist aber von den gleichen demografischen Faktoren und Effekten betroffen wie eigentlich fast alle Regionen in Ostdeutschland. Viel Abwanderung von jungen Menschen, vor allem von jungen Frauen, von gut ausgebildeten Menschen. Und deswegen ist die Bevölkerung ja innerhalb der letzten Jahrzehnte geschrumpft auf knapp unter 40.000 EinwohnerInnen, die jetzt hier noch leben. Und die Zora befindet sich hier mitten in der Altstadt, im ehemaligen jüdischen Viertel, in einem mittelalterlichen Gebäude, in einem denkmalgeschützten Gebäude mit dicken mittelalterlichen Mauern, mit Fachwerk, mit einem riesengroßen Hof, einem großen Areal und ja, bildet hier natürlich auch einen ganz, ganz wichtigen Gegenpol zur doch immer ja, hegemonieller werdenden extremen Rechten, die sich dann auch ausdrückt in Wahlumfragen, mit denen wir gerade alle zu kämpfen haben, 40% AfD und so weiter.
0: Und also zu der Zora kommen wir gleich wieder zurück. Aber Ole, so das Interessante ist, dass du nicht die gleiche Generation wie Robert bist. Du bist die Generation danach und es ist halt auch interessant für uns zu wissen, wie du das erlebt hast. Es ist ein klein bisschen anders für dich, ne?
3: Ich habe das Aufwachsen in Halberstadt sehr harmonisch erlebt tatsächlich und habe mich immer sehr wohl gefühlt. Ich hatte eine ziemliche Bilderbuchkindheit, weil ich auch noch mal so ein bisschen in der Vorstadt gelebt habe, also so in der Halberstädter Siedlung, also der Sackstädter Siedlung. Das ist so ein bisschen abgespalten, hat fast so was Dörfliches und bin dann halt auch auf einem Gymnasium gewesen, ne, und irgendwie in so einer sehr, weiß ich nicht, so einer Bildungsbürgerwelt vielleicht, die es dann ja auch gibt. Also es ist ja nicht so, dass jetzt hier nur Faschos und ein paar Linke leben, sondern eben das ist schon eine breite Gesellschaft aus ganz verschiedenen Klientels. Es gab für mich tatsächlich mit Rechten das erste Mal einen Kontaktpunkt, als dann irgendwie so diese Dresden-Demos waren, so von dieser Deutscher Befreiungstag, wo dieses Dresden zerbombt wurde, ne? Da gab es irgendwie so alle Jahre wieder, machen sie da, 13. Februar, genau, da machen die alle Jahre wieder mal in Halberstadt auch eine große Demo zu und das war mein erster Berührungspunkt mit Neonazis und damals weiß ich aber noch, dass wir da mehr waren auf diesen Demos, also es waren enorm viele Nazis, die dann auch hergependelt sind, ne? So aus ganz Deutschland treffen die sich dann hier und ich weiß aber, dass wir da echt, das war ein riesen buntes Bündnis und das ist eigentlich meine Erinnerung an Halberstadt, dass das eine sehr funktionierende Zivilgesellschaft war, so wie auch meine Schule, das Martineum, damals heute, glaube ich, Gymnasium Halberstadt heißen sie, glaube ich. Ich hatte eine sehr schöne Erfahrung damit und die Zora war dann für mich dann nochmal dazu ein Anlaufpunkt in meiner dann irgendwie anfangenden Politisierung.
1: Jetzt habt ihr gerade erzählt über das Aufwachsen in Halberstadt. Wie nehmt ihr Halberstadt heute wahr? Also hat sich das verändert zu der Welt, mit der du jetzt aufgewachsen bist, oder zum Beispiel, du bist ja auch weggezogen und oder lebst ja gerade woanders.
3: Genau.
1: Wie nimmst du Halberstadt jetzt so aus, also von außen wahr?
3: Also ich bin ja jetzt in den Westen gezogen als Ösi. Das ist ja sowieso schon so eine Sache, dass es ein anderes Gefühl ist auf einmal. Ja, habe tatsächlich, das will ich vielleicht noch kurz sagen, das erste Mal gemerkt, dass ich Ossi bin, als ich im Westen war. Und vorher war das für mich nie ein Thema. Ich dachte mir immer so, ja, ich bin halt Ole, geboren in Deutschland. Für mich war ja Wende ganz weit weg. So, ich bin 99er. Und dann irgendwie ging das auf einmal los, dass mir das erste Mal klar wurde, für Menschen ist das noch ein Thema. Ne? Und ich glaube, ich hatte, nachdem ich weggezogen bin, schon eine lange Zeit, wo ich das hier total kacke fand. Also wo ich auch wirklich gemerkt habe, ich möchte hier nicht sein. Ich möchte in diesen Blöcken nicht mehr sein, die es ja hier noch aus der Sowjetzeit gibt. Ich möchte nicht mehr an Orten sein, wo irgendwie 1161 an die Wand gesprüht wird und das keiner wegmacht oder Zecken jagen oder sowas. Das sind jetzt erst in den letzten Jahren, ehrlicherweise, in den letzten 1-2 Jahren ist es, glaube ich, so viel geworden mit diesen Graffitis. Aber habe gemerkt, dass da schon so eine Abspaltung war, ne? Aus der Provinz auch raus. Ich wollte irgendwie in die große, größere Stadt, wollte irgendwie studieren und irgendwie zu diesen, ja, in dieses Klientel auch rein und habe dann, glaube ich, jetzt erst wieder so meinen Frieden geschlossen. Und immer wenn ich jetzt bei meinen Eltern bin, merke ich wieder, wie schön ich das eigentlich hier auch finde und wie gut es tut, mal aus diesem ganzen Trubel rauszukommen und in diese doch schöne Stadt zu kommen. Als ich meiner Freundin diese Stadt gezeigt habe, hat sie gesagt, du hast ja immer gesagt, das ist so hässlich hier. Das stimmt doch gar nicht. Das ist gar nicht alles grau. Das ist doch total schön. Spiegels Berge, ganz schöne Parks. So, ne? Also es hat alles seine Ecken hier und die Zora ist eine davon.
0: Und bei dir, Robert?
2: Ja, ich würde da auch nochmal anknüpfen, so an das Gefühl von damals hier weggezogen zu sein in den 2000ern. Jetzt sagt man ja Baseballschlägerjahre. So als Begriff für diese eskalierende rechte Gewalt. Und für mich, und ich habe das erst sehr viel später reflektiert, haben diese ganzen Überfälle, denen wir unterworfen waren, also Menschen in der Zora oder auch wir SchülerInnen, die einfach vor der KEKO, also vor dem Käthe-Kollwitz-Gymnasium saßen, um da zu chillen und dann überfallen worden sind, regelrechte Traumatisierungserfahrungen ausgelöst, sodass es sich zum Teil immer noch sehr, sehr unwohl anfühlt, durch bestimmte, also im Dunkeln durch bestimmte Ecken zu laufen. Und das hat alles damit zu tun, was damals passiert ist. Jetzt ist es natürlich eine andere Zeit, die davon geprägt ist, dass die Straßengewalt zwar nicht mehr so offensichtlich ist. Es ist nicht mehr so, dass auf jedem Platz irgendwie eine Faschogruppe rumhängt und dich jederzeit zusammenschlagen könnte. Dafür haben wir aber halt eine starke faschistische Partei, die in Umfragen bei 40% liegt und möglicherweise die Macht eine Alleinregierung übernehmen könnte. Dazu fehlt ja nicht mehr viel, dazu fehlen nicht viele Parlamentssitze bei der aktuellen Umfragesituation. Und dennoch muss ich sagen, fühlt sich das eigentlich gut an, hier zu sein. Also nicht nur wegen der Zora, die ich absolut liebe, als einen der besten Orte, den es gibt. Für mich einer der wichtigsten Orte auf dieser Welt, einer der schönsten, besten Orte. Was einfach daran liegt, dass hier sich so viele tolle Menschen engagieren, diesen Ort überhaupt zu erhalten und lebenswert zu erhalten und auch als Safe Space sozusagen durchhalten zu lassen in dieser Zeit. Sondern das hat auch zu tun mit so einer Stimmung hier in dieser kleinen Stadt, dass hier einfach sehr viele Dinge sehr einfach möglich sind. Also hier gibt es so eine Kultur, zum Beispiel in der Verwaltung oder innerhalb von Netzwerken, dass man hier relativ schnell Dinge umsetzen kann, weil halt so wenig los ist. Also wenn wir irgendwelche Ideen haben, auf die Stadtverwaltung zugehen, dann wird uns das in aller Regel ermöglicht. Und das Zusammenarbeiten mit anderen Netzwerkpartnern ist hier einfach total einfach, wenn man sich schon von früher kennt. Es ist klein, es ist überschaubar. Alle kennen sich irgendwie und das ist ein ganz, ganz anderes politisches und soziales Arbeiten als beispielsweise in Magdeburg. Und da war ich auch schon lange aktiv in anderen Zusammenhängen. Und mir gefällt es hier sozusagen auch wesentlich besser. Und ich finde es auch tatsächlich, wenn wir blicken auf die Gesamtaufgabe, den Faschismus zurückzudrängen und aufzuhalten, also jetzt erstmal bei der Landtagswahl zu stoppen und dann sein Zulaufpotenzial abzugraben, finde ich es absolut entscheidend, in solchen Regionen wie dem Harz und in solchen Mittelstädten wie Halberstadt das Ruder rumzureißen und die Gesellschaft oder eher Demokratie zu verteidigen in diesen Orten. Oder es sagen ForscherInnen, dass genau dort die Wahlen gewonnen oder verloren werden. Genau hier müssen wir am vehementesten gegenhalten gegen die AfD. Und die Zora ist da ein ganz wichtiger Baustein. Und deswegen macht das ja eigentlich sehr, sehr viel Spaß zu arbeiten.
1: Das kann ich mir gut vorstellen. Also als ich gestern hier reingelaufen bin, war ich ganz begeistert von diesem Ort hier und auch von den Leuten, die ich hier getroffen habe. Und auch die letzten zwei Tage hatte ich das Gefühl, dass ich einer großen Offenheit begegnet bin bei den Leuten, mit denen wir gesprochen haben.
0: Also du hast gerade über die Arbeit hier mit den Leuten vor Ort und die Institutionen vor Ort, aber wie habt ihr den Eindruck hier bei der Zora oder auch wenn man mit anderen Akteurinnen redet, dass eure Arbeit außerhalb von unser Kreis verstanden ist oder wahrgenommen ist, weil du immer noch in Magdeburg bist und da tätig bist. Und wie hast du den Eindruck, dass es ankommt, was du machst hier?
2: Was wir machen, das ist ja sozusagen hier immer die Leistung von ganz, ganz vielen Menschen, die sich engagieren. Wir haben wirklich viele im Ehrenamt, die ganz, ganz viele wichtige Sachen machen. Also im Moment bekommt die Zora, glaube ich, relativ viel Aufmerksamkeit, was einfach mit der Landtagswahl zu tun hat. Jetzt ist Sachsen-Anhalt entdeckt worden, mal wieder von der bundesweiten Öffentlichkeit als schockierendes Bundesland, in dem sich düstere Sachen abspielen oder passieren könnten, was ja leider stimmt. Und deswegen bekommen jetzt auch endlich natürlich zivilgesellschaftliche Akteure und die Zora zählt da seit vielen Jahrzehnten dazu, die Aufmerksamkeit, die sie schon lange eingefordert haben. Gestern ist zum Beispiel die fünfte Folge vom sehr, sehr empfehlenswerten, tollen Podcast Kipppunkt Ost veröffentlicht worden von Heike Kleffner unter anderem. Und da haben sie die Zora, also haben wir auch ein kurzes Interview geführt und haben sie die Zora so ganz nett anmoderiert als eines der ältesten soziokulturellen Zentren in Ostdeutschland. Und das hat man hier immer manchmal gar nicht mehr so auf dem Schirm, wenn man hier einfach im Alltag ist und arbeitet. Aber das stimmt ja. Also die Zora gibt es seit 1990 und sie hat immer durchgehalten. Sie hat fast jedes Jahr um ihre Existenz gekämpft. Es ging immer darum, genug Geld ranzuschaffen, um hier zu überleben, um die hohen Betriebskosten zu zahlen. Wir haben hier laufende Kosten, die sind wirklich utopisch und es ist natürlich alles nicht ausfinanziert. Die Förderung vom Landkreis reicht bei weitem nicht aus und so weiter. Also ich glaube, dass die Aufmerksamkeit von außerhalb gerade sehr, sehr groß ist. Wir kriegen sehr viel Unterstützung von Organisationen wie Campact oder Polylux oder Amadeo Antonio Stiftung. Zum Teil melden sich internationale Presseteams, weil sie von der Zora gehört haben. Das ist alles schön, das ist alles toll. Aber im Kontrast dazu könnte es, glaube ich, in Halberstadt selbst noch ein bisschen besser aussehen. Also wenn wir beispielsweise mal wieder zu tun haben mit Attacken von Rechtsextremen, mit Schmierereien, Hakenkreuzschmierereien an unseren Mauern oder so, und dann würden wir uns schon mal häufiger wünschen, dass sich die Stadtverwaltung dann auch mal proaktiv selbst meldet und ihre Solidarität bekundet oder das auch untersetzt durch irgendwelche konkrete Hilfsangebote. Mhm. Und aus der Bevölkerung, so zur Frage, wie das hier wahrgenommen wird, das ist hier wirklich im Alltag oder so im Tagesbetrieb so ein Ein- und Ausgehen. Wir haben unsere zahlreichen Wochenangebote, die halt jede Woche stattfinden für verschiedenste Zielgruppen, für Jugendliche, für Geflüchtete und MigrantInnen. Wir haben unsere Werkstätten und die werden halt von bestimmten Menschen genutzt. Dann kommen einfach täglich völlig spontan Leute vorbei und haben irgendein Anliegen und wir versuchen zu helfen. Und ich glaube, die Zora ist halt vor allem deswegen stark, weil sie im Gegensatz zu anderen, also die Zora ist, brauchen wir uns ja nichts vormachen, natürlich ein linkes Zentrum, ist klar, oder ein Zentrum mit linken Werten und Idealen. Das können wir auch offensiv so vertreten, aber im Gegensatz zu anderen linken Zentren ist die Zora eben nicht so ein, in Anführungszeichen, Zähneschuppen. Ich meine das auch gar nicht despektierlich, sondern sie ist sehr offen. Also wir haben hier keine Geschlossenheit, sondern man kann immer kommen. Alle Angebote sind offen und deswegen gibt es auch viel Begegnungen auch mit Menschen, die eben auch nicht links sind, auch niemals sein werden, aber trotzdem der Zora einiges Positives, Gutes abgewinnen können, weil sie merken, es hat einen Gebrauchswert für sie, zum Beispiel indem sie die Fahrradwerkstatt nutzen können, ein Fahrrad gegen Spende bekommen oder indem sie eine Beratung bekommen, Alltagshilfe bei sozialen Schieflagen oder sowas oder indem sie einfach günstig, viel günstiger als anderswo Bier trinken können an der Bar. Ja, bei uns kann man Sterne für 2 Euro trinken, das ist natürlich anderswo nicht so einfach möglich.
0: Es gibt mittlerweile im Harz nicht mehr.
2: Ganz, ganz viel, was die Zora leistet für verschiedenste Menschen, auch vor allem für arme Menschen, die eben nicht so viel Kohle haben, was total wichtig ist für ganz viele. Und ich glaube, das ist was sehr Besonderes, das verteidigt werden sollte.
1: Mich würde interessieren, Ole, nochmal die Außenperspektive. Göttingen ist ja nicht so weit weg eigentlich von Halberstadt. Hast du das Gefühl, dass in Göttingen, also die Zora zum Beispiel, wahrgenommen wird oder dass es überhaupt sowas wie die Zora gibt?
3: Ich weiß nicht, wir haben ja 2 Göttinger da. Glaubt ihr, es gibt, hättet ihr das gedacht von so einem Ort hier, dass es sowas gibt?
1: Publikumsfrage, nee. Hier wird der Kopf geschüttelt.
3: Ich glaube, das ist schon generell Osten. Wird ja oft einfach so gesehen, ne, so, okay, da kommst du her, okay. Ne, und dann kriegst du erstmal so einen Blick und daher wirklich. Ja, so, dann, kein Hitlergruß im Anmarsch, alles gut, so. Ich bin auch kein Verschwörungstheoretiker. Das ist dann immer so ein bisschen das Klischee, aber ich finde gerade so in Göttingen, in so Grenzregionen ist das nochmal ein bisschen entspannter. Ne? Wenn du jetzt tiefer gehst in den Westen, dann ist das vielleicht nochmal mehr Thema.
1: Wir könnten noch ein bisschen weiter über die Zora reden und über die Geschichte.
0: Ja, wie das auch gekommen ist, dass die Zora überhaupt existiert.
1: 35 Jahre wird nächste Woche gefeiert.
0: Ja, fast 10 Jahre mehr als Radio Korax. Wer hätte das geglaubt?
1: Ich nicht.
2: Genau, also erstmal kurzer Werbeblock dann nehme ich den Ball gerne auf. Nächste Woche feiern wir ein mehrtägiges 35 Jahre Jubiläumsfestival. Eigentlich geht's schon los am Mittwoch mit einer Lesung, Tanz auf dem Vulkan. Da geht's um widerständige Punk-Subkultur von Frauen in der DDR. Dann am Donnerstag eröffnen wir feierlich eine komplett neue Fotoausstellung über 35 Jahre Zora. Bin selbst sehr gespannt, was da für Fotos zu sehen sein werden. Hab's selbst noch nicht gesehen. Freitag gibt's dann eine Podiumsdiskussion mit Leuten auch aus der Besetzungszeit. Also das ist schon mal so ein erster Fakt, der sehr wichtig ist. Die Zora ist aus einer Besetzung hervorgegangen. Ja, mit Leuten aus allen Generationen, die sozusagen einen Überblick bieten können, was hat sich hier eigentlich abgespielt. Es geht dann auch um die Frage, warum sind solche Orte wie die Zora so wichtig und gelten auch als demokratische Kerne. Und dann gibt's abends schon mal das Auftaktkonzert mit einer Band aus Argentinien und mit einer Schülerband. Und am Samstag gibt's dann 5 Konzerte. Unter anderem mit Randhandplan und Sonntag gibt's dann Chill-Out, Techno und es gibt ganz neuen Zora-Merch, der gerade auch erst
0: gedruckt wurde,
2: genau.
1: Ich habe schon heute beim Drucken kurz in die Werkstatt geschaut, ja. Das sah richtig gut aus.
0: Ja, und es gibt auch mehrere Möglichkeiten, also Leute, kommt nächste Woche und kauft euch T-Shirts und alles Mögliche.
2: Genau.
0: Der Merch ist mega.
2: Ja, wir haben eine eigene Siebdruckwerkstatt, ja, auch nochmal so eine ganz, ganz wichtige Institution fast schon. Und zur Geschichte. Also, wie gesagt, die Zora ist aus einer Besetzung hervorgegangen, 1990 von Jugendlichen besetzt worden, hier in den Wirren der Nachwendezeit. Letztens habe ich auch gerade erst erfahren, dass diese Besetzung eigentlich auch nur einen Tag gedauert haben soll. Und dann danach gab es sofort eine Einigung mit der Stadt, dass das Zentrum hier bespielt werden darf und soll. Dann ist der Verein daraus entstanden, 1991 offiziell gegründet worden. Deswegen haben wir ja 35-jähriges Jubiläum jetzt erst 2026. Dann ist sozusagen der Verein immer noch der gleiche, der damals 1991 gegründet worden ist und das Haus betreibt als Träger. Wir machen hier offene Kinder- und Jugendarbeit. Wir sind anerkannte Einrichtung, auch in der Jugendhilfeplanung, also Teil der Jugendhilfeplanung des Landkreises Harz als Jugendzentrum und werden dementsprechend auch über die Jugendförderrichtlinie gefördert. Das ist einer der Zwecke und der andere Zweck ist als soziokulturelles Zentrum und ja, das vielleicht zur Geschichte und zur Geschichte des Hauses. Das, was mir bekannt ist oder das, was wir wissen, ist, dass das Haus aus dem 17. Jahrhundert stammt. Ein ehemaliges Wirtschaftsgebäude des ehemaligen Johannesklosters ist. Mit, ja, zum Teil hier noch historischen Mauern. Ja, das Gebäude steht unter Denkmalschutz. Das heißt, wir müssen auch ein bisschen auf einige Sachen achten. Trotzdem sind die ganzen Sachen, die die Zora auszeichnen, zum Beispiel unser super tolles Konzertgewölbe, die sind dann hier damals in der Anfangszeit freigeräumt worden von denen, die sich hier angefangen haben zu engagieren. Also das, so habe ich mir das erzählen lassen. Ich war selbst natürlich nicht dabei. Doch, ich war dabei. Als Vierjähriger hat mir meine Mutter letztens erzählt, waren wir hier schon, als das hier angefangen hat mit der Besetzung, mit meinem kleinen Bruder zusammen, sind wir hier schon 1990 oder so rumgelaufen, als das hier angefangen hat, bespielt zu werden. Ja, und das ist halt so unfassbar bedeutungsvoll, dass so viele Generationen von Menschen, die sich hier in den letzten Jahrzehnten engagiert haben, mit dazu beigetragen haben, dass es immer noch gibt. Und man kann die alle gar nicht aufzählen, so viele sind das. Und man kann auch ja, nicht in Worte fassen, wie wichtig diese Arbeit war, dass das überhaupt noch gibt. Weil die Bedingungen, diese Arbeit zu leisten, waren immer schon beschissen hart. Mit diesem ausgewachsenen Neonazismus, mit brutalen Angriffen auf Veranstaltungsgäste, auf MusikerInnen und so weiter. Heute wird nichts passieren, es ist alles safe, aber...
3: Ist gut, bin Fan.
2: Genau, aber genau, das vielleicht noch das nochmal... Als Appell.
1: Also du hast schon gesagt, Leute haben sich engagiert. Das heißt, hier ist auch viel ehrenamtliches Engagement wahrscheinlich passiert. Also wenn man jetzt hier ist, kann man sehen, dass das ein Gebäude aus dem 17. Jahrhundert ist, aber alles ist sehr gut in Schuss. Es ist innen und außen modernisiert und nirgends bröckelt der Putz. Was spielt Ehrenamt für eine Rolle? Und was hat das vielleicht auch für eine Wirkung in die Stadt raus und aus der Stadt hier rein?
2: Ja, das Ehrenamt spielt eine absolut tragende Rolle. Ich weiß natürlich nicht, weil ich jetzt erst seit 23 hier als Mitarbeiter mit dabei bin, wie es über all die Jahre war, da können andere viel mehr zu erzählen. Aber ich glaube, das Ehrenamt hat die Arbeit der Zora immer maßgeblich getragen. Also jetzt mal, um das mal so ein bisschen plastisch zu schildern, wie das hier zum Teil dann abläuft. Wir haben zum Beispiel letztens Besuch bekommen von einem älteren Pärchen, die Zora kennenlernen wollten, sich das mal angucken wollten, das Gelände sofort auch schön fanden und direkt vorgeschlagen haben, hey, wir wollen uns engagieren. Dann haben wir überlegt, was können die machen? Und dann haben sie sich dafür begeistern können, hier Gartenarbeit zu machen, weil sie sowieso gerne Gartenarbeit machen. Und jetzt machen sie hier auf eigenen Antrieb unseren Garten schön, den man jetzt hier sehen kann da hinten, und pflanzen Bepflanzungen an, Blumen an und so weiter. Und dann natürlich unsere ehrenamtlichen Vereinsmitglieder. Wir haben aktuell 17 Vereinsmitglieder, die sich in verschiedenster Art und Weise engagieren. Die meisten haben quasi ihre angestammten Bereiche und kümmern sich um die Bar, kümmern sich um Catering, Essen zubereiten, um Technik und so weiter. Und Karaoke haben eigene Veranstaltungsbereiche, sodass das hier eigentlich sehr eingespielt ist und gleichzeitig es immer noch genug Raum gibt für Neues und man eigentlich auch immer sicher sein kann, dass hier auch spontan Probleme gelöst werden können. Wenn wir beispielsweise bei größeren Veranstaltungen werden einfach noch mehr Leute gebraucht, dann fragen wir in unserem doch recht großen Umfeld nach und es findet sich irgendwie immer eine Lösung. Vieles ist vielleicht auch so ein bisschen chaotisch, aber das macht auch die Zora irgendwie aus, weil ja doch am Ende alles immer funktioniert. Und das ist eine absolut tolle Teamleistung, tolles Arbeiten, was nur möglich ist aufgrund dieses engagierten Ehrenamts. Genau. Und passiert auch sehr, sehr oft, das möchte ich auch nochmal hervorheben, weil das ja auch eine wichtige Perspektive ist. Wir haben hier in Halberstadt die ZAST, also die Landeserstaufnahmeeinrichtung für asylsuchende Menschen in Sachsen-Anhalt, auch seit 1990. Und diese Zusammenarbeit mit den SozialarbeiterInnen aus der ZAST war immer sehr, sehr eng. Die Zora war schon immer ein wichtiger Ort. Und es sind halt auch wirklich viele Geflüchtete, die dann einfach vorbeikommen und mithelfen. Heute waren auch welche da, gestern auch, die einfach dann mitmachen.
0: Und das ist eigentlich halt so richtig cool, weil es gibt in Halberstadt und im Kreis Harz komischerweise nicht nur Leute, die da geboren sind, sondern auch Leute, die dazukommen.
1: Darüber wollten wir auch sprechen. Wir waren gestern schon hier und haben im Begegnungscafé von Rosa mit Leuten geredet und da wurde sehr häufig gesagt, dass die Zora für sie eigentlich so der Ort ist, an den sie kommen können in Halberstadt und an dem sie sich wohlfühlen. Wir haben dann auch gefragt, was für Menschen ihnen in Deutschland begegnet sind, die für sie wichtig waren oder die sie so als, wir haben so nach Local Heroes gefragt. Und da kam eine Antwort, die mich bewegt hat, weil einer von unseren Gesprächspartnern meinte, ja, es sei einfach sehr schwer, überhaupt jemand kennenzulernen.
4: Mein Name ist Albrechtat depuis 4 mois. Mais je ne pense pas avoir connu une belle personne parce qu'il est vraiment très difficile d'être en contact ici avec les gens. C'est pourquoi souvent je dis qu'il faut souvent faire des rencontres pour toutes les générations, tout âge confondu. Comme ça, vous savez, il y a des gens qui peuvent vivre seuls, mais il y a des gens qui ne peuvent jamais vivre seuls. Il y a des gens qui ont toujours besoin de quelqu'un à côté d'eux. Et tout ça, et souvent, c'est difficile d'avoir une personne près de toi. Et il y a des gens qui peuvent surmonter cette épreuve, et il y a des gens qui ne pourront jamais surmonter cette épreuve. Mais c'est très, très difficile d'être en contact ici avec quelqu'un.
0: Also was er sagt, ist, dass es hier, er ist seit 4 Monaten in Halberstadt, dass es hier sehr schwierig ist, in Kontakt mit Einheimischen zu kommen. Und dass auf diesem Weg, dass er genommen hat. Es gibt Leute, die kein Problem haben, immer allein zu sein. Und es gibt halt Leute, die aber gerne mit anderen Leuten in Kontakt kommen. Und das ist hier im Harz unheimlich schwierig für ihn gewesen. Und jemanden zu nennen, der aus hier ist oder hier lebt und mit dem er so eine positive, langfristige Begegnung hatte. Das kann ich leider nur bestätigen. Also ich habe mit anderen Leuten, die auch in der Zura tätig sind, darüber gesprochen, die aber nicht Ausländer sind wie ich, sondern aus Sachsen-Anhalt kommen, aber aus der Großstadt. Und die haben mir mal gesagt, es hat 7 Jahre gedauert, bis wir uns in Halberstadt oder im Harz wohlfühlen. Die Zura-Leute, die da sind, nicken und wissen ganz genau, wovon ich rede. Aber es hat nicht so lange gedauert bei mir, muss man auch sagen. Also ich habe keine deutsche Staatsbürgerschaft. Also deshalb bin ich erstmal die richtige Einwanderin, hat man mir beim Bürgeramt gesagt. Kann ich jetzt sagen, das ist 6 Jahre her. Und es ist tatsächlich nicht einfach. Also ich wusste es, dass Deutschland nicht einfach war. Ich bin halb Deutsche, meine Familie kommt aus dem Westen. Die haben auch geguckt, als ich gesagt habe, so, ich habe einen Job gefunden in Halberstadt, in Sachsen-Anhalt, und ich gehe dahin. Und da waren sie so, bist du sicher? Willst du wirklich dahin ziehen? Und ich war so, ja, immerhin ist es nicht Thüringen. Aber ich kannte Sachsen-Anhalt und ich war schon in Halberstadt und ich hatte immer super gute Begegnungen mit den Leuten. Ich wurde immer sehr gut empfangen und habe gedacht, na ja, warum nicht? Und dann habe ich den Job gefunden und es gab einfach keine andere. Ich musste auch essen. Ich bin auch sehr froh, wo ich angekommen bin. Ich sag's auch nur laut, weil meine Chefin da sitzt. Aber nee, das ist nicht wahr. Die weiß es auch, ja. Es hat eine Weile gedauert. Ich glaube, das erste Mal, dass ich eingeladen wurde, um bei einem Umzug zu helfen, und wir wissen ja ganz genau, was es heißt, ja, wenn man bei einem Umzug eingeladen ist, das war letztes Jahr im Februar. Und ich bin im September 2020 angekommen. Also es hat 4,5 Jahre gedauert, bis ich irgendwo helfen durfte.
3: Ich würde dich immer wieder einladen. Also du kannst einfach rumkommen, ich ziehe demnächst um.
0: Ich komme nicht.
3: Also
0: ich mache den Weg Göttingen nicht und Kassel nicht. Es tut mir leid.
3: Was ist das für ein Maß, dass man umziehen muss?
2: Also ist das so der Ritterschlag?
3: Ja, genau. Ist
2: das Ritterinnenschlag?
0: Okay, hör auf, Jungs. Und dann ging's halt aufwärts mit der Umzugsanfrage. Aber es dauert und es ist halt... Aber die Leute gucken immer so, und als ich bei Korax angekommen bin, weil wir halt jetzt live bei Korax sind, als ich bei Korax angekommen bin, haben die Leute, warte mal, du wohnst in Halberstadt? Echt jetzt? Willst du nicht nach Halle ziehen? Es wäre einfacher. Also Valentin guckt mich an, weil er genauso diese Frage halt irgendwann mal gestellt hat.
1: Sicher?
0: Es war ironisch nicht. Gemeint.
1: Da war ich noch nicht in Halberstadt gewesen.
0: Ja, jetzt, genau. Nee, das war vorher.
1: Jetzt bin ich schockverliebt.
0: Ja, genau. Voll.
1: Ganze Fachwerk.
0: Wir wissen, wir haben die ganze Zeit gehört, boah, ist schön hier, die Leute sind nett. Ja, Valentin. Ich bin auch in der Zura angekommen, ziemlich schnell, und wohnte halt im Westendorf, also in der Straße daneben, und hab Musik gehört. Und die Tür war offen. Und ich bin reingekommen. Und was auch Robert gesagt hat, jeder ist willkommen. Jeder ist willkommen, muss man aber auch zeigen, dass man guter Mensch ist. Finde ich auch wichtig. Und jeder kann ein guter Mensch sein, wenn er oder sie will. Aber ich kann mir auch kaum vorstellen, jetzt wegzugehen, ehrlich gesagt. Also nach 6 Jahren, viele Leute haben mich auch gefragt, was machst du, wenn die Landtagswahl kippen? Also ich glaube, wir haben... Alle in die Interviews, die wir die letzten 2 Tage geführt haben, weil wir alle denselben Klang haben hier. Das heißt nicht, dass wir, das ist nicht das Ende in September 2026. Wir sind einfach noch da und wir machen halt weiter. Und ich glaube, wir brauchen halt die Leute, die hier aufgewachsen sind und die Ort kennen. Aber ich glaube, wir brauchen auch Leute wie ich, die dazugekommen sind und aus der Großstadt kommen oder aus dem Ausland kommen und hier wohnen und sagen, es ist mein Zuhause. Und es nervt mich auch langsam, wenn man sagt, hey, fährst du zurück nach Hause in den Sommerferien? Nein, ich fahre nach Frankreich in den Sommerferien und dann komme ich zurück nach Hause. Das ist auch mein Zuhause und ich darf auch entscheiden, was hier passiert und was hier gemacht wird. Auch wenn ich keine deutsche Staatsbürgerschaft habe. Komm bei Demos. Ich bin auch dabei.
3: Ich finde, was auch noch mega wichtig ist, dass wir halt einfach auch, also wir schimpfen ja immer darüber, was gerade alles so ist. Und ich will irgendwie mehr positive Erzählungen. Ich will so, was wollen wir? Und ich glaube, das ist so, weißt du, bei all dem Leid, was wir da alle irgendwie auch haben, du sagtest so, ja, diese fehlenden Angebote ja in Halberstadt, die hier irgendwie die aufgefallen sind, dass man hier nicht ankommen kann, auch für den Menschen, den wir da gerade gehört haben und so weiter. Und ich denke mir so, wir sind halt die, die das machen müssen. So, weil, also ich meine, ich bin jetzt in Kassel oder Göttingen, ne, so, das ist natürlich nochmal was anderes, aber wenn man dann hier ist und es das nicht gibt, dann was soll passieren? So, es wird das nicht vom Himmel fallen, so, ne? Wir müssen das irgendwie machen. Und ihr seid da schon ein ganz wichtiger Teil von die Zora. Auch mit Kulturveranstaltungen, Konzerten, Lesungen, also das ist ja wirklich alles. Aber ich möchte einfach, dass wir das so denken, weißt du, weil das ist so anstrengend immer in diesem, das ist alles so schlimm und es wird immer alles rechts und, ne, so, ich finde diese Erzählungen mittlerweile so, ach. Oh.
0: Ja, aber das ist auch genau, was ich immer erzähle, wenn Leute sagen, na, warum, also es sind 6 Jahre, ich bin seit 6 Jahren hier, ja, ich bin nicht weggezogen, ich hätte wegziehen können, nachdem ich bestimmte Leute auf die Straße gesehen habe. Ja. Aber ich glaube, das Leben ist aus Entscheidungen gemacht und man entscheidet, was man macht und man entscheidet, was man nicht macht. Und Heimat ist nicht, wo man herkommt unbedingt, sondern Heimat ist, wo man entscheidet, zu bleiben. Und ich bin nicht nur in der Zora, ich bin auch in der Reichenstraße aktiv. Ich mag auch gerne in Wernigerode mal so rumgucken und in schöne Läden bummeln gehen. Ich finde auch Blankenburg irgendwie ganz reizend, passiert auch mal schöne Sachen. Na, wie Robert auch gesagt hat, wir kennen uns irgendwie alle. Auch wenn man dazugekommen ist, kennt man halt irgendwann mal Leute. Ich muss aber zugeben, ich habe mich dolle gedrängt, dass die Leute mich kennen. Ich glaube, es geht nicht anders auch. Also man muss zeigen, dass man will. Man kennt die Leute und man entscheidet dann, mit wem möchte ich dann umgehen, aber trotzdem auch, dass andere Leute noch akzeptiert sind und dass man, also ich arbeite halt viel mit Kindern, das ist halt eigentlich meine Hauptarbeit. Ich arbeite viel mit Kindern und es ist immer mir wichtig, dass auch die Kinder, die auch sagen, ach du linke Zecke, dass ich halt sage, ja, aber trotzdem rede ich mit dir. Okay, dafür bin ich auch bezahlt, aber ich meine, trotzdem rede ich mit dir und höre ich dich zu und lerne gerne über dich. Und ich glaube, das ist wichtig, dass genau diese Kinder, diese Jugendliche oder die junge Erwachsene, die sagen, boah, du, ja, du linke Zecke, ja, vielleicht, aber ich kann trotzdem mit dir reden. Und das Gespräch ist nicht aus. Und wir können trotzdem Sachen zusammen machen und was Schönes erleben, auch wenn wir nicht einverstanden sind. Und ich glaube, das versuchen wir auch, weil ich auch natürlich Sora-Fördermitglied bin, aber das versuchen wir hier in unsere Orten auch zu machen. Und deswegen sind auch verdammt wichtig, weil jeder, der Bock hat auf ein Konzert, kann halt hierher kommen und sich das zuhören, solange, dass die auch uns höflich respektieren.
2: Weil jetzt ja gerade so über Heimat gesprochen wird und auch der Heimatbegriff jetzt gerade ja auch von linken Parteien aufgegriffen wird. Die Linke macht, glaube ich, jetzt Wahlkampf mit dem Slogan Heimat ist für alle da. Lohnt sich das, glaube ich, da nochmal drüber zu sprechen, weil dieses rechte Konzept von oder rechtsextreme Konzept von Heimat eigentlich ein Anti-Heimat-Begriff ist, der Heimat sehr exklusiv, sehr ausschließend versteht. Was bedeutet, dass Menschen jederzeit die Heimat weggenommen werden kann, obwohl sie hier beheimatet sind. Und was heißt beheimatet sein? So wie du, Anneliese, du fühlst dich beheimatet, weil du Bindungen mit Menschen eingegangen bist, weil du hier Arbeit hast, weil du Kontakt hast, weil du FreundInnen gefunden hast, weil du den Ort magst, weil du dich heimisch fühlst. Mhm, Heimat ist ein Gefühl, also ich mag den Heimatbegriff, oder ich fremde immer mit dem Heimatbegriff, werde ich auch immer tun, gerade im Kontext der deutschen Geschichte werde ich das immer tun, aber trotzdem kann ich sagen, Halberstadt ist meine Heimat, ich bin hier aufgewachsen. Ich kenne hier fast jeden Winkel. Ich habe hier früher überall gefeiert, gesoffen, mich verliebt und bin auf Anti-Nazi-Demos gefahren. Und ich lasse mir diese Heimat, nur weil Faschos einen exklusiven Heimatbegriff haben, nicht wegnehmen. Und genauso sehen das hier ganz, ganz viele Menschen auch. Was soll denn diese Scheiße? Und ich glaube, man muss dann halt auch wenn das manchmal sich ein bisschen komisch anfühlt als linke Person, auch um diese Begriffe kämpfen. So, Heimat ist ein Gefühl, Heimat ist da, wo die lieben Menschen auch sind, mit denen man gerne Zeit verbringt und gerne zusammen feiert und schöne Abende hat oder auch die Gemeinschaft gestaltet. Da ist uns auch erstmal völlig egal, woher die Menschen kommen. So, dann zum Thema Wegziehen. Das ist natürlich das Damoklesschwert, das gerade alle spüren. Ja, ich glaube, es gibt niemanden in Sachsen-Anhalt, der demokratisch gesinnt ist, der oder die nicht darüber nachdenkt, dass ist so als These, alle denken darüber nach. Und ich glaube aber, dass, also ich begegne hier kaum engagierten Menschen, die sich für Demokratie, eine offene Gesellschaft und Vielfalt einsetzen, die das ernsthaft vorhaben oder jetzt schon planen. Das hat natürlich aber auch was mit Privilegien zu tun. Es gibt natürlich auch Menschen, die sind derart bedroht von Alltagsrassismus oder betroffen, dass die Entscheidung schon getroffen haben. Ich bin in all den Jahren des politischen Engagements auch so vielen Menschen, also People of Color, Geflüchteten, MigrantInnen begegnet, die sind schon längst weggezogen aus Sachsen-Anhalt. Schon vor 8 Jahren oder 6 Jahren oder so, ja. Oder jetzt im Zuge der eskalierenden rassistischen Gewalt in Magdeburg nach dem Anschlag auf den Weihnachtsmarkt sind die weggezogen. Weil die nochmal völlig anders betroffen davon sind, als zum Beispiel weiße Personen, die dann betroffen sein könnten, wenn die Nazis regieren. Und ich glaube aber, und das noch vielleicht als letzter Punkt, dieses Wegziehen, ich verstehe das, das ist eine ganz individuelle, subjektive Entscheidung, die jeder und jede völlig allein treffen muss und die darf auch nicht beurteilt werden. Also das ist sozusagen völlig frei, aber es ist auch nur eine Scheinlösung, die hilft natürlich dabei, erstmal wieder zur Ruhe zu kommen. Mhm. Und natürlich ist es für nicht weiße Menschen in Großstädten, in westdeutschen Großstädten einfacher, im Alltag zu sein, ja, da zu leben als hier in dieser Region. Das ist völlig klar. Das ist ganz unstrittig. Aber wir erleben ja gerade, dass der Rechtsextremismus auch in Westdeutschland angekommen ist, dass in Rheinland-Pfalz die AfD abgeräumt hat, dass sie dabei Jugendlichen führt. Wir erleben das europaweit, wir erleben das weltweit, dass der Faschismus überall stärker wird. Jetzt gab es diesen unfassbar schlimmen Beschluss im Europäischen Parlament, Zusammenarbeit mit Rechtsextremen und Konservativen, um Return-Hubs einzuführen. Also Siegeszug überall. Also wenn ich schon weiß, dass der Faschismus überall und global operiert und immer erfolgreicher wird, dann kann ich doch auch da bleiben und versuchen, ihn da aufzuhalten, wo es am notwendigsten ist. Das ist so meine, ja, und ganz individuell finde ich es aber trotzdem absolut gruselig, auf den 6. September zu blicken und habe auch Angst. Und das ist so eine Ambivalenz, die gerade viele mit sich rumtragen, die sich engagieren, gleichzeitig Angst zu haben, gleichzeitig alles dafür zu tun, das aufzuhalten und irgendwie doch natürlich hierbleiben zu wollen, das verteidigen zu wollen, weil es ist halt unsere Hood hier.
0: Ja, um noch mich anzuschließen zu was Robert sagt, also als Französin sehe ich natürlich auch, was in Frankreich los ist und ich lese, was in Frankreich los ist und höre, was in Frankreich los ist und ehrlich gesagt, wenn es euch helfen kann, bei eurer Entscheidung wegzuziehen, was ich gemacht habe, hilft natürlich nicht, weil man trotzdem weiß, was in der Heimat passiert, also die originelle Heimat, würde ich sagen. Und man hört trotzdem was. Und irgendwann mache ich eine Sendung darüber, aber man soll für sich entscheiden. Aber für mich ist halt die Entscheidung getroffen. Es ändert nicht viel. Auch für die Psyche, auch für die geistige Gesundheit. Die Probleme sind da und die sind überall. Ich habe seit 6 Jahren hier was ganz Gutes angefangen und ich denke nicht, dass es mit der 6. September aufhört. Und ich habe einfach keinen Bock, wieder umzuziehen, ehrlich gesagt. Ich habe zu viele Bücher.
1: Das ist auch ein guter Grund, um nicht nochmal umzuziehen, aber Ole würde dir bestimmt helfen beim Umzug.
0: Genau. Der hat also zu spät. Also wenn Können du mich hilfst, dann helfe ich dir, ja, genau. Können wir mal gucken.
1: Du hast gesagt, Robert, die Heimat verteidigen oder das, was für einen die Heimat ist, verteidigen, das klingt jetzt irgendwie komisch, aber ich bin auch nach Halle gezogen. Für mich ist Radio Korax so ein Grund, warum ich in Halle angekommen bin und was für mich Halle zum Zuhause macht, also ein bisschen wie die Zora hier. Es kommt jetzt auch ein kleiner Werbeblock, aber die AfD hat Korax auch quasi namentlich genannt, will nicht, dass Korax weiter existiert. Genau, also das, was Halle für mich zum Zuhause gemacht hat, auch so ein Ort, wo man gemeinsam Dinge tun kann. Und deswegen vielleicht zum Abschluss die Frage, und vielleicht noch eine offene Frage, so wie man eben diese Orte, die es gibt, wie mit der Zora, wie Korax in Halle ist, wie man die verteidigen kann. Wir suchen 959 FreundInnen, haben wir es genannt, also Leute, die uns unterstützen, weil wir nicht mehr wissen, wie es weiter, oder nicht wissen, wie es weitergeht nach dem 6. September.
0: Aber wenn es mehr als 959 sind, ist auch okay, ja? Es muss nicht da stoppen.
1: Genau, aber weil wir auch wollen, dass es weitergeht und das, weil wir wissen, der 6. September ist nicht, also danach sind wir weiter da und genau, ich wollte fragen, was da eure Aussichten sind oder wie ihr da über die Zukunft denkt. Ich denke, also wir müssen wahrscheinlich da auch näher zusammenrücken.
3: Es bleibt einem halt nur Hoffnung. Also so was anderes kannst du nicht machen, sonst steckst du irgendwie den Kopf in den Sand und sagst so, oh nein, das ist alles irgendwie schlimm. Und ja, das ist alles irgendwie schlimm. Das klingt vielleicht platt, aber 60% wählen die halt auch nicht. Weißt du, also so, ja, 40% wählen die, aber 60% auch nicht. Und das haben, ich weiß, das sagen wir uns seit Jahren so, aber ich glaube, das ist immer noch genug Potenzial, um da was dran zu tun. Und wir müssen, glaube ich, schaffen, diese Menschen alle zu verbinden und auch ein paar von denen zurückzuholen, die, ich sag mal, übergelaufen sind. Und das schaffen wir, glaube ich, durch Orte wie hier. So freier und so offener sie sind, desto besser. So mehr sie auch für den gutbürgerlichen FDP-Mike verfügbar sind, genauso wie für die, weiß ich nicht, alternative Anja. So, also das ist, weißt du, so, ich glaube einfach, dass es die Orte braucht, wo die alle zusammenkommen und wo die dann hier draußen sitzen an einem großen Tisch, irgendwie ein geiles Grillen haben und irgendwie schnacken. Das brauchst, weil das ist Menschsein und Menschenleben und diese Abspaltung, die ist halt das, was es, glaube ich, aufhält. Und das wünsche ich mir für die Zukunft.
2: Es braucht einen langen Atem, es braucht weiterhin Menschen, die sich engagieren. Es braucht noch viel mehr Menschen, die sich engagieren, die sich zusammenschließen. Es braucht neue und breitere Bündnisse und Allianzen, auch mit PartnerInnen, die man sonst nicht so auf dem Schirm hatte. Weil wir einfach als demokratische Kräfte in der Defensive sind, können wir uns viele Bündnispartner vielleicht auch nicht mehr aussuchen. Oder es müssen sich auch gesellschaftliche Bereiche, zum Beispiel Wirtschaft, Unternehmen, Mittelstand und so weiter, müssen sich auch mehr aus der Deckung wagen und auch mehr um die offene und liberale, vielfältige Gesellschaft kämpfen und sich auch bekennen. Also dieses Wegducken vor dem Problem wird es nicht lösen, sondern es braucht eine ganz offensive Auseinandersetzung. Wir haben ja gesehen bei den Großdemonstrationen im Zuge der Korrektivrecherche, da waren

0: unsere sozialen Medien. Wir haben dann ganz viele Bündnisse, ganz viele Orten, die hier in der Nähe sind. Die kommen alle auf der Webseite von Ein Platz der Republik. Und wenn ihr mal im Harz dann herkommen wollt, denkt an unsere Orte. Das ist nicht alles Fachwerkhäuser und schöne Cafés. Wir haben auch was zu bieten.
1: Dankeschön.

0: Wir stehen vor dem Tor des Bukhadi-Klosters.
1: Ehemaliges Kloster, jetzt eine Kirche.
0: Und wir wollen in die Kirche des ehemaligen Klosters gehen, weil hier das Orgelstück von John Cage aufgeführt wird.
1: Das wurde 1987 von ihnen komponiert und ist eines der langsamsten und am längsten ausgedehnsten Musikstücke der Geschichte, das darauf angelegt ist, dass die Partitur so langsam wie möglich gespielt wird. Und das soll insgesamt 639 Jahre gespielt werden und ist jetzt hier in Halberstadt seit 2001, also seit 25 Jahren, wird es eben aufgeführt.
0: Und wir sind jetzt mit Kai Lautenbach verabredet. Und Kai Lautenbach ist Mitglied der John Cage Stiftung und wird uns gleich Auskunft geben.
2: Hallo.
1: Hallo.
2: Ja. Ah, guten Tag.
1: Können Sie uns erstmal nochmal so ganz grundlegend sagen, was ist hier zu erleben?
3: Also das John Cage Orgelprojekt ist im Prinzip die Aufführung eines Stückes von John Cage. Der hat das Stück geschrieben mit der Spielanweisung so langsam wie möglich, as slow as possible. Es gab dann mal ein paar Musikwissenschaftler, die bei einem Kongress überlegt haben, ja, was heißt das überhaupt? Das gab es dann eine Fassung für Klavier erst, dann eine Fassung für Orgel. Und da haben sie gesagt, na, bei einer Orgel, wenn wir die Taste nicht wieder loslassen, dann kann das sehr lange dauern, ne? Bis der Organist tot umfällt oder die Orgel kaputt geht. Schnell wurde da die Idee draus, Mensch, das müsste man machen. Zufälligerweise gab es dann Kontakt nach Halberstadt. Es war jemand, der kannte Halberstadt, wusste, dass hier eine leere Kirche steht. Und dann wurde mal so ein bisschen rumgespannt. Na, sagt mal, wie wär's denn? Könntet ihr euch vorstellen? Und in Halberstadt waren damals sehr taffe Leute in der Kultur. Die haben gesagt, ja, das ist eine tolle Idee, das machen wir. Ihr kriegt die Kirche, ihr könnt das Projekt da starten. Und so kam es, dass das im Jahr 2000 begann. Und man hat dann im Prinzip erst, als man sich für Halberstadt entschied und als man wusste, man macht das hier, haben die Leute, die das damals begründeten, haben dann hier festgestellt, ja, Halberstadt hat ja eine unglaubliche Musiktradition. Es gibt eine der ersten Großorgeln, die die Tastatur verwendet hat, wie wir sie heute verwenden. Die schwarzen und weißen Tasten haben sich damals im Jahr 2000, 639 Jahre zuvor, hat sich diese Tastatur gerade durchgesetzt in der Musik. Vorher gab es das gar nicht. Da gab es verschiedene Tasten, nur schwarze. Und diese mit den Halbtönen, die Oktavierung, das ist im Prinzip ein prägendes Ding in der Musikgeschichte, die wir ja heute noch haben. Jedes Keyboard, jedes Klavier benutzt diese Tastatur. Die setzte sich damals durch. Und es ist wahrscheinlich so, dass eventuell sogar das zum ersten Mal hier in Halberstadt war, dass diese Tastatur so deutlich klar benutzt wurde. Das ist dann schon musikhistorisch was ganz Besonderes. Und das fanden die ganz riesig groß und haben gesagt, na dann nehmen wir das jetzt als Basis. Wir sagen jetzt, haben jetzt Jahr 2000. Vor 639 Jahren war diese verrückte Orgel mit der Tastatur, die wir heute noch benutzen. Und wir machen das Stück jetzt 639 Jahre lang.
0: Wie waren die Reaktionen im Jahr 2000 auf so eine Idee in Halberstadt?
3: Na gut, anfangs schon ein bisschen schwierig, weil es ist ja schon ein bisschen verrücktes Projekt auch. Man erlebt ja keine Musik.

0: man hört ja im Prinzip einen Dauerton. Und es gab anfangs schon auch bei der Bevölkerung so ein bisschen misslaunische Stimmen. Na, was machen denn die da, alle verrückt? So das Übliche, wenn man mal was Neues macht. Ne? Wir haben dann auch in den ersten Jahren versucht, den Klang, der aus der Kirche rauskommt, so ein bisschen zu minimieren mit akustischen Maßnahmen. Weil in den ersten Wochen dachte jemand, da hat einer irgendwas, ist was kaputt, das hutet da. Es hat dann aber nicht lange gedauert, nur ein paar Jahre. Dann kam bei der Bevölkerung auch an und bei allen hier in Halberstadt, dass das wirklich was Verrücktes und was Tolles ist, weil das internationale Echo wurde immer größer. Es kam immer mehr Musikwissenschaftler, Musikbegeisterte, die sich für zeitgenössische Musik interessieren nach Halberstadt. Und das bekamen dann die Leute hier auch mit und ihnen wurde klar, ey, das ist toll, das ist irre. Wir stehen in der New York Times, Halberstadt. Ne? Und das hält bis heute an. Also das Feedback in der Stadt ist sehr positiv. Wir kriegen tolle Unterstützung, mittlerweile nicht mehr nur international, sondern auch hier zu Hause.
1: Nochmal zum Hintergrund. Können Sie noch mal ein paar Sätze sagen, wer war John Cage und wie wurde er zu dem Stück inspiriert? Woher kam da die Idee?
0: Die Zeit nach dem Krieg war ja musikalisch auch eine Aufbruchszeit. Nach dem Krieg wurde vieles neu begonnen. Genauso im Design, ne, zum Beispiel. Und so war es auch in der Musik. Es gab dann viele Musiker, die neue Experimente gemacht haben mit neuen Klängen, mit Halbtonmusik, Arnold Schönberg. Und aus diesem Dunstkreis kam auch John Cage, der einfach was neu machen wollte. Von Anfang an wollte der Musik völlig neu denken und neu aufstellen. Der brachte eben sowas wie Zufall ins Spiel oder Naturgeräusche oder Sternenkonstellationen, generell den Einfluss der Natur. Das war für ihn ganz wesentlich, die Musik neu zu denken, mal jetzt in Kurzform. Und er hat eben extrem viel experimentiert. Aber nicht so aufs Wilde heraus, sondern schon sehr durchdacht und akribisch auch aufgezeichnet und notiert und überlegt. Und so kamen seine Werke eigentlich zustande.
1: Was war seine Idee dahinter? Also warum ein langsames Stück zu komponieren, das sich über Jahrhunderte hinweg ausdehnt?
0: Nee, die Idee, das so lange zu spielen, ist ja nicht von ihm. Von ihm ist ja nur, das hat er bei vielen Werken gemacht, er hat ja nur gesagt, spiel es so langsam wie möglich. Ich überlasse es dir. Mach einfach, wie du denkst. Und jeder hat es anders gespielt. Und so sind viele Stücke von ihm. Es gibt zum Beispiel viele Stücke, wo er zum Beispiel, sagen wir mal, vier Musikern, jeder hat seine Noten, aber er hat in der Spielanweisung, du spielst, wenn du denkst, dass du spielst. Haben wir also hier im Theater auch schon Aufführungen gehabt, wo die Musiker mit Stoppuhren da sitzen und dann hat John Cage gesagt, also der Posaunist soll zwischen einer Minute und zwei Minuten spielen. Irgendwann. Und der andere mit der Geige soll bei 3:30 bis 6 Minuten spielen, wann er denkt. Und das sind immer diese Zufälle, die er mit ins Spiel bringen wollte. Also er hat sich mal nie so glasklar festgelegt, auch was unser Stück anbelangt. Diese Zeit haben wir hier in Halberstadt festgelegt, ne? Weil er hat gesagt, macht, wie ihr wollt, spielt es so langsam wie möglich.
1: Und was genau hören wir jetzt bei dem Stück und wie wird die Langsamkeit realisiert?
0: Die Langsamkeit wird realisiert, indem wir also die Partitur, die im Normalfall nur so 30, 40 Minuten, würde man beim normalen Spielen das Stück spielen können, auf dem Klavier oder auf einer Orgel. Wir haben jetzt sozusagen die gesamte Notation auf 600 Jahre gestreckt. Das heißt, jeder Ton wird so lange gehalten, bis unser Zeitraster wieder passt. Und wir haben sozusagen kleinstes Zeitrasters einen Monat. Deshalb sind die Klangwechsel auch immer nur zu einem Monatstag. Da haben wir immer den 5. festgelegt. Das ist nämlich ein Geburtstag, der 5. Kleineres Raster braucht man nicht, weil das, wenn man das jetzt wieder schrumpfen würde, wären das Millisekunden, ein Monat. Und so muss man sich vorstellen, wenn eine Note gespielt wird, die steht in der Notation so und so lange, dann ist das jetzt ein Jahr oder 2 Jahre oder 3 Jahre. Dann muss man sich so vorstellen, als ob der Organist da sitzt und die Tasten nicht wieder runternimmt. Und wenn jetzt ein Klangwechsel ist, wie zum Beispiel im August, kommt halt ein Ton dazu, dann ist es so, als ob der jetzt mit dem Finger eine weitere Taste drücken würde. Ganz simpel, so muss man sich vorstellen, als ob jemand das Stück tatsächlich so ganz, ganz langsam spielt. Und was man hört, ist eben jetzt keine Musik mehr, sondern Klang. Ja, man hört das Stück ja nicht als Musik, sondern man hört ein Klangerlebnis. Und das ist wiederum das Interessante, was in unserer Borchardi-Kirche im Prinzip mit diesem Gebäude, dem Raum und diesem Klang wirklich ein besonderes Kunstereignis ist. Ja.
1: Den letzten Tonwechsel, den gab es 2024 am 5. Februar. Wann wird denn der allerletzte Ton gespielt in Zukunft?
0: Naja, im Jahr 2640 endet das Stück. Und zwar endet das in der Nacht vom 4. auf den 5. September und dann wird am Ende nichts zu hören sein, weil das Stück endet dann wieder mit einer Pause, so wie es begonnen hat. Also das ist eben auch, weil die Notation so extrem lang gestreckt ist, gibt es eben auch Pausen in diesem Stück. Wir hatten jetzt das Glück, dass wir sozusagen immer Klang hatten. Wir hatten aber auch zum Beispiel schon mal 7 Jahre lang einen statischen Klang. Da hatten wir schon so ein bisschen Angst vor, mal sehen, was da passiert. Aber 7 Jahre gehen schneller rum, als man denkt. Da wird es auch so sein, ich kann Ihnen jetzt nicht genau sagen, in welchem Monat zuvor der letzte Klang aufhört, aber es wird dann mit einer Stille und einer Pause enden. So war auch der Beginn, bevor der erste Akkord einsetzte, war es auch so, dass in der Kirche lediglich symbolisch die Windanlage eingeschaltet wurde. Jede Orgel hat ja so eine Windmaschine, eine Windversorgung. Die macht so ein ganz leises Rauschen, das hört man auch so. Das war also auch ein Gänsehauterlebnis. Alle standen da in der Kirche, es war totenstill. Und dann wurde zu einem bestimmten Zeitpunkt um Mitternacht wurden dann die Blasebälge eingeschaltet. Und dann kam nur so ein leises Rauschen und das war es dann erstmal.
1: Sie hatten vorhin schon gesagt, dass die Menschen da mit der Zeit sehr positiv auf die Installation reagiert haben. Mich würde generell nochmal interessieren, wie die Menschen ihre Erfahrung beschreiben mit so einer sonderbaren Erfahrung von Klang oder so einer radikalen Reduktion sozusagen von musikalischem Erleben. Es ist ja auch einfach eine Art von Zeitlosigkeit. Man braucht viel Geduld oder auch muss das irgendwie auch aushalten können, diesen monotonen Ton, diesen Drone. Wie reagieren die Menschen da drauf?
0: Interessanterweise, obwohl das kein schöner Klang ist gelegentlich, im Moment muss man sagen, ist es auch jetzt nicht so eine sehr harmonische Kombination von den 7 Tönen, wirkt es auf die Menschen doch unheimlich entspannend und sinnerweiternd. Also wir haben regelmäßig Besucher, die darum bitten, dass sie da mal eine Stunde allein drin sein dürfen. Wir hatten schon, das machen wir aber wirklich nur mit guten Bekannten, schon Leute, die da übernachtet haben drin. Einfach weil sie das erleben wollten. Wie gesagt, wenn man in diesem Raum steht und diesen Raum sieht und den Klang hört, dann kriegt man schon irgendwie so ein Gefühl für Raum und Zeit. Dann wird einem irgendwie klar, was Jahrhunderte bedeuten, was Jahrzehnte bedeuten. Das scheint bei vielen Menschen sehr tief ins Gehirn einzudringen, dieses Empfinden, das ist also erstaunlich. Und ich habe schon oft erlebt, dass selbst Leute, die so kamen, sagten, ja, das kann damit nichts anfangen, das ist ein bisschen ein beklopptes Projekt. Ja, klar, es ist verrückt, ne? Aber spätestens, wenn sie dann da drinnen standen in dem Raum, dann waren sie doch ergriffen. Es ist ja schon auch eine alte Kirche, ein Kirchenraum, der schon auch eine großartige Anmutung hat. Und der Klang dazu, das macht schon was mit einem.
2: Wie ist denn die Zugänglichkeit? Also ich hatte mir das jetzt so vorgestellt, dass die Kirche einfach quasi immer offen ist. Kann ich einfach reingehen und da bleiben oder geht es nur um Begleitung?
0: Nee, es geht eigentlich nur um Begleitung, weil wie gesagt, die Orgel ist ein empfindliches Instrument. Wir wollen auch nicht, dass jemand die Pfeifen berührt und so weiter. Wir haben Öffnungszeiten, wir haben Personal, die hier sind, die zur Verfügung stehen, die Auskunft geben, die Führungen machen. Und während dieser Öffnungszeiten kann man aber rein und die Kirche kann dort sich aufhalten und kann auch eigentlich so lange bleiben, wie man will. Da gibt es keine Limitierung. Aber wir haben schon auch Schließ- und Öffnungszeiten. Das ganze Projekt ist, muss man eben auch dazu sagen, ist komplett ehrenamtlich betreut. Das ist eben auch nicht so einfach, Personal immer da zu haben. Aber es ist uns bis jetzt immer gelungen.
3: An das Thema würde ich gerne anschließen. Es ist ja ein Projekt, was über einen extrem langen Zeitraum getragen wird. Also viel länger als jetzt zum Beispiel Politiker sich eine Legislatur oder so vorstellen können. Ne? Viel mehr als Tagespolitik. Es gibt geopolitische Krisen, Klimakrise. All das, was in der Zukunft liegt, für viele Menschen vielleicht auch gar nicht so greifbar ist durch einen Alltag, der eher kurz getaktet ist. Und mich wird daher interessieren, also genau in dieser Beziehung, wie schauen Sie in die Zukunft und wie denken Sie auch darüber nach, dann Nachfolgen zu organisieren? Also es geht ja wirklich um ja fast Lebensaufgaben hier.
0: Das haben wir im Prinzip schon in gewisser Weise erlebt, weil innerhalb von 25 Jahren ist klar, dass da schon nicht mehr dieselben am Werk sind, die vor 25 Jahren hier gestartet haben. Die sind viele schon nicht mehr da. Alt, leben zum Teil nicht mehr. Es gibt neue Mitarbeiter, neue Kollegen. Da gibt es also schon so den ersten Generationswechsel, der ist hier schon durch. Ne? Und ansonsten ist das einfach ein rein optimistisches Projekt mit Blick in die Zukunft. Ja? Warum nicht? Was wäre, wenn wir nicht alle letztendlich Optimisten sind und bleiben? Ne? Der Mensch ist eigentlich Optimist. 640 Jahre ist auch nicht so besonders lang, genau genommen. Also ich habe zum Beispiel so ein beispielhaftes Erlebnis, der Dresdner Kreuzchor, die haben eine Tafel in der Kirche, die waren da und haben schön gesungen vor der Kirche draußen. Und dann hat der Kantor eine kleine Rede gehalten und hat dann so im Prinzip gesagt, naja, Wir, der Dresdner Kreuzchor, freuen uns, hier dabei zu sein. 640 Jahre ist auch nichts so Besonderes für uns. Den Dresdner Kreuzchor gab es damals schon seit 800 Jahren. Das ist so ganz selbstverständlich. Und er hat gesagt, wir kommen auch zur Schlussveranstaltung. Das fand ich super. Also das war mal so Zeit. Es ist nicht so lang, wie man vielleicht denkt. Ne? Für Menschenleben ja, für Generationen vielleicht dann doch nicht.
2: Wenn wir jetzt bei Generationen sind, wie werden denn jüngere Generationen in das Projekt einbezogen?
0: Ja klar, unsere Förderer, die das Projekt unterstützen. Also wir sind eine private Stiftung, die nur von Spenden und Zuwendungen sich trägt. Wir kriegen im Prinzip mal eine Projektförderung. Dieses Jahr haben wir auch eine vom Land Sachsen-Anhalt. Da sind wir sehr erfreut drüber und kriegen von vielen privaten Sponsoren und Spendern Unterstützung, damit das Projekt weitergeht. Klar, die meisten, die da uns spenden, sind natürlich ältere Leute. Ne? Aber was wir machen, wir sehen es als Aufgabe, die zeitgenössische Musik der auch jungen Leuten nahezubringen mit dem Projekt. Und wir machen sozusagen außerhalb dieser Aufführung des Werkes da drüben in der Kirche, machen wir hier im Cage House jährliche Workshops für junge Leute, sich mit zeitgenössischer Musik zu beschäftigen. Es gibt den Cage Award, das ist ein Preis für Interpretationen, der seit mehreren Jahren stattfindet, wo im Prinzip junge Studenten hier einen kleinen Wettbewerb austragen können. Mittlerweile gibt es da schon 10.000 Euro Preisgeld zu gewinnen. Das ist schon wirklich interessant, auch für Studenten, die Musik studieren und sich mit moderner Musik auseinandersetzen. Und wir machen regelmäßig mehrfach im Sommer Workshops. Wir haben so ein Young Cage Projekt, wo wir auf Schüler zugehen. Und das ist eine Sache, die in den letzten Jahren so richtig immer mehr in Schwung kommt und die recht gut funktioniert.
2: Jetzt in Gesprächen, die im Rahmen von unserem Projekt geführt wurden, ging es auch immer wieder um Gemeinschaft und was eigentlich Gemeinschaft stiftet. Und Kirchen sind traditionell auch Orte gewesen, die Gemeinschaft stiften. Ist das was in Halberstadt also irgendwie ein Bezugspunkt ist, was Gemeinschaft stiftet in Halberstadt?
0: Das vielleicht nur in einer kleineren Community in unserem Cage-Stiftungsdunstkreis hier. Ne? Man muss auch wieder Realist sein. Es geht um zeitgenössische Musik, es geht um dieses Experiment, diese Aufführung. Cage sagte selber, man darf es als verrückt bezeichnen. Ne? Verrückt im positiven Sinne natürlich. Ne? Die Aufführung ist ja die Aufführung. Da findet ja nichts weiter statt, als dass man die Aufführung präsentiert. Ne? Da das so ein Langzeitprojekt ist, gibt es da eben als Highlights auch nur die Klangwechsel, die besondere Markenpunkte sind. Und da kommen so viele Besucher, dass wir jedes Mal überrascht sind. Also beim letzten Klangwechsel 2024, das war einer kalten Jahreszeit, da waren irgendwie fast 1.000 Leute da. Und wir rechnen dieses Jahr auch wieder mit vielen Besuchern. Da sind natürlich auch viele Halberstädter dabei. Aber wir sind jetzt kein direkter Veranstaltungsort wie das Theater, was ein Programm bietet, ein abwechslungsreiches. Wir haben halt dieses eine Steckenpferd, deshalb gemeinsinnstiftend, vielleicht irgendwie schon, aber längst nicht so wie andere Vereine oder wie gesagt das Theater oder das Gleimhaus, die viel mehr Veranstaltungen machen, weil sie natürlich ganz andere Programme haben. Ja.
1: Aber wie wird es trotzdem so von der Stadt als Teil der städtischen Identität gesehen?
0: Das wird gesehen, dass wir eigentlich merken, dass wir fast 99% positive Rückmeldung für unser Projekt bekommen. Also die Stadt steht zu dem Projekt, steht hinter uns. Die Stadtverwaltung unterstützt uns jedes Mal, wenn wir Anfragen haben. Wir haben hier auf dem Klostergelände einen wunderbaren Partner. Hier gibt es noch ein Bildungszentrum, was die ganze Klosteranlage betreut. Mit denen arbeiten wir wunderbar zusammen. Der Oberbürgermeister sitzt bei uns im Kuratorium. Also da fühlen wir uns sehr wohl hier, sehr, sehr wohl in der Stadt.
2: Haben Sie Befürchtungen, dass es sich ändern könnte?
0: Eigentlich nicht, weil wir sind ja eine unabhängige private Stiftung, die eben schon auch selber sehen muss, wie sie klarkommt. Ne? Aber ist natürlich klar, wenn man jetzt zum Beispiel auf die nächsten Wahlen guckt, auf das vermeintlich hoffentlich nicht eintretende Kulturprogramm der AfD, dann weiß man, dass es die Kultur im Land sehr, sehr schlecht haben wird in Zukunft. Möge das alles nicht eintreten, da werden wir auch alle, glaube ich, für kämpfen, aber wir sind ein Teil der Kultur, ganz klar, ne? Wie das Theater und alle Institutionen hier in der Stadt auch und im Land. Da kann man nur hoffen, dass die Leute, die Bürger das auch merken und wissen. Ne?
1: Ich frage mich halt, ob das auch Menschen dazu angeregt hat, ein anderes Verständnis von Kultur und Kunst zu entwickeln, hier auch vor Ort.
0: Ja, das kann man nur hoffen, dass man das damit erreicht. Aber das ist eben, wie gesagt, wenn man da drüben steht in dem Raum, da geht es jedem anders. Ne? Für viele ist das im Prinzip so eine Klang- oder eine Raumerfahrung. Inwieweit sie dann über Politik dabei nachdenken, vermag ich nicht zu beurteilen, vielleicht sogar eher weniger, weil das ist eher ein emotionales Ding, wenn man da drinnen steht. Vielleicht im Nachgang, vielleicht im Nachgang doch, wenn man denkt, Mensch, was ist das eigentlich für Musik? Was ist das für ein Typ? Vielleicht beschäftigen sich die Leute dann doch damit. Auf jeden Fall fangen sie an, über Leben, Raum und Zeit und diese Dinge nachzudenken. Und das ist ja schon mal gar nicht so verkehrt. Ne?
2: Erinnern Sie sich vielleicht an Gespräche, vielleicht als das aufkam, quasi über die Frage, ist es überhaupt Kunst oder was ist Kunst?
0: Na gut, die Frage ist ja eh bei Cage ganz offen. Der hat ja alles zu Kunst erklärt. Der hat ja zum Beispiel eins seiner berühmten Stücke ist ja 4:33, wo 4 Minuten 33 nichts passiert. Und das wird richtig aufgeführt von einem Pianisten, der kommt rein, setzt sich an Flügel, klappt aber die Tastatur zu, guckt auf die Stoppuhr, wartet, bis der erste Teil vorbei ist. Also der zelebriert genau das, was man nicht erwartet, zu dem, was jetzt stattfindet. Ne? Oder Cage hat Freunde eingeladen, er wollte mal was ganz Tolles mit ihnen anhören, kommt doch mal zu mir heute Abend nach Hause. Und dann hat er hingesetzt, hat die Fenster aufgemacht und gesagt, ach, hört doch mal draußen, der Sound der Stadt. Wann hört man da mal hin? Ne? Manch einer, der in den Wald geht, stellt fest, oh ja, hier klingt's anders. Das ist mal interessant. Ne? Aber meistens ist man ja so taub für diese subtilen Geschichten, die die Natur oder die Menschheit oder der Verkehr oder was auch immer einbietet. Das war so ein bisschen Cages Anliegen, ne? Dafür auch aufmerksam zu werden. Ne?
2: Wenn ich jetzt hier in den Hof gucke, dann sehe ich eine Skulptur, wo ich mich gefragt habe, ob das gebrochene Orgelpfeifen sind. Also so mehrere Metall- oder Stahlstelen, die rostbraun sind. Was sehen wir da?
0: Ja, das ist jetzt Zufall, dass das an Orgelpfeifen erinnert. Das ist von einem Metallkünstler Johann Peter Hinz, der ist Ehrenbürger der Stadt Halberstadt und der ist einer, der war damals Stadtratspräsident und einer, der maßgeblich das Projekt hier hergeholt hat mit und der das unheimlich gefördert hat. Und der selber hatte in den Jahren nach der Wende hier auch mal eine große Ausstellung auf dem Gelände, hier auch im Haus. Und dieses Kunstwerk ist da auch geblieben, passt sehr schön hier auf dem Hof, passt auch zu unserem Projekt, weil es tatsächlich an... Man könnte denken, es erinnert an diese Pfeifen, aber es hat eher was mit den Zeitenbrüchen zu tun, so heißt das Kunstwerk auch. Ist aber wirklich kurios, wenn man an die Metallstelen zum Beispiel gegenschlägt, gibt es auch tatsächlich einen interessanten Klang. Das ist ganz verrückt. Zufälligerweise könnte man es in Verbindung bringen mit dem Orgelprojekt.
2: Ich würde sagen, das probieren wir jetzt mal kurz aus. Und dann würde ich sehr gerne das Stück hören.
4: Ich dachte ja auch bis gestern, dass man nur beim Tonwechsel was hört. Also ich dachte, dass es quasi still ist,
5: ja,
4: nur beim Tonwechsel
5: genau,
4: kommt, dann hört man was.
5: Das spielt seit 25 Jahren.
4: Da habe ich mich dann gefreut.
5: Genau.
2: Und wir laufen jetzt gerade durch den Flur des einen, also des John Cage Hauses, ehemaliges Klostergebäude. Und mir sind hier ein paar Fotos aufgefallen, die an der Wand ausgestellt sind, auf denen sehr viele Menschen zu sehen sind, die sich in der Bukhadi-Kirche oder auch draußen vor dem Gebäude versammeln.
0: Ja genau, das ist eine Fotoausstellung, die wir hier schon einige Jahre haben. Die wird auch dieses Jahr wieder neu gestaltet und erweitert. Das ist im Prinzip eine Fotodokumentation der Klangwechsel der letzten 25 Jahre. Es gibt aus der Anfangszeit Bilder und von immer wenn Klangwechsel war, haben wir im Prinzip ein paar dokumentarische Bilder machen lassen. Es sind schöne Schnappschüsse dabei. Es ist eigentlich wunderbar, allein in dieser Kirche zu sein. Ne? Aber es ist auch offensichtlich ein Ereignis, was die Leute fasziniert, dass alle zusammen diesen Klangwechsel zu erleben. Wir haben dieses Jahr so viel Voranmeldungen wie, glaube ich, bisher noch nie. Es kommen aus Amerika, aus Großbritannien, aus Frankreich, aus der Schweiz. Eine Frau reist aus Japan an zum Klangwechsel. Das ist echt beeindruckend.
2: Ja. Und wann ist der Klangwechsel dieses Jahr?
0: Genau, der ist am 5. August. Genau, und wir haben am Abend vorher, am 4. August, schon ein kleines Programm auf einer kleinen Bühne hier auf dem Hof. Da, weil wir so viel Besucher erwarten, wollen wir noch ein bisschen was bieten. Und da gibt es ein kleines Konzert und am nächsten Tag den Klangwechsel.
2: Wir stehen jetzt vor der Skulptur. Die Stelen sind ungefähr 6-7 Meter hoch, quadratische Säulen. Und erinnern ein bisschen an gebrochene Orgelpfeifen. Und jetzt will ich mal probieren, wie es klingt. Auch ein bisschen wie eine Kirchenglocke. Wir laufen jetzt über den Hof des ehemaligen Klosters vom John Cage Haus zur Kirche. Ich glaube, man hört schon ganz leicht den Ton. Hört ihr was? Fast wie so ein Vibrieren, dass das kaum wahrnehmbar ist. Und jetzt stehen wir vor dem Eingang, so ein spitz zulaufender Bogen. Und Kai Lautenbach schließt uns die Tür auf und dann hört man auch schon den Klang.

0: In den Klang mischt sich der Sound der Stadt. Und wir laufen jetzt ins Kirchenschiff.
1: Ja, und hier, wenn man noch ein paar Meter geht, sieht man auch unsere kleine Orgel.
2: Ja, die möchte ich jetzt auch sehen.
0: Sie steht auf einem grauen Block aus Holz. Da drauf ist eine Holzkonstruktion, die fast an ein Regal erinnert und ein bisschen an so ein kleines Häuschen, so ein Puppenhaus, denke ich. Und da dran sind vorne zwei große Orgelpfeifen von vielleicht so 1,5 bis 2 Metern angebracht und dahinter in einer Zweierreihe jeweils zwei kleinere Pfeifen und in der Mitte eine kleine. Also es sieht sehr fein gearbeitet aus und ganz vorne hängen drei Säckchen, die irgendwas beschweren. Wie funktioniert die Orgel?
1: Sie sehen hier sozusagen unsere kleine Orgel. Es gab anfangs mal Ideen, hier eine riesengroße Orgel reinzubauen, aber das wurde sehr schnell klar. Wir brauchen gar keine große Orgel, weil es werden ja jetzt auch nur 8 Töne gespielt und dafür reicht so eine kleine Orgel aus. Wurde dann eben auch aus Geldgründen, hat man gesagt, Mensch, wir nehmen die kleine Variante, reicht völlig aus, funktioniert. Die ersten 80 Jahre brauchen wir gar nicht mehr. Und auf der anderen Seite, wenn Sie sich mal rumdrehen, sehen Sie im Prinzip die Windmaschine. Das ist da, wo die Luft erzeugt wird für die Orgel, wird elektrisch gemacht. Man kann aber auch draufsteigen, das sind Blasebälge mit Leder, wo man theoretisch sich hinstellen kann und mit Füßen Luft treten kann, wenn kein Strom mehr da wäre. Ne? Also nach historischen Abbildungen aus der damaligen Zeit, vor 639 Jahren, war das so in den großen Kirchen gebaut und so haben wir das auch bauen lassen. Die kleine Orgel hat halt mehrere Luftgänge, die einzelnen Pfeifen mit Luft versorgt und die drei Säckchen, von denen Sie sprachen, sind sozusagen, das sind symbolische Tasten der Orgel, die jetzt durch den Sandsack beschwert sind und deshalb dauerhaft gedrückt sind. Das ist sozusagen die Symbolik dafür hier. Wir haben was draufgelegt auf die Tastatur. So könnten Sie es ja an einer Kirchenorgel auch machen, wenn Sie da hingehen und einen Stein auf, dann hört die nicht wieder auf zu spielen. So ist es bei uns eben auch. Ne?

0: Um uns ringsrum im Kirchenschiff sind Tafeln angebracht und es stehen ganz unterschiedliche Jahreszahlen. Also ich sehe 2481, 2507. Was hat es damit auf sich?
1: Ja, das war die Idee damals vor 25 Jahren, wie man dieses Projekt finanzieren kann. Da hat man die Idee gehabt, die 640 Jahre als einzelne Klangjahre an Sponsoren zu verkaufen. Man konnte sich also ein Klangjahr kaufen, hat dann hier so eine Tafel bekommen mit der passenden Jahreszahl, konnte da was drauf machen, was man gerne wollte. Und das ist eine interessante Sammlung auch an Zeitgeist, der sich da widerspiegelt. Es ist nur aber so, dass diese 640 Jahre alle ausverkauft sind. Wir haben noch 10, die wollen wir aber behalten. Und haben jetzt seit anderthalb Jahren eine neue Stiftungsidee, um das Projekt zu finanzieren. Wir bieten jetzt die Möglichkeit an allen, die uns helfen und uns unterstützen wollen. Man kann sich jetzt eine Eintrittskarte für die Schlussveranstaltung kaufen. Die gibt es schon, die haben wir auch schon verkauft. Das ist eine Edelstahltafel mit einer ganz tollen Gravur drin und einer Seriennummer und anderen verschiedenen Sicherungsmerkmalen, einer Kupferronde. Und man kann sozusagen da hinten auch seinen Namen eingravieren lassen. Und es ist auch noch Platz für weitere Namen, für mehrere Generationen, dass dann irgendwann mal der Urenkel zur Schlussveranstaltung mit diesem Ticket kommen kann. Das ist unsere neue Idee, wie man dem Projekt hier helfen kann.
0: Alles lange in die Zukunft gedacht, so über die Zeiten hinweg.
1: Hier bei diesem Tafelprojekt war es ja so, dass man schon in der Kirche hier eine bleibende Spur hinterlässt. Man hätte hier auch wieder noch das fortführen können, aber wir wollten das nicht, weil man dann irgendwann die Kirche hier mit Metall zunagelt. Und deshalb die Idee, dass jeder sich das Stück Cage-Projekt mit nach Hause nehmen kann, mit diesem Eintrittsticket, mit dem Final Ticket, so nennen wir es. Das hat auch seinen Charme. Ja. Das sind die beiden Tiefenpfeifen, die beiden großen. Die sind beide in ihrem Ton sehr nah beieinander und deshalb gibt es dieses schwankende, wummernde Geräusch, weil die sich gegenseitig immer auslöschen und nicht auslöschen und das macht dieses Wupp. Ja. Und eine von den großen Pfeifen muss auch tatsächlich 60 Jahre durchspielen. Das ist auch ein orgeltechnisch-physikalisches Experiment, was wir irgendwie auch machen. Aber es ist eben bemerkenswert, wie so eine einfache Mechanik oder so eine einfache Technik, wie so eine Orgelpfeife, 25 Jahre, spielt, funktioniert. Ja. Warm, kalt, im Winter, alles durcheinander. Das hält die Orgel alles aus. Das ist beeindruckend.

0: Klang sich verändert. In jeder Ecke klingt es anders.
1: Ja.
2: Ein Zukunftsversprechen in dem Sinne. Ne? Also so ein radikaler Glaube an die Zukunft, das Stück. Zumindest schwingt das da mit.
0: Ja, wie gesagt, wir bleiben Optimisten.

0: So irgendwie zwischen Neubauten und Fachwerk und einem Park stehe ich vor einem echt gut besuchten großen Fachwerkhaus, das Raue Haus in Halberstadt. Schön unter Akazie, Linde, Lärche und Kiefer eingerahmt ist ein selbstgebautes Fußballholztor, ein Trampolin zu sehen, ein Swimmingpool, ein Stück Wiese, eine kleine Rollerbahn, eine Tafel zum Malen, ein Kletterturm und das alles auf relativ wenig Hofplatz. Und im Haus gibt's 3 Stockwerke Angebote für Kids. Und was sich dahinter verbirgt, das werde ich die Kids jetzt gleich mal selbst fragen.
1: Essen ist fertig.
2: Super, danke dir.
1: Aber das ist ja noch lange heiß. Hallo.
0: Hallo.
2: Ja, das ist der Radioreif aus Halle.
1: Hallo.
0: Hallo.
1: Vom Radio. Ich bin die Iris und bin für die Küche.
2: Hast du einen Bananen? Gibt heute Grießbrei.
1: Und
2: ist der
1: eine Erdbeersoße.
2: So, du drehst jetzt um.
0: Okay, dann komme ich mal zu dir. Wenn du jetzt mal das Haus beschreibst, das Raue Haus, wie würdest du das machen?
3: Ich bin seit gestern hier, keine Ahnung. Lustig.
4: Also jeder kann hierher kommen, also von 12 bis 17 Uhr, immer nachmittags nach der Schule. Gibt es auch mal Übernachtungen am Wochenende, ja. Und es gibt auch keine Einschränkungen, jeder kann herkommen. Also man stellt sich ganz normal vor und dann kann man auch gleich reingehen mit den anderen und spielen und machen, was man, sag ich mal, möchte. Also natürlich noch an Regeln halten, aber was hier zur Auswahl steht, kann man dann auch machen.
5: Dass wir hier Trampolin haben, dass wir auch hier manchmal baden. Da spielen wir auch manchmal schöne Spiele. Und im Ferien gehen wir, also fahren wir zu anderen Städten oder Dörfern. Zum Beispiel, wir gehen am Sommerferien zu Ostsee.
6: Ja, man sollte da leise sein. Im Haus wird nicht so laute Musik anzuhaben. Wenn es hier Alarm ist, müssen wir da, wo das grüne Teil ist, versammeln und dann warten, bis das aus ist. Oder gucken, ob Feuer ist.
5: Ich freue mich sehr, dass wir zu Ostsee fahren und noch zu Berlin über Nacht und noch viele Sachen machen in Sommerferien. Ich wünsche euch eine richtig schöne Sommerferien.
7: Das ist eigentlich ziemlich okay hier. Mir gefällt so drinnen und so schön.
8: Ja, die meisten Konflikte, wenn sie ausarten, werden von den Erziehern mit geregelt. Falls es nicht zu schlimm ist, sollen wir Kinder es regeln. Ist zumindest das, wie ich es jetzt wahrnehme, die meisten Regeln, die hier gemacht worden sind, schon lange nicht mehr richtig aktiv. Ich kenne zum Beispiel noch sehr viele Regeln von vor fast 5 Jahren noch. Zum Beispiel auch eine Regel, die auch nicht mehr so stark durchgesetzt wird, aber auch noch halbwegs, ist zum Beispiel mit Handyregeln, die eigentlich mal ein Verbot war. Und dann eine Zeit lang gab es Handyzeiten. Mittlerweile ist es nicht mehr so streng durchgesetzt. Ist eigentlich trotzdem nicht so schön gesehen hier eigentlich, dass man am Handy ist. Also hier ist im Moment sehr vieles möglich, zwischen draußen im Außengelände Trampolin springen, Tischtennis, an der Tafel irgendwas machen, klettern oder auch im hinteren Part des Geländes ist eine Netzschaukel, wo man auch ein bisschen schaukeln kann, bis zu Trünne in der Kinderwerkstatt Sachen machen oder oben Kartenspiele, Brettspiele zum Beispiel zu spielen, ist hier sehr vieles möglich. Es ist zwischendurch manchmal sehr gut, manchmal aber auch artet es nicht so richtig zusammen. Da ist sehr schwierig, wird manchmal richtig klarzukommen mit anderen Leuten hier drin.
3: Die Begrüßung ist sehr schön. Man wird mit angegriffen, man wird mit Gartenstühlen beworfen, mit Gabeln bedroht und angehustet. Weil es lustig ist, ja. Ich habe das überstanden.
9: Ich grüße meine Mutter, weil ich meine Mutter liebe. Übel.
10: Was ich selber im Raunhaus gut finde, ist die Xbox hier. Die Xbox 360 mit FIFA. Macht sehr viel Spaß, kann man sagen.
11: Ich kenne auf jeden Fall nicht, also sich nicht prügeln, keine Betreuer beleidigen. Und außerdem eine goldene Regel meiner Meinung nach. Ein friedliches und vernünftiges Leben hier in dieser Gemeinschaft. Einfach ist es so, dass es halt leider viele Menschen gibt, ich möchte jetzt nicht Idioten sagen, aber die irgendwie was haben, dass sie irgendwas gegen die Regeln der Gesellschaft was haben, also richtig haben, dass sie nicht nur über eine Regel ärgern, sondern einfach sagen, scheiß auf alle Regeln.
10: Und diese Menschen gibt es hier leider schon oft. Wahrscheinlich kommt das her von diesen ganzen sozialen Medien.
8: Also in Halberstadt finde ich, was ich jetzt so mitbekommen habe, dass es sich allgemein in sehr vielen verschiedenen Gruppen aufteilt. Jugendlichen teilen sich in sehr vielen Gruppen auf, die dann gut miteinander klarkommen, aber auch oder auch nicht. Und dann auch zum Beispiel auch die Leute, die direkt aus Deutschland kommen oder auch nicht aus Halberstadt, kommen auch manchmal sehr gut mit anderen Leuten klar, die hier geboren sind oder auch nicht, je nachdem, wie es dann gemacht wird. Und auch die Menschenrechte mit weiterhin auch so machen, dass sie als Menschen gesehen werden und nicht nur als irgendwelche Person oder Lebewesen. Ich persönlich zum Beispiel mag die AfD gar nicht, da sie sehr viele Sachen schlimmer machen wird mit in Hinsicht von Menschen oder auch ausländischen Menschen. AfD, soweit ich mitbekommen habe, hat auch voll großartig, deshalb die Leute, die nicht arbeiten und nicht aus Deutschland kommen, wollen die aus Deutschland raus haben.

Also mein Name ist Berit Elfbin-Lacher und ich leite das Haus jetzt seit fast auf den Tag genau 5 Jahre. Und was ist das Raue Haus? Also pauschal gesagt ist es ein offener Kinder- und Jugendtreff. Das heißt, dass alle Kinder und auch Jugendliche nach der Schule einfach herkommen können und ihre Freizeit verbringen können. Und wie wollen die ihre Freizeit verbringen? Abhängen und chillen und am Handy zocken, ne? So. Und wir versuchen, diese Angebote ein bisschen zu erweitern, indem wir mit den Kindern gemeinsam spielen und schauen, was die noch so für Interesse haben außerhalb des Handys. Und das ist ja eine ganze Menge, ja. Jetzt im Sommer lieben sie es wirklich, stundenlang in unserem kleinen Pool rumzutoben. Den füllen wir dann auch immer wieder auf, wenn er leer ist. Oder sie lieben es tatsächlich auch, Brettspiele zu machen, Jammerlappen zu spielen oder sogar Schach. Ja, Schach ist immer sehr anspruchsvoll, weil es einen hohen Fokus braucht. Sie lieben es zu kochen und zu backen und Fußball zu spielen oder im Park Jugger zu spielen. Also ganz viele Spiele bieten wir an. Also wer sind wir? Wir sind an erster Stelle natürlich Pädagogen, Sozialpädagogen. Davon sind wir 2 im Haus, also ich und meine Kollegin Maren Giebel. Zu mir gehört auch eine Minijobberin, die Katrin Franzke. Sie ist zwar keine ausgebildete Pädagogin, aber sagen wir eine passionierte Pädagogin vom Herzen. Wir haben ehrenamtliche Helfer. Tobias Lubner ist auch schon gefühlt 100 Jahre hier. Wir haben Praktikanten, die sind wenige Monate hier, Erzieherinnen-Praktikanten, und die gehen dann wieder in ihre Ausbildung. Wir haben einen Eurojobber oder Menschen, die einfach mal in diesen Beruf reinschnuppern möchten und merken, wow, ist was für mich, ich will diese Ausbildung machen, oder sagen, oh nein, Hilfe, das ist ja doch nicht mein Job. Das Raue Haus ist in Trägerschaft des evangelischen Kirchenkreises Halberstadt. Und ich fühle mich da ziemlich privilegiert, dass, also, oder wir uns als Raues Haus, wir haben da wirklich einen guten Platz. Finanziert wird meine Stelle aber vom Jugendamt, vom Landkreis. Das ist die Finanzierung. Und meine Kollegin, die Maren Giebel, die hat einen Lottogewinn. Ihre Stelle wird tatsächlich über die Deutsche Fernsehlotterie finanziert. Ein 3-Jahres-Projekt, eben dieses Projekt Clash Busters to Go. Konfliktmanagement zum Mitnehmen. Und da habe ich tatsächlich mit langem Atem Fördermittel beantragt und habe diesen Zuschlag bekommen. Und Maren sagt gerne, ich bin ein Lottogewinn tatsächlich. Also das Raue Haus mit H geschrieben ist ja nicht das Raue Haus. Das ist eine witzige Story, die muss man eigentlich mal kurz erzählen. Und zwar gibt es ja das Raue Haus in Hamburg, von dem Wichern gegründet, seinerzeit, als mit dem Zuge der Industrialisierung wahnsinnig viele Kinder echt auf der Straße abhingen, ja. Und der Wichern hat die halt eingesammelt, ein Reformpädagoge, und hat diesen jungen Menschen sinnvolle Beschäftigung gegeben, mit dem Ziel, sie auch in einen Beruf reinzubringen, so dass sie selber ihr Leben unterhalten konnten. Das machen wir hier natürlich nicht und ist auch gar nicht nötig, aber diese Grundidee, Kindern Freizeitstruktur zu geben, ihnen Lernangebote, Entwicklungsangebote zu machen, das ist natürlich in unserem Ort auch eine Idee, wogleich natürlich nicht wie im 19. Jahrhundert. Ja? So, daher kommt aber der Name von meiner Vorgängerin. Die hat den Namen gesucht und gegeben. Wir haben Kinder hier, ich sag mal ganz normal, wilde Kinder mitten aus unserer Gesellschaft, und mitten in unserer Gesellschaft ist es ziemlich bunt, weil da sind nämlich Menschen aus der halben Welt oder aus der Viertelwelt. Also sprich, wir haben viele Kinder, die hier ihre Zuflucht gefunden haben in Halberstadt, die hier bei uns auch Sprache lernen, Kultur lernen, und wir lernen voneinander, ja. Ich mag es nicht zu sagen, dass wir Kinder vom Rande der Gesellschaft haben, weil das ist nicht der Fall. Gleichwohl haben wir Kinder hier, die nach sinnvoller Beschäftigung suchen, die außerhalb von nur im Bett liegen oder nur zu Hause abhängen oder auf der Straße abhängen. Betonung liegt auf mitten aus unserer Gesellschaft. Und mitten in unserer Gesellschaft geht's ja gerade in gewisser Weise manchmal auch wild und turbulent zu. Und all diese Turbulenzen und großen und kleinen Fragen an das Leben versuchen wir hier aufzufangen, diesen Fragen Resonanzraum zu geben.
Konflikte wollen wir nicht vermeiden. Wir lieben Konflikte und ich liebe auch jeden Konflikt, weil jeder Konflikt hat wieder eine tolle Lernchance in sich, wie wir miteinander umgehen wollen. Ja, und das Ganze wird tatsächlich gerahmt von einem großen Projekt, das heißt Clash Busters to Go. Das heißt Konfliktmanagement zum Mitnehmen sozusagen übersetzt. Ja, und das sind viele kleine Tools, zum Beispiel seine Wut spüren und seiner Wut mal Ausdruck geben in dem Projekt Action Painting. Ne? Also mit inneren Gefühlen umgehen, sie wahrnehmen, ihnen Ausdruck geben, sie reflektieren und zu gucken, wie kann ich denn mit meinen Gefühlen gut jonglieren. Ja? Oder das Projekt Jugger. Jugger ist so ein Mannschaftssport mit Fantasiewaffen aus Schaumstoff. Da lernen die Kinder mal in den Kampf hineinzugehen und hinauszugehen und zu gewinnen und zu verlieren und trotzdem noch dabei zu bleiben. Theater. Wir haben Theater statt Clash gemacht. Da gehen wir hier auf die Theaterbühne und machen Improvisationstheater, wo Kinder auch mal, weiß ich, auf dem Kopf tanzen können, um ihre schrägen, gemischten Gefühle, die sie gerade aus der Schule mitbringen, mal loszuwerden. Oder wir haben Kunst statt Clash gemacht. Wie sieht ein Clash als Kunstwerk aus? Oder irgend sowas, ja? Im Prinzip trainieren wir das permanent, ob wir gemeinsam essen oder Trampolin springen oder ein Spiel machen. Wir üben permanent Konflikte zu erkennen, auszuhalten und sie anders zu lösen als durch Schreien oder Kloppen. Und gerade ist ja auch Fabian da. Fabian ist unser neuer Streetworker, der ist seit einem Monat in der Stadt unterwegs und wir haben in Halberstadt im Prinzip 3 offene Standorte. Die Rolle als offenen Kinder- und Jugendclub, die Zora als soziokulturelles Zentrum und das Raue Haus. Also wir kooperieren. Wir stehen gemeinsam vor der Stadt und arbeiten auch daran, in der Stadt noch eine stärkere und durchaus positiv sinnvolle Präsenz zu bekommen. Ja, daran arbeiten wir und Konflikte sind nicht zum Vermeiden da, sondern zum sinnvoll Lösen da. Und die Kinder rufen dann auch gerne, das ist ja ungerecht und so. Ja, die Welt ist nicht gerecht. Also wir arbeiten mit dieser Polarität, etwas auszuhalten, was man aber anders haben möchte. Und ich glaube, da liegt ein Kern der Lösung, dass wir das Anderssein aushalten. Es gibt verschiedene Parteien, die man wählen kann. Man kann verschiedene Haltungen einnehmen. Man hat unterschiedliche Kultur mit unterschiedlicher Sichtweise auf das Gleiche. Und diese Verschiedenheit auszuhalten, ohne rumzuschreien, ohne Parolen und ohne drauf zu kloppen. Ich glaube, das ist die Kunst des am Ende guten Miteinanders. Die Strategie ist, und ich weiß nicht, ob die geht, aber die Strategie ist nicht, ey, ihr da macht falsch und wir da sind richtig, sondern wie machen wir denn das hier gemeinsam, weil wir leben ja in einer Stadt. Also nicht ihr da, sondern wir da. Also wir gemeinsam da. Das ist die Strategie, erstmal so zu denken. Nicht die machen so, sondern lasst uns gemeinsam was probieren. Schwierig, aber möglich. Also immer wieder dieses Wir betonen, also dass wir groß werden lassen und das Ich etwas kleiner. Das ist im ersten Moment schockierend, weil ich bin mir ja so wichtig, aber das Wir ist ja noch viel wichtiger, weil allein ist ja der Mensch nichts. Und wenn wir da so diesen Erkenntnisprozess anschubsen bei den Kindern, da passiert was, da passiert was. Das merken wir zum Beispiel wieder in einem Konflikt. Ey, aber wir wollten doch alle baden. Genau, wie kriegen wir das hin? Nacheinander, okay, nacheinander geht das Wir.

Das Besondere bei uns im Rauen Haus ist auch, dass wir eng mit den Eltern zusammen, also kooperieren. Wir kennen alle Eltern von allen Kindern, haben einen guten kurzen Draht, sind per Du und Hallo unterwegs und einmal im Monat gestalten wir einen Elternnachmittag, wo wir mit den Eltern gemeinsam Dart spielen oder etwas im Haus reparieren oder am Lagerfeuer sitzen oder ein Tischtennisturnier machen. Einfach weil das Raue Haus auch davon lebt, dass es unterstützt wird, dass geholfen wird, etwas wieder in Ordnung zu bringen, dass gemeinsam gefeiert wird und auch, dass mal ein neuer Basketballkorb oder so gespendet wird, tatsächlich. Und da haben wir eine tolle Elternschaft hinter uns. Also wir kooperieren erstmal super gerne mit unterschiedlichen Künstlern. Zum Beispiel Anja Herbner vom Figurentheater aus Quedlinburg. Es wurden eigene Puppen gebaut, es wurden Instrumente gebaut und es wurde versucht, über dieses gemeinsame Spielen und über das Geschichtenerzählen, dass wir größer werden zu lassen, ja. Grrrr.

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1: Oder wir arbeiten mit dem Kevin Kubernick und sein Sport heißt Wing Chun. Das ist eine Kampfkunst, wo wir mit den Kindern gemeinsam, also zum einen lernen konnten, wie verteidige ich mich? Alle möchten sich ja so gern verteidigen, ja? Aber selbst dieses Verteidigen lernen war im gemeinsamen Sportspiel möglich, ja? Oder auch der Künstler Andreas Brüggemann, der aus weggeworfenen Dingen von Metall bis Plastik Neues entstehen lassen hat und vor allen Dingen diskutiert hat, wer definiert denn, was Müll ist und was gut ist. Das ist ja auch eine interessante Debatte, ja?
2: Wir machen hier ein Projekt, was vom Friedrich-Bödecker-Kreis gefördert wird. Das ist so ein in der Projektreihe Wörterwelten oder so ein Programm Wörterwelten heißt es. Und da geht es darum, dass man mit Kindern und Jugendlichen Zugang zum Schreiben findet oder beziehungsweise Schreibprojekte macht. Und besonders mit Kindern, die sonst vielleicht nicht einfach so zum Schreiben kommen würden, also vielleicht durch verschiedene Punkte benachteiligt sind, in sozialen Umständen sind, wo es einfach nicht so einfach fällt, immer sonst zum Schreiben zu kommen. Und das ist eigentlich durch solche Programme gezielt, Kinder und Jugendliche anzusprechen, um eine Möglichkeit zu finden, sich auszudrücken und einen Zugang zur Sprache zu finden. Wir machen das eigentlich hauptsächlich durch Gespräche. Weil ich mich in Halle beschäftige, ich mich auch eigentlich damit, wo Leute zusammenkommen, Begegnungsorte und Treffpunkte. Und hier haben wir das auch, dass wir uns gemeinsam Orte ausdenken, wie der perfekte, ideale Ort aussehen könnte. Das ist eigentlich so der Ausgangspunkt einer Geschichte. Und da entstehen ganz tolle Ideen daraus, wie Orte entstehen können, wie Kinder sich und Jugendliche sich ein eigenes Land, eine eigene Stadt vorstellen. Und davon ausgehend gestalten wir unsere Geschichten gerade. Das ist eigentlich noch sehr am Anfang.
1: Schule funktioniert ganz anders, ja. Schule ist ein formaler Bildungsbereich, da herrschen regelrecht andere Gesetzmäßigkeiten, ja. Wenn wir es uns leisten können, Autorität durch gute Beziehung aufzubauen, ja, also Kinder und Jugendliche folgen ja sehr gerne, wenn die Beziehung stimmt, dann hat die Schule diese Möglichkeit weniger oder anders. Da geht es um eine bestimmte Art von Wissensvermittlung und Leistungserbringung am Ende. Da müssten wir 7 Tage drüber philosophieren. Das ist echt ein Thema. Das ist ein wirkliches Thema, Thema Schule. Zur Schule kann ich noch sagen, und trotz dieser strukturellen Unterschiedlichkeit mit Schule kooperieren wir sehr eng mit Schule. Wir bieten Gewaltpräventionskurse, Workshops an und hatten gerade jetzt wieder Kinder hier. Da machen wir so Teambuilding-Spiele, Konfliktmanagement und so diese Geschichten. Und das nehmen die Schulen dankbar an. Das fetzt, ja. Das gibt es, ja. Und über die Eltern hinaus natürlich kooperieren wir mit helfenden und rahmenden Einrichtungen wie Jugendamt, Familienhilfe, Jugendberatungszentren, queere Beratungen und alles Mögliche. Also da haben wir ein enges Netzwerk, weil manche Fragen können wir hier einfach nicht beantworten, weil uns die Zeit, die Kompetenz, die Ressource fehlt. Und dann haben wir ein Netzwerk um uns, wo wir bestimmte Fragen dann auch gut delegieren können. Und da bin ich als Leitung auch ganz eng dran, dass wir da diesen Status haben, dass wir auch Kinder geschickt bekommen, die zu uns passen von der Schule oder von der Familienhilfe, weil wir hier noch andere Möglichkeiten haben. Also wir ergänzen uns alle miteinander, ja. Mit der Zora, das ist ein sehr schönes Beispiel, unser interkultureller Nachmittag. Da arbeiten wir mit der Zora, mit der Rolle, mit dem betreuten Wohnen, mit der Kinderschutzhütte, mit der ZAST oben zusammen und organisieren einmal im Monat einen interkulturellen Nachmittag mit einem unterschiedlichen Schwerpunkt von Kochen bis gemeinsam Spielen, Basteln oder Baden oder Rudern. Machen wir alles Mögliche, um Menschen aus mit unterschiedlichen Hintergründen, und es ist egal, welche Nationalität, halt gemeinsam ins Erlebnis zu bringen. Die Kinder sind ja pfiffig, ja? Die können ja durchaus so tun, als ob sie alles verstehen. Dadurch mischen sie sich unter die anderen Kinder und sie lernen wirklich in Windeseile Deutsch mit anderen Kindern beim Spielen. Ist wirklich so. Aber was wir machen, dass alle Kinder und egal jetzt, wo sie herkommen, auch mal vorschlagen, was es zu essen gibt. Und über dieses gemeinsame interkulturelle Essen dann wird auch viel an kulturellem Wissen transportiert.

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4: Hallo und herzlich willkommen zurück zur Mittagspause am Montag. Ich bin Rebecca, aber ich bin heute nicht alleine in der Mittagspause.
5: Nee, ich bin auch noch dabei und ich bin Rosalie.
4: Hallo Rosalie, cool, dass wir das heute hier zu zweit machen.
5: Ich freue mich.
4: Es sind auch mal wieder nicht ganz 30 Grad im Studio, aber wesentlich kälter ist es auch nicht.
5: Nee, es ist sommerlich warm, kuschelig, würde ich es nennen.
4: Ja, das kann man, glaube ich, mit Recht so sagen. Es ist wirklich am Wochenende ein bisschen kälter gewesen, das fand ich ganz nett, aber ich bin in einer Dachgeschosswohnung. Ich bin heute früh um 7, dachte ich mir schon wieder, wo ist die Kälte hin, die letzten Tage da war?
5: Kann ich mich wirklich nur anschließen, ey.
4: Ach. Man sollte im Sommer nicht in Dachgeschosswohnungen wohnen, aber das ist auch nicht keine neue Erkenntnis.
5: Einfach mal umziehen, Sommerwohnung.
4: So einen Sommerlandsitz suchen, das machen ja manche Leute, dass sie dann einfach so am Meer oder so, keine Ahnung.
5: Einfach mal ein Haus am Meer kaufen, einfach ist es.
4: Ja, genau, das finde ich, klingt sehr vernünftig. Gut, genau, wir machen jetzt nicht weiter mit einem Haus am Meer, wir spielen aber einen anderen Song.
5: Und zwar haben wir für euch von Blondie, Heart of Glass, einen richtigen Klassiker.
4: Genau.

Ja, das war Blondies Heart of Glass zur Einstimmung für die Mittagspause. Genau, und jetzt machen wir aber weiter mit einem Beitrag. Und zwar von den Kollegen von Radio Frei in Erfurt. Die haben mit Jens Löbel, Gewerkschaftsvertreter der Gewerkschaft Nahrung Genuss, gesprochen, die vor allem Leute vertritt, die im Gaststättengewerbe arbeiten. Und genau, die Kollegen von Radio Frei haben mit ihm über das Thema Arbeitszeitverlängerung gesprochen. Die Bundesregierung plant ja aktuell, die Arbeitszeitgesetze zu ändern, um ihrer Meinung nach längere Arbeitszeiten zu ermöglichen. Es ist ja aktuell schon möglich, und das wird auch von dem Gewerkschaftsvertreter nochmal gesagt, dass man durchaus auch länger arbeiten kann. Die Durchschnittsarbeitszeit in der Woche sollte halt bei 40 Stunden liegen. Genau, und im Detail hört ihr das jetzt aber nochmal mehr von dem Jens im Interview.

0: und sie kümmern sich um uns, wenn wir in Urlaub fahren. Doch es regt sich Unmut unter vielen dieser Angestellten. Grund dafür sind Pläne der Bundesregierung in Berlin. Darüber kann ich jetzt sprechen mit Jens Löbel, Geschäftsführer der NGG, Gewerkschaft für Nahrung, Genuss und Gaststätten in Thüringen. Einen wunderschönen guten Tag.
1: Einen wunderschönen guten Tag, Herr Straßburg.
0: Für die Leute, die es nicht mitbekommen haben, Sie haben letzte Woche eine Pressemitteilung rumgeschickt. Welche Pläne der Bundesregierung hat Sie dafür veranlasst, so eine Pressemitteilung rumzuschicken?
1: Nein, das sind eigentlich viele. Uns geht es als hauptsächlich darum, dass wir ja immer gesagt bekommen mittlerweile von unserer Bundesregierung, dass wir alle zu wenig arbeiten würden und ganz krass, dass wir ja nur 40 Stunden in der Woche arbeiten und eine Stunde, also die Woche ein bisschen mehr Stunden hat. Und man möchte jetzt gerne deswegen unser Arbeitszeitgesetz, welches es seit 1919 gibt und welches erfolgreich erkämpft worden ist von den Gewerkschaften, abändern. Und zwar ist dort geschrieben, dass die werktägliche Höchstarbeitszeit 8 Stunden beträgt und diese möchte man jetzt wegschaffen, diese 8 Stunden, diesen 8-Stunden-Tag, und möchte dagegen eine europäische Arbeitszeitrichtlinie heranziehen, wo dann bis zu 48 Stunden in der Woche drinne steht. Aber die Verteilung auf die einzelnen Tage fällt weg. Das heißt, es wäre, wenn das so kommt, möglich, bis zu über 13 Stunden am Tag zu arbeiten. Und wenn man sich dann ganz genau das anguckt, wären sogar bis zu 73,5 Stunden in der Woche möglich, da zu arbeiten. Und das geht körperlich nicht, das geht auch gesellschaftspolitisch nicht. Und deswegen warnen wir davor, die Bundesregierung, Finger weg vom Arbeitszeitgesetz.
0: Müssen dann, wenn man dann diese 13 Stunden am Tag, wie Sie es eben angesprochen haben, arbeiten muss, ist dann vom Arbeitgeber her eine Verpflichtung da, irgendwelche Ausgleichsmöglichkeiten wie zusätzliche Pausenzeiten, zusätzliche Verpflegungszeiten, oder ist es einfach zusätzlich theoretisch 5 Stunden am Tag zusätzlich hinten dran? Gibt es irgendwo noch eine Regelung für den Arbeitgeber oder ist es einfach nur eine Vermehrung der Stundenanzahl?
1: Im Endeffekt ist es nur eine Vermehrung der Stundenanzahl. Die Pausenzeiten, zumindest ist da jetzt keine Diskussion dran. Es müssen die Ruhezeiten eingehalten werden, die im Übrigen, Sie haben eben das Gastgewerbe angesprochen, schon haben, jetzt schon schlechter sind als die in der Industrie. In der Industrie bestehen 11 Stunden Ruhezeit zwischen 2 Schichten. Im Gastgewerbe sind es zum Beispiel laut Arbeitszeitgesetz schon nur 10 Stunden Ruhepause zwischen 2 Schichten. Und wenn ich dann noch einen 13-Stunden-Tag habe, kann man sich ja ausrechnen, was das bedeutet. Und es ist ja nicht so, dass es nicht heute schon gemacht wird. Und es ist auch nicht so, dass es heute schon Möglichkeiten gibt, länger zu arbeiten. Also auch das gibt ja das Arbeitszeitgesetz her, dass ich sagen kann, ich kann bis zu 10 Stunden arbeiten. Dafür muss ich im Schnitt auch wieder 8 Stunden arbeiten. Das heißt, für jeden Tag, wo ich 10 Stunden arbeite, das ist reine Mathematik, muss ich einen Tag haben, wo ich dann auch nur 6 Stunden arbeite. Also das ist schon möglich. Und unser Arbeitszeitgesetz und auch unsere Tarifverträge geben genügend Flexibilität her. Wir brauchen aber Verlässlichkeit. Wir brauchen planbare Arbeitszeiten. Und das ist mit Wegfall des Arbeitszeitgesetzes nicht mehr möglich.
0: Welche negativen Auswirkungen erwarten Sie oder schätzen Sie könnten kommen, wenn der 8-Stunden-Tag für Ihre Beschäftigten kommen könnte, sei es jetzt gesundheitlich, soziale, welche negativen Auswirkungen befürchten Sie denn?
1: Ne, das kann man ja auch sagen. Also wie gesagt, nach 8 Stunden im Job steigt das Unfallrisiko immer mehr an. Also 8 Stunden, das sagen auch alle Wissenschaftler, reicht. Nach 12 Stunden Arbeit ist es zum Beispiel sogar doppelt so hoch wie bei einem regulären 8-Stunden-Tag und macht sich dann bemerkbar bei Schlafstörungen, Herz-Kreislauf-Erkrankungen oder Burnout. Und ob das dann sinngemäß ist, die Krankenkassen dann abzumildern bzw. die Kosten, wage ich zu bezweifeln, weil da werden die Krankheiten massiv ansteigen. Das kann vielleicht mal ein junger Mensch machen, wenn ich frisch aus der Lehre bin, mal einen 12-Stunden-Tag zu machen, aber machen wir uns ja nichts vor. Die Demografie ist so, dass wir eine relativ alternde Gesellschaft sind und ob ich jetzt mit 55 regelmäßig dann 12 oder 13 Stunden Schichten schieben kann, wage ich zu bezweifeln.
0: Für wen wären denn diese Änderungen am stärksten spürbar? Sei es jetzt, Sie haben ja schon angesprochen, die älteren Beschäftigten, die wahrscheinlich nicht mehr so einfach jeden Tag 13 Stunden arbeiten können, wie es jetzt jemand, der früh 20 aus der Lehre raus ist. Für wen stellt denn diese Änderung im Arbeitszeitgesetz die größte Herausforderung dar?
1: Ja, die, im Endeffekt stellen die für alle große Herausforderungen dar. Für Familien, weil es dann nicht mehr möglich ist, planbare Familienzeiten zu machen, Kinder in den Kindergarten zu bringen. Auch das müssen wir uns ja nicht vormachen. Derzeit schließen Kindergärten und auch die Betreuungszeiten werden zusammengeschrumpft. Und wenn ich dann aber 13 Stunden oder 12 Stunden auf Arbeit bin, kann ich niemand mehr für eine Kinderbetreuung. Das heißt faktisch, auch für den ganzen sozialen Zusammenhalt, Familien etc. ist sowas komplett unproduktiv und kontraproduktiv.
0: Sie haben jetzt die Betreuungsquote angesprochen. Ist ja immer noch in den letzten Jahren Ostdeutschland im Vergleich zu den neuen, zum alten Bundesländern immer noch besser in den Betreuungsquoten für vor allem Kinder unter 3. Wie steht es denn bis jetzt mit der Betreuung von Kindern unter 3 und dann auch noch im Schulalter und im späten Kindergartenalter? Wie steht es denn da in Ostdeutschland so im Vergleich zu Westdeutschland?
1: Also wir haben eine etwas bessere Betreuungsquote noch, aber wir entwickeln uns, und das sage ich jetzt mal wirklich so, leider auf die westdeutschen Betreuungsquoten hin. Und was dort mit den Kindern ist, dass sie ja teilweise dann zu Hause bleiben beziehungsweise von Großeltern betreut werden müssen, das ist ja nicht Sinn und Zweck der Sache. Von der Sache her müssen wir schon gucken, dass wir da eine bessere Betreuungsquote hinkriegen. Und wenn man sich das mal anschaut, die Betreuungsquote bundesweit liegt bei 64% und wir haben jetzt gerade hier in Thüringen beziehungsweise auch in Weimar gerade mal eine Betreuungsquote von 57%. Das heißt, wir haben hier noch sind hier noch ausbaufähig, was das angeht.
0: Sie haben ja jetzt schon die jüngeren Beschäftigten und frisch aus der Lehre kommenden angesprochen. Wenn jetzt die Arbeitszeiten so dermaßen flexibilisiert und theoretisch auf bis zu 73 Arbeitsstunden in der Woche kommen können, wie sieht es denn dann aus mit der Gewinnung von jüngeren Fachkräften, wenn die sehen, ja, ich müsste jetzt theoretisch durch dieses neue Gesetz so unendlich viel mehr arbeiten, müsste jetzt meine Familienplanung nach hinten schieben. Wie sehen Sie denn da die Möglichkeit, neue Fachkräfte zu gewinnen?
1: Das ist ja dieses Paradoxum, weil diesen Arbeitskräftemangel, den wir haben in den Betrieben, ne, den lösen wir nicht durch längere Arbeitstage, sondern durch bessere Arbeitsbedingungen und mehr bessere soziale Absicherung wie gute Kita-Plätze. Und wir haben ja nun mal große, gerade das Lebensmittelhandwerk oder das Gastgewerbe, wo händeringend Menschen gesucht werden, die arbeiten. Und man sucht sich natürlich die Arbeitsplätze aus, wo ich bessere Arbeitsbedingungen habe. Und die bekomme ich nicht mit einem überlangen Arbeitstag.
0: Wir haben ja in den letzten Jahren auch Lohnsteigerungen gesehen, in den letzten, wie ich bei Ihnen gesehen habe. Aber trotzdem können vor allen Dingen in Ostdeutschland viele Beschäftigte noch mit niedrigen bis sehr niedrigen Renten rechnen. Welche Maßnahmen braucht es jetzt, weil die bis jetzige Rentenkommission ist ja auf einen Zeitraum von über 10 Jahren angebracht. Welche Maßnahmen braucht es jetzt, damit Beschäftigte, die wirklich ihr ganzes Leben lang gearbeitet haben, auch in wirklich harten Jobs gearbeitet haben, welche Maßnahmen braucht es, damit diese Arbeiter jetzt auch im Alter abgesichert sind?
1: Also wir brauchen, also das ist ja, was gerade unsere Bundesregierung macht, einfach nur Flickenschusterei. Wir brauchen eigentlich komplett einen neuen Neustart, was die Rente angeht. Und zwar nicht dahingehend, dass wir sagen, wir arbeiten dann mal bis 70, weil das hält kein Mensch durch. Und jetzt wieder zurück zu unserem einigen Thema, 8-Stunden-Tag. Also wenn ich 67 bin, 68 bin, ich bin raus, ich schaffe es nicht mehr. Und es ist ja heute schon so, dass Menschen eher in Rente gehen, weil sie es einfach körperlich und gesundheitlich nicht schaffen. Und wir brauchen unbedingt eine Bürgerversicherung, wo mehr Menschen einzahlen in die Rentenversicherung. Wir müssen da mehr Beiträge hineinbekommen. Und was unbedingt ganz wichtig ist, wir müssen die Rentenversicherung davor schützen, dass da rentenversicherungsfremde Leistungen herausbezahlt werden, wie unter anderem die Mütterrente, weil das ist keine Rentenversicherungsleistung. Man muss dahin wieder zurückkommen, dass eine Rentenversicherung als das gilt, was es mal war. Und eins muss sein, die Rente muss sicher sein und ich muss von meiner Rente leben können im Alter.
0: Sie haben jetzt
1: und auch gut leben können.
0: Sie haben ja die Rente als Sozialleistung angesprochen. Gleichzeitig werden andere Sozialleistungen immer weiter gekürzt. Größtes Beispiel dafür ist ja jetzt die Ummodellierung vom Bürgergeld in die Grundsicherung mit schlechteren Konditionen. Sehen Sie die Verschlechterung der Sozialleistungen für Arbeiter und Arbeiterinnen quasi als indirekten Druck auf den Arbeiter, auch diese Flexibilisierung und schlechtere Arbeitsverhältnisse hinzunehmen, aus Angst in einen staatlich geplante Armut zu fallen? Würden Sie so eine Analyse mitgehen oder wie sehen Sie das?
1: Diese kann ich so unterstreichen. Was gerade unsere Bundesregierung probiert ist, den Druck auf die Arbeitnehmerinnen und Arbeitnehmer massiv zu erhöhen, sprich mit Leistungskürzungen etc. pp. Also ich sehe die Situation genauso wie Sie, dass unsere Bundesregierung gerade massiven Druck auf die Arbeitnehmerinnen und Arbeitnehmer ausübt und nicht dahin geht, wo eigentlich der Axt angelegt werden müsste, sprich eine Umverteilung von oben nach unten, weil die Menschen, die hier arbeiten, sind nicht faul, sondern sie arbeiten schon, sind teilweise am Limit, die Arbeit verdichtet sich immer mehr und da müsste eigentlich die Bundesregierung ran und nicht immer mehr Druck auf irgendwelche Menschen, die teilweise nicht arbeiten können, weil sie es gesundheitlich nicht schaffen oder weil die sozialen Rahmenbedingungen wie Kindergartenplätze oder wie auch immer, Pflege, auch ein ganz großes Thema, nicht gewährleistet ist. Und von der Sache her müsste da eigentlich die Bundesregierung ran, aber was sie macht, ist einfach nur den Druck auf die Arbeitnehmerinnen und Arbeitnehmer auszuüben und auf die Schwächsten in der Gesellschaft. Und das werden wir als Gewerkschaften nicht hinnehmen. Und deswegen rufen wir auch auf, und das möchte ich also auch nochmal unterstreichen, am 26. September für Thüringen nach Erfurt zu kommen, um dort ganz laut unsere Unmut über diese aktuelle politische Diskussion und Zielrichtung darzustellen. Denn wer schweigt, stimmt zu. Und das werden wir nicht machen, wir werden nicht schweigen und wir werden auch dieser Politik nicht zustimmen.
0: Jetzt haben Sie einen schon etwas negatives oder ein recht negatives Bild gezeichnet. Aber welche Erfolge in den letzten Jahren konnten Sie als Gewerkschaft denn verzeichnen? Sei es jetzt, dass Sie bestimmte Betriebe in den Tarifvertrag gebracht haben oder Arbeitszeiten oder Arbeitsbedingungen verbessert haben. Können Sie da so kurz so ein paar Sachen erläutern, die Sie in den letzten Jahren geschafft haben als Gewerkschaft für Ihre Beteiligten umzusetzen?
1: Also die Tarifpolitik ist ja unser tagtägliches Geschäft. Das heißt, wir haben schon in einigen Betrieben Arbeitszeitreduzierungen hinbekommen. Wir haben für die Kolleginnen und Kollegen mehr Schichtfreizeiten unter anderem hinbekommen. Wenn ich da gerade an die Milchindustrie denke oder aber auch in Brauereien gute Lohnabschlüsse hinbekommen. Das ist schon Punkte, wo wir als Gewerkschaften sagen können, da haben wir schon was erreicht. Und von der Sache her ist ja auch noch nicht Ende der Fahnenstange. Wir sind aktuell wieder mit dabei, Tarifverhandlungen zu führen. Die nächstgrößere in Thüringen wird sein die Süßwarenindustrie, weil auch wenn man Thüringen immer nur mit Klößen und Bratwurst vergleicht oder verbindet, ist es so, dass wir in Thüringen eigentlich ein ganz süßes Land sind, was die Ernährungsindustrie angeht, weil wir haben hier die größten Süßwarenbetriebe, die es gibt und da wird auch eine ganz große Tarifrunde anstehen und da haben wir es ja auch hinbekommen, jetzt in diesem Jahr eine Arbeitszeitabsenkung auf 38 Stunden zu bekommen.
0: Wenn Sie jetzt in die Zukunft schauen und so ein bisschen träumen dürften, was Sie jetzt sich in den nächsten Jahren vorstellen können, welche Erfolge Sie gerne haben, Sie haben ja schon angesprochen, verschiedene Sachen, die Sie gerne sehen würden, welche Erfolge würden Sie in den nächsten Jahren denn am liebsten sehen?
1: Ja, aufgrund der aktuellen Politik, und wenn ich jetzt auf meiner Branche bleibe, dass wir mehr Zeitsouveränität für unsere Beschäftigten bekommen, dass wir es wieder hinbekommen, was früher mal gang und gäbe war, Altersteilzeit-Tarifverträge zu bekommen. Da sind wir gerade dabei, Modelle zu entwickeln, um da mit den Arbeitgebern zu verhandeln, um zu sagen, Sie schaffen es nicht, in einem Industriebetrieb der Ernährungsindustrie mit 67, 68 zu arbeiten. Die Menschen müssen eine Möglichkeit haben, sicher und auch gesichert in Rente gehen zu können und zwar gesund und etwas eher als 67.
0: Und jetzt so als Abschlussfrage für die Zuhörenden da draußen, die uns zuhören gerade, wie können die sich denn aktiv beteiligen, damit es den Beschäftigten in der Nahrungshotellerie und verarbeitenden Gewerbe besser geht? Wie können wir die am besten unterstützen, sei es jetzt Demonstrationen, Petitionen unterschreiben? Was wäre denn da für den Zuhörenden die beste Möglichkeit oder die effektivste Möglichkeit, sie da zu unterstützen?
1: Ja, die effektivste Möglichkeit ist, Mitglied in einer entsprechenden Gewerkschaft zu werden, weil wir sind Mitmachgewerkschaften. Das heißt, wir sind ja in Thüringen nur zwei hauptamtliche Gewerkschaftssekretäre bei der Gewerkschaft Nahrung Genuss Gaststätten für ganz Thüringen. Und das heißt, wir können nicht unseren Mitgliedern von oben etwas aufdrücken, sondern wir nehmen ja das auf, was unsere Mitglieder uns auf den Weg geben. Und von der Sache her kann ich nur sagen, Mitglied werden, mitdiskutieren, mitentscheiden. Und wie gesagt, gegen die aktuelle Politik möchte ich nochmal wiederholen, am 26.09. hier in Erfurt am Bahnhofsvorplatz werden wir uns ganz lautstark gegen die aktuelle Kürzungspolitik der Großen Koalition stellen. Und da hoffen wir auf ganz viele Teilnehmerinnen.
0: Mit diesen quasi Veranstaltungshinweis möchte ich mich bei Ihnen bedanken. Das war Jens Löbel von der Gewerkschaft Nahrung, Genuss und Gaststätten in Thüringen. Vielen Dank, dass Sie sich die Zeit für uns genommen haben.
1: Sehr gerne.

0: Die Deutsche Nationalbibliothek in Leipzig verkürzt ab heute ihre Servicezeiten. An den Schaltern des Standorts am Deutschen Platz in Leipzig stehen die Mitarbeiter künftig montags bis freitags von 9 bis 18 Uhr zur Verfügung. Von der Einschränkung zu unterscheiden sind die allgemeinen Öffnungszeiten der Bibliothek. Diese sind weiterhin von Montag bis Freitag 9 Uhr bis 22 Uhr sowie am Samstag von 10 bis 18 Uhr. Betroffen durch die Kürzungen sind insbesondere Leistungen im Zusammenhang mit Anmeldung und Benutzung sowie Ausleihe, Bereitstellung und Beratung von Büchern. Die Deutsche Nationalbibliothek bezeichnet sich als zentrale Archivbibliothek Deutschlands und unterhält Standorte in Leipzig und Frankfurt am Main. Seit 1913 ist es Aufgabe der in Leipzig gegründeten Einrichtung, sämtliche Medienwerke in deutscher Sprache aus dem In- und Ausland zu sammeln, zu archivieren und zu katalogisieren.
1: Wie sollte das neue Zentrum für Bildung für nachhaltige Entwicklung, BNE, am Standort des Botanischen Lehrgartens gestaltet sein, um Nachhaltigkeit auf allen Ebenen zu vereinen? Mit dieser Frage haben sich Studentinnen und Studenten des Masterstudiengangs Architektur der HTWK Leipzig beschäftigt und architektonische Konzepte, Modelle und digitale Entwürfe erarbeitet. Die Ergebnisse werden im Rahmen der Ausstellung Zukunft sichtbar machen am 15. und 20. August 2026 im Schulbiologiezentrum präsentiert. Das Schulbiologiezentrum besteht aus den Bereichen Freiluft, Botanik und Zooschule sowie dem Botanischen Lehrgarten. Letzterer ist schon seit über 130 Jahren außerschulischer Lernort mit vielfältigen und praxisnahen Bildungsangeboten rund um Natur, Umwelt und Nachhaltigkeit.
0: Die Gewerkschaft Erziehung und Wissenschaft, kurz GEW, warnt vor Frust und Abwanderung bei Lehrern in Sachsen. Gerade beim Lehrernachwuchs gäbe es viel Frust, sagte GEW-Chef Burkhard Neumann. Referendare sollen künftig statt 12 Stunden pro Woche 14 Stunden im Unterricht zum Einsatz kommen. Das Kultusministerium verspricht sich davon eine Erhöhung der Kapazität um 150.000 Stunden und damit ein Mittel, den Unterrichtsausfall zu minimieren. Naumann rechnet durch die höhere Belastung im Referendariat mit mehr Abbrüchen. Bereits im Februar gab es Unmut bei den angehenden Lehrkräften. Das Ministerium hatte die sogenannte Landprämie für fast alle Referendare an Grundschulen gestrichen. Lehrkräfte im Vorbereitungsdienst erhalten einen Grundbeitrag von 1.795 Euro brutto pro Monat. Wer außerhalb von Dresden oder Leipzig ein Referendariat aufnahm, bekam einen Sonderzuschlag von monatlich 1.250 Euro brutto.

0: So, das war gerade Amy Winehouse, oder?
1: Ja, also Rehab, leider von der bereits verstorbenen Amy Winehouse, aber auch absolut immer und immer wieder findet es auch das in meiner Playlist.
0: Das ist ein guter Groove eigentlich.
1: Ne?
0: Das gefällt mir.
1: Ja, weiter geht's bei uns mit einem etwas sehr viel ernsteren Thema, und zwar mit einem Beitrag zum NSU-Prozess. Denn im November 2025 startete der zweite NSU-Prozess in Dresden gegen die NSU-Unterstützerin Susanne Eminger. Verhandelt wurde darin Emingers Rolle bei einem Raubüberfall sowie die Unterstützung einer terroristischen Vereinigung. Nun wurde am 17. Juli 2026 das Urteil im zweiten NSU-Prozess verkündet. Eminger wurde zwar in allen Punkten schuldig gesprochen, das Urteil fällt aber sehr milde aus. Es ist ein Schuldspruch, der wirkt wie ein Freispruch, schreibt NSU Watch dazu. Radio Korax sprach mit Caro Keller von NSU Watch über den Ausgang des zweiten NSU-Prozesses.
2: Gegen Susanne Eminger wurde eigentlich schon seit 2012 ermittelt. Trotzdem kam dieser Prozess jetzt sehr spät. Sie war angeklagt wegen der Unterstützung einer terroristischen Vereinigung, nämlich des NSU, in drei Fällen. Nämlich, weil sie ihre Krankenkassenkarte zur Verfügung gestellt hat, weil sie ihre Identität eben damit zur Verfügung gestellt hat, weil sie NSU-Mitglieder zur Anmietung eines Wohnmobils gefahren hat, mit dem dann später eine Bank überfallen wurde, beziehungsweise was eben dazu genutzt wurde, zu einem Banküberfall zu fahren und von dort aus auch zu fliehen. Und sie hat ihren Namen auch für eine Bahncard zur Verfügung gestellt, die Beate Zschäpe verwenden konnte. Und genau, das war eben die Anklage. Und das Ding mit dem Wohnmobil war gleichzeitig auch angeklagt als Beihilfe zum besonders schweren Raub. Genau, das waren die Anklagepunkte in Dresden. Wenn wir uns zurückerinnern, da kam eben Anfang 2024 die überraschende Nachricht, dass die Bundesanwaltschaft Anklage erhebt gegen Susanne Eminger. Wir haben gar nicht mehr damit gerechnet, dass nach dem ersten NSU-Prozess, der ja zwischen 2013 und 2018 in München stattgefunden hat, dass es da noch einen weiteren Prozess geben würde. Aber so war es dann. Dann hat das Oberlandesgericht Dresden erst abgelehnt. Die Bundesanwaltschaft hat Beschwerde beim Bundesgerichtshof eingelegt und dann musste das Verfahren eben eröffnet werden. Und insgesamt gab es eben 27 Prozesstage, an denen ErmittlerInnen geladen waren, an denen UmfeldzeugInnen der Emingers geladen waren und an denen Dinge wie André Emingers Tattoos beispielsweise in Augenschein genommen wurden. Genau, und am 17.07. gab es dann das Urteil, 2 Jahre Haftstrafe ausgesetzt zur Bewährung, eine Bewährungszeit von 3 Jahren. Es gibt eine Bewährungsauflage, nämlich Susanne Eminger muss ihre Umzüge melden, falls sie umziehen sollte, und sie muss die Kosten des Verfahrens tragen, sonst gibt es keine weiteren Auflagen. Und dieses Urteil war auf der einen Seite so ein bisschen erwartbar, also ein bisschen unwahrscheinlich war, dass über die Verurteilung ihres Ehemannes, der zu 2,5 Jahren Haft in München verurteilt wurde, dass da groß hinausgegangen wird, weil eben das Münchner Urteil damit so eine Präzedenz und Vorbild eben geschaffen hat. Trotzdem hat die Bundesanwaltschaft 4 Jahre Haft gefordert. Und warum das auch wie ein Freispruch gewirkt hat, war die mündliche Urteilsbegründung. Die Richterin hat zwar angefangen mit so Sätzen wie, ja, der NSU war die größte rassistische Mordserie, aber dann hat eigentlich ein anderer Satz so ein bisschen den Ton gesetzt, nämlich sie ist dazu hin zurückgegangen, wie ist die NSU entstanden? Und da hat sie sowas gesagt wie, ja, Beate Zschäpe hat sich erst in Uwe Mundlos und dann Uwe Böhnhardt verliebt. Man kann so viele Worte finden zum NSU-Komplex, zu den Taten, zu den Betroffenen, was diese Taten ausgelöst haben, was das für die Familien bedeutet. Man kann über die Ermordeten sprechen, man kann über Behörden sprechen, man kann über alles Mögliche sprechen. Die Richterin hat sehr, sehr viel Empathie mit den Täter und Täterinnen gezeigt letztlich und vor allen Dingen auch mit der Angeklagten an diesem Tag. Und das ist das, was diesen Tag auch für mich ausgemacht hat, dass eben nicht nur das Urteil steht, sondern diese mündliche Urteilsbegründung. Und dann sitzt man da und sieht wirklich den NSU-Komplex auf so etwas reduziert. Und ja, da wird einfach keine Verantwortung von dem Gericht übernommen oder es gibt da kein Interesse dran.
3: Ja, ich erinnere mich gut an das Interview, das wir im Februar geführt haben. Damals hast du ein ziemlich ernüchterndes Zwischenfazit gegeben. Du hast damals beschrieben, dass Susanne Eminger ihr Mitwissen abstreitet. Das überrascht ja nicht weiter. Dass eben aber auch vor allem die Befragung der Zeugen sehr lasch oder sehr, naja, wie soll man das sagen, defensiv ausfiel, dass eigentlich keine konkreten Nachfragen gestellt wurden, dass sich oft auf die Aussagen von Beate Zschäpe bezogen wurde und hast gesagt, dass auch einerseits sozusagen so ein Stück weit so eine Verschleppung dieses Prozesses, dass es erstmal ewig ging, bis der überhaupt angerollt ist und dann das peu à peu irgendwie verhandelt wurde und das eben in so einer arg defensiven Art und Weise, dass das eigentlich diesen Prozess so für dich charakterisiert. Hat sich das irgendwie in den letzten Monaten nochmal geändert? Also ich meine, das Urteil ist milde, also da können wir gleich nochmal drauf zu sprechen kommen. Zugleich ist es ein Schuldspruch. Also was hat sich da die letzten Monate noch mal getan in, naja, sozusagen dem, wie verhandelt wird eigentlich auch und wie eben neonazistische Gewalt in dem Fall benannt und erfragt wird?
2: Ja, im Grunde ist es so ernüchternd geblieben. Es wurden sehr viele Prozesstage einfach gestrichen. Das heißt, wir haben zwar im Februar das letzte Mal gesprochen, aber seitdem waren gar nicht so viele Prozesstage letztlich und das Verhalten des Gerichts ist eigentlich ähnlich geblieben. Es ist trotzdem ein bisschen verwunderlich, selbst von der eigenen Beweisaufnahme ist eigentlich in diesem Urteilsspruch, es wird ja immer das Urteil verkündet und dann wird es mündlich begründet, ist in der mündlichen Begründung vieles gar nicht vorgekommen, was wir eigentlich in der Beweisaufnahme gesehen haben. Also es wurde ja schon nochmal geschaut, wie ist das bei André Eminger? Es wurden nochmal SMS ausgewertet, wo er an sein gesamtes Umfeld Silvester 2009, 2010 so einen ja neonazistischen Spruch eigentlich schickt. Die große Sammlung seiner antisemitischen, rassistischen, neonazistischen, NS-verherrlichenden Tätowierungen von damals wurden sich angesehen. Also da kam schon auch mal einiges sozusagen auf den Tisch, was den NSU-Komplex und auch die Unterstützung der Emingers wirklich in das rechte politische Licht rückt und eben diese ideologische Übereinkunft mit dem NSU gezeigt hat. Und davon blieb jetzt im Urteil dann nicht so viel übrig. Also letztlich hat die Richterin gesagt, naja, bei Susanne Eminger stand die Freundinnenschaft zu Beate Zschäpe im Vordergrund und nicht die ideologische Übereinstimmung. Und da würden wir auf jeden Fall widersprechen. Und gleichzeitig ging es auch viel um die Beziehung von Susanne Eminger und André Eminger, also um die Ehe, ob es da mal eine Trennung gab. Und da haben wir immer gedacht, okay, geht es ja eigentlich darum, dass es gab ja nie eine Trennung zwischen dem NSU und Susanne Eminger. Da gab es sozusagen nichts, dass wir wissen, dass die Unterstützung aufgehört hat. Sie hat also die wahrscheinlich weiter unterstützt, während sie von André Eminger getrennt war. Das hat im Urteil plötzlich gar keine Rolle gespielt. Das war dem Gericht so wichtig. Also das war so ein bisschen ja verwunderlich. Aber ja, es wurde überhaupt nicht mit dem nötigen Nachdruck dieses Gerichtsverfahren geführt. Es ist einfach, wenn man sich den NSU-Komplex vor Augen führt, was der alles beinhaltet und was der bedeutet und wie verheerend diese Taten waren, die Ermittlungen waren. Und dann sitzt man da bei Gericht und wenn da eine zufällige Person da reinkommen würde, wüsste die vielleicht gar nicht, worum es ginge, wenn sie einfach nur hört, was dort gefragt wird und sozusagen, was dort geantwortet wird. Also das ist schon irgendwie eine sehr große Lücke, die sich da in dem Erleben von dem, was wir eben über den NSU-Komplex wissen und was die alltägliche Arbeit und Aufarbeitung aufmacht und was wir da vor Gericht erleben, ist dann wirklich eine sehr große Lücke, die uns auch sehr verwundert. Wir reden hier ja von einem Staatsschutzsenat. Die beschäftigen sich nur mit politischen Taten. Und wir reden von einem Oberlandesgericht, wirklich eine der höchsten Instanzen in Deutschland. Und dann führt man im Grunde so einen provinziellen Prozess. Also das war schon ja mehr als ernüchternd, einfach wirklich überhaupt nicht dem, was man vor sich hat, angemessen.
3: Ja, du hast jetzt die Begründung eigentlich schon oder ein Stück weit genannt. Ich hätte jetzt auch noch mal gefragt, wie eben das Gericht dieses Urteil begründet. Gibt's da noch mehr zu ergänzen?
2: Ja, also das Gericht hat sich halt immer wieder im Grunde auf das Urteil in München bezogen. Ja, sozusagen, die haben dort gesagt, dort wurde der NSU beschrieben in diesem Urteil. Und wir wollten auch jetzt nicht die Angehörigen nochmal hierher holen und aussagen lassen. Das hätte die belastet. Es waren ja immer wieder Angehörige im Gerichtssaal, nur nicht als Zeuginnen geladen, weil sie Teil dieses Prozesses sein wollten, weil sie dort auch sich zeigen wollten, weil sie ihre Stimme dort auch in der Presse erheben wollten. Und ich habe sie gefragt und niemand von den Angehörigen, die dort waren, hat gesagt, dass das Gericht mal gesagt hätte, hier wollt ihr aussagen, und sie dann gesagt hätten, nein, das belastet uns zu sehr. Das heißt, das Gericht nimmt das einfach vorweg, schaltet über die Köpfe der Angehörigen hinweg, was für sie gut ist und was für sie schlecht ist. Und wirklich nochmal dieser Punkt von, hier handelt es sich um eine Freundinnenschaft und nicht um ideologische Übereinkunft, war natürlich frappierend. Und letztlich folgt das Gericht der Bundesanwaltschaft, aber dass sozusagen die Indizienlage, wenn man sich eben alles gemeinsam anschaut, dass man dann davon ausgehen kann, dass Susan Eminger Kenntnis hatte, dass es terroristische Taten gab. Das ist ja das Entscheidende für die Unterstützung einer terroristischen Vereinigung, dass man wissen muss oder es für möglich halten muss, dass solche Taten eben auch begangen werden. Und das Gericht ist dort eben der Bundesanwaltschaft gefolgt und hat gesagt, ja, sie gehen davon aus, dass Susan Eminger das gewusst hat, aufgrund dessen, was eben dort alles in der Beweisaufnahme gesehen wurde. Nicht der eine Fakt, nicht die eine Aussage von Beate Zschäpe, nicht das eine Geständnis, sondern eben das. Und ganz besonders wichtig war, da auch nochmal zu sagen, das Verhalten nach der Selbstenttarnung des NSU. Wir wissen von keiner Überraschung der Emingers, die sie gezeigt hätten, als der NSU sich selbst enttarnt hat. Sie haben sich auch sehr schnell sozusagen verhalten wie mögliche Verdächtige. Sie haben Daten gelöscht, sie haben ihre Handys ausgeschaltet, das hat die Richterin nochmal gesagt. Und dann wurde ja 2012 oder 2013 nochmal bei den Emingers durchsucht und da wurde im Wohnzimmer ein Geständnis gleicher Altar gefunden, so wird das immer gesagt. Das war eine Zeichnung, auf der Uwe Mundlos und Uwe Böhnhardt zu sehen waren. So eine Bleistiftzeichnung, darunter dann unvergessen, sozusagen in Erinnerung an Uwe Mundlos und Uwe Böhnhardt. Und noch 2015, da war der erste NSU-Prozess, lief da schon 2 Jahre, haben die Emingers ihren dritten Sohn mit dritten Vornamen Uwe genannt. Also den Namen der beiden Haupttäter eben, des NSU. Und das wurde vom Gericht auch nochmal gesagt, dass es sozusagen, wenn man das nicht gewusst hätte und wenn man nicht einverstanden gewesen wäre, hätte man sich eben so nicht verhalten. Das sehen wir natürlich auch so. Wir sehen das auch so, dass Susan Eminger von diesen Taten gewusst hat, diese wissentlich und willentlich und aus ideologischer Überzeugung unterstützt hat.
3: Und trotzdem muss sie ja nicht in Haft, weil eben das auf Bewährung ausgesetzt ist. Welches Signal geht denn von diesem Urteil des zweiten NSU-Prozesses jetzt aus? Also wie beobachtest du, wurde es von den Betroffenen, von den Hinterbliebenen der NSU-Mordopfer aufgenommen? Und was signalisiert das auch einer neonazistischen Szene?
2: Dieses Urteil ist einfach die Konsequenz der letzten 15 Jahre seit der Selbstenttarnung des NSU. Der NSU ist von den Behörden nach der Selbstenttarnung systematisch klein gemacht worden. Die Bundesanwaltschaft und auch die Polizei behaupten ja, dass es sich um ein isoliertes Trio mit einem kleinen Unterstützungsumfeld gehandelt hat und haben den Blick sehr verengt, haben also überhaupt nicht in die Breite ermittelt, sondern nur das dann eben beweisen wollen. Dann wurde die NSU-Aufklärung einfach verschleppt. Das erste NSU-Verfahren hat sehr lang gedauert, dann hat das Gericht sozusagen bis zum Limit gebraucht, das schriftliche Urteil vorzulegen. Die Rechtskraft des Urteils in München, die ist erst 2021 eingetreten. Erst seitdem sitzt Beate Zschäpe zum Beispiel in richtiger Strafhaft. Und dann hat es eben nochmal 3 Jahre gedauert, bis die Anklage erhoben wurde. Das heißt, hier ist es ist wirklich verschleppt worden und immer auch das Signal an alle gesendet worden, auch an vielleicht Bundesländer, die Untersuchungsausschüsse einsetzen müssten. Ja, NSU-Aufklärung, das ist was man einfach so ein bisschen schleifen lassen kann. Und das ist total fatal, weil natürlich, man braucht den Druck auf eine Aufklärung. Und deswegen konnte das Gericht dann eben nach der Zeit sagen, na ja, das ist besonders belastend, so eine lange Verfahrensdauer, das wird deswegen zur Bewährung ausgesetzt. Und das sehr milde Urteil gegen André Eminger im ersten NSU-Prozess spiegelt sich im zweiten NSU-Prozess eben auch wieder, das milde Urteil oder mit der Bewährung. Hier ist eben auch eine Konsequenz aus dem milden Urteil gegen André Eminger, bei dem möchte ich nochmal daran erinnern, die Nazis am Ende geklatscht haben. Am Ende des ersten NSU-Prozesses haben die Nazis geklatscht, weil André Eminger freigesprochen wurde von Beihilfe zu einem Anschlag und damit aus der Haft auch entlassen wurde. Wurde dort applaudiert und zwar von den Neonazis. Das haben wir nicht vergessen, das haben eben auch die Angehörigen Betroffenen natürlich nicht vergessen. Und dieser Tag dort, anwesend waren Lina Bulgaridis, sie ist die Tochter von Theodoros Bulgaridis, der 2005 vom NSU ermordet wurde, und Serkan Yildirim, Überlebender des ersten bekannten NSU-Bombenanschlags. Und die haben das als weiteren Schlag ins Gesicht geschrieben, dieses Urteil, und haben gleichzeitig gesagt, natürlich, für Susan Eminger ist es hier zu Ende, aber wir machen weiter, wir wollen, dass der NSU-Komplex vollständig aufgeklärt wird. Und auch Gamze Kubaschik, die Tochter des 2006 vom NSU ermordeten Mehmet Kubaschik, hat in einem Instagram-Statement geschrieben, wie kann man so ein Urteil fällen, ohne dabei rot zu werden? Warum wird erwähnt, dass die Angeklagte Kinder hat, wird eigentlich an die Kinder der Mordopfer auch mal gedacht? Also diese Zuwendung, diese krasse Empathie, die die Richterin gegenüber der Angeklagten gezeigt hat, das ist natürlich von den Angehörigen Betroffenen sehr wohl bemerkt wurden und eben auch entsprechend kommentiert wurden. Und deswegen war dieser Tag wirklich auch niederschmetternd. Und gleichzeitig ist es natürlich immer ein Zeichen an die rechtsterroraffine Neonazi-Szene. Man kann sowas machen wie der NSU und dann sind am Ende 6 Leute vor Gericht und werden zum Teil zu sehr, sehr milden Strafen verurteilt. Susan Eminger reicht es halt auch noch nicht, sondern sie hat sogar Revision eingelegt. Das heißt, wahrscheinlich, ja, wird sich der Bundesgerichtshof dieses Urteil auch nochmal anschauen. Schlimmer werden kann es für sie nicht. Das ist gesetzlich so geregelt. Ja, das heißt, das ist auch noch nicht rechtskräftig, das Urteil.
3: Einerseits diese Revision müssen wir eben abwarten, was daraus kommt. Andererseits hat ja auch die Bundesanwaltschaft in ihrem Plädoyer in Dresden gesagt, keinen Schlussstrich unter den NSU-Komplex ziehen zu wollen. Wie ordnest du denn das ein?
2: Ja, wir sind sehr gespannt. Der NSU-Komplex kann weiterhin aufgeklärt werden, auch behördlich aufgeklärt werden. Und wir werden sehen, was diese Worte der Bundesanwaltschaft hier bedeuten. Sie haben sowohl gesagt, sie ziehen keinen Schlussstrich unter den NSU-Komplex, als auch sie sind sozusagen froh, dass verurteilt wurde, dass so eine Anklage also verurteilt werden kann. Natürlich erwarten wir von der Bundesanwaltschaft, dass es weitere Prozesse gibt und hoffen, dass diese Worte eben genau das bedeuten. Aber ob das einfach leere Worte waren, die wirklich sehr, sehr gut klingen, oder ob da wirklich was dahinter ist, das werden wir natürlich in den nächsten Monaten und Jahren entsprechend erfahren. Und gleichzeitig, ne, die Arbeit der Angehörigen der Betroffenen, der Zivilgesellschaft läuft die ganze Zeit und geht weiter. Die Angehörigen der Betroffenen haben sich in den letzten Jahren noch mal viel stärker miteinander vernetzt, treten noch mal viel stärker in die Öffentlichkeit. Das Gedenken wird noch mal anders erkämpft. Es gibt jetzt Gedenkveranstaltungen für Ermordete durch den NSU, die es vor Jahren noch nicht gab, beispielsweise in München, die eben selbst organisiert sind durch die Angehörigen Betroffenen. Das heißt, auf dieser Ebene ändert sich total viel. Und das ist auch was wir nicht aus dem Blick lassen dürfen. Ja, das war jetzt sehr niederschmetternd in Dresden. Und gleichzeitig gibt es eine gelebte Aufarbeitung und wichtige Erinnerung an den NSU-Komplex in der Zivilgesellschaft gemeinsam mit den Angehörigen Betroffenen. Es gibt das NSU-Doku-Zentrum in Chemnitz. Es wurde jetzt nochmal bestärkt, dass das bundesweite NSU-Doku-Zentrum nach Nürnberg kommen soll. Das heißt, die gesellschaftliche Aufklärung geht weiter und muss auch weitergehen. Wir ziehen keinen Schlussstrich unter den NSU-Komplex. Das war vor diesem Prozess so, das ist nach diesem Prozess so. Und diese Urteile, die lassen einen ohnmächtig zurück, aber genau das dürfen wir eben nicht zulassen, dass sie uns auch dauerhaft ohnmächtig machen.
0: Ja, das war gerade noch mal ein Beitrag zum NSU-Komplex und der eher geringen Strafe für Susanne Eminger. Wenn ihr Interesse habt, könnt ihr den auch nachhören auf freieradios.net oder wahrscheinlich auch von Radio auf der Website von Radio Korax. Die haben den Beitrag nämlich gemacht. Genau.
1: Bei uns geht's jetzt weiter mit den Veranstaltungstipps für heute und morgen. Heute könnt ihr von 18 Uhr bis Mitternacht in der Garage Ost zum Sommergarten Ost kommen. Das ist einfach einen Weg, seinen entspannten Feierabend zu genießen, inmitten von Lichterketten und Pflanzen, mit oder ohne Alkohol, und einfach diesen Sommertag ausklingen lassen. Und ein bisschen später, um 21.30 Uhr, findet das Treppenkino in der Schaubühne Lindenfels statt. Da werden Clips aus 100 Jahren Filmgeschichte gezeigt, ohne Eintritt und mit immer wechselndem Motto. Also das passiert regelmäßig in der Schaubühne. Und morgen Abend ist um 19 Uhr das Biergartenquiz im Tanzcafé Is es Erika. Kleiner Tipp von mir, kommt früher, kommt nicht erst um 19 Uhr, es kann voll werden, vor allem bei gutem Wetter. Und um 21.15 Uhr ist dann der Kinoabend in der Plagwitzer Markthalle, morgen mit dem Film Azzurro, der von verschleierten Sommermomenten an der Mittelmeerküste erzählt. Und bei uns geht's jetzt weiter mit Musik.
0: Genau, bei uns geht's weiter mit Musik. Bad Bunny.
1: Bad Bunny, sehr sommerliche Musik hier zum Ende dieser Sendung.
0: Ist das der diesen in den USA diesen Auftritt hatte beim Super Bowl letztes Jahr, was so ganz politisch. Kontrovers war irgendwie?
1: Also es war halt sehr politisch, weil ich meine mit einem US-Präsident wie Donald Trump und dann als... Ich weiß gar nicht genau, aus welchem lateinamerikanischen Land.
0: Ich glaube, der kommt aus Puerto Rico. Also das ist ja, Puerto Rico ist ja Teil der USA.
1: Ja, also es geht halt genau darum, dass halt so, this is America mäßig so, die Amerika sind nicht nur die USA und sind nicht nur dieses Narrativ von Trump, was er in die Welt trägt, sondern wir sind bunt, wir sind vielfältig, wir sind mehr und Demokratie siegt, auch mit so einem Typen wie Donald Trump an der Macht. Genau.
0: Ja, das klingt doch nach einer guten Message.
1: Ja.
0: So, und viel Spaß euch mit dem Lied.

0: Ich habe keine Ahnung.
1: Ich weiß es auch nicht genau. Ich habe mir aber vor der Sendung noch angeguckt, dass es halt heißt, ich hätte mehr Fotos machen sollen auf Deutsch. Also ein sehr melancholischer, teilweise auch trauriger Song eigentlich. Halt Momente festzuhalten und vielleicht auch auf vergangene Momente zurückzublicken und sich zu denken, boah, ich hätte mehr im Moment leben sollen und den so, dass der einfach vorbei ist, dass das krass ist. Ja. Ja. Aber ich finde, aber der Rhythmus und die Musik an sich ist sehr Sommer.
0: Sehr Party.
1: Party.
0: Ja, ja, ja, ja. Ich finde das immer faszinierend, wenn man so Lieder hat, wo der Rhythmus und der Vibe eigentlich eher so optimistisch wirkt. Und wenn man aber die Sprache kann, man merkt, der Text ist eigentlich...
1: Ich könnte jetzt weinen.
0: Ja, ja, total. Naja, depressiv ist vielleicht übertrieben, aber...
1: ein bisschen traurig.
0: Ein bisschen traurig, ja. Genau, ja, und damit sind wir jetzt mit der Mittagspause auch schon fast am Ende.
1: Mhm.
0: Genau, ich hoffe, ihr habt heute noch einen weiteren wunderschönen Tag. Ich war Rebecca.
1: Ich war und bin Rosalie.
0: Du warst und du bist Rosalie. Und bleibt aber gerne dran. Es kommt jetzt direkt danach aus den Stadtbibliotheken Beiträge.
2: Das Thema, das wir uns heute gestellt haben, wird Ihnen, meine verehrten Hörerinnen und Hörer, vielleicht ein wenig ungewöhnlich formuliert erscheinen.
3: Aus der Bibliothek. Aus der Bibliothek. Ja, jetzt bin ich im Gespräch mit Katharina Kräft, die für die Fraktion Bündnis 90 Die Grünen im Stadtrat sitzt. Und wir möchten uns mit Gegenwart und Zukunft von einem der ältesten Orte in Leipzig beschäftigen, nämlich mit dem Matthäikirchhof. Schon seit 1950, als die Ruine der da eben noch im Krieg dann zerstörten Matthäikirche abgerissen wurde, ist das ja kein wirklicher Kirchhof auch mehr. Stattdessen wurde der Ort von der Architektur der Leipziger Stasi-Zentrale und auch durch die Errichtung von Erweiterungsbauten der Stasi-Bezirksverwaltung und der Volkspolizei dann sehr dominiert. Was interessant ist ja trotzdem, dass man da so Zeitschichten findet. Da sind ja vermutlich auch noch archäologische Überreste der Vergangenheit im Boden vergraben und gleichzeitig ist da eben auch dann diese Brachialarchitektur des Stasi-Erweiterungsbaus. Ist ja auch alles Teil der Geschichte Leipzigs, der auch irgendwie seine Daseinsberechtigung oder auch zumindest interessant ist irgendwie auf seine Art, auch wenn es vielleicht viele nicht schön finden, die Architektur. Ja, seit 2017 wird jetzt die Zukunft dieses Ortes auch mit einer Bürgerbeteiligung und einem architektonischen Wettbewerb geplant. Wie ist denn jetzt der aktuelle Stand der Dinge überhaupt?
4: Genau, also die Bürgerbeteiligung hat sehr intensiv stattgefunden, sehr vielfältig. Es gab viele Angebote vor Ort, im Umfeld, auch kulturelle Angebote, Führungen, Hörspaziergänge, gerade zur Geschichte der Stadt. Tolle Vorträge auch von Dr. Hartinger, dem Direktor des Stadtgeschichtlichen Museums. Das war, fand ich alles sehr eindrucksvoll. Und wir haben eben eine jüngere Geschichte. Der Ostmoderne, wenn man die Architektur dieses Stasi-Gebäudes betrachtet. Vor allen Dingen haben wir aber ganz viel Freiraum. Genau, und es war kein architektonischer, sondern städtebaulicher Wettbewerb. Das heißt, es wurde erstmal geguckt, was kann man auf dem Gelände wie anordnen. Es gab ja aus der Bürgerbeteiligung heraus Anforderungen. Das wurde dann in diesen Matthäikirchhof-Code verpackt und in die Ausschreibung mit hineingenommen. Und der städtebauliche Wettbewerb hat im Ergebnis eben jetzt eine Wohnbebauung auf dem heutigen Parkplatz. Und es sollte das Stasi-Unterlagenarchiv dort einen Neubau bekommen, das Bundesarchiv. Da warten wir sozusagen jetzt noch auf den Bund und seine Entscheidungen. Die haben sich das aktuell nämlich auch gespart im Rahmen der, dass die öffentlichen Haushalte gerade kein Geld haben. Und es sollten eben verschiedene Akteure dort Platz und Raum finden. Aber eben es soll auch ein Ort für die Stadtgesellschaft werden. Denn der Matthäikirchhof war immer ein Ort der Diskurse, der Auseinandersetzung über Zeitgeschichte, während, also auch musikalisch, war das immer ein Ort für zeitgenössische Musik, während in Thomaskirche das Alte gepflegt wurde. Und entsprechend wollen wir diesen Ort für alle in eine Zukunft bringen.
3: Das ist jetzt schon kurz angedeutet. Also ist ja ein großes Gelände, das Stasi-Unterlagenarchiv soll da rein. Ist das schon auch festgelegt, was wo jetzt hinkommt dann?
4: Also im Rahmen des städtebaulichen Wettbewerbes wurde das dann festgelegt. Da wurde die Anordnung

0: der Gebäude, auch der Teilabriss des Stasi-Gebäudes vorgeschlagen und letztlich durch die Jury ja auch abgesegnet. Und der Stadtrat hat das später auch so beschlossen. Das heißt, es würde nur der nördliche Riegel bleiben und andere Gebäude würden abgerissen werden. Als erstes die Volkspolizei. Dafür haben wir ja gerade im Dezember, Januar, also zum Jahreswechsel, einen Teilverkauf beschlossen. Eigentlich wollte die Stadt das alles selber entwickeln, aber wie gesagt, die öffentlichen Haushalte haben große Probleme und jetzt ist eben die Suche nach einem Investor für den Teil Volkspolizei, was der Teil an der Fleischergasse ist.
1: Was ich mir auch ganz interessant vorstelle, ist die archäologische Erschließung des Geländes. Das könnte ja auch ganz wichtig sein, weil das ja doch ein sehr historisches Gelände, wo vielleicht noch einiges im Boden auch drin ist, dann das ist dann auch wahrscheinlich Teil des ganzen Prozesses. Oder wann fängt das an?
0: Erst wenn gebaut wird. Ja. Und das wird erst in 10 Jahren sein. Ja. Eher wird da nichts passieren. Und deswegen war unsere Initiative dann im Verlauf, also nach der Bürgerbeteiligung, das war auch eine Idee, die in der Bürgerbeteiligung so aufkam, dass man eine Zwischennutzung macht. Machen viele Städte jetzt, dass sie sogar auf den Baustellen schon eine Zwischennutzung machen, um Orte schon erlebbar zu machen. Menschen müssen ja irgendwie ihre Wege erstmal darüber finden. Bisher ist der Matthäkirche ein Ort, den auch keiner kennt. Da geht keiner drüber. Das weiß keiner, dass es den irgendwie gibt. Man kennt den großen Hochbau, den Stasi-Riegel, aber das Gelände selber ist den Menschen überhaupt nicht vertraut. Und es gibt auch keine richtigen Wege, die drüber führen, sind eher auch Barrieren, weil da plötzlich irgendwelche Wände stehen. Also wenn man die Wagner-Treppe raufkommt, dann läuft man erstmal gegen eine Wand. Genau, das waren auch so Themenstellungen, dass es da mehr Durchlässigkeit braucht. Und wir müssen eben Aktionen dort machen, damit Menschen auf den Matthäkirchhof gehen und den für sich auch erleben.
1: Das ist jetzt auch schon so ein Begriff benutzt, der mir auch schon dann da, auf den ich auch gestoßen bin, dass der Begriff Matthäkirchhof-Code, der hat auch was mit der Bürgerbeteiligung, glaube ich, zu tun. Was verbirgt sich denn hinter diesem Begriff?
0: Genau, hinter dem Code verbirgt sich das Ergebnis der Bürgerbeteiligung. Das wurde dann zusammengepackt in einen Code. Also dass es hier Kultur für alle geben soll, dass es einen Ort für bürgerschaftliches Engagement geben soll, aber keine Dauerorte. Immer etwas, was so im Fließen ist, wo jeder sich das eben auch ergreifen kann, Raum nehmen kann und das immer eine Dynamik auch hat. Dass es ein bürgerinnennaher Ort, ich würde jetzt auch eher sagen ein einwohnerinnennaher Ort ist, und Räume für Kunst, Kultur gibt. Der Matthäkirchhof soll so ein Treffpunkt sein. Also man verabredet sich am Matthäkirchhof. Und es soll ein weltoffener Ort werden, also ein Ort für internationalen Austausch. Und dann sind wir auch wieder bei dieser Demokratie-Campus-Idee, dass wir hier zeitgenössische Themen von Demokratie, von Gesellschaft verhandeln wollen. Also aus dieser Historie, das ist immer ein Ort für zeitgenössische Diskurse, zeitgenössische Musik, zeitgenössische Aktivitäten war und dem Erbe der Stasi-Hinterlassenschaft sozusagen. Das, was ja auch wieder eine Frage nach Demokratie und Offenheit und stellt, dass das eben zusammengeführt wird zu einem, dass wir eben hier internationale Diskurse führen können. Das war so eine Idee für eine Langfristperspektive, dass eben Leipzig als Stadt der Demokratie hier nochmal weiterentwickelt wird. Aber das ist Zukunft. Gegenwart wäre, den Ort überhaupt erstmal erfahrbar, erlebbar zu machen. Und deswegen wollten wir mit diesen Zwischennutzungen erreichen, dass dort jetzt schon Aktivitäten sich entfalten. Und das wird auch schon beginnen. Also wir haben das im Stadtrat auch beschlossen. Und das sollte dieses Jahr im Frühjahr starten. Dann gab es die Brände. Es hat 3-mal gebrannt in dem Stasi-Gebäude. Jetzt ist das alles großräumig abgeriegelt worden, um vor Vandalismus und ja, unberechtigten Zutritt zu schützen. Und das ist wiederum Anlass für die Anfrage, zu fragen, naja, jetzt ist der Ort verschlossen. Wir wollten doch einen offenen Ort. Wie löst man das jetzt auf, den Schutz des Gebäudes und die Offenheit des Geländes?
1: Ja, du hast jetzt schon das mit der Zwischennutzung, diese Idee genannt. Gibt es dafür schon Ansätze oder Ideen oder muss das dann erst ausgeschrieben werden? Wie ist da der Plan eigentlich?
0: Genau, also der Plan war, dass das ausgeschrieben wird, dass es gewissermaßen eine verantwortliche Person gibt, die das auch managt, die organisiert, die Schlüssel hat und so weiter, weil das die Stadt naturgemäß nicht machen kann, es aber auf jeden Fall Akteure gibt, die da viel Erfahrung haben und die man da gut auswählen könnte. Das ist aber natürlich wiederum auch mit Geld verbunden. Jetzt erstmal soll es einen Auftakt geben. Der Auftakt ist von Mai jetzt auf September verlegt worden. Vom 11. bis 13. September soll es hier ein großes Fest von Leipzig plus Kultur geben. Ich muss gestehen, dass ich dazu auf der Webseite der Stadt nichts gefunden habe. Ich kenne das jetzt sozusagen nur auf der Tonspur. Aber vielleicht ist das ja auch der Code, der geknackt werden muss. Und wir können dann ich glaube, 2. September-Wochenende das dann für uns alle selber erleben. Vor allen Dingen bitte hingehen und gucken, was da passiert.
1: Leipzig hat ja auch lange Erfahrung eigentlich schon mit so Zwischennutzungsmodellen oder Konzepten, so Haushalten oder so, richtig, fällt einem da ein. Und ja, man kann sich auch ganz gut so vorstellen, dass da so eine gärtnerische Guerilla-Gardening da Sache auf dem Platz, da auf dem Freigelände und dann Open Air irgendwas ganz gut möglich sein kann. Kannst du dir auch sowas gut vorstellen dort?
0: Genau, das war auch die Idee für unsere Antragsinitiative, damals eben auf den freien Flächen was zu machen. Also Kino. Ich hatte dann vorgeschlagen, dass man eine Beschulung anschafft, damit, wenn jemand dort Kino machen will, der nicht Stühle nicht mitbringen muss, dass man vielleicht auch eine LED-Wand hinstellt, damit man nicht auf den späten Abend warten muss, bis die Lichtverhältnisse es zulassen, überhaupt Kino zu gucken. Konzerte, kleinere Veranstaltungen, Lesungen. Also all das kann ja dort im öffentlichen Raum gut stattfinden. Es wurde dann ein Stück weit erweitert, dass auch das Gebäude mit in Blick genommen wurde. Und genau, also das wäre, und das war eben jetzt vor der Sommerpause, dass der Bund der Deutschen Architekten eingeladen hatte. Da gibt es einen bundesweiten Aktionstag und die haben sich in Leipzig auch beteiligt und auf Matthias Kirchhoff eben auch die Frage gestellt, kann man das nicht, wie wir das in Leipzig schon kennen, von Tapetenwerk, Spinnerei, Wächterhäusern, Haushalten, Feinkost. Also wir haben ja wirklich eine ganze Vielzahl an Beispielen wie Orte, die vielleicht jetzt auch von der Bauordnung her schwierig sind, wie man aber trotzdem Lösungen findet, eine Zugänglichkeit herzustellen und auch einzelne Räume abzutrennen und für Kreative, für Bandprobenräume, für was auch immer. Es gibt ja wirklich viele Anliegen, Wünsche, Werkstätten, ne? Gerade die Künstlerinnen und Künstler suchen ja immer nach bezahlbaren Räumen, wo sie ihre Arbeiten vorbereiten können. Bis hin aber auch zu Werkstätten, das war damals in der Bürgerbeteiligung so eine Idee, wo man so Schauwerkstätten, also dass man zeigt, wie wird Keramik gemacht, wie wird Upcycling gemacht, also dass man so sozusagen auch was sehen kann, mitmachen kann, aber ja, sich da gewissermaßen wirklich frei betätigen kann und das im Zentrum unserer Stadt. Da gibt es das nämlich alles nicht.
1: Da gibt es ja auch, glaube ich, einen großen Bedarf in der Bevölkerung, auch so ein Gefühl, man möchte auch mal unkommerziellere Orte oder so ein bisschen naturnahe Orte, wo man einfach hingehen kann und nichts konsumieren muss oder wenig und da sich aufhalten kann. Interessant wäre auch vielleicht die archäologische Geschichte des Geländes irgendwie mit noch einzubauen. Denkst du, dass sowas möglich ist, dass man, wenn da was ausgegraben wird, dann auch so, ich hatte jetzt was gelesen von so Schaukästen, die so einen Blick in die Geschichte, ja, dass sowas möglich sein kann?
0: Also bestimmt, ich kann dazu jetzt aber nicht weiter was sagen, was geplant ist, aber was ich sagen kann, ist, dass da der Töpfermarkt zu Beginn unserer Stadtgeschichte stattgefunden hat und da gibt es auch noch eine Töpfergasse, die soll dann auch wieder eingerichtet werden, die ist sozusagen von der Parkseite an der Westseite des Geländes, wo ja heute ein großer Zaun ist. Das fände ich sehr schön, wenn man eben dort auch nochmal einen barrierefreien Zugang von Westen her hat. Der andere Zugang ist ja eine Treppe. Und diese Töpfergasse und damit auch diese Töpfergeschichte und ich sage immer, die Leipziger Messe hat sozusagen da angefangen, denn irgendwann war der Töpfermarkt hatte dort zu wenig Platz auf diesem Matthias Kirchhoff und er ist umgezogen und letztlich ist ja die Handelsgeschichte Leipzigs dann eine Messegeschichte geworden.
1: Auf jeden Fall ein Ort, der viel Fantasien vielleicht auch zulässt, was man da alles machen kann und für die Zwischennutzung ist jetzt ja doch eine ganze Zeit auch da dann halt vorhanden, weil der richtige Baubeginn soll ja, glaube ich, dann erst 2032 sein. Oder
0: und auch wann, das ist oder? Ja nicht gesichert. Ne? Also wir reden über einen längeren Zeitraum, wo wir aber nicht wissen, wie lange. Wir wissen ja auch, dass durch verschiedene Konjunkturpakete, dies, das, immer ganz viel, ganz kurzfristig auch mal Geld kommt. Also die Planungen sind da. Man könnte in den Architekturausschreibungswettbewerb gehen. Also ne, man kann die nächsten Schritte gehen. Auch die Wohnbebauung kann man sozusagen in nächster Zeit auch schon angehen, aber dass das ganze Gelände bebaut ist, das wird von 10 Jahren gesprochen. Also es wird eine längere Zeit noch dauern und die Zeit kann man eben nutzen, dass die Leipzigerinnen sich diesen Ort ja, einnehmen, für sich entdecken, für sich auch in Nutzung bringen, dort teilhaben und ja, den überhaupt, ich lade immer ein, tatsächlich einmal drüber zu laufen. Das ist aktuell schwierig geworden, weil eben mit Bauzäunen abgesperrt. Und das Ziel der Anfrage ist, dass man da nochmal guckt, wie kann man das Gebäude sichern, ohne es abzuzäunen. Wie können wir Brände verhindern, Vandalismus verhindern und eher eine soziale Kontrolle schaffen, indem wir dafür sorgen, dass Menschen an diesem Ort sind und ja, sich einbringen, verweilen und den vor allen Dingen für sich auch erstmal kennenlernen.
1: Und du hast den nächsten Schritt ja auch schon jetzt kurz durchgesagt und angedeutet, da kannst du vielleicht noch was Näheres jetzt zu sagen im September dann, glaube ich. Ist
0: genau, aber was Näheres habe ich leider nicht gefunden. Auf der Webseite der Stadt ist dazu noch nichts veröffentlicht. Ich kenne es nur auf der Tonspur und ich weiß, dass sich viele Vereine beteiligen, an der Ausschreibung teilgenommen haben, Vorschläge eingereicht haben und ein vielfältiges Programm dort, also Programmbeiträge beisteuern. Und das soll vom 11. bis 13. September sein und wir können jetzt alle super neugierig sein, was hier passiert und wann dafür die Werbung startet und ja, wann alle herzlich eingeladen sind, an diesen Ort zu kommen und ihn kennenzulernen oder neu zu entdecken oder neue Perspektiven zu bekommen.
1: Ja, das werden wir vielleicht auch noch hier im Radio dann durchsagen, denn das ist ja auch mal eine gute Gelegenheit, mal etwas genauer hinzugucken auf so ein städtisches Gelände.
0: Ja.
1: Dann bedanke ich mich sehr fürs Gespräch bei Katharina Kreft von der Fraktion Bündnis 90 Die Grünen und ja, wünsche dann dem Gelände noch alles Gute, denn das hat es ja auch verdient, dass da so ein Ort entsteht,

0: hier oben ist ganz schön laut, ne?
1: Ja.
0: Wir stehen ja jetzt hier oberhalb der Klinger Treppe.
1: Richtig, ja.
0: Und diese Erhöhung hat einen Grund.
1: Ja, das ist halt die Topografie, ne? Wir haben ja halt eine Spornlage in die Aue rein. Es geht halt hier Richtung Westen und Richtung Südwesten deutlich bergab, ne? Ja, das war halt Auenlandschaft, das heißt, es war eher so vielleicht so eine Wiesenlandschaft, vielleicht auch ein bisschen Auenwälder. Und regelmäßig nass, feucht, überflutet, ne? Und hier oben war es trocken. Und deswegen war das natürlich auch eine bevorzugte Lage zum Besiedeln.
0: Lass uns in den Innenhof gehen. Vorbei an dem Flachbau und dem rotbraunen Gebäude aus den 50er Jahren. Unter der Gebäudebrücke hindurch. Und dann gleich rechts, bis zum Anfang der Garagen. Dort ist es auch leiser. Seit wann haben Menschen hier an dieser Stelle gesiedelt? Wie weit müssen wir da an der Zeit zurückgehen?
1: Also da können wir sehr weit zurückgehen. Also die ältesten Spuren stammen aus dem Neolithikum, aus der Bandkeramik. Das ist etwa 5500 vor Christus, also vor 7500 Jahren. Das ist die Zeit, das ist die neolithische Revolution. Und in dieser Phase kam es zu großen Veränderungen in Mitteleuropa. Also Sesshaftigkeit, Vorratshaltung, Keramik, das sind alles Elemente, die sich in dieser Zeit hier, man kann sagen, mit einmal großflächig durchgesetzt haben. Von der nomadischen Lebensweise des Mesolithikums finden wir natürlich viel weniger. Es gibt aber keine kontinuierliche Besiedlung bis zur Obst-Lipzi. Es gab viele Unterbrechungen, es gab eine Besiedlung im Mittelneolithikum, in der Bronzezeit, römische Kaiserzeit und im frühen Mittelalter haben wir vielleicht ab dem 9., eher 10. Jahrhundert dort eine Besiedlung und seitdem gibt es dort eine kontinuierliche Besiedlung. Ja, also die Obst-Lipzi geht auf eine unbefestigte Siedlung aus dem, ich sag mal, 10. Jahrhundert zurück. Konkreter kann man das noch nicht fassen, muss man einfach sagen. Ja.
0: Die Obst-Lipzi gilt als die Keimzelle der Stadt Leipzig. Obst-Lipzi, woher wissen wir davon, dass es die überhaupt gab?
1: Davon wissen wir aus der Chronik des Dietmar von Merseburg. Der war Bischof in Merseburg und hat eine Chronik geschrieben und erwähnt für das Jahr 1015, dass ein Kollege, der Bischof Eid aus Meißen, 1015 in der Obst-Lipzi verstorben ist. Daher wissen wir, das ist die erste Erwähnung der Obst-Lipzi.
0: Von 1950 bis 1956 führt Herbert Kühers mit seinem Team hier systematische archäologische Grabungen durch.
1: Der Matthäkirchhof ist nach dem Krieg eigentlich großflächig zerstört gewesen. Da stand noch die Ruine der Matthäkirche. Und Herbert Kühers war damit beauftragt, die Kirche zu untersuchen, ob sie denn erhaltenswert wäre und den Bestand zu dokumentieren. Und er hat in den Fundamenten der Kirche Keramik gefunden, frühmittelalterliche slawische Keramik. Da ist man sich relativ schnell einig geworden, dass danach geguckt werden muss. Und da fand schon im Herbst oder im Dezember, war das im Dezember 1950, fand schon eine erste Voruntersuchung statt. Während dieser Grabung hat man Rest eines Grabens gefunden, man hat Steinfundamente gefunden, man konnte viel über die erste Kirche auf dem Matthäkirchhof rausfinden, das war die Kirche der Franziskaner, die seit dem 13. Jahrhundert dort nachweisbar sind. Dann hat man noch Reste des spätmittelalterlichen Klosters gefunden, das ist so aus dem Ende des 15. Jahrhunderts gewesen, man hat Gräber des Klosters gefunden. Also man hat relativ umfangreich dort Flächen aufmachen können und hat da auch viele Erkenntnisse gewonnen. Als erstes hat sich bestätigt, dass dort wirklich die 1015 bei Tietmann von Merseburg erwähnte Obst-Lipzi, dass das der Standort ist. Das ist eigentlich mit die wichtigste Erkenntnis aus diesen Grabungen.
0: Ja, also das ist das Tagebuch von Herrn Kühers.
2: Das hat ja Lisedore Langhammer Tagebuch geschrieben.
0: Dienstag, der 15.11.1955.
2: Eintrag 115, 116 sind Grabungsabschnitte und da steht Innenturmgrenze erwischt. Ganz deutlich. Planung gezeichnet. Turm neu konstruiert.
0: Das heißt, an dem Tag
2: hat er den Turm erwischt, also den Bergfried erwischt. Und da kam wohl wenig später dann auch eine Delegation, um sich das anzugucken. Also es war schon sensationell, dass er wirklich, wenn du den Bergfried hast, hast du wirklich das Herzstück der Burganlage.
0: Dieser steinerne Bergfried, also der Hauptturm der Burganlage, stand ungefähr an dieser Stelle, wo heute die Garagen stehen. Also ziemlich genau in der Mitte des heutigen Innenhofs.
2: Kühas hat ja seine berühmte Zeichnung, wie die Urbs ausgesehen haben soll, die ja dann als Umzeichnung auch auf dem alten Leipzig erschienen ist. Er hat es ja wirklich gezeichnet. Und das war ein Archäologe, der sich damit sehr weit aus dem Fenster gelehnt hat. Denn die wenigsten Mauern, die er da gezeichnet und angenommen hat, hat er wirklich gesehen. Also er hatte ganz wenig Funde und der hat den Bergfried gehabt und er hat auch den Überbau des Bergfrieds gehabt, dann im 12. Jahrhundert, der nur kurz bestanden hat. Aber er hat längst nicht das gesamte Areal fassen können. Was er gemacht hat, war einfach mutig, zu dem zu stehen, was ich an Befunden habe und daraus eine Schlussfolgerung zu ziehen.
0: Geh an den Garagen vorbei. Bieg dann links ab. Und geh weiter. Aus dem Hof hinaus in Richtung Große Fleischergasse.
1: Herbert Kühers hat 1976 seine große Publikation vorgelegt und hat geschrieben, dass die Urbs Lipsi eine deutsche Burg war, die bereits 929, also in der ersten Hälfte des 10. Jahrhunderts, gegründet worden ist. Das ist seine Interpretation. Kühers ist am Ende auch nur ein Kind seiner Zeit gewesen, ne? Geboren 1900. Das ist am Ende noch eine relativ nationale Sichtweise, ne? Im 10. Jahrhundert gab es halt keine Deutschen, eine deutsche Burg, ne?
2: Die Geschichtswissenschaft geht auch davon aus, dass der Burgwart der Urbs nicht nur deutsch besetzt war. Also, dass da schon Menschen unterwegs gewesen sind, sogenannte deutsche und slawische Abstammung.
0: Zusammen.
2: Zusammen friedlich. Das trifft im Übrigen für die meisten Zeiten zu, dass es zusammen friedlich ging.
0: Und er dachte, sie war aus Stein. Und was weiß man heute, wie die wahrscheinlich ausgesehen hat?
1: Wahrscheinlich war es eine ganz einfache Holz-Erde-Konstruktion. Ja? Das entspricht auch dem zeittypischen Bild, ja? Dass es einfach ein Holz-Erde-Wall gewesen ist, ja? Mit einem vorgelagerten Graben. Ne? Und dass die Steinbefunde, die ja dokumentiert sind, einer späteren Phase angehören, ja. 13. Jahrhundert.
0: Und bieg dann links ab und geh weiter an diesem großen grauen Gebäude entlang. Die große Fleischergasse beschreibt hier einen Bogen, der sich tatsächlich am Verlauf des Grabens der Burganlage orientiert.
1: Die Urbs Lipsi, so wie sie sich heute nach aktuellem Stand darstellt, war eher eine protourbane Siedlung, die nach Osten hin noch durch einen Wall und Graben begrenzt war, sodass der gesamte Geländesporn mehr oder weniger abgegrenzt war. Der Graben verläuft etwa von Süden nach Norden quer über die Hainspitze und man hat ihn sogar nördlich des Brühls nachgewiesen.
0: Dieser vorgelagerte Graben der Siedlung verlief also rechts von dir, mitten durch die heutige Bebauung.
1: Er grenzt das ganze Areal, was sich westlich befindet, nach Osten hin ab. Und das ganze westliche Areal, das sind etwa 4 Hektar, das kann als die Urbs Lipsi bezeichnet werden.
0: Wenn du die große Fleischergasse weitergehst, gelangst du zu einem großen City-Parkplatz auf der linken Seite. Also wenn ich auf dem Parkplatz jetzt stehe, 11. Jahrhundert, was könnte da gewesen sein?
1: Die Burg an sich, die ist ja lokalisiert, direkt auf dem Matthäkirchhof. Das ist halt Vorburggelände, ja.
0: Was rieche ich, was höre ich vielleicht sogar?
1: Riechen, da werden viele Tiere riechen. Weil das ist sicher, es gibt Nachweise, dass Dung dort anzutreffen war. Also das war halt wirklich noch ländlich. Ne? Das muss man sich nicht vorstellen, dass es schon so einen richtigen Stadtcharakter hatte. Ja? Das war halt ländlich mit Schweinen, Rindern, Hühnern, was auch immer, ja. Und es gibt Nachweis von Gartenbau noch in der Stadt. Also das war schon noch sehr ländlich, ja.
2: Die Urbs hat bis nach 1100 bestanden. Um in den 20er Jahren des 12. Jahrhunderts, also 1125, 27, werden die Wälle abgetragen und die Siedlungserweiterung beginnt. Die Initiative, die große Initiative, dass aus diesem beginnenden städtischen Areal, man sagt ja, eine Urbs ist noch nicht Stadt, ist aber auch kein Dorf, dass daraus wirklich mal eine Stadt wird, das geht vom Matthäikirchhof-Areal aus. Die Fläche erweitert sich so in Richtung Brühl und Richtung Goethestraße. Da in dieses Areal erweitert sich die Stadt, die um 1300 ihr endgültiges Ausmaß erreicht und im Kern auch kaum noch verändert. Also die großen Straßenführungen hier in Leipzig, auch dieser Ring ist eigentlich die Stadtmauer. Das verändert sich kaum noch, wie gesagt, in den Grundzügen. Dass die Areale dann unterschiedlich bebaut sind, liegt in der Natur der Sache. Aber an der Grundtopographie, Areal, Straße, Gasse, ändert sich nichts.

Du stehst jetzt vor der barocken Eingangshalle der 1699 geweihten Neukirche, die du auf dem ersten Foto sehen kannst. Errichtet wurde sie auf den Überresten der spätgotischen Kirche des ehemaligen Barfüßerklosters, der Franziskanerkirche zum Heiligen Geist, die seit der Reformation nur noch als Lagerraum genutzt wurde. Über dem Portal erinnert eine lateinische Inschrift an die Neuweihe. Zu Ehren des Höchsten und zur Religion der Bürger ist diese Kirche dem Gottesdienst geweiht, jetzt ihrem Glanz wiedergegeben. In der Mauer ist ein Tor, durch das du auf die andere Seite gelangst.

0: Du befindest dich nun im Inneren der Neukirche. Auf dem zweiten Foto siehst du den barocken Altarraum.
1: In dieser Kirche wurde ein Collegium Musicum eingerichtet und das ist gegründet und in den ersten Jahren betreut worden von keinem anderen als Georg Philipp Telemann. Telemann ist ja quasi der große Komponist, der sich mit Leipzig so ein bisschen verpasst hat. Denn wir schauen natürlich heute auf Johann Sebastian Bach, der dann Gott sei Dank 1723 zum Thomaskantor gewählt wurde. Eine große Ära begründet hat, natürlich die Musiktradition Leipzigs international heute nochmal anders verankert hat. Dass er aber nicht die erste Wahl war, 1722, 23, sondern eher dann im zweiten, dritten Zugriff zum Zuge kam, da wundert man sich heute, wie kann man den Bach verkennen? Das ist ganz einfach, denn Georg Philipp Telemann war in Leipzig bestens bekannt, er hatte hier studiert an der Universität und hatte sich eben sozusagen früh seine Sporen verdient. Er war der Liebling sozusagen der Ratsherren und er hat eben mit diesem Collegium Musicum auf der Empore der Neukirche eben ein ganz gutes und spannendes Musikleben entfaltet. Und als Telemann dann wegging nach dem Studium, wurde er Hofkapellmeister dann in Schlesien, dann kam er nach Frankfurt, dann kam er nach Hamburg. Und 1722 hatte man gedacht, jetzt können wir ihn zurückholen ins Thomaskantorat. Dann hat er aber gut verhandelt in Hamburg, gesagt, er war in Hamburg geblieben. Und so kam dann erst Bach zum Zuge. Aber dieses eigenständige Collegium Musicum hat sehr interessante Musik aufgeführt. Die hatten tatsächlich eine sehr moderne Kirchenmusik, sehr opernhaft, sehr, sehr, sehr sprechend. Also doch ein sehr spannendes Labor eigentlich der modernen Kirchenmusik. Und höchstwahrscheinlich ist dort 1717 auch die erste oratorische Passion in Leipzig aufgeführt worden. Natürlich ein Stück von Telemann, die Brockes-Passion. Wahrscheinlich ein Meilenstein, ein vergessener Meilenstein in der Leipziger Musikgeschichte. Denn das ist die Wurzel dieser ganzen anderen Passionen, Johannes Matthäus, viele andere, die wir dann eben von Bach und anderen Musikern haben. Also eine ganz moderne Musik. Es gab auch eine sehr gute Orgel dort von Johann Christoph Donat. Also das war ein echter Hotspot sozusagen der barocken Kultur in Leipzig.
0: Das war ein echter Hotspot der barocken Kultur in Leipzig. Und wie ging es dann mit der Kirche weiter?
2: Dann kam es im 19. Jahrhundert erstmal dazu, dass auch die Neukirche im Rahmen der Völkerschlacht Lazarett wurde. Also in der Zeit 1813, 1814 fanden da keine Gottesdienste statt, genauso wie Thomaskirche. Ja, Thomaskirche wurde das Gestühl auf den Dachboden gehievt und dann lagen da die stinkenden, sterbenden, schreienden Soldaten im Kirchenschiff und so war das auch in der damaligen Neukirche.
1: Also das ist auch ein sehr dunkler, heute verdrängter Teil der Geschichte, dass die Kirche dann unter der französischen Besatzung ab 1806 jahrelang Militärlazarett war, wo die Schwerstverwundeten der Völkerschlacht vor sich hinsiechten, wo sozusagen das Blut den Altar herunterlief, wo entsetzliche hygienische Zustände herrschten. Also auch das hat sozusagen diese Kirche eben durchmachen müssen.
2: Und dann nach 1870, 71, dem Deutsch-Französischen Krieg, ja, dann ja, explodierte ja die Stadt durch die industrielle Revolution, ja, zogen ganz viele Menschen hierher, ja, es war die Notwendigkeit zu bauen, zu bauen, zu bauen, zu bauen und die Gebäude stehen ja heute noch weitgehend, ja, das Waldstraßenviertel entstand und die Stadt, die sich ja zunächst nur, kann man jetzt schön sehen, das Stadtmodell im alten Rathaus, ja, im Ringbereich sich bewegte, ja, dehnte sich weiter aus, ja, je mehr Menschen kamen und in dieser Blütezeit, Ende des 19. Jahrhunderts, die ja verbunden war mit einer heute kaum vorstellbaren Expansion der Stadt Leipzig. Ja, 1850 hatte Leipzig ungefähr 75.000 Einwohner. 1933, zu Beginn der Nazizeit, hatte Leipzig über 700.000 Einwohner. Ja, also es ist irre, ja, die Verzehnfachung der Bevölkerung. Ja, und im Zuge dieser Stadterweiterung, Stadterneuerung wurden dann eben viele Kirchen neu gebaut, wie zum Beispiel die Peterskirche oder die Lutherkirche. Und die vorhandenen wurden neugotisch umgestaltet, wie die Thomaskirche.
1: Die Thomaskirche stand ja jahrhundertlang mit dem Rücken sozusagen zur Stadtmauer und hat erst kurz vor 1900 dieses neue Portal bekommen. Und so hat man eben auch rund um den Matthäikirchhof vor allem die Fassade zum Ring völlig neu gestaltet. Das ist dort heute die runde Ecke, weil es ein Versicherungsgebäude war, sind diese großen Gebäude entstanden, die Feuerwache gegenüber, das Versicherungsgebäude, spätere Gebäude der deutsch-sowjetischen Freundschaft, dann das Theater. Also das sind ja große, große Gestaltungsprojekte. Und im Hintergrund blieb aber dieses fast noch mittelalterlich, früh neuzeitlich anmutende Stadtviertel. Aber bei der Kirche hat man eben gesagt, nein, die muss jetzt auch sozusagen modernen Geschmackskriterien genügen. Der Barock war ja immens verrufen als verstaubt, als abgeschmackt. Und so hat man eben die Kirche völlig neu gestaltet, diesen Dachreiter bekommen sozusagen obendrauf. Im Grunde ist das eine verdeckte Reminiszenz an die Bettelorden, weil die Bettelorden durften nämlich keine Türme bauen. Die Bettelordenskirchen haben immer nur kleine oder große Glockenreiter sozusagen auf dem Dach. Und dann hat man auch eine neue Orgel eingebaut und man hat sich eben entschieden zu sagen, wir gehen mal von diesem etwas nichtssagenden Namen Neukirche weg und benennen sie eben nach dem Apostel Matthäus. Tatsächlich ist das ja auch angemessen gewesen, weil das war ja damals schon wieder eine sehr alte Kirche. Wenn wir uns anschauen, die Michaeliskirche, die großen Kirchen, Philippus, Nathanael, das sind ja alles neue Kirchen, die so um 1900 entstanden.
0: Verlass nun die Kirche wieder und geh zurück auf die andere Seite der Mauer. Auch von der durch Oskar Mothes neogotisch umgestalteten Matthäkirche findest du ein Foto, das ungefähr aus dieser Perspektive aufgenommen wurde. So kannst du die beiden Gestaltungen gut vergleichen. Du findest auch Aufnahmen aus dem Inneren der Kirche und Fotos, die sie in ihrem städtebaulichen Kontext zeigen.
2: Die Matthäkirche wurde dann bei der Bombardierung Leipzigs in der Nacht vom 3. auf den 4. Dezember 1943 komplett zerstört und sie brannte also vollkommen aus und es stand nur noch die Grundmauern. Da gibt es ja dann auch entsprechende Bilder. Und vom Inneren, ja, das ist die Ironie oder Sarkasmus, ja, im Inneren der Matthäkirche war nur noch völlig unbeschädigt die Gedenktafel für die Gefallenen aus dem Ersten Weltkrieg mit der wirklich zweifelhaften Inschrift Gott, dein Weg ist

Die Reste der Kirche werden letztlich ganz abgerissen und das Areal komplett beräumt. Im Jahr 1948 werden die Gemeinden der Thomaskirche und der Matthäkirche zusammengelegt. Anlässlich des 50-jährigen Jubiläums der Kirchgemeinde St. Thomas, St. Matthä wird 1998 mit Hilfe von Spendengeldern ein Gedenkstein für die Matthäkirche aufgestellt. Wenn du den Hof auf dieser Seite verlässt und weiter Richtung Große Fleischergasse gehst, findest du den Gedenkstein auf der linken Seite.

0: dieser Stelle befindet sich im frühen Mittelalter eine Burg mit einer befestigten Siedlung, die erstmals im Jahr 1015 als Urbslipsi schriftlich erwähnt wird.
1: Die Burg war die Keimzelle Leipzigs. Zunächst wohnt da in dieser Burg ein lokaler Herrscher und diese Ansammlung von Menschen wird zu einem Magneten für weitere Menschen, die sich dann an der Burg ansiedeln, die anfangen dort Handel zu treiben, die Geschäfte machen mit diesen Burgbewohnern. Und das ist ein typisches Schema für Stadtentwicklung, für die Entstehung von Städten im Mittelalter. Es ist nicht immer so, aber es ist häufig so, am Anfang ist eine Burg und rund um die Burg entsteht die Siedlung. Und hier ist es ähnlich gewesen, dass sich zumindest an einer Seite der Burg allmählich die Stadt entwickelt hat. Die Stadt wurde immer größer und irgendwann war sie auch größer als die ursprüngliche Burganlage. Die Burganlage hat man dann bald nicht mehr gebraucht. Sie wurde aufgegeben und an ihrer Stelle entstand im 13. Jahrhundert ein Franziskanerkloster. Auch das ist typisch. Im 13. Jahrhundert werden die sogenannten Bettelorden gegründet. Das sind die Orden der Franziskaner und der Dominikaner. Und das ist ein ganz klassisches Schema, dass in diesem 13. Jahrhundert sich Bettelorden in Städten ansiedeln.
2: Die Bettelorden sind ja eine ganz spannende Entwicklung der mittelalterlichen Frömmigkeitsgeschichte, wo man sozusagen zum ersten Mal sagt, die Mönche gehen nicht aus der Welt heraus, irgendwo in den Wald, wo sie Urbar machen und Käse bereiten und Bier brauen wie die Zisterzienser, oder sie gehen irgendwo ganz weit weg ins Gebet wie die Benediktiner, sondern die Bettelorden, die Dominikaner, die Franziskaner, die Augustiner, Eremiten, einige andere auch, sind entstanden in einer Krise der mittelalterlichen Stadtgesellschaft. Dort fehlte es nämlich an Seelsorge, dort fehlte es an Betreuung, dort fehlte es eigentlich auch an Kirchenbauten. Und die Bettelorden gehen quasi in die Stadt hinein, meistens an den Stadtrand, so ist es auch hier. Die Franziskaner bauen eben hier auf diesem etwas erhöhten Gelände. Und dieses Kloster prägt eben für Jahrhunderte das Stadtviertel. Es ist natürlich ein Zentrum der Gelehrsamkeit. Es ist aber eine Form von Spiritualität, die sehr viel mit den Bedürfnissen der Stadtbevölkerung zu tun hat. Deshalb stiften die dort, deshalb werden eigentlich sogar die ganz bewusst dem Armutsideal folgenden Franziskaner reich, weil sie sozusagen überlaufen werden von Bürgerinnen und Bürgern, die dort Trost, die dort Zuspruch suchen.
1: Es ist auch ganz klassisch, dass diese Franziskaner- und Dominikanerklöster zwar innerhalb der Stadtmauern angelegt werden, aber nicht mitten im Zentrum, nicht am zentralen Ort. Sie stehen in der Regel nicht am Marktplatz. Am Marktplatz steht die Pfarrkirche oder auch eine Domkirche, ein Bischofssitz, wenn es da einen gibt in der betreffenden Stadt, und ein Rathaus. Aber die Bettelordenskirchen stehen normalerweise etwas abseits des Mittelpunkts der Stadt.
2: Es war eine wichtige Seelsorgeinstitution für die Stadt, gehörte aber nicht dem städtischen Kirchenbezirken oder auch nicht dem Bischof von Merseburg, sondern die Bettelorden unterstanden sozusagen in ihren jeweiligen Ordensfamilien dem Papst.
0: Wie andere Bettelkloster wird auch das hiesige Franziskanerkloster zum Heiligen Geist umgangssprachlich als Barfüßerkloster bezeichnet.
2: Dieser Konvent hat tatsächlich geblüht, war ein bedeutendes Kloster, auch im überregionalen Maßstab. Und dann kommt eben in Leipzig die Reformation, nicht 1517, sondern erst 1539, als nach dem Tod von Georg dem Bärtigen die Landesherrschaft wechselt. Und Herzog Heinrich dann die Reformation einführt. Und das ist natürlich ein tiefer Einschnitt, weil das hat eben dazu geführt, dass die Klöster aufgehoben wurden, dass sozusagen die Mönche eine neue Zukunft finden mussten, dass natürlich für die Stadtbevölkerung auch ein ganz wichtiger spiritueller Ort einfach wegbrach. Und während man im Fall der Dominikaner, der Paulinerkirche, eben der Landesherr entschied, dass das sozusagen Besitz der Universität werden wird, damit führt man die große Bildungstradition der Bettelorden fort, war es eben hier anders. Die Grundstücke wurden verteilt, wurden verkauft.
1: Die ganzen Klosteranlagen verwandeln sich im Laufe der Jahrhunderte in Wohn- und Handelshäuser. Es entsteht ein neues Viertel anstelle dieses alten Klosterareals. Und die Klosterkirche selbst bleibt bestehen, wird allerdings nicht erneuert, erstmal sie verfällt.
2: Aus der Kirche wurden mehr oder weniger Lagerräume, wurde also zweckentfremdet. Und auf dem ehemaligen Klostergelände, an diesem prominenten Platz, entstand eben ein ganz neues Stadtviertel.
0: Verlass nun den Hof auf dieser Seite. Geh durch das Tor hinaus und die kleine Fleischergasse entlang.
2: Das ist eine weitere Prägung, die für uns heute auch wichtig ist. Es war nämlich ein Viertel, in dem sehr viele Musiker wohnten, in dem sehr viel Kleingewerbe war. Goldschmiede saßen dort, andere Handwerker, sozusagen also auf den Ruinen des Klostergeländes und auf dem Areal des früheren Klosters, der Klausur, entstand eben quasi ein neues Stadtviertel. Leipzig hat ja große Bevölkerungskonjunkturen. Wir kennen das noch aus den 90ern, die Shrinking City, dann dieser große Aufstieg jetzt nach 2000 wieder, einen großen Wachstum geführt hat. Das gab es aber früher auch schon. Und im 17. Jahrhundert etwa hat natürlich der 30-jährige Krieg, eine Zeit, in der Leipzig auch bankrott war, unter Zwangsverwaltung stand, zu einem erheblichen Rückgang sozusagen des Handels und auch der Bevölkerung geführt. In der zweiten Hälfte des 17. Jahrhunderts haben wir aber einen starken Bevölkerungsanstieg. Und das führt dazu, dass eben ganz genauso wie heute plötzlich eine neue Enge entsteht in der Stadt, aber auch Nachfrage nach elementaren Dienstleistungen ist. Und dazu gehört eben auch die Seelsorge.
0: Gib Acht beim Überqueren der Straße. Und geh immer weiter geradeaus, bis du zu einem Platz mit einem Brunnen gelangst.
2: Und man hat eben tatsächlich diese ehemalige Klosterkirche, stark zweckentfremdet, hat man wieder neu als Kirche gegründet.
1: Da tun sich Leipziger Bürger zusammen und initiieren den Wiederaufbau und die Wiederinbetriebnahme der Kirche.
2: Und hat sie dann auch als neue Kirche benannt.
3: Und auch neu gebaut ein bisschen.
2: Man hat sie in großen Teilen neu gebaut sozusagen. Also da müsste man jetzt sehr ins bauliche Detail gehen. Aber im Grunde genommen hat man den vorhandenen Raum genutzt und die Kirche quasi im barocken Stil in gewisser Weise neu errichtet.
3: Wann war das?
2: Das war 1698-99. Und das war ein ganz besonderer Moment. Da wurde auch eine Münze geprägt, wo man quasi Phönix aus der Asche sieht.
0: An diesem Platz mündet die kleine Fleischergasse in das Barfußgässchen. Der Weg vom Franziskanerkloster zum Leipziger Markt, den die Mönche täglich nutzten, wurde schon damals Barfußweg bzw. Barfußgässchen genannt. Auch die kleine Fleischergasse wurde bis 1439 noch so bezeichnet. Der Straßenname ist die einzige Spur des Franziskanerklosters, die man heute noch im Stadtraum finden kann.

0: Du stehst jetzt am ehemaligen Pförtnerhäuschen der Volkspolizei. Schau dir das erste Foto zu diesem Kapitel an. Es ist um 1900 ziemlich genau an dieser Stelle aufgenommen worden. Das zweite Foto zeigt den Blick nach rechts in den Matthäkirchhof hinein. Und auf dem nächsten Foto kannst du sehr gut die kleinteilige Bebauung zu deiner Rechten erkennen. Hier stand auch das schmalste Haus Leipzigs, das sogenannte Handtuch.
1: Unglaublich malerisch, oder?
2: Mhm.
1: Ja. Und vor allem war es so, dass diese dicht bebauten Altstädte, die wir heute so malerisch finden, damals einen ganz schlechten Ruf hatten, weil sie als unhygienisch, als ungesund galten, was sie auch waren, weil man dort keine guten Wohnverhältnisse hatte. Und es gibt ja schon seit dem 19. Jahrhundert diesen starken Drang, sich dieser ganz dicht bebauten Bestände zu entledigen, zugunsten von weitläufigeren, luftigeren, besser durchsonnten, größer angelegten Stadträumen. Im späten 19. Jahrhundert gibt es auch das Projekt Pro Patria. Für das Vaterland fragen Sie mich nicht, warum man diesen Namen gewählt hat. Da geht es aber um nicht weniger als darum, das komplette Viertel abzureißen, einschließlich der Matthäkirche, zugunsten einer großstädtischen Wohn- und vor allem Geschäftsbebauung.
3: Das Projekt Pro Patria. Am 5. Mai 1897 veröffentlichte die Leipziger Immobiliengesellschaft unter dem Titel Pro Patria eine Schrift, worin ein Plan dargestellt war, der an Kühnheit, Größe und Kostspieligkeit alles überbot, was die Gesellschaft bis dahin ausgeführt oder auszuführen versucht hatte. Es handelte sich um nichts Geringeres als um den Abbruch und Neubau fast eines siebenten Teils der ganzen alten Stadt, nämlich des von der Heinstraße, dem Barfußgässchen, der Klostergasse, dem Thomaskirchhof, der Promenade und dem Töpferplatz umgrenzten Stadtteils.
1: Man hat damals argumentiert mit Hygieneverhältnissen. Dieses krustelige, verwinkelte, kleinteilige galt eben als unhygienisch. Und man hat damals auch vor allem argumentiert mit der Verkehrserschließung. Das kann man sich heute kaum noch vorstellen, dass die Altstadt von Leipzig für den Verkehr schlecht erreichbar war. Es gab ja bis ins 19. Jahrhundert noch einige Stadttore und diese Stadttore wurden dann zwar mit der Zeit abgerissen, aber die Stadtzugänge waren doch, also es waren wenige Stadtzugänge und sie waren auch ziemlich eng, sodass man, es gab natürlich keine S-Bahn, die unter der Stadt durchführte, sodass man sich die Frage stellte, wie kommen die vielen Menschen in die Innenstadt, um dort einzukaufen, damit dort die Wirtschaft blüht und wie kommen sie auch zügig aus der Stadt wieder heraus. Diese Idee war einer der Ausgangspunkte dieses Projekts Pro Patria. Man wollte breite Straßen, verkehrsfreundliche Straßen anlegen, damit die Kunden ohne Hindernisse in die Innenstadt strömen können. Also man hätte das ursprüngliche Straßennetz dann nicht wiedererkannt. Es wäre sehr stark vereinfacht worden. Es wäre ein Platz entstanden und die Straßen sollten breite Boulevards sein.
0: Verlass nun den Hof auf dieser Seite. Geh durch das Tor hinaus und gleich die erste Straße rechts hinunter.
3: Bei der Planlosigkeit der ganzen Straßenanlage und dem bedeutenden Höhenunterschied zwischen den Straßen dieses Stadtteils und dem Töpferplatz werde der Übelstand nur dann wirklich beseitigt werden, wenn dieser ganze Stadtteil zwischen Heinstraße und Töpferplatz, auch die Matthäkirche nicht ausgeschlossen, niedergelegt und an seiner Stelle ein neuer Stadtteil errichtet werde.
1: Davon hat man dann Abstand genommen, aber es war eine knappe Entscheidung, soweit ich mich erinnere, im Stadtrat. Und man hat dann aber immerhin Teile der alten Bebauung abgerissen, zugunsten dieser großen Büroneubauten.
0: Blick noch einmal zurück und schau dir die beiden Gebäude, zwischen denen du gerade hindurchgegangen bist, genauer an. Das rechte Gebäude ist Wünschmanns Hof. Es wird in den Jahren 1908 und 1909 nach Plänen des Architekten Georg Wünschmann erbaut. Das linke Gebäude wird von 1911 bis 1913 als Geschäftshaus der alten Leipziger Feuerversicherung errichtet. Heute ist es als die Runde Ecke bekannt. Von 1904 bis 1911 werden insgesamt 11 Häuser des Matthäkirchhofs und 15 Häuser der kleinen Fleischergasse abgebrochen.
1: Damals ganz typisch für die Citybildung, man räumt diese kleinteiligen Gebäude ab, die man meint, nicht mehr gebrauchen zu können, um größere zusammenhängende Flächen zu schaffen, vor allem für Handel, für die Messehäuser, die Messepaläste um 1900, das ist ganz wichtig, oder eben auch für Büroflächen.
0: Geh weiter, bergab an der runden Ecke entlang, bis du zu einer Fußgängerampel gelangst.
2: Aber gab das wie so einen Moment, einen Grund, einen Kippmoment, warum das auf einmal in Frage gestellt wurde oder warum auf einmal die Idee kam, wir müssen hier bauen? Ist das was gewesen, weil es so fließend war oder gab es richtig so einen Punkt?
4: Ich glaube, es gibt einen Punkt, nämlich die Entwicklung der Messestadt hin zur Mustermesse, sodass man Ausstellungsflächen zu den Messezeiten brauchte, damit die Messebesucher auch wirklich viel sehen konnten. Und dass in der Stadt dazu Raumbedarf war. Und das war ein wichtiger Impuls. Also im Grunde genommen ist Ökonomie wieder ein richtiger Impuls gewesen, um Stadt umzubauen. Und insofern wollte man nicht die 2-3-geschossigen oder auch schon sehr alten Häuser stehen lassen, sondern wollte zeigen, dass man erfolgreiche Handelsstadt ist, wertig bauen, modern bauen. Man kann sich das auch ein bisschen am Modell der Stadtgeschichte im alten Rathaus anschauen, wie flach und kleinteilig teilweise die Stadt damals noch, das ist ein Modell von Anfang des 19. Jahrhunderts war, und kann sich dann jetzt anschauen, wie dicht bebaut auch diese Historismusbauten, wie hoch die sind und wie großformatig die geworden sind. Insofern gab es da schon eine erste Überformung. Also ich würde behaupten, dass A, die Leipziger in ihrem Stadtumbau in dieser Zeit teilweise von einem guten Pragmatismus geprägt waren. Und wenn dann mehr Raum gebraucht wurde, hatte man ein anderes Verhältnis zu der eigenen Stadtgeschichte. Man hat sich leichter davon getrennt. Mit wenigen Ausnahmen, die historisch eine ganz besondere Bedeutung haben, die oftmals mehr in Handlungen oder Erinnerungsmomenten liegen als in der reinen Architektur. Man war Handelsstadt, keine Residenzstadt. Man hatte aber auch einen repräsentativen Anspruch und den wollte man in modernen Bauten zeigen. Also insofern war man wahrscheinlich auch zukunftsoptimistischer, indem man gesagt hat, wir behaupten jetzt die Zukunft und bauen aus. Das ist bei uns in der Gesellschaft heute inzwischen ganz anders und ganz anderes Vorzeichen. Aber das ist meine Vorstellung dazu, warum dann auch sehr aufwendig und sehr stark skulptural geschmückte und gut komponierte Häuser entstanden sind.
0: Wenn die Ampel grün ist, geh hinüber auf die andere Straßenseite und such dir eine Stelle, von der aus du einen guten

0: Der Brühl ist eine der ältesten Straßen Leipzigs. Früher war die Straße von schmalen Gassen und Höfen flankiert, in denen jüdische Pelzhändler während der Leipziger Messe Unterkunft fanden. Zu Beginn des 20. Jahrhunderts wurden die Häuser abgerissen und durch die großen Lager- und Bürogebäude der niedergelassenen Kirschnereien ersetzt. Eine dieser Kirschner-Familien war die jüdische Familie Rafe, an die die 14 Stolpersteine beim Baum vor der Hainspitze erinnern. Ihr Schicksal kannst du später im Stolpersteine-Guide nachlesen, der im Text zu diesem Kapitel verlinkt ist. Seit wann gibt es jüdisches Leben im Umfeld des Matthäkirchhofs?
1: Eigentlich geht man fast zurück zur Ersterwähnung der Stadt Leipzig, beziehungsweise dann auf jeden Fall aber ins 13. Jahrhundert. Es gab bereits um 1265 eine Erwähnung, eine Judenordnung, die der damalige Markgraf von Meißen erlassen hat, wo drin erwähnt ist, dass man handelstreibende Juden, die sich sozusagen hier auch durch Leipzig oder in Leipzig bewegten, nicht benachteiligt gegenüber anderen Handelstreibenden werden sollten. Es gibt dann weitere Hinweise, dass etwa um 1330 tatsächlich eine jüdische Gemeinde in Leipzig existierte. Unweit vom Matthäkirchhof ist die Rede von der Existenz einer Synagoge und einer Judengasse. Also wenn man sich alte Karten anschaut, ist es entlang der Bebauung der heutigen Hauptfeuerwache gewesen, also quasi schräg gegenüber. Um 1440 hat sich diese Gemeinde wohl wieder aufgelöst. Allerdings hatte Leipzig das Privileg, Messestadt zu sein. Und dadurch war selbst in den Jahren oder Jahrzehnten oder Jahrhunderten, als es keine Wohnrechte oder Aufenthaltsrechte für Juden dauerhafte in der Stadt Leipzig gab, gab es immer Ausnahmeregelungen, dass zu den Zeiten der Messen auch jüdische Kaufleute willkommen waren. Die Kaufleute reisten an entlang der beiden großen, sich an dem Matthäkirchhof kreuzenden Handelsstraßen Via Imperii und Via Regia und hatten ihre Herbergen ebenfalls unweit vom Matthäkirchhof, nämlich am Leipziger Brühl, der ja dort beginnt, die damals am weitesten an der Stadtmauer gelegene Straße von Leipzig. Also man hat die Juden so weit als möglich vom Stadtzentrum weg untergebracht, aber man hat sie in Herbergen in der Stadt untergebracht. Eine offizielle Neugründung einer jüdischen Gemeinde gab es dann im Jahr 1847, nachdem 1837 das dafür notwendige Gesetz in Sachsen verabschiedet worden war. Und diese Gemeinde, die 1847 gegründete, die haben wir halt noch heute in Leipzig. Heute mit knapp 1500 Mitgliedern in ihrer Blüte.

0: Zeit um 1925 herum mit etwas über 13.000 Mitgliedern.
1: Geh rechts an der Hainspitze vorbei und auf der rechten Straßenseite in die große Fleischergasse hinein. Am Parkplatz vorbei und immer weiter. Lass dir Zeit.
0: Also mit Machtergreifung der Nationalsozialisten wurde ja anti-jüdische Verfolgung, Antisemitismus zu Staatsrecht und Gesetz erklärt. Und zwischen 1933 und 1945 wurden über 900 Gesetze und Verordnungen erlassen, die den Bewegungsraum und natürlich auch den finanziellen Raum für jüdische Menschen in Deutschland immer weiter einschränkten. Und so gab es unter anderem im Jahre 1939 ein Gesetz über die Regelung der Mietverhältnisse mit Juden, wo die noch bis dahin in eigenen Häusern oder in eigenen Wohnungen lebenden Jüdinnen und Juden in sogenannte Judenhäuser eingewiesen wurden. Ursprünglich waren das Häuser, die aufgrund von ins Exil getriebener oder auf andere Weise inhaftierter ehemaliger jüdischer Eigentümer frei und leer geworden waren, die Stadt Leipzig in Beschlag nahm. Weiterhin Häuser, die ohnehin im Besitz der Stadt Leipzig sich befanden. Und wenn man einmal im Judenhaus lebte, war man praktisch von dem Moment an 24 Stunden unter Kontrolle oder unter Aufsicht der Gestapo. Man saß aber nicht die Zeit im Judenhaus ab, sondern wurde zumindest als Erwachsener oder auch als Jugendlicher zur Zwangsarbeit gezwungen und musste dann in der Zeit durchaus hart arbeiten.
1: Geh weiter, bis du am Ende des großen grauen Gebäudes zu einem Treppenhausturm gelangst, der mit hellgrauen, geschwungenen Betonformsteinen verziert ist.
0: Unter Umständen musste eine solche Familie mehrfach dann noch 3, 4, 5 Mal den Wohnsitz wechseln, weil immer wieder, wenn ein neuer Transport stattgefunden hatte, wenn sozusagen Zimmer frei geworden waren in Judenhäusern, wurde die Zahl der Judenhäuser weiter begrenzt und der Gürtel wurde quasi immer enger geschnallt und diese Jüdinnen und Juden wurden immer wieder umverlegt in andere Häuser.
1: Bist du beim Treppenhausturm angekommen? Siehst du rechts davon die Treppe? Geh sie hinauf.
0: Herr Isaacson mit seiner Familie wurde letztendlich auch gezwungen, in solche Judenhäuser zu gehen.
2: Ja, wir hatten in der Färberstraße eine normale Wohnung, eine kleine Wohnung, wohlgemerkt. Zwei Zimmer und Küche. Und dann mussten wir aus der Färberstraße ausziehen, in die Humboldtstraße 4 und in den Keller. Wir haben im Keller gewohnt. Alle anderen Bewohner im Haus haben jede Familie ein Zimmer. Ob die Familie nun 3 Personen war oder 5 oder eine Person. Dann wurde das Haus, alle kamen weg. Das Haus war also vollkommen leer. Alle waren auf Transport oder weg. Und wir als, warum auch immer, wir konnten also noch eine Weile in dem Haus bleiben und ja, und bis mir eben dann eines Tages auch den Befehl kam, das Haus muss jetzt komplett leer gemacht werden und ab in die Fleischergasse.
1: Gemeint ist das Judenhaus im Gebäude Goldenes Herz in der großen Fleischergasse 28. Es befand sich dort, wo du jetzt stehst.
2: In dem Haus, als wir einzogen, da gab es kein Treppenhaus, sondern es gab eine große Toreinfahrt. Vom Hof innen ging es steile Treppen nach oben, in jede Etage. Und zwar war ringsherum wie so Innenbalkon in dem Haus. Und in der ersten Etage hoch, da war eine Türe, das war unser, wir kriegten ein Zimmer. Und das ging raus, das Fenster zur großen Fleischergasse. Das ist, was ich mich erinnern kann. Und da haben meine Eltern dann angefangen mit den wenigen Möbeln, die wir mitnehmen konnten, alles andere musste zurückbleiben, haben erstmal angefangen, mein Bett, es war dann schon nachmittags, mein Bett aufzubauen, links an die Wand zu stellen, hier war der Eingang, an die Wand zu stellen. Und Junge, nun geh mal ins Bett. Und als ich meine Bettdecke zurückschlug, 10, 15 Wanzen. Und ich sehe das noch alles so genau vor mir. Ich liege da im Bett, neben mir die Wand mit der zigfach überklebten Tapete, es war vollkommen verdreckter Raum. Und was läuft hoch und runter? Wanzen. Da hat mein Vater, der sagte, wenn du eine Wanze totschlägst, kommen 100 zur Beerdigung. Und dann haben meine Eltern das Bett wieder weggezogen von der Wand und haben unter jedes Fußende eine Schale oder Untertasse, ich weiß es nicht, was man war, hingestellt und Petroleum reingegossen. Und dann habe ich dort geschlafen. Denn. Und meine Mutter, die war ja nicht Jüdin, die ist dann zur Gestapo gegangen und hat sich furchtbar beschwert und hat gesagt, wir bleiben dort nicht. Und ich bin dann nie wieder in dieses Zimmer gewesen. Wenn meine Mutter nicht den Mut gefasst hätte, sich zu beschweren bei der Gestapo damals, dann hätten wir dort noch länger gewohnt.
3: Was ist denn mit dem Besitz dann passiert, dieser Familien?
0: Es gab in Leipzig mehrere, zuletzt ein Versteigerungshaus, welches beauftragt war, sich um die Auflösung zurückgebliebener jüdischer Haushalte zu kümmern und auch um die Versteigerung von zurückgelassenen Eigentums. Das Versteigerungshaus Klemm mit Sitz im Matthäkirchhof befasste sich zunächst mit den Auflösungen von jüdischen Wohnhäusern, von jüdischen Wohnungen außerhalb dieser Judenhäuser. Und zum Schluss ging das Ganze aber eben so weit, dass tatsächlich das Wenige, was die Menschen in den Judenhäusern noch besessen hatten. Und selbst wenn es ein Koffer war mit Lebenserinnerungen, mit Fotos, mit Büchern, mit Schulzeugnissen, selbst diese Dinge kamen dann ins Versteigerungshaus Klemm zum Zwecke der weiteren Verwaltung bzw. Versteigerung.
1: Neben dem angestammten Firmensitz im Matthäkirchhof eröffnete das Auktionshaus Klemm im Jahr 1930 noch einen weiteren Standort in der Großen Fleischergasse 19. Das ist das Haus mit der gelben Klinkerfassade, direkt gegenüber.
2: Meine Mutter ging mit mir spazieren bei Klemms und da sagte meine Mutter, guck mal, Junge, siehst du das, dein Schrank, der dort steht? Das ist der von der Oma.
1: Rolf Isaacson und sein Vater überleben das KZ Theresienstadt, in das sie mit dem letzten Transport aus Leipzig deportiert werden. Nach dem Krieg bleibt er in Leipzig und engagiert sich hier ab den späten 80er Jahren in der israelitischen Religionsgemeinde. Im Jahr 2000 wird er zum Vorsitzenden gewählt und 2004 zum Ehrenvorsitzenden ernannt. Im Text zu diesem Kapitel findest du noch einen Link zu einem Aufsatz über das Versteigerungshaus Klemm und die Ausplünderung der Leipziger Juden.

0: Im Herbst 89 war dann einfach die Gesamtsituation so da, dass es so eine Mischung aus Wut und Hoffnung war. Die Situation, die in der DDR, die war ja nicht mehr zu übersehen, ja. Und ich glaube, dass so die große Motivation dann am 4.9. so ein starkes Symbolaktion zu machen, also mit Transparenten wirklich auf der Straße zu stehen und eine klare Ansage zu machen für ein offenes Land mit freien Menschen und für Versammlungs- und Vereinigungsfreiheit und so weiter. Das war dran, das war ein Moment, der gebraucht wurde und wo dann eben wirklich die Aktivistinnen das in die Hand genommen haben.
1: An diesem 4. September 1989 versammeln sich mehr als 1000 Menschen nach dem montäglichen Friedensgebet auf dem Vorhof der Leipziger Nikolaikirche und fordern Reise- und Versammlungsfreiheit. Für ein offenes Land mit freien Menschen. Dieser Moment gilt als der Beginn der Leipziger Montagsdemonstrationen. Schau dich um. In der Nähe der Fußgängerampel am Ende der Skaterbahn steht eine Gedächtnistafel zu den Orten der friedlichen Revolution. Geh dorthin und schau dir das Foto darauf an. Die abgebildete Brücke, auch als Blaues Wunder bekannt, steht bis 2004 an dieser Stelle.
0: Die Leute liefen ja zumindest dann am 2. Oktober auch schon da drunter weg. Und es gab ja ganz viele Menschen, die sich noch nicht so richtig trauten und die noch irgendwie einfach nur mal gucken wollten, wie man es sächsisch sagt, und sich irgendwie ein Bild verschaffen wollten. Und die standen dann oben auf der Brücke.
1: Und von unten riefen die Demonstrierenden: Kommt herunter, schließt euch an, schließt euch an.
0: Und das war irgendwie so ein Dialog auch zwischen Demonstrierenden und den anderen, die halt den noch nicht so mutig waren, ja.
1: Gegenüber der Gedächtnistafel ist ein Weg, der unter Bäumen parallel zur Straße verläuft. Geh dort entlang. Gib auf die Fahrräder Acht, denn dies ist ein geteilter Fuß- und Radweg.
0: Am 9. Oktober ging es dann richtig mit vielen Menschen an der runden Ecke da vorbei. Und es war vorher auch immer der Knackpunkt, zur runden Ecke vorzudringen. Also das war schon irgendwie auch von den Demonstranten, war das irgendwie so ein unheimlicher Schritt. Also dann um die Ecke zu biegen, vom Blauen Wunder aus und dann eben zur Stasi zu gelangen und ringsrum zu gehen. Und es war ja eigentlich so wie das große Finale, habe ich es irgendwie auch so empfunden. Danach war nichts mehr zurückzudrehen. Von daher war es schon total wichtig, diesen Schritt um die runde Ecke auch zu schaffen für die Demonstranten.
1: Das heißt, am 9. Oktober war es auch zum ersten Mal dann an der runden Ecke?
0: Also da gibt es, glaube ich, historisch verschiedene Erzählungen. Ich habe es zumindest das erste Mal so erlebt. Am 2. Oktober, den empfand ich noch als extrem brutal, gerade auch wie mit den Demonstranten von Staatsseite umgegangen wurde. Das war ja Wahnsinn, wie die da noch die Innenstadt geräumt haben praktisch.
1: Am 9. Oktober 89 sind 70.000 Menschen auf dieser Straße auf dem Weg zur runden Ecke. Wider Erwarten kommt es zu keiner Gewaltanwendung durch die Staatsmacht. Dieser Tag gilt als Wendepunkt für den weiteren Verlauf der friedlichen Revolution. Eine Woche später demonstrieren bereits 120.000 Menschen. Am 6. November findet mit 300.000 bis 400.000 Teilnehmenden die größte Montagsdemonstration in Leipzig statt.

0: Am Ende der Grünanlage, wenn die Straße nach links abbiegt, stehst du direkt vor der runden Ecke.
1: Dieser Punkt direkt an der runden Ecke war der, wo wie an keiner anderen Stelle es wirklich jeden Montagabend auf das Messerschneidestand bleibt, es richtig oder nicht.
2: Es war ja schon eine absurde Situation, dass dann auf einmal Leute von neuen Formen dastanden und die runde Ecke beschützten.
1: Und mit keine Gewaltscherben oder neue Formen binden vor der Brust quasi zwischen den Demonstranten und der Stadtsicherheit vermittelt haben, um eben weiter Gewaltlosigkeit zu gewährleisten.
2: Das war sicher auch ein sehr schwierig für manche zu verstehen.
3: Hm. Haben Sie es verstanden?
2: Ja klar, wir hatten ja immer noch Angst, dass die Wut der Bürger irgendwie sich so entlädt.
1: Ja, also die Emotionen der Menschen sind so hochgegangen, da hätte jederzeit irgendeiner gesagt, jetzt kommen wir stürmen die Bude jetzt und dann wäre es zu logischerweise auch brutaler Gewalt gekommen.
2: Wo wir ja genau wussten, also das bringt ja nichts, ja, damit kann man auch nicht mit einem Staat verhandeln oder kann man auch nichts bewirken.
0: Am 9. November 1989 fällt die Berliner Mauer. Auf der Wiese rechts neben dem Eingang der runden Ecke steht noch ein Stück davon. Am 4. Dezember wird die Stasi besetzt.
1: Als klar war, dass in Erfurt am Vormittag die dortige Bezirksverwaltung durch die örtliche Frauengruppe wirklich besetzt worden ist, war klar, wenn diese Info den Demozug hier am Abend erreicht, dann ist die runde Ecke nicht mehr zu halten. Also sind diese 30 hier hin und haben gesagt, pass auf, wir gehen jetzt hier klingeln, sagen zur Stadtsicherheit, wir sind weiterhin bereit, auch dafür zu sorgen, dass es gewaltfrei bleibt, zu versuchen, dafür zu sorgen, aber nur unter der Bedingung, dass wir rein dürfen, um sicherzustellen, dass keine Akten mehr vernichtet werden. Weil das war der eigentliche Punkt. Es ging darum, dass an diesem Wochenende, 2. 3. Dezember, auch teilweise übers DDR-Radio, sich sozusagen die Hinweise, dass die Stasi Akten vernichtet, so dicht wurden, dass es einfach nicht mehr zu verleugnen war. Und die Menschen haben gesagt, wenn wir schön friedlich bleiben, wenn wir euch nichts tun, dann wollen wir aber wenigstens wissen, was ihr gemacht habt. Dann gab es da also viel Diskussion und dann die Drohung, okay, also wenn ihr uns jetzt nicht reinlasst, dann gehen wir auf den Karl-Marx-Platz, damals noch heute Augustusplatz, und müssen den Demonstranten sagen, dass ihr euch nicht kontrollieren lassen wollt, dann müsst ihr mit den 100.000 alleine zurechtkommen. Und daraufhin haben sie dann gesagt, okay, die 30 dürfen rein.
0: Vor der runden Ecke steht eine weitere Gedächtnistafel zu den Orten der friedlichen Revolution. Das Foto zeigt den Moment, als die Demonstrierenden die Nachricht von der erfolgreichen Besetzung der Bezirksverwaltung für Staatssicherheit Leipzig erhalten haben.
1: Ich selber bin quasi als normaler Demonstrant dann auch hier mit am Gebäude vorbeigekommen und habe dann mit Freunden versucht, über den Parkplatz hinten, über das Tor dort reinzukommen. Dann sind wir irgendwann gegen 12:30 hier rein und sind dann in diesen Speisesaal im Neubau, wo die quasi damals schon saßen und auch miteinander redeten und verhandelten. Und haben gesagt, also wir wollen da in die Gustav-Mahler-Straße, in die Dienststelle. Und dann sind wir mit dem stellvertretenden BV-Chef und dem Staatsanwalt dahin, nichts zu sehen von außen. Dann ging die Tür auf und dann saßen da 200 Mitarbeiter in den Büros und waren fleißig beim Aktenvernichten. Und als wir dann früh um 5:30, 6 irgendwie durch waren, war so dieses Gefühl, okay, also jetzt haben wir hier Dinge gesehen, das kann man jetzt nicht einfach auf sich beruhen lassen. Was weiß ich, in einem Raum standen 4, 5 Säcke mit Originalpost, gefälschte Kfz-Kennzeichen, Taxischilder und ähnliche Dinge. So hat sich das wirklich eins aus dem anderen entwickelt. Und diese Forderung nach Auflösung ist dann eigentlich erst am 5., am 6. Dezember sozusagen, hat sich aus dem heraus dann schlussendlich eigentlich erst entwickelt.
0: Im August 1990 eröffnet der Verein in der runden Ecke die Ausstellung Stasi, Macht und Banalität, die auch heute noch hier zu sehen ist. Sie beginnt im Eingangsbereich und geht im Stasi-Museum weiter.

0: Nach seiner fast vollständigen Zerstörung im Zweiten Weltkrieg wird das Areal um den Matthäikirchhof komplett beräumt. Nur die Gebäude aus dem frühen 20. Jahrhundert haben den Krieg relativ unbeschadet überstanden. Kurz nach der Gründung der DDR wird das Gebäude der Leipziger Feuerversicherung, das den Innenhof nach Südwesten abgrenzt, an die neu gegründete Staatssicherheit übergeben. 1957 wird die Bezirksverwaltung für Stadtsicherheit Leipzig durch das rot-braune Gebäude, das über die Gebäudebrücke mit dem Neubau verbunden ist, erweitert. Bevor jedoch in den 80er Jahren der große Neubaukomplex errichtet wird, gibt es zunächst noch andere Pläne für das Areal.
1: Das ist im Grunde genommen eine Erkenntnis, die für uns auch nochmal ganz hilfreich war. Also dass es in der Nachkriegszeit seit den 50er Jahren eine große Diskussion gegeben hat, wie besetzen wir dieses Areal, von dem seit Kühers ja bekannt war, dass das eine der Urzellen der Stadt ist. Welche besondere Bedeutung verleihen wir? Setzen wir da ein Theater hin? Machen wir da einen Sonderbau hin? Oder wie gehen wir mit diesem Areal um? Es gibt also im Grunde genommen in der Abfolge von 5 bis 10 Jahren immer neue Ideen, bis man sich Ende der 70er Jahre entschließt, wirklich einen Erweiterungsbau der Staatssicherheit, der Volkspolizei dorthin zu setzen. Die runde Ecke war zu klein, der Erweiterungsbau der 50er Jahre war zu klein, das Personal der Staatssicherheit ist enorm angewachsen, wie insgesamt in der ganzen DDR. Es gab also einfach auch ein Unterbringungsproblem. Und man hat sich natürlich auch da ganz selbstbewusst in die Altstadt. Man hätte ja auch in den Stadtrand gehen können oder in eine Stadterweiterung oder nach Grünau. Aber nein, man hat selbstverständlich die Innenstadt gewählt, um zu zeigen, wir sind da, wir sind präsent. Die andere Hälfte war die Volkspolizei. Da gibt es getrennte Baulichkeiten, auch getrennte Höfe, aber trotzdem ist es natürlich eine Verbindung, die ja relativ signifikant ist.
0: Siehst du die diagonal verlaufende Mauer in der Mitte des Hofs? Das ist die Grenze zwischen der Stasi auf dieser Seite und der Volkspolizei auf der anderen.
1: Noch erwähnenswert vielleicht, es gibt eine sehr große Tiefgarage. Sie hat es meiner Meinung nach eine der frühesten Tiefgaragen in der Leipziger Innenstadt gewesen. Also auch heute völlig normal, überall kann man reinfahren und hat unterirdische Parkierungsanlagen. Damals schon eher was Ungewöhnliches, hat ja auch was mit dem hohen bautechnischen Aufwand zu tun, der da organisiert werden wollte.
0: Der Neubaukomplex ist 2 Stockwerke tief unterkellert. Die Tiefgarage befindet sich nur unter dem Areal der Volkspolizei, während sich die Stasi verbunkerte Schutzräume errichten lässt.
1: Also da gibt es auch unterirdische, also Kellergeschosse mit Anlagen, mit bestimmten baulichen Ausstattungen. Da sind Archivierungssysteme gewesen. Es gibt auch eine Schutzanlage als Übungsstand etc. Also das sind alles Sachen, die man gerne dem öffentlichen Blick entzogen hat.
0: Verlasse den Innenhof. Geh unter der Gebäudebrücke hindurch. Und dann rechts, um den Neubau herum. Auch unter der Erde sind diese beiden Gebäude miteinander verbunden.
2: So, jetzt sind wir im Neubau.
3: Treppe runtergegangen.
2: Treppe runtergegangen, also auch nochmal 3-4 Meter. Jetzt sind wir quasi etwas unterhalb des Niveaus des Rings. Die Stadtsicherheit hat damals diese Klingertreppe abgebaut, weil das die Baustellenzufahrt in die Grube war.
0: Geh weiter um das Gebäude herum, bis zu den Garagen.
2: Jetzt stehen wir quasi vor den verbunkerten Schutzräumen hier im zweiten Keller. Auf der einen Seite wirkt es erstmal relativ groß. Wenn man jetzt drinnen steht, merkt man schon, dass es eigentlich relativ eng und klein ist. Und wenn man dann also hier auf diesen Plan liest, 550 Plätze vergeben, 200 geplant als Reserve. Also sich vorzustellen, dass hier 750 Stasi-Offiziere Schutz suchen sollen, dann beschleicht einen da schon irgendwie ein komisches Gefühl.
0: Von hier hast du einen guten Blick auf die Fassade.
1: Wenn man vor der Fassade steht, dann sieht man einige ganz markante Sachen, die sich aber zu einem Bild zusammenfügen. Man sieht also erstmal, dass die Treppenhäuser mit Betonformstein geziert sind, die einen ganz eigenen Ausdruck haben. In Leipzig werden sie immer als Öhrchen und als Anspielung auf die Staatssicherheit interpretiert. Ob das wirklich so ist, sei dahingestellt, denn diese Formsteine sind entwickelt worden in den 60er Jahren durch Dresdner Künstler Kracht und Adler, die im Grunde einen Formsteinkatalog entworfen haben und den in Leipzig modifiziert worden ist. Aber ein sehr markantes Zeichen, wo alle sagen, aha, das ist was ganz Besonderes, hat also eine gewisse Qualität. Zu diesen Formsteinen gehören, und das sehen ganz viele nicht, eine erdgeschossige Gestaltung mit Granitblenden, die im Grunde genommen ein Relief über das Erdgeschoss der Staatssicherheit ziehen. Und dann gibt es noch was, und das fällt den allerwenigsten auf, sowas wie ein Granulat, das kunststoffgebunden ist, mit Naturstein versetzt ist und so im gereinigten Zustand die Optik hätte einer Natursteinfassade, die dann wiederum mit orangen Fensterelementen abgesetzt sind. Das hat sich durchaus auch für die Staatssicherheit, auch für ein Bauwerk dieser Zeit entschieden, eine Fassade zu gestalten und in einen Kontext einzufügen. Ich glaube, das ist wichtig, das nochmal zu vermitteln, dass es dadurch durchaus Diskussionsprozesse gegeben hat, auch und eine gewisse materielle Qualität der Erscheinung dieses Bauwerks. Das ist so wie bei DDR-Architektur, gerade dieser Zeit der 70er und 80er Jahre, dass man Seherfahrung braucht. Ich muss mich also darauf einlassen, wo liegen denn die Qualitäten? Was haben sich die Architekten und Stadtplaner der 80er Jahre unter einer Mangelwirtschaft gedacht? Welche gestalterischen Qualitäten mochten die anlegen und wen binden sie dafür? Ich glaube nicht, dass die Staatssicherheit so gedacht hat, okay, wir stimmen uns mit dem Büro des Chefarchitekten ab, wenn es nicht notwendig gewesen wäre. Also es gibt da schon eine gemeinsame Verbindung. Man hat an einem Ergebnis gearbeitet und hat versucht, das in den Stadtraum rein zu präsentieren, obwohl man ja eigentlich eine Burg gebaut hat. Also die runde Ecke ist was Halbrundes, da greift jetzt dieser Neubaukörper ein und eigentlich ist das wie so eine abgeschlossene Burg, Zwingburg, die ich gar nicht bewegen kann, die stellt sich ja auch ganz deutlich in Wegebeziehungen der Gründerzeit oder des Mittelalters hinein, sperrt den Raum ab, ist damit interessanterweise wieder ganz beim Ursprung, bei einem burgähnlichen Gebilde, das einen Machtpunkt darstellt und sich nach außen komplett abriegelt.

0: Im Hochparterre hängt noch ein großes Wandbild. Die Paternoster sind wahrscheinlich baugleich mit denen im neuen Rathaus.
1: Die Inneneinrichtung ist im Grunde genommen, haben wir Grundrisssysteme, die standardisiert sind, mittlere Erschließungsflüre, überhaupt Treppenhäuser. Wir haben eine Abfolge von Büroräumen. Allerdings kann man in diesen Büroräumen noch mehrere Sachen sehen, die ganz interessant sind. Wir sehen also einen reichen Bestand. Das erfreut jeden Denkmalpfleger an DDR-Tapeten der frühen 80er Jahre. Wir sehen gegossene Gipselemente an den Decken, die ganz unterschiedlich gestaltet sind. Das ist, glaube ich, eine der reichen Bestände an sogenannten, Mogi-Decken, monolithische Gipsdecken, die zum Beispiel im Kulturpalast in Dresden nachgegossen worden sind. Wir haben sie im Bestand überwiegend erhalten, bis hin zu den für mich ganz interessanten Gardinen, die in jedem Büro angebracht sind und bauzeitlich erhalten sind. Und auch im Inneren gibt es noch baugebundene Kunst, emaillierte Kupferplatten von Humann, die insbesondere in den Foyers und Speisesälen untergebracht sind.
0: Neben den standardisierten Fluren und Büros gibt es im Neubau auch einige Sonderräume. Eine Poliklinik mit medizinischen Behandlungsräumen, eine Sauna und eine Verkaufsstelle. Außerdem eine große Telefonzentrale, eine Hebelschubanlage und eine bemerkenswerte Rohrpostanlage, mit der innerhalb kürzester Zeit Nachrichten im Haus versendet werden können.
2: So, jetzt sind wir in der vierten Etage. Oh, hier ist es ganz hell, alles weiß, Türrahmen sind rot. So, hier haben wir auch wieder so einen PVC-Boden. Der ist so sandfarben vielleicht. Das ist ein Tisch. Ist das hier Spellakart? Nee, oder?
3: Das ist Spellakart.
0: Dekor Teakholz.
3: Dann muss es ein Abteilungsleiterzimmer gewesen sein, weil das Dekor Teakholz nur für Abteilungsleiter vorgesehen war.
2: Und es gibt auch besondere Vorhänge, weil die nämlich nicht diese gelben Vorhänge wie überall sind, sondern weiße Vorhänge mit, ich würde sagen, rost- und orangefarbenen Stickereien. Das ist schon besonders, oder?
1: Abteilungsleiter. Dieser Riesenanspruch, der nach außen dokumentiert wird, und man geht rein und hat eine ganz kleinteilige Architektur für sich, die mit sehr einfachen Mitteln arbeitet, und diese ganze große Geste ist plötzlich weg und fällt wie ein Kartenhaus in sich zusammen. Und was ich auch immer spannend finde, das kann man aber nicht übermitteln, auch als Denkmalpfleger nicht, dass es sowas wie einen bestimmten Geruch gibt in diesen Bauwerken, der mit dem PVC zusammenhängt und mit den Ausdünstungen der Werkstoffe, die da sind, und sowas kann man nicht transportieren, obwohl genau die Stasi auch in Leipzig sowas gemacht hat mit ihren Geruchsproben. Das wäre ganz lustig, wenn man das da hätte, der Geruch der Leipziger Stasi.

0: Im Dezember 1989 wird die Bezirksverwaltung Leipzig des Ministeriums für Staatssicherheit im Zuge der Montagsdemonstration gewaltfrei besetzt und das Gebäude vom neu gegründeten Bürgerkomitee Leipzig übernommen, um die Aktenbestände zu sichern.
1: Also ganz am Anfang, im, ich glaube, Januar oder Februar 90, gab es noch so ein staatliches Komitee. Das hat zum Beispiel die Entlassung vorgenommen der Stasi-hauptamtlichen Mitarbeiter und hat die ganzen Immobilien aufgelistet, die waren, und verkauft.
0: Auch das Mobiliar wird verkauft und die leerstehenden Räume in den Gebäuden vermietet.
1: Es gab ja wenig Büroräume für öffentliche Verwaltung. Und hier waren eben die Räume leer, relativ leer. Wir hatten ja dann die Akten alle hier in die runde Ecke gebracht und haben gesagt, naja, das könnten wir als Bürgerkomitee, könnten wir schon zulassen, dass das vermietet wird. Und da hat die alte Leipziger Versicherung eine halbe Etage hier ausgebaut, in der dritten Etage in der runden Ecke. Denen gehörte ja mal dieses Gebäude runde Ecke. Und im Saalbau war die AOK eingezogen, die auch die Räume saniert haben. Also wir haben das einfach zugelassen als Bürgerkomitee, weil wir dachten, ja, ehe die Räume leer stehen, können die auch vermietet werden.
0: Im März 1990 bezieht auch das Arbeitsamt Leipzig zahlreiche Räume hier im Neubau. In das Amt gelangt man durch denselben Eingang, der bis vor wenigen Monaten noch der Haupteingang der Stasi war. Um die steigende Zahl der Arbeitssuchenden bewältigen zu können, werden hinter den Garagen gegenüber des Neubaus zusätzlich noch Container aufgestellt.
2: Es gab ja unmittelbar nach 90 dann auch eine Nutzung von der Stadt oder vom Arbeitsamt halt, wo auch Biografien und Bitterkeit irgendwie sich abgespielt hat oder ja, tragische Momente irgendwo auch passiert sind. Und ich glaube, das ist auch was, was die Stadt irgendwie noch mitträgt. Also, dass die Nutzung danach eben keine schöne war, also, sondern es war immer irgendwie Behörde, Stadtarchiv, Sozialamt, Jugendamtberatung, all sowas hat sich da abgespielt, aber eben nicht das, was irgendwo Stadtleben ausmacht. Wenn man da seine erste Arbeitslosigkeit melden musste, oder?
3: Das beschrieb mir auch jemand als ganz schön demütigend, dann in das Stasi-Gebäude zu müssen als Arbeitssuchender.
2: Das denke ich, das hat wirklich auch was hinterlassen bei den Menschen. Nochmal so eine Demütigung.
3: Mhm. Jetzt ist die Tür auf und jetzt muss man da rein, so, weil man weitermachen möchte.
2: Ja. Ja, auch so ungewohnt und neu, ne? Also man ja alles neue Wege, die man gehen musste. Arbeitsamt gab es ja in der DDR so nicht.
3: Aber ins Arbeitsamt mussten Sie nicht gehen?
4: Nee, ich hatte ja Arbeit. Ich musste nur immer wieder Leuten sagen, Leute, die klingelten dann ja im Dietrichring 12, ja, weil das große Fleischergasse 12 war.
3: Ach, um ins Arbeitsamt zu kommen?
4: Ja, weil das Postal, die Adresse war Große Fleischergasse 12. Nun wussten ja viele nicht, die so aus den Stadtteilen kamen, ja, Dietrichring und Große Fleischergasse gehen ineinander über, ja, aber dann sahen die 12, ja, und hatten so vom Stadtplan, ah ja, ich bin ja richtig, ja, und dann haben sie bei uns geklingelt.
3: Dietrichring 12 war dann was?
4: Das war aus der Thomaskirche.
3: Das heißt, Sie hatten dann viel Kontakt mit Menschen, die arbeitssuchend waren?
4: Ja, hatte ich in der Zeit sowieso. Ja.
3: Inwiefern?
4: Ja, weil es der Alltag vieler Gemeindeglieder war.
3: Also auch so Seelsorge dann?
4: Ja, das war ja da in 90er Jahren, war das ja Alltag für viele. Wohnungssuche, Arbeitssuche.
3: Zukunftssuche.
4: Zukunftssuche, genau. Es war eine triste Zeit.
0: Das Arbeitsamt nutzt unter anderem den Wartebereich der ehemaligen Poliklinik im ersten Stock des Neubaus. Zu dieser Poliklinik gehört auch eine Sauna. In der Übergangsphase wird sie von der Stasi weiter genutzt und 1990 durch einen privaten Betreiber als öffentliche Sauna weitergeführt.
4: Als ich hier anfing, bin ich immer in die Sauna gegangen. Das war eine ganz normale Sauna. Fand ich super. Wir waren zu dritt, drei Freunde sind wir da gegangen, in die Stasi-Sauna. Das war eine gemischte Sauna, ja. Und dann war es plötzlich, wurde es Schwulensauna und dann sind wir ins Astoria gegangen.
0: Die Phoenix-Sauna ist die erste Schwulensauna in Leipzig. Vielleicht sogar in Ostdeutschland. Auch die Stasi-Kantine wird nach 1990 weitergenutzt. Zunächst wirbt die Gaststätte Pfälzer Hof mit dem Abhören von Tischgesprächen und schwer bewaffneter Bedienung. 1992 wird die Kantine zur Disco umgebaut. Ins U2 gelangt man über die angebaute Treppe an der Toreinfahrt an der großen Fleischergasse.
1: Bevor die Disco überhaupt eingebaut worden ist, haben die das machen wollten, bei uns im Bürgerkomitee nachgefragt, ob sie dort im Speisesaal, das war ja der ehemalige Speisesaal der Stasi, eine Disco einbauen können. Nun gab es in Leipzig nicht viele Discos und da haben wir gesagt, ja, Disco wäre schon ganz schön. Das ist ja mal ein bisschen skurriles, anderes wie Stasi. Und da haben wir das so gelassen. Wir wurden dann auch zur Eröffnung eingeladen. Und ich war fasziniert, weiß ich noch, von den Lichtinstallationen und so. So eine Disco war man ja gar nicht gewöhnt.
3: Waren Sie auch mal tanzen?
1: Nee, dazu habe ich nicht die Zeit gehabt. Zur Eröffnung war ich mit drin. Da haben wir auch getanzt, glaube ich. Ich weiß gar nicht.
0: 1997 öffnet der Nachfolger Jam Dance Hall seine Türen und macht sich schon bald über die Stadtgrenze hinaus einen Namen in der Elektro- und Techno-Szene. Der Radiosender Energy Sachsen überträgt ab dem Jahr 2000 regelmäßig die Sendung Energy Dance Hall live aus der Jam Dance Hall Leipzig. 2002 folgt das Tanzhaus Alpenmax, der Gipfel des Vergnügens. Die letzte Party wird hier 2016 gefeiert. Und seither stehen die Räume leer. Sowohl das Gebäude als auch der Innenhof der ehemaligen Bezirksverwaltung Leipzig werden wiederholt als Kulisse für Filme und Serien genutzt. Auch Theater wurde hier in der mittlerweile geschlossenen Sauna aufgeführt. Auch künstlerische Interventionen, Performances, Ausstellungen und andere Veranstaltungen finden hier unregelmäßig als Zwischennutzung statt, insbesondere zu thematischen Anlässen.
2: Also ich hatte immer viele Ideen für Zwischennutzung dort, weil ich dachte, oh, wir müssen doch das aufbrechen, wir müssen eigentlich diesen Ort ein zweites Mal besetzen. So. Zum Beispiel eben bei unserer Revolutionale 2021 sind wir in den Innenhof gegangen und haben dort eine große Kinoleinwand aufgebaut und haben dort Programm angeboten. Also jetzt nicht nur Zeitgeschichtsthemen, sondern eben wirklich auch aus unserem internationalen runden Tisch heraus, der ja Menschenrechtsaktivistinnen aus der ganzen Welt hier zusammenbringt, haben wir dort eben versucht, diese Themen dann im Open Air, im Innenhof zu diskutieren. Und so ein ganz besonders schöner Moment war, als wir dann vormittags in so ein Schulprogramm mit Fritzi eine Wendewundergeschichte, das ist ein ganz toller Trickfilm über die 89er-Zeit, und dann saßen dann auf einmal 40 kleine Grundschulkinder im Innenhof und schauten da diesen Film gemeinsam. Und das war irgendwie, da dachte ich auch, wie cool ist das denn jetzt, dass wir hier diesen Ort uns so erschließen, dass der jetzt hier Lebendigkeit einzieht in dieser Trutzburg der Stasi. Das war irgendwie, sind für mich immer wieder Momente, wo ich denke, oh, wie toll, was haben wir geschafft? Wie großartig ist das, dass wir jetzt hier so offen und frei

0: Du stehst jetzt vor der sogenannten runden Ecke. Hier befindet sich heute das Stasi-Unterlagenarchiv Leipzig, das seit 2021 Teil des Bundesarchivs ist. Wenn es geöffnet ist, kannst du hineingehen und dir die Dauerausstellung ansehen. Der Eintritt ist frei. Geh die Treppe hoch und dann rechts durch die Glastür. Sag der Person am Empfang, dass du dir die Ausstellung ansehen möchtest.
1: Hallo. Zur Ausstellung geht's da lang. Über hier links. Kann man auch da hinten rein in die Räume?
2: Hinten, ganz hinter dort, wo offen ist. Und eine Etage.
1: Alles klar, danke.
3: Ich weiß noch, am 4. Dezember, wo die runde Ecke besetzt war, habe ich mich ein bisschen geärgert, dass ich da nicht mit dabei bin. Weil die Stasi war noch so ein Machtinstrument, wo ich dachte, wenn wir die nicht schaffen zu besiegen, dann schaffen wir das nicht, was zu verändern.
0: In diesem Gebäude befand sich seit 1952 die Bezirksverwaltung für Staatssicherheit Leipzig. Am 4. Dezember 1989 wird sie von TeilnehmerInnen der Montagsdemonstration gewaltfrei besetzt, um die weitere Aktenvernichtung durch die Stasi-MitarbeiterInnen zu verhindern. Noch in derselben Nacht gründet sich das Leipziger Bürgerkomitee. Bereits 2 Wochen später erzwingt es die Räumung des Bezirksamtes Leipzig.
4: Da gab es ja lange Verhandlungen erstmal, wem gehören die Akten, wie soll damit umgegangen werden. Da gab es die Bürgerkomitees, die sich gegründet hatten. Das musste ja auch erstmal alles passieren, ja. Die mussten auch ihren Status bekommen, an runden Tischen zu sitzen oder einen eigenen runden Tisch aufzubauen und all so eine Dinge, die entwickelten sich ja erst in den Folgemonaten.
1: Es hatte auch gar nicht jeder eine Akte, ne?
3: Es hat nicht jeder eine Akte, so ist es. Aber das weiß ja keiner. Es hätte jeder eine haben können. Also da, wo die Stasi überwachen wollte, hat sie es gemacht. Und alles ist ja auch nicht mehr vorhanden. Wir haben ja bei der Auflösung, wo wir zum Beispiel Räume geöffnet haben, standen dann in der Ecke Säcke mit zerrissenem Material, also wo Schriftgut. Und manchmal waren ganze Ablagen fast leer, also wo so Hängeordner mal gehangen haben. Haben wir gesagt, was ist denn hier los, wo sind denn diese Ordner hin? Naja, haben sie gesagt, wir sind eine Behörde und wo die Behördenarbeit dann nicht mehr benötigt wird, dann muss man ja die Unterlagen nicht aufbewahren, die haben wir eben schon vernichtet. Und die haben damals gedacht bei der Auflösung, dass wir diese Säcke gleich vernichten. Wir hätten auch nie gedacht, dass das mal möglich sein wird, dieses Papier wieder zusammenzusetzen, diese Schnipsel.
1: Aber es liegen hier ja noch ganz viele so.
3: Genau, und die haben wir damals in die ehemalige Kegelbahn gebracht. In diesem Saalbau ist unten eine Kegelbahn drin. Die war voll bis unter die Decke.
1: Das heißt, die Aufgabe bestand zunächst wirklich darin, die Stasi-Unterlagen erstmal zu sichern und zu sichten. Das war
3: genau,
1: am Anfang die Aufgabe.
3: Das war für uns so, was wir uns als Bürgerkomitee als Aufgabe gestellt haben. Aber eben nicht nur das, sondern die Menschen konnten ja auch zu uns ins Bürgerinnen, Bürger konnten zu uns ins Büro kommen. Und manche kamen und sagten, die Stasi hat bei uns im Haus irgendeine Wohnung. Da gingen damals immer Leute ein und aus. Wir wussten nicht, was das für Leute sind. Das ist bestimmt eine heimliche Stasi-Wohnung. Da hatten wir wieder auch eine Arbeitsgruppe, die dann diesen Anzeigen nachging. Also wir wollten ja als Bürgerkomitee der Bevölkerung auch zeigen, was die Stasi für Unrecht gemacht hat oder was sie überhaupt gemacht hat. Und daraufhin wurde angefangen, dort Material zu sichten.
4: Ja, es war ja so, dass praktisch die ganzen Untersuchungsakten der Stasi lagen bei der Stasi, aber eben halt auch die Gerichtsakten, die normalerweise in einem Rechtsstaat in gerichtlichen Archiven liegen, die lagen auch alle bei der Stasi. So dass praktisch die Gerichtsakten, wo dann die Urteile und die Verhandlungen und alles sich abbildet, die mussten aufgearbeitet und zurückgeführt werden für diese Prozesse der Rehabilitierung. Und deshalb haben wir halt die Akten in die Hand nehmen müssen und den Gerichten, die dann für die Rehabilitierung zuständig waren, praktisch zugearbeitet haben. Und dann hatten wir ja viele Erstkontakte auch von Opfern. Also wir hatten, die Opfer haben sich an uns gewandt und wir haben die ersten Gespräche zu ihrer Geschichte geführt und hatten dann natürlich auch die Akten mit dabei. Und die haben zum Teil bei uns das erste Mal ihr Urteil gesehen, ja, das und in der Hand gehabt und konnten es in Ruhe lesen, weil sie es vorher nur verlesen bekommen hatten. Also das sind schon Momente, die haben ihre Grenzen. Also die kann man auch als junger Mensch nur eine gewisse Zeit machen.
0: Wie ging es dann 1990 weiter?
3: Ich glaube, Juli, August war das, wo es hieß, die Unterlagen kommen ins Bundesarchiv. Kamen ja schon Leute vom Staatsarchiv Leipzig zu uns und haben gesagt, wir werden ja mal Bundesarchiv wahrscheinlich und dann kommen die Unterlagen in unsere Hände, wir gucken schon mal, was hier ist. Und dann haben wir gesagt, es kann nicht sein, dass wir jetzt die Unterlagen irgendwo hingeben. Wir haben die ja wirklich durch Tag- und Nachtarbeit gesichert und beschützt und irgendwo auch erobert und wollten die einfach, also zumindest mir ging es so, ich wollte die auch nicht wieder in irgendwelche fremde Hände geben, wo ich nicht wusste, was damit passiert. Spontan zum Beispiel hier in Leipzig haben sich junge Leute gemeldet und haben gesagt, wir machen Hungerstreik für euch. Und haben wieder Demos gemacht und haben gesagt, wir mobilisieren die Bevölkerung, wenn die Akten einfach so irgendwo hingegeben werden. Und in Berlin war auch Hungerstreik für die Sicherheit der Akten, dass die Akten sozusagen eigenständig bleiben. Und ich meine, dadurch ist es erkämpft worden, dass in den Einigungsvertrag dieser Passus aufgenommen wurde, dass eine besondere Behörde gebildet werden soll, die den Umgang mit den Unterlagen regelt. Im Einigungsvertrag am 3. Oktober 90 stand drin, dass noch ein Gesetz erarbeitet werden muss, ein Bundesgesetz über den Umgang mit den Stasi-Unterlagen. Und da haben wir uns als Bürgerkomitee bemüht und haben einen eigenen Gesetzentwurf eingebracht. Der ist dann nicht voll zum Tragen gekommen, aber zumindest haben wir die Debatte wieder angestoßen, denke ich. Und haben dafür gesorgt, dass die Unterlagen gesichert bleiben, in unseren Händen bleiben.
0: Am 29. Dezember 1991 tritt das Stasi-Unterlagengesetz in Kraft. Es schafft die gesetzliche Grundlage für den Zugang zu den Akten und ist die Basis für die Arbeit des Stasi-Unterlagenarchivs.
3: Erstmal mussten wir die Unterlagen ja alle zusammenholen. Wir haben die aus den anderen Häusern hier in die runde Ecke geholt. Wir haben ja mit den Mikroverfilmungen und den zerrissenen Unterlagen circa 10 Kilometer Akten hier im Haus gehabt. Und 2400 laufende Meter war das Archiv, was erschlossen war. Jetzt sind von den nicht zerrissenen Unterlagen ist der Erschließungsstand 100%. Also man kann auf alles zugreifen. Aber da sind immer noch übrig die circa 2300 Säcke mit zerrissenen Unterlagen. Also da kommt vielleicht auch noch einiges zum Vorschein. Ich finde, diese Stasi-Unterlagen, es war ganz wichtig, dass die geöffnet worden sind, um zum einen das Unrecht zu zeigen, aber auch zum anderen zu belegen, dass die DDR eben eine Diktatur war. Das ist wichtig, also zu begreifen, wie Diktaturen funktionieren. Dazu helfen die Stasi-Unterlagen, so denke ich. Und das wird auch in der Zukunft wichtig bleiben, weil ich glaube, zu begreifen, was wir für Rechte haben in der Demokratie, wie wichtig diese Rechte sind, das kann man deutlich sehen, wenn man in die Stasi-Unterlagen sieht und dort gezeigt wird, wenn man die nicht hat, wie es dann aussieht.
0: Am 17. Juni 2021 ist die Verantwortung für die Unterlagen des Ministeriums für Staatssicherheit der ehemaligen DDR an das Bundesarchiv übergegangen. Damit einher geht eine zukünftige Reduzierung der regionalen Archivstandorte auf 5, also eines pro Bundesland. Das zentrale Archiv für die sächsischen Stasi-Unterlagen wird hier in Leipzig eingerichtet.

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0: Die Deutsche Nationalbibliothek in Leipzig verkürzt ab heute ihre Servicezeiten. An den Schaltern des Standorts am Deutschen Platz in Leipzig stehen die Mitarbeiter künftig montags bis freitags von 9 bis 18 Uhr zur Verfügung. Von der Einschränkung zu unterscheiden sind die allgemeinen Öffnungszeiten der Bibliothek. Diese sind weiterhin von Montag bis Freitag 9 Uhr bis 22 Uhr sowie am Samstag von 10 bis 18 Uhr. Betroffen durch die Kürzungen sind insbesondere Leistungen im Zusammenhang mit Anmeldung und Benutzung sowie Ausleihe, Bereitstellung und Beratung von Büchern. Die Deutsche Nationalbibliothek bezeichnet sich als zentrale Archivbibliothek Deutschlands und unterhält Standorte in Leipzig und Frankfurt am Main. Seit 1913 ist es Aufgabe der in Leipzig gegründeten Einrichtung, sämtliche Medienwerke in deutscher Sprache aus dem In- und Ausland zu sammeln, zu archivieren und zu katalogisieren.
1: Wie sollte das neue Zentrum für Bildung für nachhaltige Entwicklung, BNE, am Standort des Botanischen Lehrgartens gestaltet sein, um Nachhaltigkeit auf allen Ebenen zu vereinen? Mit dieser Frage haben sich Studentinnen und Studenten des Masterstudiengangs Architektur der HTWK Leipzig beschäftigt und architektonische Konzepte, Modelle und digitale Entwürfe erarbeitet. Die Ergebnisse werden im Rahmen der Ausstellung Zukunft sichtbar machen am 15. und 20. August 2026 im Schulbiologiezentrum präsentiert. Das Schulbiologiezentrum besteht aus den Bereichen Freiluft, Botanik und Zooschule sowie dem Botanischen Lehrgarten. Letzterer ist schon seit über 130 Jahren außerschulischer Lernort mit vielfältigen und praxisnahen Bildungsangeboten rund um Natur, Umwelt und Nachhaltigkeit.
0: Die Gewerkschaft Erziehung und Wissenschaft, kurz GEW, warnt vor Frust und Abwanderung bei Lehrern in Sachsen. Gerade beim Lehrernachwuchs gäbe es viel Frust, sagte GEW-Chef Burkhard Neumann. Referendare sollen künftig statt 12 Stunden pro Woche 14 Stunden im Unterricht zum Einsatz kommen. Das Kultusministerium verspricht sich davon eine Erhöhung der Kapazität um 150.000 Stunden und damit ein Mittel, den Unterrichtsausfall zu minimieren. Naumann rechnet durch die höhere Belastung im Referendariat mit mehr Abbrüchen. Bereits im Februar gab es Unmut bei den angehenden Lehrkräften. Das Ministerium hatte die sogenannte Landprämie für fast alle Referendare an Grundschulen gestrichen. Lehrkräfte im Vorbereitungsdienst erhalten einen Grundbeitrag von 1.795 Euro brutto pro Monat. Wer außerhalb von Dresden oder Leipzig ein Referendariat aufnahm, bekam einen Sonderzuschlag von monatlich 1.250 Euro brutto.
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0: einsame Regionen gesehen werden und nur die Städte Leipzig, Dresden, Chemnitz, das ist da was los, da sind die Veranstaltungen. Aber das stimmt nicht ganz, es ist auch außerhalb dieser Regionen was los und wir wollen zeigen, dass no one is an island, dass man nicht erst alleine ist im ländlichen Raum. Heute machen wir aber eine Ausnahme, wir haben nämlich einen Besuch, wir haben Balint da. Hallo Balint.
1: Hallo Ludwig.
0: Warum Balint hier ist und woher er ist, wird er selber noch ein bisschen erzählen. Warum er hier ist, das kann ich schon sagen. Er ist zu Besuch aus Ungarn gekommen, weil wir gerade einen Workshop oder eine Austauschrunde haben, wo wir über politisches, zivilgesellschaftliches Engagement in anderen europäischen Städten reden oder Ländern reden. Und wir haben uns Balint eingeladen, weil wir aus Ungarn natürlich viele Meldungen hören, viele traurige Meldungen auch hören, wie da der Zustand der Zivilgesellschaft, des politischen Systems ist. Und wir wollen von ihm ein bisschen mehr erfahren, wie denn der Zustand ist und wie man trotzdem kann, wie man trotzdem dort aktiv bleiben kann. Genau. Und Balint hat uns auch Musik mitgebracht, richtig?
1: Ja.
0: Also mal gespannt. Und wir haben Lieder in der Auswahl, wo ich die ich definitiv nicht aussprechen kann. Da musst du mir dann auf jeden Fall helfen. Das wird spannend.
1: Ja, gerne. Der erste Sänger.
0: Das machen wir später. Erstmal reden wir ein bisschen über die Inhalte. Genau. Natürlich. Also ich würde erstmal dich fragen, vielleicht kannst du mal ein paar Worte erzählen, welche Organisation du angehörst und vielleicht kannst du kurz auch erzählen, wie aus deiner Perspektive der Zustand der ungarischen Politik ist. Eine schwere Frage, aber nur ein kleiner Einstieg.
1: Okay, ich bin Balint Forkas, ich komme aus Ungarn und ich arbeite bei einer zivilgesellschaftlichen Organisation und bin Kommunikationskoordinator für ein Netzwerk, für ein zivilgesellschaftliches Netzwerk, die Zivilisatio heißt, Zivilisatio Koalition. Wir haben mehr als 50 Mitglieder, Mitgliedorganisationen und unser Schwerpunkt ist der Zustand der Zivilgesellschaft in Ungarn und wir versuchen, einfach antidemokratische Prozesse in Ungarn zu verhindern. Wir versuchen, zivilgesellschaftliche Organisationen zu schützen und wir versuchen, für die Freiheit, für das freie Agieren dieser Organisationen einzusetzen.
0: Aber dann vielleicht noch mal einen Schritt zurück. Wie kam es denn überhaupt dazu, dass es in einer Zweidrittelmehrheit in Ungarn eine Partei gewählt wurde, ein Ministerpräsident gewählt wurde, der scheinbar demokratische Werte ablehnt und das auch umsetzt? Was ist da passiert in den vor 12 Jahren und in den letzten 12 Jahren?
1: Also wir haben die gleiche Regierung schon seit 2010 eigentlich, seit 16 Jahren. Die Regierungspartei heißt Fidesz und unser Premierminister ist Viktor Orban, nicht unbekannt in den meisten Ländern.
0: Der ist uns sehr bekannt auf jeden Fall.
1: Wie es dazu gekommen ist, oh mein Gott, es hat Millionen Gründe. Er wurde gewählt in 2010. Die vorige Regierung war sehr unpopulär schon und es gab mehrfache Krisen und eine überwiegende Mehrheit hat Viktor Orban und seine Partei gewählt. So viele Menschen haben für ihn abgestimmt, dass er alleine im Bündnis mit den christlich-konservativen zur Regierung kam und seitdem mit einer Zweidrittelmehrheit regiert.
0: Und wie, also genau, du hattest gesagt, davor war sozusagen ein Chaos oder die vorige Regierung war sehr unbeliebt. Und mit welchem Programm ist er angetreten? Er ist ja wahrscheinlich nicht mit dem Programm angetreten, ich schaffe jetzt die Demokratie ab.
1: Nein, oder? Er ist nicht mit diesem Programm angetreten. Ehrlich gesagt, damals in 2010,

0: Oh mein Gott, das ist schon seit so langem her. Ich weiß nicht einmal genau, also ich sollte wirklich eine kleine Recherche machen, mich zurückzuerinnern, wie es genau damals gelaufen ist. Aber die Menschen waren einfach, also ganz einfach, sie waren unzufrieden und sie wollten jemanden anderen haben. Und bis 2010 hatten wir so eine... In den Jahren vor 2010 hatten wir ein System, wo zwei starke Parteien einander gewechselt haben. 4 Jahre in einer Partei, 4 Jahre in die andere Partei. Und viele dachten, Fidesz kommt wieder an die Macht. Sie waren schon einmal früher auch an der Macht. Nichts wird sich verändern. Wir waren einfach unzufrieden mit dieser Regierung und jetzt kommt eine neue Regierung. Das ist halt so in jeder Demokratie. Das ist völlig normal. Aber nach 2010, die Regierung hat angefangen, Gesetze, die an 2/3-Mehrheit gebunden sind, zu verändern. Sie haben ein neues Grundgesetz geschrieben. Sie haben das Wahlsystem verändert. Und sie haben in den ersten 4 Jahren an der Macht vieles dafür getan, dass bei den nächsten Wahlen das Wahlsystem für sie arbeiten wird, dass sie leichter an der Macht bleiben können. Aber man muss sagen, sie waren immer noch relativ populär und bei jeder einzelnen Wahl, die wir seitdem hatten, sie haben die überwiegende Mehrheit der Stimmen erhalten. Also ihre Legitimität entstand wirklich von den Wahlen und viele Menschen haben sie gewählt.
1: Also sie tragen sozusagen eigentlich seit 14, 15, 16 Jahren tragen sie das System eigentlich mit. Das ändert sich gerade, darüber wollen wir dann später nochmal reden. Du hattest mir im Vorgespräch erzählt, dass es vor allen Dingen auch um die Ordnung geht und dass das wichtig war, dass Ruhe im Land herrschen sollte, weil so davor eher ein Chaos herrschte.
0: Ja, also ich bin kein Politologe, ich kann nur als ein einfacher Bürger hier meine Meinung dazu sagen. Besonders weil ich vor 2010, also ich bin 2008, 18 Jahre alt geworden, also davor habe ich nicht einmal an den Wahlen teilgenommen. Ich war einfach ein Schüler im Gymnasium. Als ich so politisch bewusst geworden bin, ich kann wirklich nicht beurteilen, wie die Leistung der Regierung war, der sozialistischen Regierung war zwischen 2006 und 2010. Aber es gab schon zu, es kam schon zu ziemlich harte Auseinandersetzungen auch auf der Straße. Es kam zu gewaltigen Protesten, die Weltwirtschaftskrise kam, es gab politische Skandale auch, Menschen waren einfach mit der Regierung unzufrieden, sie wollten einen Wechsel sehen. Und Fidesz hat wirklich das Versprechen gehabt, hier wird Ordnung herrschen.
1: Okay, das erscheint natürlich sehr logisch, genau. Wir wollen dann gleich mal so ein bisschen über den Prozess, was seitdem passiert ist, ein bisschen erzählen, aber wir wollen ja auch Musik spielen, das haben wir ja gesagt. Und Balint, du hast, ich werde es natürlich falsch aussprechen, aber du kannst mich korrigieren, Vic Mihaly mitgebracht. Ist das richtig ausgesprochen?
0: Fast. Ja, Ungarisch ist nicht die leichteste Sprache. Definitiv. In diesem Sinne, in keinem Sinne eigentlich. Ja, er ist Vig Mihaly. Genau, und er ist, soll ich über ihn ein bisschen
1: ganz
0: erzählen?
1: Kurz erzählen, sehr gerne.
0: Ich habe ihn gewählt, weil viele haben vielleicht gehört, also diejenigen, also ich werde nicht mit Musik starten, sondern mit ein bisschen Literatur und dann Film und dann kommen wir zurück zur Musik. Aber ich versuche das kurz zusammenzufassen. Laszlo Krasznahorkai hat gerade Literatur-Nobelpreis für 2025 erhalten. Und er hat seine Bücher in einer sehr engen Kooperation mit einem Regisseur, mit einem ungarischen Regisseur verfilmt. Der Regisseur ist Béla Tarr. Und der Lieblingsfilm von Ihnen und auch ein sehr gutes Buch, was Krasna Horkai geschrieben hat und Belatar verfilmt hat, ist Melancholie des Widerstandes. Und Mihai Wieg hat die Musik zu diesem Film geschrieben. Und ich will ein bisschen Werbung für den Film machen, weil das ist mir sehr lieb und diese Musik finde ich einfach faszinierend schön.
1: Sehr gut, dann hören wir Vik Mihaly mit Thema. Viel Spaß.

0: Wir sind zurück. Wir haben Vic Mihaly gehört aus Ungarn, der Filme gemacht hat, der Filmmusik gemacht hat. Und wir sind mit Balint Farkas im Gespräch von der Organisation Civilizatia aus Budapest, die ganz stark eine Umbrella oder eine Dachorganisation von zivilgesellschaftlichen Akteuren aus ganz Ungarn ist. Und wir haben gerade darüber gesprochen, wie die Fidesz-Regierung, wie Orbán zur Macht gekommen ist und dass sie für Ordnung sorgen sollten. Und auf einmal hat sich aber doch echt die Partei, würde ich ja fast sagen, oder die Politik radikalisiert und die Demokratie abgebaut, abgeschafft, kann man ja fast sagen. Kannst du kurz in kurzen Zügen kurz beschreiben, wie das stattgefunden hat? Was ist da alles passiert?
1: Ja, gerne. Also wieder, ich bin immer noch kein Politologe und was aber die Politologen sagen über Ungarn, dass es ein Hybridregime ist, dass es eine defekte Demokratie ist, was bedeutet, dass bestimmte demokratische Strukturen sind immer noch vorhanden, die Wahlen sind zum Beispiel immer noch frei, aber wenn es um Fairness der Wahlen geht, dann gibt es schon Fragen und wenn es Institutionen kommen, die Rechtsstaatlichkeit schützen sollen und die Checks und Balances sichern sollten, dann gibt es schon Probleme. Nämlich in den letzten 16 Jahren, seitdem diese Regierung an der Macht ist, wurden diese Institutionen entleert. Viele Gesetze wurden verändert auf eine Weise, die Machtinteressen, dass diese Gesetze die Interessen der Eliten, die an der Macht sind, bedienen. Und aus einer zivilgesellschaftlichen Sicht, was passierte, ist, dass nachdem diese Institutionen besetzt wurden, okkupiert wurden, drehte sich die Regierung gegen Zivilgesellschaft, gegen Akteuren, die noch autonom sind und nicht so einfach zu besetzen sind wie eine Institution, weil in einer Institution muss man einfach halt die Angestellten oder die wichtigsten Schlüsselpositionen mit loyalen Menschen füllen. Aber wie kann man Zivilgesellschaft eine ganz diverse Struktur zerstören? Also meine Antwort darauf ist, oder was wir sehen in den letzten Jahren, dass die Regierung versucht hat, die finanziellen Quellen für zivilgesellschaftliche Organisationen zu stoppen, zu einem Ende bringen, die nationale Zivilfonds sind für sogenannte GONGOs, Government Organized NGOs, das bedeutet, dass regierungsnahe Organisationen kriegen die staatliche Förderungen und die internationale Förderungen sind dämonisiert und die Institutionen, die solche für ungarische Zivilgesellschaft anbieten könnten, sind vertrieben worden.
0: Und hast du eine Idee, was das Ziel eigentlich dieser ganzen Maßnahmen ist? Versucht man einfach, weil die Zivilgesellschaft der politische Gegner ist, weil es um Machterhalt geht, gibt es ein ideologisches Playbook dahinter?
1: Autonomie ist der Gegner, also jede Entität, der autonom denkt, ist gefährlich auf ein stabiles System, weil dann kann es zu Kritik kommen. Zivilgesellschaftliche Organisationen helfen oft solchen Gruppen, die unterprivilegiert sind, die sich in Schwierigkeiten finden, die keine Stimme haben, und Zivilgesellschaft hilft ihnen, diese Stimme zu kriegen. Sie setzen sich ein, sie machen Advocacy, sie zeigen oft sie zeigen oft immer die Mangel an staatlichen Maßnahmen. Also hier fehlt ein richtiges System, was hindert, dass Menschen, ich weiß nicht, obdachlos werden. Und solche Kritik, auch wenn das einfach Policy ist, in einem solchen System immer auch politisch, weil das halt die Regierung gefährdet und die Regierung will nicht, dass soziale Bewegungen entstehen oder dass solche Kritik sichtbar wird und viele Menschen dann, also dass aktive Zivilen sich sammeln und konstruktiv und aktiv teilnehmen am politischen Leben, das ist etwas Schlimmes in solchen Systemen.
0: Ja, genau, das wollte ich sagen. Es geht darum, sozusagen das nicht als etwas Konstruktives zu begreifen, sondern es ist eine Gefahr, dass die eigene Regierung, die eigene Macht irgendwie letztendlich darunter gefährdet ist.
1: Genau.
0: Okay. Und was macht das jetzt mit der Zivilgesellschaft? Wie hat die sich jetzt so entwickelt in den letzten Jahren? Oder wie geht sie damit um? Oder mit was für Repressionen sind sie ausgesetzt?
1: Ja, also wie gesagt, es war in den letzten Jahren ziemlich schwierig für die zivilgesellschaftlichen Organisationen, sich zu finanzieren. Und es gab auch sehr viele Hetzkampagnen, gibt es immer noch. Bestimmte Organisationen werden angegriffen, immer wieder, besonders wenn sie sich kritisch äußern, wenn sie Probleme vorwerfen. Ein Kollege von mir hat mir das so gefasst. Es ist noch okay, wenn man einfach Charity macht, also wenn man einfach Essen verteilt für arme Menschen, dann ist es, dann gehört man zu den guten Zivilen. Aber wenn man fragt, warum gibt es so viele hungrige Menschen, dann ist das schon ein Problem.
0: Sobald man irgendwie kritisch ist oder sozusagen etwas hinterfragt und wird das als Angriff gesehen.
1: Ja, wenn man systematisch denkt.
0: Okay, alles klar. Bevor wir da vielleicht noch mal ein bisschen reingehen, würde ich gerne noch ein bisschen Musik spielen. Jetzt hast du was mitgebracht, das kann ich sogar aussprechen. Sophie Tucker mit Trinky. Wer ist das? Ich kenn's nicht.
1: Sie waren vor kurzem in Budapest. Ich bin mit meiner Frau zu ihrem Konzert gegangen und die sind zwei Menschen, Sophie und Tucker. Und während des ganzen Konzerts hinten, sie hatten so einen riesengroßen Bildschirm und sie hatten viele Animationen und coole Effekte im Hintergrund, während sie gespielt haben. Aber hinten stand auf Englisch auf einem riesengroßen Leinwand Sophie Tucker are two people. Weil alle denken immer, dass es eine Person ist, aber nein, die sind ein Duo. Und mir gefällt einfach sehr ihre Musik.
0: Ja, super, dann hören wir doch mal rein. Sophie und Tucker mit Trinky.

0: Wir sind zurück. Wir haben Sophie und Tucker gehört mit Trinky und sprechen hier mit Barland aus Budapest, einer wunderschönen Stadt, die lebendig ist, die vielfältig ist, aber die auch in einem Land ist, wo demokratische Regeln scheinbar ausgehebelt werden. Wir haben schon ein bisschen über die Zivilgesellschaft gesprochen und ich würde dich gern noch mal ein bisschen mehr dazu befragen, was einerseits die Regierung macht gegen die Zivilgesellschaft und wie ihr damit umgeht. Wie ist es zum Beispiel mit Fördergeldern? Wie ist es mit Hausdurchsuchungen? Wie ist es sozusagen mit auch Repressalien? Werdet ihr auf offener Straße angefeindet? Gibt es Schlägereien? Das würde mich sehr interessieren.
1: Nein, Schlägereien gibt es nicht. Das kommt sehr, sehr selten vor in Ungarn. Ich sage nicht, dass es beispiellos ist. Natürlich haben wir da auch solche Fälle. Aber also meiner Meinung nach ist es gar nicht verbreitet. Ich weiß nicht, was die historischen Gründe dafür sind, aber es war halt schon immer so. Und was eher merkwürdig ist, dass die Regierung sehr stark Propaganda gegen Zivilgesellschaft, sehr starke Propaganda macht, also gegen die Zivilen. Das bedeutet, wie ich gerade gesagt habe, Hetzkampagne, dass man Zivilen Agenten nennt, dass Geld von Ausland als etwas Verräterisches dargestellt wird, dass diese zivilgesellschaftlichen Organisationen, die kritisch sind, die unabhängig sind, die autonom sind, sie verraten Ungarn und ungarische Interessen, weil sie mit ausländischen Kräften Söldner sind vom Ausland irgendwie. Das ist die Narrative.
0: Das ist die Lesart, die wir traurigerweise auch hier kennen, dass man sozusagen dass man demokratische Akteure, die auf Missstände hinweisen, als Nestbeschmutzer bezeichnet. Das ist die Formulierung, dass wir negativ über etwas reden und damit sozusagen ein schlechtes Licht auf die Gesellschaft, auf den schönen Ort, auf die schöne Region legen, indem man Sachen bemängelt, die nicht hinhauen.
1: Genau. Die ungarische Regierung betont auch immer wieder, wie demokratisch Ungarn ist. Das ist natürlich nicht so. Es gibt sehr viele Probleme mit Demokratie in Ungarn. Und du hast gefragt, was eigentlich das Leben für Zivilgesellschaft in Ungarn schwierig macht. Und natürlich, Hetzkampagnen haben auch eine Wirkung, und das ist sehr wichtig zu merken, Chilling-Effekt, dass man Angst hat, bestimmte Aktivitäten zu starten als aktiver Bürger. Eine Organisation will nicht eine Organisation will nicht riskante Tätigkeiten starten.
0: Und man zieht sich dann eher zurück und es werden Tätigkeiten eingestampft,
1: genau.
0: Man ist nicht mehr aktiv, man
1: genau,
0: versucht sich politisch Art, neutral zu geben.
1: Genau, eine Art Selbstzensur kann man es nennen. Man denkt, dass ich bin im Moment nicht unter der Lupe, ich bin nicht attackiert, in den Medien schreiben nicht über mein Thema, das ist gut, und ich versuche nur solche Aktivitäten zu treiben, die neutral sind, die einfach Charity sind oder die zugunsten allen sind. Natürlich gibt es sowas nicht. Und immer wieder kommt es vor, dass auch solche Organisationen dann Opfer werden.
0: Das, hier muss ich gleich mal dazwischen gehen, weil unser Treffen hier ist auch ein Treffen, warum wir darüber sprechen, wie es vielleicht in den nächsten Jahren sich die Entwicklung in Deutschland entwickeln könnte oder wo es hingehen könnte. Und vielleicht höre ich da auch einen Aufruf, die Gefahr, sich neutral zu verhalten, sich möglichst rauszuhalten, in der Hoffnung, dass man nicht gesehen wird von der radikalen antidemokratischen Bewegung, dass man dann weitermachen kann, dass das nicht funktioniert. Richtig?
1: Es funktionierte nicht in Ungarn. Und Und wirklich, es gab am Anfang innerhalb der Zivilgesellschaft sehr viele Diskussionen. Viele Organisationen haben gespürt den Druck, sogar in ganz ganz an ganz am Anfang, also vor vielen Jahren, vor 10 Jahren schon gab's Probleme. Die Organisation, bei der ich arbeite, jetzt meine ich nicht die Zivilisation Koalition, weil ich bin dort Koordinator, aber die Koalition selbst ist informell, wir sind einfach ein Netzwerk. Aber ich habe eine Organisation, wo ich arbeite, und die Organisation heißt Ökotarsch. Ich war damals noch kein Mitarbeiter, aber 2014 kam es zu einer Hausdurchsuche bei dieser Organisation. Sie haben sogenannte Regranting gemacht. Das bedeutet, sie haben sich beworben für Fördergelder im Ausland bei verschiedenen großen Fonds. Sie haben einen EU-verwandten Fonds auch verhandelt. Das war den norwegischen Fonds. Und sie haben also durch eine Bewerbung dieses Geld bekommen, damit sie das in Ungarn für die ungarische Zivilgesellschaft verteilen können. Natürlich durch Ausschreibungen, die zivilgesellschaftliche Organisationen mussten sich bewerben, und dann sie haben mit Projekten, und dann sie konnten diese Projekte verwirklichen, wenn es zugelassen wurde, von einem Konsortium, das von meiner Organisation Ökotarsch geleitet wurde. Und die Regierung hat in 2014, im Jahr 2014, das schon als eine Bedrohung wahrgenommen, weil das war eine von Regierung unabhängige finanzielle Quelle für zivilgesellschaftliche Organisationen. Und sie haben eine Hetzkampagne gestartet gegenüber Ökotarsch. Und nach ein paar Monaten der Hetzkampagne kam es zu einer Hausdurchsuche. Ökotarsch wurde damit beklagt, dass sie diese Gelder nicht auf eine legale Weise benutzen. Natürlich, davon war nichts wahr, und am Ende gab es keine Klage, nichts passierte. Es gab auch interne Investigationen, also aus Norwegen. Sie haben auch eine Kontrolle gemacht, ob dann wirklich alles in Ordnung ist, und sie haben nicht nur alles in Ordnung gefunden, sondern sie haben das Beispiel, die Art und Weise, wie Ökotarsch die Gelder in Ungarn verteilt hat, zu einem Musterbeispiel gemacht, und sie haben das als eine Best Practice genommen, weil sie haben von näherem betrachtet, und sie haben gesehen, also aus Norwegen, dass es wirklich sehr gut benutzt war. Diese Gelder waren wirklich so verteilt, wie man das haben wollte, wie das ursprünglich gedacht war, und nichts Illegales passierte.
0: Und es ist aber trotzdem in der Öffentlichkeit, war die Hetzkampagne, war der Verdacht da, dass Ökotarsch sozusagen Gelder veruntreut, falsch behandelt, und sowas ist wahrscheinlich dann auch erstmal schwer auf der Welt zu bringen, auch wenn alles sozusagen gezeigt hat, dass ihr die Gelder sehr wohl und sehr gut verwendet.
1: Das war der Absicht, dass in der Öffentlichkeit Ökotarsch als eine schlimme, verdächtige Organisation vorkommt. Aber es gab riesengroße Solidaritätsaktionen. Noch am gleichen Abend versammelten sich andere Organisationen vor dem Büro von Ökotarsch. Es gab wirklich große Unterstützung, und in den nächsten Jahren kamen viele ähnliche Fälle vor. Es kam sogar zu Gesetzen. Wir können darüber noch reden, was für Gesetze es in Kraft, welche Gesetze sind in Kraft in Ungarn, die Handlungsspielräume für zivilgesellschaftliche Organisationen einschränken. Aber sogar damals, schon in 2014, gab es eine elementare Empörung dass es etwas Antidemokratisches ist. Und sehr viele Menschen haben das so wahrgenommen schon damals. Und die Unterstützung für Ökotage war wirklich groß. Also es war in diesem Sinne ist es nicht gelungen.
0: Das ist sehr gut. Ja. Und ich würde jetzt mal vielleicht noch, weil du mir das im Vorgespräch gesagt hast, darauf würde ich nochmal eingehen. Du meintest, dass auch Fidesz wie so eine eigene Zivilgesellschaft aufgebaut hat. Wie ist das gemeint? Was ist da passiert?
1: Es passiert allmählich. Es gibt Anti-Korruptions-Organisationen in Ungarn, die Recherche gemacht haben. Aktuell gibt es solche staatliche Fonds, wo die überwiegende Mehrheit der Gelder für regierungsnahe Organisationen verteilt wird. Also das ist nicht eine Theorie, das ist nicht etwas, was man vermutet. Das ist recherchiert ich sollte die Zahlen checken. Ich habe mich darauf nicht vorbereitet, Entschuldigung, aber die Zahlen waren wirklich, also 80%, mehr als 80% der Organisationen, die Unterstützung kriegen, hatten irgendwelche Beziehungen zur Regierung. Und bei Beziehungen meine ich oft ziemlich direkte Beziehungen in kleinen Dörfern zum Beispiel, wo es sehr wenige Organisationen gibt, gibt es, ich weiß nicht, eine Stiftung, die von der Frau des Bürgermeisters gegründet wurde, und der Bürgermeister ist natürlich ein Politiker für Fidesz. Seine Frau ist die Leiterin der Organisation, und plötzlich kriegen sie alle Fördergelder vom Staat. Wenn sie sich beworben, dann gewinnen sie, und diese Gelder werden benutzt, um die politische Kampagne des Bürgermeisters zu unterstützen.
0: Das heißt, man kann sagen, dass der Staat oder die Fidesz kann sagen, sie gibt Geld für die Zivilgesellschaft aus, und sie gibt sie aber aus für Organisationen, die sie selber gegründet hat, wenn nicht direkt, aber dann doch über die Ehegattin oder über nahe Verbündete. Und damit wird sozusagen Geld in eine Zivilgesellschaft, eine regierungstreue Zivilgesellschaft gegeben, womit es ja wahrscheinlich per se gar keine Zivilgesellschaft ist.
1: Ja. Das ist eine parallele Struktur. Es gibt inzwischen schon ziemlich viele solche Organisationen. Diese Organisationen machen meistens politische Arbeit für Fidesz, für die Regierungspartei einfach.
0: Okay, das hört sich alles ganz schön schrecklich an, aber wir müssen langsam mal was Positives auch entwickeln. Hoffentlich positiv, aber das will ich dich fragen, nachdem wir noch ein bisschen Musik gehört haben von Mann, Mann. Habe ich auch noch nie gehört. Was ist das? Wer ist das? Wie viel sind das?
1: Die sind eine amerikanische Band, und ich weiß nicht einmal, was für einen Genre ich das nennen soll. Experimental Rock, vielleicht das ist die beste Bezeichnung. Sehr angenehme Musik. Ich habe sie ganz zufällig kennengelernt. Meine Schwester, also in meinen Teenagerjahren, ich wohnte noch zu Hause, meine Schwester hat Musik gehört, irgendwelche Playlists. Sie wusste auch nicht einmal, welches Lied gerade läuft, und ich bin einfach ihrem Zimmer so vorbeigegangen und habe gehört, oh, was für angenehme Musik höre ich, und sie wusste auch nicht, was das ist, und wir haben dann recherchiert, und das ist Man Man. Und seitdem, die sind eine meiner Lieblingsbands.
0: Ja, cool. Dann, ich vermute mal, viele kennen die Band, weil die hört sich relativ, also irgendwie hatte ich den Namen schon mal gehört, aber wir hören mal rein, und ihr könnt ja sagen, was ihr davon haltet. Mann, Mann mit Steak Knives.

0: Wir sind zurück. Wir haben einen Mann gehört mit Steak Knives und wir haben Balint da aus Budapest von der Organisation Zivilisation, die sich zur Aufgabe macht, die Zivilgesellschaft in Ungarn zu vertreten, zu vereinen, zu stärken. Und ich habe ja gesagt, vielleicht kriegen wir noch einen positiven Turn hin. Einerseits würde mich interessieren, wie es jetzt mit den Wahlen nächstes Jahr aussieht, aber als erstes würde ich gerne wissen, wenn du sagen könntest, was in den letzten Jahren in der Zivilgesellschaft funktioniert hat, was vielleicht auch Tipps sind für uns in Deutschland, wie man die Zivilgesellschaft stark, die Demokratie wehrhaft machen kann. Was hast du für positive Beispiele oder für Tipps für uns?
1: Ja, vielleicht kann ich einiges Positives auch erzählen. Unsere Koalition ist 2017 entstanden, also wir sind schon seit 8 Jahren da. Was wir machen, ist, dass wir versuchen, Organisationen darauf vorzubereiten, dass sie die Kapazitäten haben, sich demokratisch zu engagieren, dass sie sich verteidigen können, wenn es dazu kommt, dass sie vorbereitet sind auf Hetzkampagne, dass sie gute interne Strukturen haben, dass sie eine stabile Arbeitsweise, dass sie wirklich gut sind daran, was sie machen, das wissen wir. Und wir wollen sie daran unterstützen, dass sie es einfach weiterhin auf einer guten Qualität machen können. Und es gibt sehr viele solche Organisationen in Ungarn. Also trotz 15 Jahren autoritären Trends in Ungarn gibt es immer noch sehr viele Organisationen, die sich engagieren, die sich äußern, die sich mit der Regierung kritisch auseinandersetzen, die Rechte von Menschen verteidigen, damit ich ein paar Beispiele nenne, wir haben wirklich mehrere Antikorruptionsorganisationen, wir haben grüne Organisationen, die unheimlich viel tun dafür, dass in vielen kleinen Gemeinden Investitionen, die naturbeschädigend sind, nicht zustande kommen oder so zustande kommen auf eine Art und Weise, dass es wirklich auch nachhaltig wird. Wir haben Organisationen, wir haben ein Bündnis, die machen super viel, um Menschen in einer Wohnkrise zu helfen. Wir haben Organisationen, die Asylsuchenden helfen, wirklich in allen Bereichen des Lebens gibt es eine Menge von Organisationen, die da sind, die helfen den Menschen, die auch geliebt sind, die bekannt sind. Propaganda wirkte nicht gegen diese Organisationen. Sie konnten sehr erfolgreiche Fundraising-Kampagnen machen, weil die Menschen haben gesehen, gerade weil sie attackiert wurden und weil man viel über diese Organisationen berichtet hat, auch wenn die Regierung das versucht hat, in einem negativen Licht darzustellen. Die Menschen haben gesehen, das ist doch etwas Wichtiges und sie haben unheimlich viel profitiert davon, weil sie haben mehrere Freiwillige, sie haben mehr Spenden, sie haben mehr Unterstützung, symbolische Unterstützung bekommen. Und diese Organisationen sind da und viele von denen sind bei uns in der Koalition da, wo wir uns mit den horizontalen Fragen beschäftigen. Also die sind sehr gut in ihren Feldern, sie haben die Expertise und wir zusammen sind viel stärker, wenn wir unsere Interessen vertreten wollen und irgendwie entgegenwirken wollen. All was in Ungarn passiert und wir können das einigermaßen doch schaffen.
0: Und es zeigt ja irgendwie auch Wirkung. Es zeigt Wirkung einerseits, dass die Organisationen da sind, dass sie noch existieren, dass sie die Angriffe überlebt haben, dass auch internationale Netzwerke da sind, dass es eine große Förder- und Sympathiewelle auch für die Zivilgesellschaft gibt. Das sieht man, konnte man sehr gut an der Pride sehen, die jetzt im Sommer war.
1: Nur eine sehr kurze Anmerkung. Wir machen Studien, wir machen Umfragen und schreiben dann Studien über die über unsere Erfindungen. Und die überwiegende Mehrheit in Ungarn denkt, dass die Zivilgesellschaft eine wichtige Rolle spielt. Und ich denke, so 70% sind der Meinung, dass es eine Aufgabe ist der Zivilgesellschaft, jede Regierung zu kritisieren, sich kritisch einzustellen und Demokratie zu fördern. Also das ist die überwiegende Meinung der Menschen in Ungarn.
0: Und zum Beispiel, ist vielleicht nur ein Beispiel, aber dass im Sommer, Ende Juni, Hunderttausende von Menschen, du hattest mir im Vorgespräch gesagt, wahrscheinlich die größte Demonstration, die es hier in Ungarn gab, zur Pride, kam. Das ist ja vielleicht auch ein Beispiel, dass das Leben ist. Klar, das ist die Hauptstadt und es sind auch viele aus anderen EU-Staaten angereist, aber ich glaube, es ist schon ein Symbol. Und es scheint ja auch eine Entwicklung hin zu den Wahlen nächstes Jahr zu geben. Es scheint, dass die Leute auch müde sind von Fidesz. Gehe ich da richtig oder wie ist da dein Eindruck?
1: Ich würde die zwei Fragen getrennt behandeln, weil sozialer Druck gab es schon immer. Es gab immer Bewegungen, ziemlich starke Bewegungen. Nicht alle mit so riesengroßen Protesten, aber einige waren zum Beispiel eine Bewegung der Pädagogen, die das Kaputtgehen unseres Schulsystems gesehen haben. Und sie haben jahrelang protestiert und Streiks gemacht und viele Schüler haben mitprotestiert. Und das ist immer noch eine sehr starke Bewegung in Ungarn. Ich habe schon die grüne Bewegung erwähnt, die lokal sich einsetzen gegenüber Investitionen und Fabriken, die Natur kaputt machen. Und es gibt breit auch, also es gibt wirklich eine Reihe von Bewegungen, die die Regierung schon immer unter Druck gestellt haben. Und dazu kommt jetzt, und das ist davon, ich würde das davon trennen, aber die parteipolitische Landschaft hat sich auch geändert in den letzten zwei Jahren. Und es gibt jetzt eine starke oppositionelle Partei, die heißt TISA. Und die Leiter dieser Partei ist Peter Magyar, ein ehemaliger Fidesz-Mitglied übrigens. Das ist nicht irrelevant. Und er hat eine neue konservative, aber pro-EU-Partei gegründet. Und diese Partei ist jetzt ziemlich populär. Laut den meisten unabhängigen Umfragen ist er populärer als Fidesz.
0: Okay, und das könnte sogar heißen, dass er, weil er auch ein ehemaliges Fidesz-Mitglied ist, viel auch aus dem inneren Parteiapparat kennt, sich darüber kritisch äußert und vielleicht die Chance hat, wirklich nächstes Jahr gewählt zu werden. Er führt in den Umfragen.
1: Ja, also für die oppositionelle Wähler ist er eine positive Figur, weil er ja halt Fidesz kritisiert und sagt, dass er alles gesehen hat, wie Fidesz von innen funktioniert und er will das verändern, weil das ihm halt nicht gefällt. Er ist ein konservativer Mensch, aber er will das anders machen. Und er meint, dass das größte Problem ist die Korruption und er will Ungarn von der Korruption befreien. Also das ist sein größtes Versprechen und er ist eindeutig pro-EU kritisch, auch gegenüber der EU, aber pro-EU, nicht so wie Orban. Und das stellt die oppositionelle Wähler zufrieden und dass er so national konservativ ist, dass er von Fidesz kommt, dass er sich so wie der junge Orban präsentiert, das ist eher für die konservative Wähler positiv. Und so hat er ziemlich viele soziale Schichten vereinigt, die jetzt hinter seiner Partei stehen.
0: Da kann man nur hoffen, dass es aber nicht ein junger Orban ist, der sich dann auch zu einem richtigen Orban entwickelt. Aber wahrscheinlich ist momentan sowieso erstmal alles besser als das, was jetzt ist.
1: Mal sehen.
0: Mal sehen, ja. Man muss kritisch bleiben. Dazu ist die Zivilgesellschaft da. Und dieses Mal sehen muss ich leider schon auch als ein Schlusswort sehen, weil wir jetzt schon sehr viel gequatscht haben und wir viel erfahren haben, aber wir jetzt dem Ende näher kommen. Balint, vielen, vielen Dank. Aber du hast uns noch einen Song mitgebracht. Wir haben noch eine Minute. Wir können uns noch mal kurz erklären. Und jetzt lese ich das vor und das wird wahrscheinlich die Katastrophe. Du musst das kurz dann noch auflösen. Das Lied heißt Lebe Gött. Das kriege ich gerade noch so hin. Und die Band oder die Person heißt Chuck Neke Dixklani. Habe ich fast richtig gesagt, oder?
1: Nein. Nein. Es tut mir leid. Aber du hast um ein ungarisches Lied gebeten.
0: Super, genau.
1: Und zu deinem Pech ist diese Band, ja, sie haben einen komplizierten Namen, Chuck Neke Dixklani.
0: Fast, genau. Aber schöne ungarische Musik mit ungarischen Texten.
1: Genau. Die Texte sind von einem berühmten ungarischen Dichter, Attila József vom 20. Jahrhundert. Er ist sehr populär in Ungarn. Und sie haben ein Lied geschrieben zu diesem Text. Ich finde es einfach sehr schön.
0: Vielen Dank. Vielen Dank, Balint, dass du hier bist, dass du uns ein bisschen was zu Ungarn erzählt hast. Und ich bin sehr beeindruckt, wie die Zivilgesellschaft aktiv bleibt in Ungarn, wie sie trotz dieser Repressalien irgendwie aktiv ist, wie sie weiter besteht, sich nicht unterkriegen lässt, mit Netzwerken arbeitet. Ich glaube, das ist uns ein Vorbild auch für die zukünftige Arbeit in den nächsten 5, 10 Jahren, die, glaube ich, auch hier sehr schwierig sein wird. Danke, dass du da warst und wir hören das Lied, dessen Bandname ich nicht aussprechen kann.
1: Danke für die Einladung.
0: Tschüss.

0: Hallo Radio.
1: Ja, endlose Sekunden vergehen, während man so einen Übergang von einer Sendung hat, die vorproduziert ist, hin zu einer Sendung, die über den Stream eintrudelt. Ich hoffe, ihr kamt mit dem gewaltigen Loch zurecht. Ich begrüße euch alle, die ihr hier zuhört, zum Magazin am Montag. Ihr hört uns über UKW 99,3 oder 98,4, wenn ihr privilegiert seid und in der Stadt lebt. Wenn ihr in einer eher kleinstädtischen Gegend lebt, hört ihr uns vielleicht über DAB Plus oder ihr hört uns im Livestream. Jedenfalls einen wunderschönen guten Abend hier auf Coloradio. Auf Coloradio am Mikrofon ist Roman. Worum wird es in den nächsten zwei

der Hoyerswerder Straße, was gerade im Entstehen ist. Und in der dritten Stunde hört ihr die nächste Ausgabe der Quirulanten Pinguine. Diesmal geht's um Clownsfische, ja, muss wohl. Und es geht auch um Dresden, ums Gerede e.V. Was da alles drin ist, das werdet ihr hören. Und hier geht's natürlich bei all dem trotzdem auch immer ein bisschen um Musik. Und da war es vorgestern oder übervorgestern, ich weiß es gar nicht mehr so sehr, kam die Rede auf Amanda Lear. Und ich fragte mich, was ist eigentlich aus Amanda Lear geworden? Tatsächlich ist Amanda Lear ganz schön alt geworden. Aber das Komische ist, man sieht es ihr nicht an und man hört es ihr nicht an. Und sie hat im letzten Jahr ein Album rausgebracht, wo sie so ein bisschen rückwärts blickt. Und da gibt es den Beitrag When I Was Your Favorite Singer.

0: Ja, das war Amanda Lear und hier gibt es jetzt den Beitrag von Andreas zu einer Vernissage bei Holger John.
1: Alle lieben dich.
2: Ja.
1: Egal, mit wem ich rede, alle kennen dich und alle sagen, Holger ist ein Superman. Superman aus anderer Galaxie.
2: Das ist deins, ne?
1: Meinst du, ich bin immer.
2: Hier ist ein Glas für.
1: Super.
2: Ja, komm, wir machen ein Interview.
1: Ja.
2: Das ist näher ran, oder?
1: Näher ran, ja.
2: Ja.
1: Und endlich hast du das Thema Liebe, ja?
2: Ja, ja.
1: Liebe.
2: Ja.
1: Wo steht das?
2: Ja. Sind Etwas wir schon steht. Auf Sender?
1: Ja.
2: Ja, wir haben wieder den russischen Gulag, den Eunuchen aus Kasachstan.

0: Ja, vom farbigen, vom bunten, ja, wie heißt das Radio, das Underground-Radio?
1: Color, ja.
0: Color ist auch das Schlagwort.
1: Ich nenne immer Love Parade Radio.
0: Nein, du weißt ja, dieses Love Parade Radio.
1: Ist im
0: das sind alles subventionierte. Ich sag meinen Kollegen immer, meinen jungen Künstlern, geht arbeiten, dann ist alles in Ordnung.
1: Ja. Ja. Dann ist die Welt in Ordnung.
0: Ja, und geht in Deutschland arbeiten, weil vor der Tür gibt es keine Arbeit mehr. Ohne die ausländischen Mitbürger würden zum Beispiel unsere Gaststätten alle in den Ruin laufen.
1: Pläne gehen, ja.
0: Sind alle freundlich, fleißig, schnell und kriegen, wie werden wir genannt, wir Deutschen? Kartoffeln. Wir sind die Kartoffeln, die bleichen, weichen Kartoffeln, die immer jammern.
1: Immer jammern.
0: Naja,
1: aber am 13. August
0: wird sich alles ändern. Nächste Woche, genau.
1: Am 13. August, am Donnerstag.
0: 13. August zum Mauerbau.
1: Rheinitze Gasse.
0: Das kennen ja die jungen Leute gar nicht mehr. Da wurde mal eine Mauer gebaut, vor langer, langer Zeit, 1961.
1: 61, stimmt.
0: Kurz nach meiner Geburt. Eine große Mauer, auf der Mauer, auf der Mauer. Und nächste Woche am 13. August, also an diesem Mauerbautag, die gibt es ja nicht mehr, die Mauer, aber in den Köpfen ist noch viel Beton.
1: Ja.
0: Da müssen wir die Farben oder die Blumen oder wie auch immer die Regenbogenstrümpfe, die bunte Unterwäsche, ja. Nein, wir haben eine hervorragende Ausstellung. Die Nummer 2 von dem Halbmexikaner Oliver Estavillo. Der jetzt gerade, heute hängen die Bilder noch, morgen auch noch. Also diese wahnsinnigen, skurrilen mexikanischen Schlachtbilder, sage ich mal. Also hier wird ja nur gemordet und geschlachtet. Und es ist wirklich die bayerische High Society, die mit der neuen deutschen High Society, also die fünfte Wahl aus Wuppertal, die sich hier die Grundstücke alle aufgeteilt haben, die werden hier alle in farbigen, in bunten Farben hier gezeigt und keiner merkt's, das ist ja so herrlich. Nein, nächste Woche abstrakt. Und wie heißt die Ausstellung? Na,
1: Love.
0: Wenn Farben Liebe machen. Wenn Farben Liebe machen, ja. Und dazu, weil es ja schönes Wetter, ich habe gerade mit den ganzen Ämtern so allerlei Verhandlungen, weil es ist nicht so einfach, einen Stuhl vor die Tür zu stellen ohne Genehmigung oder einen Stehtisch an die Wand zu stellen oder eine Tischdecke darauf oder ein Fähnchen darauf. Das muss alles genehmigt werden. Das ist so halt in diesem deutschen Lande. Und ja, da kommt dann noch eine Band. Großartig, die waren schon mal hier, aber nur ganz zu zweit. Die Bandana Brothers aus Nashville, Tennessee mit Country, Folk und Blues und ein bisschen Rock. Und ja, der Jüngste ist 15 Jahre jung und der andere, sein Bruder, der etwas ältere, ist 17 und dann 20, 22. Und die spielen hier auf einem Fahrzeug, weil alles andere ist nicht gestattet, aber... Ich habe mit 5 Ämtern zu tun, man ist uns wohlgewogen. Also es wird alles fein, weil es kommt ja wieder die Politik, die Wirtschaft, auch die pleite gegangen sind. Der vorbestrafte Friseur und die Friseusin und der Postbote, der immer mal die Post klaut oder der Postbote, der die Post woanders reinsteckt. Und die Frau Nachbarin und die Kinder und der Bauarbeiter. Und ja.
1: Und viele ukrainische hübsche.
0: Und der marokkanische Dynamo-Fußballer. Und die ukrainischen. Die.
1: Aushilfe.
0: Die Banker. Die ukrainischen Banker und. Banker und die russischen Freiheitskämpfer.
1: Freiheitskämpfer, genau. Ja.
0: Ja, und einen haben wir ja hier vor der Tür.
1: Ich komme als Kosmonaut.
0: Das ist unser Andreas Reichhardt.
1: Kosmonaut. Der unreelle Sohn von Juri Gagarin.
0: Ja, ja, wir kommen dir schon noch auf die Schliche irgendwann. Wahrscheinlich bist du irgendwie eine umgebaute Drohne. Und ich sage dir nur, wir kriegen dich. Wir kriegen dich.
1: Ich bin da.
0: Ja, du wirst zur Soljanka gemacht. Das war alles nicht schlimm. Also nächste Woche, seid herzlich eingeladen. Es Eintritt wie immer frei. Die Band spielt auf den Hut. Das ist bei den Amerikanern so. Legt dort ein paar Taler rein oder eure Geldkarten oder eure Gutscheine für, ach, weiß ich, für irgendwas Nettes oder eine Tüte Kaugummi.
1: 19 Uhr.
0: Sie freuen sich. 19 Uhr, ja. Es wird dann noch ein bisschen gelabert, aber das ist alles ganz kurzbündig und schön. Wir reden über die Liebe in der Kunst und es gibt Empanadas von der wunderbaren Camero Carmen aus Bolivien. Und Victor Benus aus Mexiko, den kennt ihr, glaube ich, auch aus der Neustadt. Er hat hier eine Art-Performance, das besprechen wir heute noch. Eine Naturfarbenwerkstatt. Anka Bötig wird was sagen über die Kraft der Pigmentfarben. Und ja, viele, viele unglaublich farbige, bunte, abstrakte Bilder. Also ich sag mal, wenn man ein Kilo DSL, nee, wie heißt denn das? DSA, DNN, ja, wenn man Drogen genommen hat, dann sieht man solche wunderbaren, dann sieht man solche wunderbaren Farben.
1: Aber hier steht auch, Holger Jung plaudert über die Liebe in der Kunst.
0: Ja, aber nur per Handy. Wir machen das ganz kurz. Ne? Es gibt schöne, schöne Liebe, schmutzige Liebe, käufliche Liebe und die Liebe auf der Straße.
1: Super.
0: Ja, komm vorbei. Ist wie immer sensationell, weil alle anderen Galerien sind ja eher mehr die Implosion. Aber hier bei Jonen ist die Explosion.
1: Super.
0: Ja.
1: Und nächstes Jahr feiern wir deine
0: weiß ich noch nicht.
1: Rentegrenze, ja?
0: Nein, da gehe ich in Ruhestand und dann kommt 14 Uhr im Altersheim.
1: Die, und machen wir weiter.
0: Die Punk-Disco.
1: Ja,
0: Damenball, der letzte Walzer, bis ab in die Gruft.
1: Super.
0: Erfolgt, ja. Ciao, das wird Daniel.
1: Das ist Daniel.
0: Und ich sag dir auch, geh arbeiten oder geh zum Zahnarzt. Oder kauf dir was Süßes.
1: Mach ich gerne.
0: Mach das weiter.
1: Super.
0: Lieber Andreas, ciao.
1: Ciao, Holger. Ich liebe dich. I love you. Я люблю тебя. Ja, wie viele Sprachen kann ich noch sagen?
0: Die Liebe ist
1: in der Malerei,
0: ich glaube, die letzte Hoffnung.
1: Letzte Hoffnung. Ja, das stirbt nie, ja?
0: Ja.
1: Das stirbt
0: nie. Es geht nie auf.
1: Letzte Atemzug.
0: Ist scheißegal.
1: Jawohl.
0: Weißt du, zum Schluss ist es halt der Inzest, also die Mutter mit dem Sohn und dem Schwiegervater und wer weiß, es kommt ja noch, wir suchen ja noch nach dem achten Geschlecht, sieben Geschlechter haben wir jetzt und irgendwas wird sich dann neu multiplizieren. Dann kommt noch der Haubentaucher rein und der Pudel von nebenan. Wir werden uns kreuzen auf eine Weise, die wir noch gar nicht. Dann kommen ja die Alien aus Pieschen und die Alkoholiker aus Gorbitz und ganz viele Russen.
1: Ganz bunte Mischung.
0: Und die Chinesen kommen hier.
1: Sehr schöne Gott Fantasie.
0: Gottes Willen, die Chinesen. Und wir haben noch eine Band davor. Für immer auf Wanderschaft. Vago per sempre aus Dresden. Eine kleine Kombo, die hier Support noch spielt. Also auch alles Eintritt frei. Und es gibt wunderbare Getränke und Empanadas. Natürlich. Ja.
1: Wenn ich komme, selber schuld.
0: Hossa.
2: Okay, also wenn das keine Ausladung ist, supi. Ein typischer Holger John. Am 13.8., am Tag des Mauerbaus, könnt ihr euch den Menschen mit dem überragenden Selbstwertgefühl anschauen und anhören. Gut, die Liebe in der Kunst. Hier Aldous Harding mit One Stop.

0: Vielleicht habt ihr schon Plakate gesehen. Sie sind mir jedenfalls sofort aufgefallen, als ich wieder mal hier in die Stadt kam. Krabatz 2026 und was es damit auf sich hat, erfahren wir von Olaf.
1: Krabatz. Ich hoffe, ich habe jetzt die drei Zs deutlich genug gesprochen. So heißt ein Festival, das vom 12. bis zum 16. August in Dresden stattfindet. Der Hauptteil wird stattfinden vom 14. bis zum 16., vom Freitag bis zum Sonntag im Zentralwerk. Aber es gibt schon ein kleines Vorspiel, Mini-Konzerte und Performance im öffentlichen Raum am 12., am Mittwoch. Ich habe im Studio Martin von Hanse 3 und Martin, sag erstmal, wie kommt ihr zu den lustigen Namen? Hat er eine Bedeutung und wie ist das entstanden?
2: Ja, hallo erstmal von mir auch. Der Name Krabatz, also eigentlich geht es zurück auf eine Veranstaltung oder ein Festival im Kukulida, das hieß Kulturrabatz. Das hat ein paar Jahre stattgefunden im Kukulida. Und dann haben wir 2024 in der Hanse 3 das Festival Kollektivrabatz veranstaltet. Kollektiv, weil es war die Idee, eben mit mehreren Kollektiven oder ein Festival der Vernetzung zu veranstalten. Also dass verschiedene Leute, die sich mit improvisierter, experimenteller Musik, mit Jazz im moderneren Sinne befassen, dass man die vernetzt. Und wir haben diesen Namen quasi mit Einverständnis geklaut vom Kukulida. Und Kukulida war auch 2024 mit Partner. Und dieses Jahr haben wir einfach aus dem Kollektiv nur noch das K gelassen und daraus ist dann Krabatz entstanden. Nicht zu verwechseln mit Krabat.
1: Der sorbischen Sagenfigur.
2: Genau. Und ja, also das Schöne ist, dass wir dieses Jahr wirklich drei verschiedene Tage im Zentralwerk haben und jeder Tag wird von einem Kollektiv kuratiert.
1: Wer sind die drei Kollektive? Ich nehme mal an, eins seid ihr, Hanse 3?
2: Genau. Also die drei veranstaltenden Kollektive sind Jazz-Kollektiv Dresden, dann ein Kollektiv, was sich aus dem Team der Käferklause und dieser Konzertreihe Das Konzert zusammensetzt und die Hanse 3, genau. Und jedes Kollektiv macht einen Tag. Jazz-Kollektiv startet am Freitag, den 14. Die Hanse 3 am 15. Und Käferklause und das Konzert am 16. August.
1: Und die drei Kollektive haben sich die Bands eingeladen, also ausgesucht und eingeladen. Und es gibt ja nicht nur Musik zu hören, sondern ja, das Festival ist ja auch noch mehr als nur Musik.
2: Genau. Also dieses Jahr noch stärker als 2024 gehen wir auch in Richtung Performance, Tanz, vielleicht auch Happening, Musiktheater ist dabei und von bildenden Künstlern auch visuelle Sachen.
1: Fangen wir an mit dem Mittwoch. Da ist jetzt auf eurer Seite hanse3.de jetzt noch nicht so viel verraten. Da steht nur 12.8. Mini-Konzerte und Performance im öffentlichen Raum. Kannst du schon ein kleines bisschen verraten, in welchen Gegenden sollte man zufällig vorbeilaufen, um dann auch teilhaben zu können?
2: Also wir machen da so kleine Pop-Up-Konzerte oder Performance, man könnte auch sagen Straßenmusik, wo Musiker aus den Kollektiven kleine Konzerte veranstalten. Wir sind in sehr verschiedenen Stadtteilen, Prohlis, Gorbitz natürlich, wir sind aber auch in Loschwitz, in Pieschen. Und vor der Musikhochschule wollen wir natürlich auch aufkreuzen. Die Zeiten werden wahrscheinlich dann noch auf der Website stehen. Also das ganze Programm steht auf der Hanse 3 Website, auch wenn der Hauptteil im Zentralwerk stattfindet.
1: Also heißt das einfach Augen auf und vielleicht am Dienstag, Mittwoch nochmal auf die Website hanse3.de schauen.
2: Ja, richtig.
1: Kannst du schon ein bisschen verraten, was ihr am Sonnabend, du bist ja Hanse 3 ja. Und sicher beim Kuratieren deines Tages mit verantwortlich. Was habt ihr euch denn für den Sonnabend ab 13 Uhr ausgedacht, zusammengestellt?
2: Was wirklich 13 Uhr anfängt, sind, dass es kurz- und experimental Musikfilme zu sehen geben wird, von dem Philipp Hille kuratiert. Und dann haben wir also musikalisch und überhaupt ja, musikalisch-künstlerisch ein sehr vielfältiges Programm, insofern, dass es wirklich von im Grunde Folklore bis Free Jazz und eben Musiktheater, Tanztheater. Also zum Beispiel am Samstag starten wir mit der Band Insolito Universo. Das sind Venezolaner, die in Paris leben und ja, eigentlich so eine venezolanische traditionelle Musik machen, aber eben mit auch ein bisschen, ja, die Moderne ist da natürlich auch mit dabei. Und das zweite Konzert zum Beispiel, ein Bariton-Saxophon-Duo aus Polen. Da bin ich auch sehr gespannt. Und auch eine Performance von Benus aus der Hanse 3. Bin ich auch sehr gespannt. Aber auch noch was ganz anderes. Moritz Simon Geist mit Tripods Bonn. Das ist so eine ja, Performance mit Robotern und eher Technoid. Nicht zu vergessen, auch vom Meta-Knoten-Kollektiv gibt es noch so kleine Interludes, kleine Mini-Konzerte zwischendurch. Und natürlich schaut einfach auf das Programm, hanse3.de, da ist das komplette Programm.
1: Man kann sich ja den ganzen Tag dort verbringen, weil ich lese auch, 1 Uhr gibt es dann die Aftershow. Wie ist das? Muss ich noch mein Essen mitbringen oder kann ich mich auch zwischendurch bei euch verpflegen, Essen trinken?
2: Das ist eine gute Frage und tatsächlich arbeiten wir noch daran, ob wir auch für dieses Publikum mitkochen. Also wir verpflegen natürlich unsere Künstler und das Team. Das ist noch in Arbeit, ob wir sozusagen Essen anbieten können. Weil das aber ist
1: Getränke gibt es auf jeden Fall.
2: Getränke gibt es auf jeden Fall und es gibt natürlich auch den Kiosk am Zentralwerk.
1: Im Zentralwerk bespielt ihr da alle Säle, also großer Saal, kleiner Saal und Hof?
2: Wir spielen eigentlich alle Räume im Zentralwerk und den Hof nur eingeschränkt, also eher zu den frühen Tageszeiten. Wir haben uns ja relativ spät für das Zentralwerk entschieden, das hier zu machen. Das muss man auch mit den dort Wohnenden abstimmen und deswegen war der Wunsch sozusagen nicht so viel und nicht so spät vor allen Dingen draußen zu machen. Aber wir können den Hof trotzdem mit nutzen, werden aber die meisten Veranstaltungen doch drin machen.
1: Meine abschließende Frage vielleicht auch noch zu dem Programm, was ihr kuratiert habt. Ihr habt auf Musikerinnen und Musiker und Performance-Künstlerinnen und Künstlern zurückgegriffen, die ihr kennt oder die, mit denen ihr vernetzt seid? Oder wie ist sozusagen das Programm zustande gekommen? Ihr geht ja nicht hin irgendwo auf dem Markt, hier so, wer ist denn gerade frei, sondern ihr habt ja bestimmt gezielt gesucht.
2: Ja, teilweise gezielt gesucht, teilweise sind das eben Anfragen, die wir als Hanse 3 auch ständig bekommen. Also die Hanse 3 hat sich ja schon so ein bisschen einen Namen erarbeitet für, als Spielort für experimentelle, improvisierte Musik, Noise. Und ja, aus diesem Spektrum bekommen wir eigentlich mittlerweile täglich Anfragen, mehr als wir veranstalten können. Also da ist auf jeden Fall unheimlicher Bedarf da. Und, und es gibt natürlich auch Bands, die wir jetzt gezielt angefragt haben oder in... Es gibt sogar Projekte, die extra für das Festival zusammengestellt wurden. Ja, wie diese, zum Beispiel die Individual Angst Anti-Soundtrack und Choreografie. Ja, 18 Uhr am Samstag, Tanz und Musik. Ja, das ist extra für das Festival auch konzipiert worden.
1: Zwei Fragen habe ich noch. Die eine Frage ist, kannst du auch noch was zu dem Freitag und zu dem Sonntag sagen?
2: Freitag am 14.08. gibt es zum Beispiel das Ensemble Mosaik, ein Berliner, eigentlich ziemlich bekanntes Ensemble für zeitgenössische Musik. Die spielen im ersten Teil Komposition, sogar eine Uraufführung. Der zweite Teil ist Simon Locaccio und Samuel Dietze, ein Duo, Piano und Drums. Und dann der dritte Teil ist, soweit ich weiß, Ensemble Mosaik, Lucaccio Dietze zusammen und Dominik Kiesling, Visual Arts noch. So, also das ist ab 17 Uhr ein Höhepunkt dieses Tages. Und ja, dann gibt es noch ein Trio mit Olli Steidle, Ronny Kraupe, Chris Pizziokos am Altsaxophon. Ja, Berliner Musiker. Auch sehr zu empfehlen. Und für den Sonntag, da kann ich natürlich hervorheben, da gibt es das Musiktheater von Ensemble Trisolde. Die Regisseurin Julia Jowski, ja, weiß nicht, ob ich den Namen jetzt richtig ausgesprochen habe. Ein Performance-Musiktheater-Programm, das wird bestimmt auch sehr spannend. Und ganz zum Abschluss des Festivals ein Trio, Lela Nico Trio, Akkordeon, Kontrabass und Cimbalon. Da geht es dann wieder Richtung osteuropäische Folklore. Und das ist so ein bisschen auch mit Augenzwinkern der Abschluss, das Abschlusskonzert des Festivals zum Tanz nochmal.
1: Und wenn ihr euch einen Eindruck verschaffen wollt, wie das Ensemble klingt oder wie die Band klingt, dann geht einfach auf die Seite von Hanse 3. Da sind also alle MusikerInnen verlinkt. Da kann man dann wahrscheinlich auf Soundcloud oder YouTube nachschauen und sich einen kleinen Eindruck verschaffen. Was kostet das?
2: Eintritt ist frei und wir erbitten Spenden am Einlass.
1: Die Frage ist nämlich verbunden mit, wie geht's weiter mit Hanse 3? Hast du da Lust, noch zwei Sätze dazu zu sagen?
2: Ja, also vielleicht wundern sich Leute, dass wir das Festival jetzt nicht in der Hanse 3 veranstalten, sondern im Zentralwerk. Und ja, wir haben uns entschieden, als Festivalteam das nicht in der Hanse 3 zu machen, weil uns die Situation gerade zu unsicher ist. Das heißt, aktuell immer noch sind wir im Grunde gekündigt, ne? Also die Situation der Hanse 3 ist ja immer schon eher prekär. Das heißt, wir haben eine Nutzung, die geduldet ist, aber nicht wirklich vertraglich abgesichert ist oder nicht mit einer langfristigen Perspektive. Und obwohl wir in der letzten Zeit immer daran gearbeitet haben oder versucht haben, irgendwie einen langfristigen Vertrag oder irgendwie eine Perspektive für diesen Kulturort Hanse 3 auf der Hansastraße zu bekommen, wurde uns vom Eigentümer von Globus immer nur gesagt, okay, nee, gibt da gerade keinen Weg. Und das hat sich auch jetzt im letzten Jahr eigentlich nicht wirklich verbessert, obwohl die Signale jetzt zu diesem ganzen Gelände der Entwicklung Alter Leipziger Bahnhof sahen ja immer eher positiv aus. Aber speziell für die Hanse 3 können wir gerade nicht sagen, es gibt wirklich eine Perspektive oder es wird auf uns zugegangen jetzt von Seiten des Eigentümers. Deswegen haben wir jetzt gesagt, okay, so ein großes Projekt wie dieses Festival, wo wir international Leute einladen und einfach die Situation so prekär ist, dass wir das nicht riskieren wollen, da so ein großes Festival zu veranstalten und dann ohne wirkliche rechtliche Grundlage dort.
1: Wie kann die Hörerin der Hörer euch helfen? Petition? Sowieso eine kleine Spende mitbringen, auf jeden Fall zum Festival?
2: Das Festival kann man natürlich unterstützen, indem man einfach großzügig spendet am Einlass. Das Festival natürlich noch bewerben, weitersagen. Das wäre schön, dass man so ein bisschen Mundpropaganda noch hat. Der Hanse 3, weiß ich nicht, kann man nur bedingt helfen. Man kann natürlich sich in Gesprächen dafür einsetzen oder wenn man irgendwo Einfluss hat, sich natürlich dafür einsetzen, dass diese Orte erhalten bleiben oder auf die Wichtigkeit solcher Orte hinweisen. Ja. Ich denke so, in der kommenden Zeit müssen wir ja auch zusammenrücken und uns gegenseitig solidarisch sein.
1: Ja. Weil Hanse 3 ist ja nicht nur ein Festivalveranstalter, sondern das ist ein Ort für Künstler und Künstlerinnen vieler Genre.
2: Genau, wir sehen uns ja in erster Linie als Atelierhaus, ja. Aber es gibt auch ein paar Musiker, ein paar Leute aus dem Theater, die da arbeiten und ihre Arbeitsräume haben. Und wir sind eben ein kleiner Veranstaltungsort und ja, aber auch eben Treffpunkt, Austauschpunkt. Ich denke, solche Orte kann eine Stadt wie Dresden vertragen, auch nicht nur einen, sondern mehrere. Und ich denke, da wird es ja aufgrund der finanziellen Situation und politischen Situation wird es ja enger werden und da muss man sehen, wie man sich dafür einsetzen kann.
1: Krawatz Festival 2026 vom 12. bis zum 16. August das Festival für experimentelle und interdisziplinäre Musik findet statt am Mittwoch, den 12. in verschiedenen Stadtteilen Dresdens und vom Freitag bis zum Sonntag, Freitag ab 13 Uhr, im Zentralwerk hier in Pieschen. Martin war im Studio, Martin von Hanse 3, und danke, dass du da warst, und ich wünsche dem Festival viel Erfolg und eine hoffentlich reiche und spendable Zuhörer- und Zuschauerschaft.
2: Ja, danke Olaf für das Interview.
0: Aber Flott kommt hierher, aber erst ab Mittwoch. Und jetzt Au Pais de Cocaine von Jeeze.

0: In einigen Wochen steht in Sachsen-Anhalt der Wahltag an. Die aktuellen Prognosen zur Landtagswahl zeigen klar, dass die Realität einer AfD-Regierung als Ergebnis durchaus ernst zu nehmen ist. Unter dem Motto Antifa bleiben wird am Vorabend der Landtagswahlen in Sachsen-Anhalt am Samstag, den 5.9. in Halle demonstriert. Aufgerufen wird von verschiedenen antifaschistischen Gruppen aus und um Halle. Radio Korax sprach mit einem Vertreter aus der Orga über die Demo und was darüber hinaus im Angesicht der Wahl wichtig ist.
1: Unter dem Motto Antifa bleiben wird nämlich am Vorabend der Landtagswahl in Sachsen-Anhalt, also am Samstag, den 5. September, in Halle demonstriert. Aufgerufen wird von verschiedenen antifaschistischen Gruppen aus der Region und aus Halle, und wir freuen uns jetzt, hier eine Person aus dieser Orga-Struktur für die Demo im Studio begrüßen zu können und über die Demo bzw. deren Ausrichtung zu sprechen. Guten Abend und hallo.
2: Hallo.
1: Ja, vielleicht erstmal mit einem kleinen analytischen Blick, warum diese Demonstration vor der Landtagswahl überhaupt stattfindet. Die Prognosen sind ja relativ eindeutig. Die AfD firmiert um die 40%, und das ist wahrscheinlich nicht sehr unrealistisch. 1-2 Prozentpunkte mehr oder weniger werden es wohl werden. Was ist denn euer Eindruck? Wie haben diese Prognosen zur Wahl und auch schon der Wahlkampf, der seit einigen Monaten aktiv begangen wird, die Stimmung im Land im Vorfeld jetzt schon beeinflusst vor der Wahl?
3: Ja, also wir haben viel so Resignation festgestellt schon in Sachsen-Anhalt, und ja, dieses Gefühl, dass schon alles vorbei ist, die AfD die absolute Mehrheit stellt, die Regierung, viele gemeinnützige Vereine, viele Gruppen sich so vorbereiten auf dieses, okay, was passiert, wenn die AfD an die Macht ist, wie können wir am besten überleben, was können wir dafür tun? Und haben aber auch festgestellt, dass dabei dann ganz viel diese Gruppen nur auf sich selber achten und halt gucken, okay, wie können wir es schaffen, am Leben zu bleiben, was, glaube ich, schon ein Reflex sein kann. Aber als Linke halt eigentlich sollte der Anspruch sein für uns, dass man eben solidarisch mit allen ist und sich dadurch gegenseitig hilft und halt nicht nur auf sich selber achtet. Und gleichzeitig aber auch ein wahrscheinlicher Ausbau von Repressionsstrukturen, und man halt gucken muss, ja, wie macht man da weiter, wenn einfach die Repression gegen Linke noch mehr wird.
1: Also vor der Wahl schon eine klare Vorbereitung auf das Ergebnis bzw. die zu erwartenden politischen Veränderungen. Die Stellschrauben werden da an einigen Stellen auf jeden Fall, gerade was linke emanzipatorische Projekte, zum Beispiel Radio Korax angeht, natürlich angezogen. Du hast jetzt auch schon so ein paar genannt, zum Beispiel verschärfte Repression oder aber eben Fördergeldverteilungen. Welche politischen Veränderungen sind denn nach der Wahl zu erwarten? Es gab ja zum Beispiel auch dieses 100-Tage-Programm nach dem letzten AfD-Parteitag. Kannst du dazu noch was sagen? Also was ist konkret zu erwarten? Worauf sollte sich denn vorbereitet werden?
3: Auf jeden Fall eine weitere Regression und ein Ausbau des Autoritarismus. Halt auf jeden Fall, dass viele soziale Förderungen gekürzt werden, dass es einfach immer schwerer wird, in Sachsen-Anhalt zu leben, links zu sein. Und aber auch gleichzeitig wollen wir halt mit der Demo rüberbringen, dass selbst die anderen Parteien inzwischen einfach so nach rechts rutschen, und egal welche Partei dann da am Ende oben ist, ist ein nach rechts rucken, nur halt, dass die AfD die Spitze und das Höchste dieses Ausbaus ist.
1: Treibt die zweifelsfrei vor sich hin. Das ist ja auch eine Entwicklung, die man schon über mehrere Jahre beobachten kann, dass zum Beispiel auch die CDU die Stichworte der AfD einfach übernimmt und jetzt schon aktiv Politik macht, die vor ein paar Jahren die AfD noch gefordert hat. Dementsprechend, wie du das auch gesagt hast, ist da die Avantgarde, die Spitze, die AfD, traut sich dementsprechend jetzt noch radikalere Forderungen zu stellen, menschenverachtendere Forderungen zu normalisieren. Ihr habt ja auch, das hast du auch gerade schon so ein bisschen anklingen lassen, in eurem Aufruf eine sehr staatskritische Perspektive formuliert bei eurer Demo Antifa bleiben. Welche Praxis braucht es denn aus antifaschistischer Sicht jetzt und in den nächsten Jahren, wenn das Wahlzettel abgeben, wenn es da nicht aufhören soll oder dabei bleiben soll?
3: Halt einen Antifaschismus, der sich nicht auf staatliche Strukturen verlässt, sich nicht auf diese, wie halt jetzt in den letzten Monaten stattfindenden Prüfdemos, die halt weiterhin dieses AfD-Verbot fordern, wo wir denken, naja, ist es jetzt eigentlich schon fast zu spät, und sich weiter darauf zu verlassen und nur dieses den Staat auffordern, bringt nur noch bedingt was, weil der Staat hat oft genug gezeigt, dass er sich nicht darum kümmern will. Deswegen ist es einfach notwendig, eigene Strukturen aufzubauen, aber auch sich auf bestehende autonome Strukturen zu verlassen, weil zum Beispiel diese bürgerlichen Strukturen, glaube ich, auch einfach ja viel auf Fördergeldern basieren, die halt dann eingeschränkt werden und dadurch diese bürgerliche Arbeit auch einfach eingeschränkt sein wird. Und gleichzeitig wollen wir auch dazu aufrufen, sich selber Gedanken zu machen und halt nicht diesem wahrscheinlich eher einfachen Gedanken zu verfallen, irgendeiner autoritären linken Struktur beizutreten und einfach nur zu nicken und halt die Sachen auszuführen, sondern sich halt selber Gedanken zu machen und Freundeskreis aktiv zu werden.
1: Ein Ziel, hast du jetzt auch schon gesagt, ist eine gewisse Autonomie abseits staatlicher Strukturen, abseits staatlicher Fördermittel aufzubauen. Das passiert natürlich vor allem erstmal durch Vernetzung, zunächst im Freundeskreis, wie du gerade sagst, aber auch darüber hinaus in andere Städte mit anderen politischen Gruppen, gleichgesinnten Gruppen. Und in dem Zuge habt ihr für die Demonstration am 5.9. in Halle auch Infoveranstaltungen verschiedene organisiert in verschiedenen Städten, auch außerhalb von Sachsen-Anhalt. Vielleicht kannst du ja dazu nochmal sagen, wo kann man sich darüber belesen, wo findet man die Veranstaltung, um im Zweifel auch über Halle hinaus sich mit euch als Orga zu vernetzen und Infos für die Demo abzuholen, eine gemeinsame Anreise zu planen und so weiter und so fort.
3: Genau, also allgemeine Infos findet man auf Instagram, auf der Seite von La Colère, aber auch, wenn man nicht auf Instagram unterwegs ist, bei der Antifa-Vernetzung LSA. Und darüber hinweg machen wir noch verschiedene Vorträge in Deutschland, zum Beispiel in Rostock, in Potsdam, in Köln, auch in Saarbrücken, in Bremen, Hildesheim, Dresden, Hannover, Wiesbaden, Hamburg und Frankfurt am Main in ja so den nächsten 2 Wochen. Also wenn ihr da die Augen offen haltet, findet ihr bestimmt was.
1: Straffes Programm auf jeden Fall in den nächsten 2 Wochen, die ganzen Städte abzutingeln, aber gleichzeitig auch irgendwie ein ermutigendes Zeichen, dass viele Linke bundesweit auf die Wahlen in Sachsen-Anhalt schauen und euch beziehungsweise uns da eigentlich nicht alleine lassen wollen. Und das ist vielleicht dann auch so ein bisschen der Weg zur letzten Frage. Was ist denn ganz allgemein gefragt, das Ziel eurer Demo? Also was erhofft ihr euch denn? Warum macht ihr das überhaupt?
3: Naja, also auf jeden Fall erstmal eine Alternative schaffen zu dem voranschreitenden Autoritarismus, sich einfach nicht kleinkriegen zu lassen, aber auch einen politischen Raum schaffen, in dem man sich der politischen Regression entgegenstellt und eine Möglichkeit, Netzwerke zu bilden, die verschiedene Strukturen verbinden kann, halt wie zum Beispiel durch die Vorträge halt eine deutschlandweite über Landesgrenzen hinaus.
0: Danke an Radio Korax für diesen Beitrag, diesen Blick auf die Demonstration Antifa bleiben am 5.9. in Halle. Hier geht's weiter mit Musik. The Body, The Blast Lay Down and Frith in Agony.

0: Vogel der Woche.
1: Was vielerorts ein Schimpfwort ist, soll zum Vogel der Woche werden. Eine Schnepfe. Und der Anlass ist mal wieder der Geiseltalsee mit seiner wunderbaren Insel in der Mitte, in dem gerade so eine Art Wattenmeer-Feeling aufkommen kann. Denn anders als an so kleinen Seen, die Sie vielleicht so kennen aus Ihrer Umgebung, ist der Geiseltalsee tatsächlich sehr weitläufig und diese Inseln in der Mitte auch tatsächlich so ein bisschen wattähnlich. Also tauchen so ein bisschen auf über der Wasseroberfläche und bieten dadurch den Strandläufern und den sogenannten Wartvögeln Rastplatz. Und das brauchen sie, denn sie haben weite Wege. Diese Vögelchen, die kommen nämlich bei uns zumindest zumeist aus Skandinavien oder sogar noch weiter darüber hinaus aus Sibirien. Und nehmen dieser Tage Kurs auf afrikanische Überwinterungsgebiete. Und der Ironman unter diesen Vögeln, so zumindest haben das die Wattenmeerfreunde behauptet, ist die Pfuhlschnepfe, die gerade hier auch zu Gast war am Geiseltalsee. Die Pfuhl, also Pfuhl, Sie wissen schon, ne, so eine Art sumpfiges, da wohnt sie nämlich eigentlich in so nordischen Tundrasümpfen. Die sieht recht unspektakulär aus, was das Gefieder angeht, nämlich so ein dunkelgraues und hellgraues Obergefieder und einen weißen Bauch. Und dann hat sie so einen langen Schnabel, der so leicht nach oben gebogen ist und ist wahrscheinlich ein bisschen größer als eine Amsel, also jetzt so was den Körper angeht. Also ist schon eine Erscheinung mit ihren langen Beinen, wenn sie da so im Schlick steht, guckt man schon mal hin. Im Frühjahr sieht sie grandios aus. Da ist sie eben gar nicht so grau, sondern richtig knallrot gefärbt. Also zumindest der Bauch. Und das Obergefieder ist dann ganz kontrastreich. Und der Kopf ist auch rot oder so rostrot. Und dann eben dieser lange, aufwärts gebogene Schnabel. Sieht schon grandios aus, diese Pfuhlschnepfe. Und die ist so eine Art Rekordhalter. Denn nachgewiesenerweise, und das sollte in das Guinness-Buch eingehen wahrscheinlich, hat sie 11.500 Kilometer nonstop ohne jede Pause von Alaska nach Neuseeland zurückgelegt. Und das in nur 7 Tagen. Das entspricht also einer Durchschnittsgeschwindigkeit von 56 km/h ohne Pause. Ja, das ist schon eine verrückte Nummer. Also andere Zugvogelarten wie die Seeschwalben zum Beispiel, die fliegen ja schon mal 20.000 Kilometer weit, aber die leisten sich dann eben den Luxus kleiner Zwischenstopps. Und wie wurde dieser Rekord ermittelt? Um das Zugverhalten der Pfuhlschnepfen zu erforschen, hatten neuseeländische Wissenschaftler 16 Vögel des pazifischen Bestandes mit ganz kleinen Satellitensendern versehen und so konnten sie das Zugverhalten eben genau verfolgen. Und was da an schier unglaublichen Flugbewegungen zusammenkam, das zeigt ein Blick auf den Flugplan von E7. Ja, E7 war der Name dieser besenderten Pfuhlschnepfe. Mitte März flog sie ab von Neuseeland 10.000 Kilometer nonstop Richtung China. Dann hat sie April, Mai da so ein bisschen rumgemacht in China, auftanken, ne, am Gelben Meer. Und Ende Mai dann Weiterflug über den Pazifik, wieder 7.300 Kilometer bis nach Alaska. Im Juni bis August Brut- und Jungenaufzug. Und Ende August, und das ist jetzt genau das, was ich ja schon eben gerade erzählt habe, nonstop Rückflug 11.500 Kilometer von Alaska bis Neuseeland. Und im September Ankunft eben dort. Hut ab, kleine Schnepfe. Und dabei hätte E7 bei ihrem Langstreckenflug den Verlockungen der Südsee erliegen und auf den Fidschi-Inseln oder auf Hawaii zwischenlanden können. Es wäre ihr auch möglich gewesen, den besonders beschwerlichen Weg über den offenen Pazifik abzukürzen. Hat sie aber nicht. Als wäre sie sich ihrer Mission eines neuen Streckenflugrekordes bewusst, flog sie geradewegs zurück nach Neuseeland. Für die Wissenschaftler ein deutliches Zeichen, dass für die Pfuhlschnepfe solche Entfernungen überhaupt keine Besonderheiten sind. Bei ihren Flügen ist die Pfuhlschnepfe übrigens nicht allein unterwegs. Sie bevorzugt kleine Reisegesellschaften, so zwischen 30 und 70 Tieren, die sich dann an ihren Rastplätzen zu großen Trupps vereinen. Und wer Artgenossen dieser Hochleistungssportler gern mal sehen möchte, Der braucht vielleicht nicht extra zum Pazifik zu reisen und vielleicht auch nicht zum Geiseltarsee. Einfacher ist es nämlich am Wattenmeer an der Nordsee, denn da rasten jetzt im Herbst bis zu 60.000 Pfuhlschnepfen. Und im Frühjahr, wenn zwei Populationen durchziehen, dann können es sogar doppelt so viele sein. Während der europäische Bestand, der in Nordskandinavien brütet und an den Küsten von Deutschland bis Spanien überwintert, je nach Witterungsverlauf zum Teil nur schlappe 1500 Kilometer weit fliegt, bringt es der sibirische Bestand auf seinem Weg von den Brutgebieten über das Wattenmeer bis hin zu den Überwinterungsgebieten in West- und Südafrika immerhin auf stolze 8.000 bis 10.000 Kilometer Flugstrecke pro Weg. Naja, und die Alaska-Vögel, die fliegen nach Neuseeland und das ist dann eben der Rekord, über den wir gerade geredet haben. Nicht überall erfahren diese tapferen Vögel die nötige Gastfreundschaft. So bedrohen zum Beispiel Großeindeichungen in Korea und China die Rastgebiete der dortigen Population. Umso wichtiger ist es, dass wir in unserem Nationalpark hier im Wattenmeer alles dafür tun, das Überleben der hiesigen Population dieser erstaunlichen Vogelart zu sichern. Und eine wichtige Sache machen uns diese gefiederten Weltumsegler auch deutlich. Vogelschutz endet nicht an den Grenzen eines Schutzgebietes oder Nationalstaates, sondern das ist eine weltweite Geschichte. Sagen auch die Nationalparkfreunde Wattenmeer. Und damit der Vogel der Woche, der Iron Man unter den Zugvögeln, allemal unter den Wartvögeln, die Pfuhlschnepfe.

Hallo, guten Abend, liebe Kinder. Zeit für den Abendgruß. Räumt die Spielsachen weg und kuschelt euch schön warm ins Bettchen.

Anna und die Holunderbuschfeen. Fast jedes Wochenende verbringt Anna bei ihrer Oma im Garten. Dort kann man herrlich spielen. Bei Anna zu Hause gibt es keinen Garten. Nur einen kleinen Hinterhof mit Mülltonnen und Fahrradständern. Annas Lieblingsplatz in Omas Garten ist der alte, dichte Holunderbusch. Also genau genommen darunter. Omas Garten an sich ist eigentlich gar nicht so groß. Von fast allen Seiten können die Nachbarn über den Zaun glotzen. Na, und das machen sie gerne, wenn so eine süße, kleine wie Anna im Garten spielt. Rings um Omas Haus wohnten nämlich nur alte Leute. Nette alte Leute, aber eben alt. Aber wenn man direkt unter dem Holunderbusch lag, konnte einen niemand sehen. Das war ein prima Versteck. Oft lag Anna unter ihrem Holunderbusch, spielte mit den Käfern und träumte, es wären alles kleine Feen. Die Feuerkäfer, Feuerfeen und die Ameisen, Erdfeen. Am liebsten mochte es Anna, wenn im Frühling die Holunderblütendolden wie dicke Schneebälle den ganzen Busch bedeckten. Die kleinen Blüten

0: sonnendurchflutet und im nächsten Augenblick wurde es plötzlich dunkel und dann wieder hell. Das war noch schöner, wenn man die Augen schloss. Das Sonnengeflimmer durch die Blätter und dann wieder dunkel. Und außerdem konnte man so die feinen Stimmchen der Feen viel besser hören. Anna träumte, dass sie selber so klein wäre und der Holunderbusch riesengroß. Sie war selbst eine Fee, konnte fliegen und natürlich zaubern. Und so merkte Anna auch gar nicht, dass es anfing zu regnen. Kleine, feine Regentropfen fielen zur Erde und benetzten alles. Unter dem Holunderbusch blieb es eine Weile trocken, nur die Erde wurde feucht und kalt. Aber Anna war tief und fest eingeschlafen. Keine Ahnung, wie lange sie geschlafen hatte. Mitten im Traum hörte sie plötzlich eine Stimme. Nicht das Gewisper der Feen. Eine kräftige, laute Stimme. Frau Holle? Nein, das war Oma. Sie rief nach ihr.
1: Anna, wo steckst du? Komm rein.
0: Oh, einen Augenblick war Anna wie benommen. Dann spürte sie die Kälte. Die Luftfeen waren auch verschwunden. Anna regelte sich und stand auf.
1: Oma, hier bin ich.
0: Sie kämpfte sich durch die herunterhängenden Äste. War das kalt und nass. Fröstelnd lief sie durch den Garten zum Haus. Oma stand in der Tür.
1: Was hast du denn hier draußen gemacht, Anna? Hast du gar nicht gemerkt, dass es regnet?
2: Ich habe unter den Holunderbusch gespielt,
0: antwortete Anna. Sollte sie Oma erzählen, dass in ihrem Holunderbusch Feen leben? Naja, Oma konnte man das vielleicht erzählen. Sie nahm sie zumindest ernst. Aber Mama, wenn sie Anna überhaupt richtig zuhören würde, dann würde sie nur sagen, was du dir wieder ausdenkst, Anna. Oma schob Anna in die Küche.
1: Zieh dir schnell die feuchten Sachen aus. Ich mache dir ein Fußbad.
0: Sie gab Anna ihren flauschigen Bademantel. Da passte Anna bestimmt dreimal rein. Aber deswegen mochte sie den auch so gerne. Langsam stieg die Wärme von den Füßen auf zu den Beinen und in den ganzen Körper. Anna taute allmählich auf.
2: Oma, weißt du, wenn ich die Augen zumache, dann werde ich ganz klein.
1: Aha.
0: Oma hob erstaunt eine Augenbraue.
1: Und woran merkst du das?
2: Ich weiß es einfach. Ich bin so klein wie die Feen in deinem Holunderbusch. Und außerdem kann ich dann fliegen.
1: Ich habe Feen in meinem Holunderbusch?
0: Wunderte sich Oma.
2: Ja, das hast du noch gar nicht gewusst, nicht wahr, Oma? Dann musst du mal mitkommen unter den Holunderbusch.
0: Oma lächelte.
1: Naja, ich hätte es mir ja fast denken können.
0: Sie stellte Anna eine dampfende Tasse Holunderblütentee vor die Nase. Mit Honig.
1: Früher,
0: fing Oma an zu erzählen,
1: da haben die Menschen geglaubt, im Holunderbusch wohne die Waldfee Holla. Ihre Zauberkräfte bewirken die Heilkräfte der Holunderpflanze. Naja, und Holunderblütentee vollbringt ja auch manchmal Wunder.
2: Aber Holla habe ich, glaube ich, gar nicht getroffen,
0: sagte Anna.
2: Wie sieht sie denn aus?
0: Oma schmunzelte.
1: Gesehen habe ich sie auch noch nicht. Aber die vielen kleinen Luftfeen sind wohl ihre Helfer.
2: Und Holla ist die Königin,
0: rief Anna. Oma schmunzelte.
1: Vielleicht.
0: Oma bereitete das Abendbrot und Anna grübelte. Draußen hatte es aufgehört zu regnen. Am Himmel rasten immer noch die Wolken dahin. Die Sonne leuchtete goldenrot durch den Holunderbusch und durch Omas schneeweißes Haar.
2: Vielleicht,
0: dachte Anna.
2: Vielleicht ist Oma ja Holla. Wer weiß, sie schmunzelt immer so geheimnisvoll.
3: Danke für den Abendgruß. Hinlegen, Augen zu und das Licht gelöscht. Gute Nacht.

0: So, jetzt bin ich auch tatsächlich zu hören. Es gibt ja Menschen, die haben Angst vor Zukunft und wollen da gar nicht so viel was damit zu tun haben und dran denken. Ich habe jetzt hier zwei Leute bei mir im Studio, die offensichtlich verdammt viel Zukunft vor sich haben. Nämlich, es geht jetzt um ein Hausprojekt, wo sich Leute mit wahnsinnig viel Energie und natürlich auch Kosten und so weiter zusammentun, reinstürzen. Ich spreche jetzt mit Katrin und Jörg. Einen schönen guten Abend.
1: Ja, hallo.
2: Hallo, schönen guten Abend.
0: Wir sprechen von einem Haus, an dem überall Ulrich dran stand irgendwann mal. Das Haus hat also einige Geschichte und manche von euch, die ihr jetzt zuhört, werden das Haus kennen. Wir sprechen von der Hoyerswerder Straße 31 und jetzt gibt es mittlerweile sogar schon eine Drucksache. Da steht Heu 31 genossenschaftlich Wohnen drauf und das ist also jetzt kein Hochglanz Prospekt. Das würde bei diesem Immo-Scout würde es definitiv durchfallen. Aber ihr habt schon mal so ein bisschen angefangen aufzuschreiben, was ihr eigentlich wollt. Hintergrund ist, das Haus soll verkauft werden. Ihr als Einwohner des Hauses, Einwohnerinnen des Hauses, habt gesagt, wir wollen so eine Vorkaufsoption haben. Fangen wir vielleicht gleich erstmal an. Seit wann ist denn das jetzt überhaupt schon so der Fall, dass ihr da davon wisst, dass das Haus verkauft werden soll und dass ihr sagt, jetzt wollen wir werfen unseren Hut in den Ring?
1: Also diese Idee mit dem Haus kaufen, die gibt es eigentlich schon sehr lange. Also wir sind ja Bewohnerinnen, die teilweise, also ich wohne seit einem Vierteljahrhundert da drin. Klingt besser als 25.
0: Klingt schlimm, ne?
1: Ja. Du, Jörg, wohnst ja auch schon ewig und drei Tage drin. Also wir hatten, also dadurch, dass wir so eine recht enge Hausgemeinschaft sind, schon immer mal die Idee, halt dieses Haus zu kaufen und uns also vom Markt zu nehmen und uns zuzuführen. Und jetzt direkt, ich weiß nicht, seit einem Dreivierteljahr oder seit, also in etwa, dass...
2: Na ja, so schon seit einem guten Jahr.
1: Ja, dass wir eben mitgekriegt haben, dass das Haus verkauft werden soll und wir gesagt haben, okay, jetzt wollen wir aber auch mal sehen, dass wir hier Nägel mit Köpfen machen und da eben in die Puschen kommen und tatsächlich mal dieses ganze Projekt angehen.
2: Mhm. Und also die Idee ist natürlich ein Stück weit erstmal durch Dinge von außen geschoben worden, also dass diese Motivation bei uns entstanden ist. Wir sind grundsätzlich überhaupt nicht ungern MieterInnen und mit der Konstruktion, wie wir das machen würden, würden wir das ja sowieso auch bleiben, weil wir das Eigentum selbst gar nicht erwerben würden. Aber vor allem hat natürlich von außen gedrückt, dass klar wurde, der jetzige Eigentümer, der möchte das Haus wohl wieder veräußern. Und bei uns die Sorge bestand, wenn es jetzt nochmal veräußert wird, dann ist die Wahrscheinlichkeit nicht so gering, dass das eben einfach an Leute geht, die schlicht und ergreifend einfach wirklich zu viel Geld haben und gar nicht wissen, wohin damit. Und dann anschließend der Plan ist, das Haus Luxus zu sanieren und damit sind wir draußen. Weil die Mieten, die dann aufgerufen werden hier in Dresden, das weiß jeder, wer jetzt irgendwie in den letzten 3 Jahren, sage ich mal, versucht hat umzuziehen, wie angestrengt der Wohnungsmarkt ist und was da für Mietpreise für Neueinzug aufgerufen werden. Und das sozusagen auch noch in der erwartbaren Entwicklung über die nächsten, sage ich mal, 10, 15 Jahre. Das kann sich dann von uns auf jeden Fall niemand mehr leisten. Und deswegen hatten wir dann, wenn man so will, eigentlich zum zweiten Mal, weil wir hatten nämlich vor ungefähr 10 Jahren schon mal überlegt, als der damalige erste frühere Eigentümer, also das Haus hat, wenn man so will, eigentlich eine relativ durchschnittliche Wendegeschichte. Das Haus ist per Restitutionsanspruch an den Sohn des Erbauers letzten Endes zurückgegangen. Der war tatsächlich auch, der war emotional auch ziemlich doll damit verbunden. Das war sein Geburtshaus. Der ist einmal im Monat aus Hamburg nach Dresden runtergekutscht und hat er die Verwaltung gemacht und so. Und war jetzt also wirklich überhaupt nicht so der typische Hauseigentümer und Vermieter. Der hatte, glaube ich, nur dieses Haus oder vielleicht noch zwei weitere, aber jetzt nicht ein Riesenportfolio, war jetzt also kein beruflicher Vermieter. Und er wurde aber immer älter und seine Kinder wollten das Haus nicht haben und deswegen wollte er es veräußern. Damals haben wir uns als Hausgemeinschaft einfach nicht schnell genug auf die Reihe gekriegt und ja, um ehrlich zu sein, damals die von ihm aufgerufene 1 Million als Kaufpreis hat uns auch ganz schön geschockt, ja. So dass das einfach, dass wir nicht so schnell genug zu Potte gekommen sind. So, jetzt ist der Kaufpreis natürlich deutlich über 1 Million, aber wir haben uns einfach viel eingehender damit beschäftigt. Haben auch ein paar Leute in unseren Reihen, die jetzt schon über viele Jahre wohnungspolitisch aktiv sind, beim Bündnis Mietenwahnsinn unter anderem, bei der Woge und sich also wirklich sehr, sehr stark damit beschäftigt haben, wie funktionieren solche Modelle, ob jetzt Mietshäuser-Syndikat oder Woge ist, am Ende jetzt erstmal eigentlich auch, da sind ja Sachen ähnlich, und dass das wirklich funktionieren kann, auch bei solchen Kaufpreisen, die einem natürlich erstmal die Knie schlottern lassen. Das geht uns allen so.
0: Klar. Hast du erstmal nicht liegen. Lass uns noch mal ganz kurz.
1: Ich würde aber trotzdem gerne noch ein bisschen mehr zur Seele des Hauses sagen.
0: Ja.
1: Also, weil das kommt jetzt schon so in diesen technischen Bereich hier.
0: Ja, klar.
1: Und weil du sagst, wir sind ja eigentlich alle ganz gerne Mieterinnen, so. Das stimmt auch, da würde ich dir gar nicht mal Unrecht geben. Aber das geht ja nicht nur um diese Luxussanieren als solche, sondern das einfach das, was wir miteinander haben, ja dadurch kaputt gemacht wird. Ne? Also ich meine, wir haben ja wirklich auch eine Geschichte miteinander. So, also die ja tatsächlich auch bis ja in tiefe politische Sachen geht. So, ne? Und das ist, also wir betrachten das ja auch wirklich als Lebensraum, ne? Und nicht nur als, ich wohne da mal eben und weil ich halt diese Wohnung gekriegt habe, sondern eben das ist ja viel mehr. So, und also, und dass das vor die Hunde gehen könnte, also das macht mir zum Beispiel richtig Bammel. Also ich kann mir nicht vorstellen, irgendwo anonym in irgendein blödes Haus zu ziehen oder so, wo ich meine Nachbarn ja vielleicht nett finde, aber eben nicht diese Gemeinschaftlichkeit habe. So. Und genau, und das zu erhalten, also genau, da sind wir dann eben an die Woge getreten, worüber wir natürlich auch noch wahrscheinlich detaillierter reden wollen.
0: Ja. So. Ich wollte aber auch tatsächlich dort erstmal noch bleiben, ne? So eben wie dieser Prozess eigentlich so läuft. Die eine Frage wäre schon auch nochmal, wenn der jetzige Besitzer die Bude verkaufen will, wie ist die Motivation? Ist das so eine Motivation, ich habe einfach keinen Bock mehr, die Bude zu halten, es wird mir zu nervig und so weiter, aber letztendlich habe ich auch nicht den gigantischen Druck, da jetzt das Ding so zu versilbern, dass sich niemand mehr leisten kann, oder steht da schon so ein richtig gehender Druck im Raum, dass derjenige, dem das jetzt gehört, da tatsächlich sagt, okay, und das muss sich jetzt auszahlen, ich habe da andere Projekte und muss da mal ein bisschen Druck machen?
2: Also letzten Endes sind das natürlich nur Vermutungen, die wir da anstellen können, weil wir es genau nicht wissen. Der jetzige Eigentümer ist auch ein Hamburger, der hat nicht nur dieses Haus, sondern ein ganzes Portfolio von Häusern, sowohl in Hamburg als auch in Dresden und möglicherweise noch in anderen Städten, wissen wir gar nicht, mit einer angeschlossenen Wohnungsverwaltung. Nach unserem Eindruck gibt es jetzt keinen massiven Druck, dass er verkaufen müsste. So eine kleine Vermutung ist da, es sind halt sozusagen seit dem Kauf durch ihn etwas über 10 Jahre vergangen. Das heißt, die Spekulationssteuer, die innerhalb dieser 10 Jahre anfallen würde, die fällt jetzt weg. Das heißt, man kann es sozusagen jetzt veräußern, ohne dass diese Steuer anfällt. Und ich glaube, das ist eigentlich ein Stück weit das Motiv.
0: Jetzt wirklich so ein bisschen die Frage, wie wirkt das in so einer Hausgemeinschaft? Ne? Ich habe euch als doch immer ziemlich eng so erlebt miteinander, und es gibt da WGs und Einzelwohnungen, die da unterschiedlich bewohnt werden, aber dazu gehört also, alle kennen sich wirklich intensiv und machen irgendwie Dinge. Wenn man jetzt vor der Situation steht, dass so ein Haus verkauft werden soll, wirkt sich das ja aber trotzdem sehr unterschiedlich auf verschiedene Leute aus. Und das würde mich so ein bisschen interessieren, was ist das für ein Prozess, den ihr da, gibt es auch Leute, die sagen, oh nee, das ist mir alles zu viel, oder wir werden dann noch drauf kommen, was es ist, was dann zu viel ist. Aber wie ist das so eine Stimmung? Ist das sofort so da, dass man sagt, ach, lass uns mal oder ja?
1: Also das ist natürlich auch teilweise unterschiedlich, ne? Also das gibt, dadurch, dass wir das ja schon mal, wie Jörg ja schon mal sagte, vor ein paar Jahren schon mal versucht hat, also wirklich das ist ja am Anfangsversuch stecken geblieben oder so, war wahrscheinlich auch erstmal bei einigen halt der Enthusiasmus erstmal nicht so hoch, wie, ja, wir haben es ja schon mal probiert und dann ist wahrscheinlich auch die Vorstellungskraft da sehr belastet, weil ja, ein Haus zu erwerben, also in der Höhe, ist natürlich für uns alle wirklich ja auch ein mega Ding, ne? So, also selbst wenn es über eine Genossenschaft geht oder so. Und es ist jetzt so, dass einige wirklich intensiv dabei sind, also richtig sich in den ganzen Prozess reingebracht haben und andere ja nicht die Zeit und Energie haben oder so, aber tatsächlich ja auch trotzdem dahinter stehen, so. Die werden dann halt mitgenommen, wie man sagen muss. Wir haben auch Leute von außen, die das Ganze mittragen. Und wir haben tatsächlich auch Bewohner, die noch nicht so lange im Haus sind, die sagen, also die ziehen dann aus. So, also wo wir dann natürlich auch Platz dann haben für andere Menschen, die halt dann irgendwann gerne mit uns zusammen wohnen wollen. Also das ist sehr unterschiedlich.
0: Und mit denen dann auch ihr sicherlich irgendwie zusammen wohnen.
1: Ja, sicher.
0: Es wird ja also, dann nur schon klar, ein gegenüber einem Mietshaus doch irgendwie ein Wohnprojekt, wo man dann ja in diese Prozesse reinkommt, auch nochmal für sich zu formulieren, was will ich denn jetzt eigentlich hier? Seid ihr da schon in irgendwelchen Diskussionen, die in so eine Richtung gehen?
2: Ja, also im Prinzip hat es eigentlich eben vor etwas über einem Jahr hat es begonnen, dass mehrere Leute waren da sozusagen so ein Stück weit Zugpferde, die waren begeistert von der Idee, andere Leute waren da gehörte ich selber auch anfänglich dazu, eher Bedenkenträger, weil ich meine, man hört und sieht diese Summe und denkt so, um Gottes Willen, will ich mir sowas ans Bein binden, ne? Und diese Risiken eingehen. Und die haben auch nicht locker gelassen und wir haben dann einfach regelmäßig Treffen gehabt und uns diesen Themen genähert. Ne? Und das ist wirklich eine Geschichte, diese Motivation, das machen zu wollen, ist was, das muss reifen. Und das ist auch wirklich ein Gruppenprozess, der auch spannend ist und der ja nach wie vor mit offenem Ausgang, also wir wissen nach wie vor derzeit noch nicht, ob uns das letzten Endes gelingen wird, weil jetzt sind wir sozusagen in dieser heißen Phase der Eigenmitteleinwerbung, um den Kredit dann von der Bank zu bekommen. Und da gibt es natürlich ganz klar gesteckte Ziele, die wir schaffen müssen. Und das ja, werden wir noch sehen müssen, ob das funktioniert. Aber zu Beginn ging es tatsächlich erstmal darum, dass wir selber überhaupt erstmal ein tieferes Verständnis dafür entwickeln, wie funktioniert das eigentlich? Und wie kommt das, dass das überhaupt funktionieren kann? Über so viele Schultern verteilt, was ist eine Genossenschaft, wie funktionieren die, etc. etc. Und lange Zeit war es, also wir hatten ja dann sozusagen irgendwann einen Punkt erreicht, wo wir, sage ich mal, verschiedene Grobkalkulationen durchgerechnet hatten. Und dann sind wir mit einem ersten Angebot auf den Vermieter zugegangen, auf den Eigentümer und haben ihm einen Vorschlag gemacht. Der war für ihn, also jetzt auch wirklich rein preislich, noch nicht lukrativ oder im Bereich des Denkbaren. Und damit war in einem ersten Schritt dann die Sache für uns eigentlich auch erstmal wieder zu. Und dann haben wir aber gesagt, okay, dann lasst uns jetzt nochmal ein bisschen stärker auf Kante rechnen. Und wir haben ein zweites Angebot gemacht und da hat er dann gesagt, okay, klingt spannend, aber ehe wir jetzt ewig hin und her schreiben, lasst uns treffen. Und dann ging es tatsächlich sehr überraschend für uns, holter die Polter. Also innerlich war es nahezu eigentlich durch die erste Absage fast schon ein bisschen abgeschrieben. Und dann kam auf einmal dieses Gesprächsangebot und wir mussten sehr schnell sozusagen uns in die Lage zu versetzen. Und da haben wir dann auch jemanden für eine Projektentwicklung mit dazugenommen, der das professionell betreibt. Und dieses Gespräch für uns auch sozusagen mitgeführt hat, dann in so eine Kaufverhandlung hineinzugehen.
0: Ne? Ja, würdet ihr jetzt so formulieren, dass das im Hauskollektiv so weit durch ist, dass dieses dass es sich als ein Kollektiv versteht und dass dieser Wunsch eigentlich, also es ist nicht zu erwarten, höre ich jetzt, dass ihr davon wieder zurücktretet. So, das kann sein, dass ihr mit irgendwas scheitert, aber eigentlich die Nummer mit der Motivation, die ist so weit durch. Ja? Also ja. Da seid ihr da.
2: Ja, absolut. Das betrifft nicht, also es hat nicht alle mitgenommen. Wir haben sozusagen dann angefangen, auch zahlreiche Einzelgespräche noch mit Leuten zu führen, die in dieser frühen Phase bei den Gruppentreffen selten oder gar nicht dabei waren und haben dann sozusagen abgeklopft, einerseits, was haltet ihr davon, seid ihr dabei, können wir euch doch dafür begeistern, macht ihr mit, bitte macht ihr mit, also eigentlich so als Einladung, oder für den Fall, dass eben vielleicht auch einfach ganz andere Pläne existieren. Ich weiß, dass ich in 2 Jahren eben einfach die Stadt wechseln will oder sonst irgendwas. Solche Sachen sind im Haus da. Wie würdet ihr euch für den Fall des Kaufs durch die Woge und der damit zwingend einhergehenden sprunghaften Mietpreissteigerung, zu der wir sozusagen eine eigene Bereitschaft vorher erklären müssen, wie würdet ihr euch verhalten? Also ein Stück weit sozusagen auch Risiken abgetastet. Stoßen wir irgendwo auf Probleme, wir wollen weder irgendjemand rauskacheln noch irgendwo Stress innerhalb des Hauses haben, das können wir überhaupt nicht gebrauchen. Und deswegen haben wir also wirklich zahlreiche Einzelgespräche auch geführt mit Leuten, die jetzt, wo vielleicht sich ein bisschen andeutete, die sind jetzt jedenfalls nicht mit Feuer und Flamme dabei. Und da gibt es auch ein paar Leute von derzeitigen Bewohnern, die relativ klar sagen, ich werde dann ausziehen oder ich bleibe noch so lange, wie das irgendwie möglich ist unter den neuen Konditionen, aber ich bin nicht Teil des Projekts.
0: Diese Gruppentreffen, wie darf ich mir das vorstellen? Trefft ihr euch da sehr regelmäßig oder trefft ihr euch, weil jemand sagt, wir müssen mal wieder oder ich wünsche mir, dass wir mal wieder? Wie ist das?
1: Also wir treffen uns einmal die Woche mindestens, haben da eben ein Hausplenum. Und da werden ja dann so bestimmte Sachen auch ausgemacht, was dran ist, wer mit wem redet oder so. Und dann gibt es natürlich dann auch noch eben so Sachen, die, also wo man sich dann eben außerhalb dieser Hauspläne trifft. Also das ist der derzeitige Stand so. Und ja, die meisten Sachen werden dann abgequatscht und dann bilden sich ja dann auch mit der Zeit, das finde ich auch ganz interessant, weil also für mich war auch so am Anfang, ich habe erstmal gar nicht so richtig meinen Platz gefunden, also ich will das, aber wusste gar nicht so richtig, scheiße, was soll ich denn jetzt eigentlich machen? Also an
0: ja, das ist genau nach sowas frage ich gerade, ja, ne?
1: Genau, und mittlerweile hat sich das für mich dann doch eher rauskristallisiert, was so meine Aufgaben sind. Also wir haben jetzt so verschiedene Bereiche, die halt, wo Leute sich für zuständig fühlen, so. Und das ist extrem spannend. Also schon alleine, das ist extrem spannend. Ne? Und dann, ich weiß jetzt nicht mehr, an welcher Stelle das war, aber jedenfalls ist mir das vorhin eingefallen. Ich meine, wir haben die ganze Zeit auch zum Beispiel die Luise 85 an unserer Seite gehabt, die ja auch über die Woge halt das Haus gekauft haben. Also darüber sind wir auch sehr froh. Danke an euch.
0: Ja, genau. Wollte ich gerade auch mit einwerfen. Und das ist ja aber eben, das fällt mir dann immer wieder mit ein, wenn ich darüber nachdenke, das ist natürlich eine viel kleinere Gemeinschaft von Leuten als bei euch mit diesem 5-etagigen Haus. Ne? Da ihr seid eben halt wirklich eine deutlich größere Zahl. Und
2: muss man ja auch noch dazu sagen, also vielleicht für alle, die es jetzt nicht so ganz genau kennen, also die L85 oder Luise 85 ist die Luisenstraße 85 und das ist im Prinzip jetzt das erste wirklich gelungene Hausprojekt der Woge Dresden. Nach 6 Jahren des Bestehens der Woge und die Luise 85 hat ja auch eine ganz andere Geschichte als ehemals besetztes Haus. Ist diese Hausgemeinschaft sicherlich noch mal ein ganzes Stück enger schon von vornherein miteinander gewesen, als wir das jetzt als MieterInnengemeinschaft, die auch nicht ganz zufällig, aber also häufig ist es ja dann schon so, wenn irgendwo eine Wohnung frei gewesen ist, dann hat man im Freundeskreis irgendwie Bescheid gegeben und geguckt, dass da Leute einziehen, von denen man auch mag, dass die da einziehen. Ja. Und so ist es meistens auch gekommen. Insofern ist es wirklich auch eine doll gewachsene Hausgemeinschaft, aber schon auch nochmal ein bisschen anders. Also wir hatten vorher keine Hauspläne. Ich würde jetzt davon ausgehen, dass die Luise 85, die hatten vorher in irgendeiner Art und Weise regelmäßig Treffen. No. Und die haben ja auch ganz andere Zeiten mit Faschereingriffen und was weiß ich nicht alles miteinander durch und andere Dinge.
0: Und kollektiv wohnen und so weiter.
2: Insofern hatten die bestimmte Prozesse schon längst hinter sich, die wir jetzt in einem ganz schönen Rush auch nachholen mussten. Und das ist aber wirklich sehr, sehr spannend, finde ich auch, muss ich Katrin recht geben. Also ich sage auch immer, selbst wenn es an irgendeinem Punkt vielleicht scheitern sollte, was immer noch passieren kann, es wäre super schade, aber der Benefit, der schon im Jetzt und Hier und Heute da ist, ist das, was mit uns sozusagen, was zwischen uns passiert. Und also ja, dass ich eben unter anderem mit zum Beispiel mit einem Mitbewohner, ja, wir kennen uns seit über 20 Jahren, aber ich habe irgendwann dann letztens mal wieder ein Gespräch mit ihm gehabt und dachte dann so, meine Güte, ich weiß gar nicht, wann ich kann mich nicht erinnern, wann ich das letzte Mal so lange mit dem gesprochen habe und es nicht um meine Katze und füttern während des Urlaubs ging und das so weiter. Also genau. Da passieren sozial einfach Dinge, die wirklich spannend sind und schön sind und die bleiben ja so oder so, ja.
1: Wobei wir natürlich schon vorher auch schon lockere Strukturen hatten, ja, um miteinander in Kontakt zu bleiben. Also wir hatten eine Mailingliste, also wo wir uns ausgetauscht haben. Wir haben uns auch getroffen, wenn irgendwelche Sachen waren. Also jetzt von Vermieterseite oder so, ne? Der hat es auch nie leicht mit uns gehabt. Darüber hat er sich mehrfach beschwert. Also ich glaube, deswegen
0: will er die Bude loswerden. Ja, so und sagt sich, zur Strafe gebe ich es denen selber. Dann müssen die alles sehen, wie das sie kommen. Das ist wie ich als Kind immer so mäklig mit dem Essen war. Zur Strafe habe ich auch mäkliche Kinder gehabt.
1: Siehst du? Kommt alles zurück. Aber ja. So ist natürlich schon auch intensiver geworden, das stimmt schon. Also das, wobei natürlich bei bestimmten Sachen wir uns, also auch unabgesprochen, immer klar waren, dass bestimmte Sachen gemeinschaftlich passieren. Also dass wir bestimmte Sachen gemeinsam wuppen, denken wir nur an die Menschen, die 2015 alle hierher gekommen sind. Da war klar, ja, es wird Platz gebraucht. Bitteschön.
0: Dann wird er geschaffen.
1: Und ja, das haben wir auch gemeinsam gewuppt. So, ne? Also ohne, dass wir vorher das miteinander besprechen mussten oder so. Also dafür war ich auch immer sehr dankbar, dass das so funktioniert. Genau.
0: Mhm. Jetzt sind hier zwei Worte. Also ein Wort ist gefallen, Woge ist gefallen. Viele von unseren Hörerinnen werden das jetzt natürlich wissen. Oh, kennen wir. Und da im Hintergrund gibt es auch noch das Syndikat. Mal ganz kurz, who is who?
2: Woge. Ja. Also ich sage jetzt vielleicht eher nur was zur Woge, weil wir unseren Prozess mit der Woge machen. Die Woge ist ausgesprochen die Wohnungsgenossenschaft Dresden EG, kurz Woge. Und die Woge existiert seit, ich meine 2018 gegründet, also seit 6 Jahren. Und das ist ein Zusammenschluss zunächst mal gewesen von Leuten, die sich wohnungspolitisch engagieren und die dieses Thema interessiert und die das Thema des genossenschaftlichen Wohnens in Dresden vorantreiben wollen. Es gibt sozusagen da auch ein Pendant in Leipzig, da gibt es auch eine Wohnungsgenossenschaft, die sozusagen da schon ein bisschen Vorreiter, die sind schon ein bisschen weiter, die haben schon mehr Projekte. Man muss auch wirklich sagen, also auch nochmal an der Stelle vielen Dank an diese Struktur der Woge. Das sind Leute, die 6 Jahre lang, ohne dass es ein konkretes Projekt, was jetzt wirklich sozusagen vollständig geworden ist mit Kauf und Eigentumsübergang, also die hatten sozusagen jetzt 6 Jahre lang kein einziges Haus und haben eigentlich sozusagen als Hülle politisch sich engagiert, aber eben gleichzeitig auch Strukturen geschaffen, die eigentlich nur darauf warten, dass jetzt Projekte auch mal werden. Es gab ein paar Projekte, die aber aus verschiedenen Gründen abgebrochen werden mussten, weil der Kaufpreis so war, dass der Mietpreis jenseits von Gut und Böse gewesen wäre und so weiter und so weiter. Oder weil die Hausgemeinschaft es nicht mehr getragen hat. Und deswegen ist es total schön, dass es jetzt eben mit der Luisenstraße 85 das erste Projekt, was wirklich geglückt ist, also wo der Kauf über die Bühne gegangen ist. Und jetzt wird sozusagen fleißig der Kredit abgezahlt. Das ist die Woge, und die Woge greift letzten Endes wirklich dieses alte genossenschaftliche Konzept auf. Ich meine, Wohnungsgenossenschaften, das kennt hier jeder, ne? Und der Unterschied ist sicherlich ein Stück weit, dass in der Woge Dresden, jedenfalls im derzeitigen Stand, das wird sich vielleicht mit zunehmender Zeit und zunehmender Anzahl von Projekten auch ein bisschen ändern, wirklich sehr viel Do-it-yourself und Selbstverwaltung bedeutet. Also da gibt es jetzt, da gibt es kein Sekretariat oder irgendwas, wer dann irgendwelche Dinge für einen tut, sondern für den Fall des Erwerbs dieses Hauses, unseres Hauses, durch die Woge, also wir selber werden gar nicht Eigentümer, sondern die Woge würde das Haus kaufen, wäre dann neuer Vermieter und Eigentümer. Wir zahlen unsere Miete dann in Zukunft sozusagen an die Woge. Das ist der grundsätzliche Gedanke. Vielleicht der Vergleich zum Mietshäuser-Syndikat, das ist schon mittlerweile eine relativ alte Struktur. Ich weiß gar nicht genau, die gibt es seit 30 Jahren, würde ich jetzt mal
0: ewig
2: so
0: gefühlt, über den
2: Daumen. Ja. Hat sich auch durchaus bewährt. Ich glaube, sie haben jetzt bundesweit mehr als 100 Projekte, 100 Häuser. Von der Grundkonzeption funktioniert es durchaus nicht ganz unähnlich. Das ist im Prinzip wie eine Art Dachkonstrukt, beim Mietshäuser-Syndikat ist es eigentlich im Wesentlichen eigentlich das Label, was da drüber steht. Und die Projekte sind jeweils eigentlich jeweils für sich einzeln. Und man versucht sozusagen die Aufwendungen, also jetzt in Geld, die dafür notwendig sind, also im Wesentlichen der Kaufpreis und gegebenenfalls Sanierungssummenanteile, auf möglichst viele Schultern zu verteilen mit Kleinkrediten. So, das ist eigentlich die Idee.
1: Ich würde aber gerne noch eine Korrektur machen. Woga ist nicht Wohngenossenschaft, auch wenn es nahe liegt, ist Wohnen gestalten.
0: Oh. Ja. Es kommt ja noch aus einer zweiten Debatte raus. Es geht ja nicht nur darum, irgendwie so genossenschaftliches Wohnen miteinander zu etablieren, sondern die Gruppe selbst gibt es ja schon,
2: länger. Elixier.
0: Und da kommt viel auch aus solchen Zusammenhängen, wo es darum geht, wir wohnen unsaniert und wir wollen, dass es so bleibt. Wir verwahren uns kollektiv gegen Sanierungsansprüche von Eigentümern und so weiter. Das ist das Weichbild, aus dem heraus die Woge kommt, weil das wird ja alles so ein bisschen, ja, wie ihr richtig sagt, wenn dieses Haus verkauft wird, dann verändert das eben unter Umständen so ganz radikal, dass wir da nicht mehr zusammen wohnen, oder das verändert auch unseren Raum so, dass wir dort gar keinen Spaß mehr haben, miteinander so zu wohnen, wie wir bis jetzt wohnen, und dann wird es irgendwie komisch, ne?
1: So. Ja, abgesehen davon ist uns das wirklich ein Bedürfnis. Also ich denke, das ist uns wirklich allen richtig einig, dass wir dieses Haus gerne vom Wohnungsmarkt nehmen würden. Also dass das eben nicht mehr als Spekulationsobjekt zur Verfügung steht.
0: Wir hatten vor kurzem das Gespräch mit jemandem von der Emil-Überall-Straße. Die sind da auch schon irgendwo. Dort ist es einfacher gegebenenfalls, weil das Haus nicht ganz so groß ist. Und weil der Besitz bei der evangelischen Landeskirche liegt, auch nicht so schwierig. Da kann man unter Umständen eben auch noch auf so ein bisschen sowas mitbauen, dass die den einen oder anderen Monat zeitlich dazugeben. Jetzt reden wir mal tatsächlich übers Technische. Also ich hörte irgendwas von knappen 2 Millionen, die da irgendwie aufgerufen sind, über die ihr nachdenken müsst. Das sind Anteile, die werdet ihr nicht alleine stellen. Das schafft ihr nicht. Insofern ist so ein bisschen die Frage in die Stadtgesellschaft rein auch. Wem ist das eigentlich was wert? Genau, also wovon reden wir jetzt? Jetzt versuchen wir mal über mit den Ohren der Leute zuzuhören, die da mögliche Mitfinanzierer sind, die vielleicht sagen, ja, das ist mir wichtig. Erzählt mal.
2: Ja. Also das Geld, was sozusagen gestemmt werden muss, kommt natürlich, würde zu einem sehr großen Teil natürlich aus einem Kredit kommen, über den wir bereits mit einer Bank verhandeln. Und diese Kreditsumme setzt sich zusammen aus der Kaufsumme plus die prognostizierten und eher ziemlich klein gehaltenen, weil die Summe ohnehin schon sehr groß ist, Investitions- und Baukosten. Und da reden wir insgesamt über ungefähr 2,5 Millionen. Und das bedeutet, dass wir einen Eigenanteil von etwa einem Drittel stellen müssen, damit die Bank mitspielt. Das heißt, wir sind jetzt sozusagen, das ist unsere Aufgabe, dazu aufgerufen, einen Eigenanteil von 900.000 Euro zusammenzukriegen. Mhm. Und das funktioniert darüber, dass wir sozusagen unsere näheren Kreise, aber eben auch durchaus viel, viel weiter, also Leute, die uns gar nicht kennen, dazu aufrufen, dieses Projekt mit zu fördern. Und zwar nicht im Sinne von, gebt uns das Geld, damit wir es bezahlen können und dann ist es bezahlt und ihr seid das Geld los, sondern in Form von Darlehen. Beziehungsweise es sind eigentlich, also es gibt grob, gibt es zwei verschiedene Möglichkeiten der Unterstützung. Die eine Möglichkeit der Unterstützung sind das Einzahlen von Genossenschaftsanteilen. Dann wird man sozusagen Genossenschaftsmitglied, wohnt zwar selbst nicht in einem Haus dieser Genossenschaft, aber wäre sozusagen lediglich investierendes Genossenschaftsmitglied. Das ist die eine Möglichkeit. Und die andere Möglichkeit sind Darlehen, die neben den Genossenschaftsanteilen an die Woge gegeben werden können. Und damit würde sozusagen der Eigenanteil gestellt. Der Eigenanteil geht dann an die Bank. Die Bank zahlt den Kredit aus. Und dann kann von dem Kredit die Kaufsumme bezahlt werden.
0: Und das läuft dann durch die Hände der Woge,
1: ja,
0: der Genossenschaft komplett. Also all die Gelder, die genau da jetzt reingehen, gehen nicht irgendwo aufs Privatkonto von Jörg, nee, oder so, sondern laufen an die Woge durch. Und wenn ich jetzt beispielsweise sage, okay, ich werde jetzt Anteilshalter so einer Genossenschaft, dann gibt es da diese ganz normalen, üblichen Rechte. Es gibt ja auch Leute, die aus sowas dann versuchen, noch Geld zu verdienen. Das ist bei der Woge eher nicht zu erwarten, dass das passiert. Aber es gibt da auf jeden Fall eine rechtlich gut abgesicherte Form, in der das stattfindet.
2: No? Genau, bei den Genossenschaftsanteilen ist es so, dass man, also das Geld bleibt ja trotzdem, also wenn Leute Geld geben als Genossenschaftsanteile, das bleibt ja trotzdem mein Geld. Mhm. Es ist ein Genossenschaftsanteil, den ich dort einlege. Und ich kann diese Genossenschaftsmitgliedschaft auch kündigen und je nach Höhe des Anteils, den ich da reingegeben habe, gibt es bestimmte Fristen. Je höher der Anteil ist, desto länger ist die Frist, bis zu maximal, ich glaube, 2 Jahre nachlaufend.
0: Das ist ja schon flink.
2: Muss die Genossenschaft das dann sozusagen auch wieder auszahlen. Mhm. Das heißt, da sind für den Fall von Kündigung von Genossenschaftsanteilen, wären wir dann wieder dazu aufgerufen, wieder Klingelrunde zu machen und diesen Anteil zu ersetzen, indem wir neue Geldgeber finden. Mhm. Und so ähnlich funktioniert es auch mit den Darlehen. Die Darlehen kann man über bestimmte, also legt man vorher fest, die Laufzeit sehr gut, also gut im Sinne von der Bank gut bewertet, sind Darlehen, die ab Laufzeit 10 Jahre, die werden dann also niedriger verzinst. Und wenn das Darlehen dann nach 10 Jahren oder 15 Jahren fällig wird, dann müssen wir zu dem Zeitpunkt wieder neue Geldgeber finden, um genau diese Darlehenssumme zu ersetzen.
0: Je nachdem, und Kredit, wo ihr dann gerade in der Kreditlaufzeit seid.
2: Und der Kredit wird natürlich, der wird abgezahlt über 35 Jahre, ja, und der wird gespeist durch unsere Mietzahlungen. Mhm. Das ist sozusagen die Gegensicherheit.
0: Die haben Seite,
2: ja. Und ja, das ist ein Modell, was also bereits vielfach erprobt wurde und was ja tatsächlich funktioniert.
1: Und bei den Anteilen kannst du auch nur, also wenn du jetzt nur in Anführungszeichen Genossenschaftsanteile kaufst, kannst du auch, also bei Eigengenossenschaftsanteilen sind 100 Euro und du kannst dann auch nur 1000 Genossenschaftsanteile kaufen, damit du dann faktisch, wenn du dein Geld abziehen musst, aus welchen Gründen auch immer, nicht die ganze Genossenschaft zum Erliegen bringst.
0: Pleite machst. Du meintest jetzt 10 Anteile, 100, also 1000 Euro.
1: Nee, ich meine
0: 1000 Anteile. Ja, ja. Ach so.
2: Genau, das ist nach oben.
0: 100.000 ist eine ganze Menge.
2: Es ist nach oben gedeckelt. Es sollen sozusagen,
0: ich raff's.
2: Sollen nicht wenige Großfinanziers
0: das wäre schwierig,
2: in die Woge investieren, die, wenn irgendwelche Signale kommen vom Markt, sag ich jetzt mal, und wenn sie dann alle gemeinschaftlich ihr Geld zurückhaben wollen, dann würde die Woge vor einem Riesenproblem stehen. Deswegen, das ist, also die Idee ist auf viele Schultern verteilen und die Idee von diesen Krediten, auch den, also sowohl die Genossenschaftsanteile als auch die, die Nachrangdarlehen, ist eben nicht, gebt uns euer letztes Hemd, sondern die Idee ist, gebt uns, was ihr wirklich sozusagen, was bei euch auf dem Konto liegt gegebenenfalls oder auf dem Tagesgeldkonto oder wo auch immer. Aber was ihr jetzt, wo ihr abschätzen könnt, das brauche ich die nächsten 10 Jahre jetzt tatsächlich nicht. Das ist, ob das jetzt dort liegt oder da liegt, okay, in der Verzinsung ist, also das muss man ganz klar sagen, mit diesem Modell, das ist jetzt keine Möglichkeit einer finanziell, wenn man es rein aus dem finanziellen Aspekt betrachtet, guten Geldanlage.
0: Legst du das Geld unter das Kopfkissen und holst 10 Jahre später wieder vor.
2: Es wird verzinst, aber da reden wir über Zinsen mit über maximal 2%.
0: Na, richtig, genau.
2: Ja. So wie das
0: fängt aber ja so genau funktionieren ja diese ganzen Bankmodelle, die auf Gerechtigkeit orientieren, Kleinkredite, die Entwicklungsarbeit finanzieren und so weiter. Das sind ja alles solche Modelle. Also ich denke, jemanden, der daran verdienen will, brauchen wir hier auch nicht miteinander anzusprechen. Da sind wir falsch unterwegs. Wenn ich mir jetzt vorstelle, das funktioniert mit dem Haus. Oder vielleicht mal noch eine technische Frage, nämlich wann müsst ihr jetzt eigentlich das Ganze über die Bühne bringen? Also wann muss irgendwie eine klare Option gezogen werden, gesagt werden, so, und das passiert jetzt?
2: Also wir sind jetzt in der Phase des Einsammelns von sogenannten Absichtserklärungen. Das ist ein Formular. Auf dieser Absichtserklärung kreuzen Leute an, ich bin bereit, so und so viel Geld als Genossenschaftsanteile oder so und so viel Geld als Darlehen über die Laufzeit von 15, 20 Jahre zu gewähren. Und im Moment fließt noch gar kein Geld.
0: No.
2: Das sammeln wir und das tun wir bis Ende September.
0: Das
2: Mitte Oktober.
0: Das ist eine stolze Aufgabe.
2: Und ungefähr Mitte Oktober wird dann, oder Mitte, Ende Oktober wird dann der Call kommen, so jetzt, und dann schreiben wir nochmal sozusagen alle Leute an, die Absichtserklärung veräußert haben, jetzt bitte überweisen. Und dann würden alle Leute, die Absichtserklärung unterzeichnet haben, das Geld an die Woge überweisen.
0: Ja.
2: Sodass die Woge das sozusagen dann der Bank zur Verfügung stellen kann. De facto wird da gar nichts weiter passieren, weil es die gleiche Bank sein wird, bei der dann auch der Kredit genommen wird. Dann wird das einfach nur miteinander verbucht.
0: Mhm. Und das würde dann tatsächlich bedeuten, dass dieser Kauf des Grundstücks oder des Hauses, ich weiß ja gar nicht, wie viel Grundstück da dran ist, aber das interessiert mich jetzt auch nie gar so dolle, das wird also dann irgendwie realistisch im Laufe des nächsten Jahres irgendwie zu einem Kauf kommen. Ja? Das wäre jetzt so der Zeitplan.
2: Der Kauf ist eigentlich für diesen Herbst angepeilt.
1: Ende Oktober.
2: Ja. Also Ende Oktober.
1: Aber wir gehen davon aus, dass es sich nach hinten
0: sehr, sehr sportlich, weil wir sprechen eben tatsächlich von 3x 300.000, die irgendwie zusammenkommen sollen. Und Ja, wenn das jetzt gelingt, also wenn das nicht gelingt, okay, dann haben Leute mal eine Bürgschaft geschrieben, ihr habt was gelernt, Leute haben gelernt, dass sie für diese Stadt eigentlich auch ein bisschen selbst überlegen müssen, was will ich von dieser Stadt? Ich will zum Beispiel eben tatsächlich so eine Form von Wohnen haben und ich will auch einen genossenschaftlichen Besitz von Wohnräumen haben. Daran glaube ich, dass das gut ist. Ne? So, das haben wir dann irgendwie alle mal miteinander gelernt. Wenn es jetzt zu dem Kauf kommt, inwiefern wird das dieses Haus verändern? Momentan ist es ein Haus mit 16 Mietparteien oder wie viel seid ihr?
1: Ja, momentan.
2: 12. 12. Wenn man jetzt die Türen nimmt.
0: No? Ja. Genau. Mhm.
2: Die Türen. Naja. Es gibt zum Beispiel im ersten Geschoss gibt's eine sehr große WG.
0: Richtig, genau. Und die wären als Einzelpersonen, aber aktuell sind es halt die Mietparteien. Wird es da irgendwelche Veränderungen geben? Wird das mehr in Richtung WG gehen? Wird das in der Struktur jetzt bleiben? Habt ihr irgendwie vor, wie Emil überall, die wollen dann natürlich noch irgendwie was unten im Haus machen, was einen Grad von Öffentlichkeit, aber eben auch von Einnahmemöglichkeiten mit darstellt. Habt ihr da irgendwelche Dinge geplant?
1: Also über unten im Haus haben wir ja noch ja nie gesprochen, weil das ist ja auch noch die Sonderstellung, die wir haben. Wir haben ja unten Gewerbe.
0: No.
1: Na, also das ist ja auch nochmal, also das ist ja nochmal eine andere Thematik. Ansonsten, ja, wird sich Struktur auch verändern, aber du bist für die technischen Sachen zuständig.
2: Das ist jetzt gar nicht so technisch.
1: Doch.
2: Genau, also bei den Gewerbe zum Beispiel, auch da kann man auf jeden Fall schon mal sagen, da ist zum Beispiel auch, zumindest bei einem dieser, also es sind drei Gewerbeeinheiten und bei einer ist sehr viel Tradition dabei. Das ist ein Friseur, wo der Opa sozusagen schon die Haare geschnitten hat. Also das ist, ich glaube, den Laden gibt es eben tatsächlich schon seit knapp 100 Jahren oder etwas über 100 Jahren, irgendwie sowas in der Richtung. Und jetzt macht es halt sozusagen der Enkel. Also wir haben großes Interesse daran, Kontinuität zu bewahren und weiter mit denen zusammen im Haus zu sein. Und auch da gibt es sozusagen, wir verstehen uns wirklich ziemlich gut miteinander. Ansonsten gibt es zum Beispiel eben auch hinten dran, das gehört zwar eigentlich nicht nominell zu unserem Grundstück, sondern zu einem ganz anderen Haus, ist als Brache sozusagen, wird das von allen umliegenden Häusern arg genutzt. Einen riesengroßen Innenhof, wo in den letzten Jahren zum Beispiel eine große Wildblumenwiese entstanden ist und eine alte Tischtennisplatte, die noch vor 40 Jahren oder sowas gesetzt worden ist, erneuert worden ist und so weiter. Und es haben schon einige große Festivitäten stattgefunden mit Livebands und kleiner Bühne. Also so eine Sachen werden in der Tendenz sicherlich noch ein Stückchen mehr werden. Da haben wir auch ein großes Interesse, das nicht nur sozusagen beschränkt auf die Hausgemeinschaft, sondern da ist dann auch die gesamte Nachbarschaft im Straßenzug und so weiter natürlich gern mit inkludiert. So diese Idee von irgendwie einer Community im Stadtteil. Da kann noch wirklich relativ viel passieren. Ansonsten wird sicherlich natürlich auch baulich, und da sind wir gerade noch am Hin- und Herschieben, weil das eben mit der jeweiligen Bausumme und was wir finanzieren können zusammenhängt. Insbesondere so diese große WG in dem ersten Obergeschoss. Nach unserem Gefühl ist die nicht mehr so richtig zeitgemäß. Es ist eine 8-Leute-WG. Wahrscheinlich wird diese Wohnung eher geteilt werden in vielleicht drei kleinere Einheiten. Das ist auch noch so ein bisschen im Fluss, wie viel Gemeinsamkeit, also wie viel WG da möglicherweise noch entsteht. Also selbst unter den Leuten, die sozusagen jetzt aktuell das Haus bewohnen und da auch weiterhin drin wohnen möchten, kann das durchaus sein, dass wir nochmal untereinander sozusagen Wohnungen wechseln und durch diesen Prozess eben natürlich auch, also wir lernen einerseits neue Leute kennen über die Hausgruppe und da ja finden so Dinge statt, wo man dann eben anfängt, könnte ich mir vorstellen, mit dir zusammen zu wohnen.
0: So, ne? Aber so ein grundsätzlicher Umbau, so von wegen, das gibt ein Etagenbad und alle wohnen alle durcheinander und haben entsprechend vielleicht ein paar einzelne Räume oder so. Sowas passiert eher nicht, sondern Das wird die klassische Struktur irgendwie behalten.
2: Ja.
1: Also wir hatten mal über einen Gemeinschaftsbalkon nachgedacht, aber den können wir uns momentan nicht leisten. Also bei der Einpreisung, die wir jetzt gerade haben.
2: Ja. Das war eine sehr schöne Idee unseres Architekten. Gemeinschaftsbalkone quasi ans Treppenhaus dran und Zugang auch vom Treppenhaus.
0: Ja.
2: Und das wäre natürlich auch ein schöner Gemeinschaftsort.
0: Ja.
2: Da müsste man eben nicht zwei Balkontürme stellen, sondern nur einen. Aber selbst diesen einen können wir uns derzeit nicht leisten und deswegen ist der sozusagen dem Rotstift leider zum Opfer gefallen.
1: Aber Die Betonung liegt auf derzeit.
2: Ja.
0: Gut, jetzt haben wir uns hier gründlich verfitzt. Du hast gesagt 20 Minuten. Nein, die haben uns nicht gereicht. Ich fühle mich gut informiert darüber. Ich habe eine Menge erfahren über das, was in dem letzten Jahr hier bei euch passiert. Ich wünsche euch und uns natürlich alles Gute, dass das mit dem Wohneigentum über genossenschaftlichen Wohneigentum sich besser entwickelt, als es in den letzten Jahren gedümpelt ist. Und es gibt eine Möglichkeit, wo sich Menschen jetzt da ganz konkret schlau machen können, nämlich über heu31.woge-dresden.de. Das ist die Webseite, wo man tatsächlich die Details zu eurem Projekt und die entsprechenden Links bzw. Formulare, wenn jetzt Leute zugehört haben, und ich hoffe, ihr habt gut zugehört, liebe Hörerinnen, ihre Formulare ausfüllen können und euch per Brieftaube zustellen können. Ich wünsche euch alles Gute für Dankeschön. Das Projekt und die notwendige Zähigkeit.
2: Eine letzte Bemerkung sei mir noch gestattet,
0: ja.
2: Weil ja diese Gesamtsumme der 900.000, das erschlägt einfach total. Wir möchten gern betonen, dass also durchaus auch kleinere Beträge von Leuten, die eigentlich kaum Geld haben, also ab 500 Euro können Absichtserklärungen abgegeben werden und wir freuen uns auf jeden Fall über jeden.
0: Ja. Okay, dann jetzt haben wir eigentlich kaum noch Zeit für ein bisschen Musik, aber irgendwas lege ich jetzt noch rein. Opus King mit Peckham Nocturne.
1: Also tschüss dann, ne?
0: Tschüssi, ja.

0: Hallo, mein Name ist Mats von Sieg. Ich begrüße euch Zuhörenden ganz herzlich aus dem Studio von Freies Radio Freudenstadt. Heute also kommt die zweite Ausgabe von Quiroland Pinguine, also kurz Creepy. Wir sind noch eine sehr junge Redaktion. Erst im Herbst 2025 haben wir uns gegründet. Unsere erste Sendung kam dann Anfang Mai raus. Da waren schon Radio T aus Chemnitz, die Wüstewelle aus Tübingen und Freies Radio Freudenstadt mit am Start. In der Zwischenzeit ist die Quipi-Redaktion noch größer geworden. Neu dazugekommen sind Menschen von Freies Radio für Stuttgart, dem Rundfunkkombinat Sachsen, Coloradio aus Dresden und Radio Blau aus Leipzig. In der Sendung heute spricht Helen darüber, wie sie in der DDR aufwuchs, nach der Wende transitionierte und heute als sie selbst leben kann. Und zum Schluss hört ihr noch ein Interview mit dem Gerede e.V. aus Dresden. Aber zu Beginn machen wir noch einen kleinen Ausflug ans Meer. Wir tauchen ab in die Korallenriffe von Insular Südostasien und schwimmen bis zum Great Barrier Reef, das vor der Nordküste von Australien liegt. Dort überall lebt ein kleiner, orange-weiß gestreifter Fisch. Los geht's jetzt aber erstmal mit dem Song »Lass sie reden« von Rosenstolz.
1: Jeder hat es ja gewusst,

begeben wir uns in die Welt der Tiere. Von der Arktis und den queeren Pinguinen geht die Reise von der letzten Sendung weiter. Schwimmflossen und Taucherbrillen aufgesetzt. Es geht auf Tauchgang in den Pazifik. Genauer gesagt in den Indopazifik. Dorthin, wo die Anemonenfische leben. Anemonenfische leben in Korallenriffen. Genauer gesagt gehen sie eine Symbiose mit den passenden Seeanemonen ein und leben in ihnen. Seeanemonen sind Blumentiere. Sie haben einen massiven Stamm und so etwas wie eine Blüte. Die besteht aus vielen stechenden Tentakeln und die Tentakeln sind giftig. Aber dagegen sind die Anemonenfische gewappnet. Mit einem dünnen Schleimfilm auf den Schuppen. Die Seeanemonen bieten den Anemonenfischen also Schutz gegen Fressfeinde. Die haben das auch bitter nötig, weil Anemonenfische allesamt keine guten Schwimmer sind. Der Deal ist aber nicht einseitig. Die Fische verteidigen die Anemone wiederum gegen ihre Fressfeinde. Sobald jemand der Anemone zu nahe kommt, stürmen sie heraus, boxen und beißen den vermeintlichen Angreifer. Aber die einzelnen Anemonenfischarten haben noch eine andere Gemeinsamkeit. Sie werden alle als Männchen geboren. Es gibt kein einziges weibliches Baby. Aber bevor wir das vertiefen, was sind Anemonenfische? Wie sehen sie aus? Eine Art der Anemonenfische ist der Clownfisch. Einer der berühmtesten Fische dieser Welt ist ein Clownfisch. Sein Name ist Nemo. Der kleine, orange-weiß gestreifte Fisch aus Findet Nemo. Seine Geschichte hat Disney 2003 auf die Leinwand in die Kinos gebracht. Zurück zur Potriandrie. So nennt man das Phänomen, wenn Tiere ausschließlich männlich geboren werden und später zum Weibchen werden. Wie funktioniert das bei Anemonefischarten, wie zum Beispiel dem Clownfisch? In einer Anemone leben ein Weibchen und ein Männchen. Und dann sind da noch ganz viele Jungtiere.

0: allesamt männlich. Ihre Aufgabe ist es, die Anemone sauber zu halten und sich um die Eier und Larven der Familie zu kümmern. Die männlichen Fische machen also den Großteil der Hausarbeit. Das Weibchen ist 2 bis 3-mal so groß wie die Männchen. Sie verteidigt die Anemone gegen alles und jeden. Gleichzeitig piesackt sie die männlichen Fische. Die sind dadurch immer gestresst. Und dieser Stress sorgt dafür, dass der Hormonspiegel gleich bleibt und die männlichen Körper sich nicht in einen weiblichen verwandeln. Eine Clownfischdame ist also eine waschechte Matriarchatin. Erst wenn das Weibchen stirbt, wird das nächste Männchen die neue Herrscherin. Das neue dominante Weibchen. Nicht nur der Hormonspiegel ändert sich dann, auch die Genitalien und die Körpergröße. Als Nemos erste Mama Coral von dem Raubfisch verputzt wurde, hätte sich eigentlich Nemos Vater zu Nemos zweiter Mutter verwandeln müssen. Und es kommt noch wilder. Dadurch wäre Nemo irgendwann zum potenziellen Partner seiner zweiten Mutter geworden. Aus menschlicher Sicht ist das etwas seltsam, aber für Anemonenfische ist das genau so, wie es sein muss. Die Mutter stirbt, der Vater wird zur Mutter und sein Sohn zu ihrem Partner. Nach und nach werden alle Weibchen, bis auch sie sterben und das nächste Männchen ein Weibchen wird. Der Kreislauf der Anemonenfische. Disney hat also ein elementares Detail von Nemos Familie vertuscht. In der echten Welt kann ein Clownfisch jedenfalls nie ein klassisches Waisenkind sein. Eine Mutter und ein Vater sind immer am Start. Es ist vielleicht nur nicht das komplette Erzeugerpaar. Lasst uns jetzt aber auftauchen und geschwind nach Leipzig zu Radio Blau sausen. Dort hat Sina Helen interviewt. Helen ist in der DDR aufgewachsen. Nach der Wende hat sie erfahren, was trans bedeutet. Davon wird sie erzählen, aber auch von dem Alltag, den sie heute erlebt, als die Frau, die sie ist.
1: Ich bin Helen Sasse. Ich bin am 11.08.1962 in Hagenow in Mecklenburg-Vorpommern geboren, als Junge geboren, ja, und lebe jetzt mit der OP seit 2018 als Frau.
2: Wie war es für dich, das Leben in der DDR bzw. in Ostdeutschland als Transperson? Vor allem auch jetzt so, wie du ja gesagt hast, eher als ungeoutete Transperson.
1: Das ist natürlich auch damals eher gar nicht so einfach gewesen. Einmal war es ja so, es war so Ende der, ja, so, dann möchte ich mal sagen, so Ende der Schulzeit. Das war, bin 1979 aus der Schule gekommen. Da fing es eigentlich so richtig an, darüber nachzudenken, irgendwas stimmt mit mir nicht. Ich habe mich immer mehr zu den Mädchen hingezogen gefühlt, aber mit der Pubertät kamen die körperlichen Veränderungen, die das für mich natürlich sehr schwer gemacht haben. Und dieses Thema, ja, ich sage jetzt mal trans, das gab es zu dieser Zeit so gut wie gar nicht. Darüber hat niemand gesprochen. Und wenn man dann halt mal über die Gleichgeschlechtlichkeit, also schwul oder lesbisch gesprochen hat, dann eher da wurden Leute mit beschimpft, aber es wurde sich nie damit beschäftigt. Also es war mehr oder weniger etwas, was es gesellschaftlich bei uns in der sozialistischen DDR, sage ich jetzt mal, eigentlich nicht gab. Es gab nur Mann oder Frau und nichts dazwischen. Und von daher gab es auch keine Erkenntnisse darüber, was eventuell mit mir sein könnte. Das kam erst eigentlich später. Aber umso mehr, umso älter ich wurde, desto mehr wurde das auch zum Leidensdruck. Ich musste damals zur Armee, 18 Monate, nur unter Männern. Das war, ich sag jetzt mal wirklich, es war die Hölle. Und ich wusste von da an, du bist kein Mann. Aber man konnte das ja nicht definieren. Was ist es denn, was in mir diesen Konflikt auslöst zwischen dem, was ich jeden Morgen im Spiegel sehe und dem, was ich wirklich in mir fühle? Das konnte ich damals nicht definieren. Die ganze Geschichte fing ja erst an mit der Wende. Da konnte man so, hatte man die ersten Sachen gehört, dass es sowas gibt, dass es Menschen gibt, die wahrscheinlich in einem falschen Körper geboren sind. Wobei falsch muss man immer in Anführungsstrichen sehen, das sehe ich jedenfalls so. Denn der Körper ist ja nicht falsch. Er wurde anhand meiner Chromosomen mir zugeordnet. Ich hatte nur nicht das Geschlechtsempfinden für das Geschlecht, in dem ich geboren wurde. Und diese Geschichte sitzt im Kopf. Die sitzt nicht zwischen den Beinen, die sitzt nicht an der Oberweite. Es ist eine Sache, die im Kopf ist. Und deswegen ist sie auch nicht therapierbar. Man kann es nicht wegschneiden oder ähnliches. Es ist nun mal halt da. Es gibt dafür auch schon wissenschaftliche Begründungen, wobei man dort auch noch nicht hundertprozentig sicher ist, ob es das wirklich ist. Aber es gibt eine 99-prozentige Annahme, woran es liegt. Ne? Und dann kam nachher mit der Wende, indem man mehr Einblicke in Zeitschriften, in Medien und so bekam, dass es sowas in der westlichen Welt eigentlich schon gab, aber auch noch nicht hundertprozentig erforscht wurde. Und Anfang der 90er, Ende der 80er Jahre, Mitte oder bis Ende der 80er Jahre, hat man sich erst im Westen mit diesem Thema beschäftigt und hat mal versucht, dort etwas aufzubauen, um das wissenschaftlich auch zu belegen. Dann kam ja auch erst das erste transsexuellen Gesetz unter der Regierung Helmut Schmidt raus, was es den Leuten schon etwas leichter gemacht hat. Und wie gesagt, bei mir kam es erst ja mit der Wende, dass ich mich damit mal beschäftigt habe. Aber die Einsicht, ich bin im falschen, im sogenannten falschen Körper oder ich bin nicht das, was ich jeden Morgen im Spiegel sehe, das kam noch viel, viel später. Ne?
2: Was ist denn für dich heute anders als damals?
1: Naja, ich lebe ja, wie soll ich sagen, man wurde als Junge sozialisiert, aufgewachsen, als Mann dann nachher und man hat sich eigentlich der Gesellschaft angepasst. Ich habe das verlangt oder ich habe das gemacht, was die Gesellschaft damals von mir verlangt hat. Ich habe ein Haus gebaut, ich habe geheiratet, wir haben zwei wunderbare Kinder bekommen und habe faktisch mein Leben als Mann, soweit das möglich war, eingerichtet. Und das ist jetzt natürlich was ganz anderes. Ich habe jetzt ich führe ja ein ganz anderes Leben, das weibliche Leben, was eigentlich immer in mir da war. Aber ich durfte dieses Leben ja gar nicht leben und oder ich konnte es auch nicht leben. Und jetzt ist es halt eben so, alles, was ich heute als Frau lebe, ob es jetzt ganz banale Sachen sind, ob es Mode ist oder ob es Dekorieren ist oder dergleichen. Damit fing es ja eigentlich an, Schminken und so weiter und so fort. Das ist für mich was sowas von Schönes. Das ist das, wovon ich als Kind schon unbewusst gelebt habe. Ich weiß noch, meine Oma hat mir immer Kataloge aus der alten Bundesrepublik mitgebracht, wenn sie bei ihren Verwandten war. Und ich konnte stundenlang in diesen Heften und in diesen Katalogen rumblättern, mir Mode anschauen. Und meine Oma wusste damals schon, die hat das nie zu mir gesagt, aber sie hat mich nie, sie hat immer zu mir Min Säude gesagt. Das ist ein plattdeutscher Ausdruck und heißt meine Süße. Und ich hab mich so toll dabei gefühlt, wenn sie mich in der weiblichen Form als Enkelin genommen hat, so wie ich war. Und das war sowas von Schönes. Und so ist es heute für mich auch. Ich lebe dieses weibliche Leben mit voller Begeisterung. Ich bin so froh, dass ich diesen Schritt gemacht habe in allem, auch wenn es hart war, schmerzhaft war, viele Tränen gekostet. Aber ich würde es immer wieder tun. Ich möchte nicht einen Meter zurückgehen.
2: Meinst du, deine Oma wusste da schon was?
1: Aber sie kannte den Ausdruck ja noch weniger wie ich. Ne? Aber ich denke mal, sie hat es gewusst. Wow. Sie hat es gespürt, dass da irgendetwas war, ja, was für sie das typische Mädchen halt war. Und ich weiß noch, sie hatte nachher, wie ich älter wurde, in der Pubertät, ich hatte damals sehr lange Haare immer oder lange Haare sehr gerne getragen, immer zum Ärger meines Vaters. Ich habe immer gesagt, damals, das ging, meine Musikrichtung war New York Musik, also Rockbands faktisch, und da habe ich das immer mit begründet, ich möchte gerne auch so ein bisschen so aussehen wie meine Lieblingsband oder so. Das ist aber letztendlich was ganz anderes war. Der Hintergrund war für mich, ich möchte möchte auch lange Haare haben, wie Mädchen. Am liebsten hätte ich Zöpfe getragen. Ich mochte die Kleider der Mädchen. Ich habe unheimlich gern mit Mädchen gespielt. Und ich war sehr viel mit Mädchen zusammen. Die haben das auch mit mir sehr gut gehabt. Also ich wurde immer auch gefragt, möchtest du mit oder tanzt du hier mit uns oder so. Und ich fand das so toll. Und ja, so ist es heute im Prinzip für mich auch.
2: Gibt es für dich Orte im Osten, die besonders sind? Und wenn ja, warum?
1: Nein, da gibt es keine besonderen Orte. Also ich bin überall sehr gerne, aber es gibt jetzt keine, auch nicht Ost, West, Nord, Süd. Es gibt einen Ort, da würde ich gerne meinen Ruhestand verbringen. Ich bin jetzt momentan dabei, seit einem Jahr Französisch zu lernen. Ich würde gerne nach Südfrankreich in meinem Ruhestand gehen. Und dort mein Lebensabend praktisch verbringen, weil mir halt die Gegend gefällt, das Klima gefällt, die Menschen gefallen, das Essen und so weiter. Und das wäre jetzt noch so ein Sehnsuchtsort. Aber dass ich jetzt momentan einen Ort habe, wo ich jetzt besonders gerne sein möchte, oder nee, eigentlich nicht.
2: Wie ist es für dich denn jetzt, ich sage jetzt mal, in Anführungsstrichen im Alter als Transperson?
1: Als Trans ist es so, viele fragen mich, warum so spät? Warum hast du das nicht vorher gemacht? Wie gesagt, ich hatte ja schon gesagt, es gab damals zu DDR-Zeiten, war das nicht möglich gewesen. Dann kam die Wende, ich hatte Kinder gehabt. Also wenn ich mich damals als Transperson geoutet hätte, sagen wir mal so in den 90ern, dann hätten meine Kinder wahrscheinlich eine wahnsinnig schwierige Zeit in der Schule gehabt. Mhm. Das ging dann auch bis Mobbing. Dein Vater ist eine Transe. Wenn ich mich dann schon so auf die Straße gewagt hätte mit weiblicher Kleidung, geschminkt und weiblichen Schuhen und so weiter, dann wären meine Kinder, die hätten Spießrutenlauten gemacht. Und das wollte ich meine Familie und meinen Kindern auch nicht antun. Und jetzt würde ich auf jeden Fall sagen, im Alter, es war der richtige Schritt, damit spät anzufangen, denn ich hätte jetzt meine Kinder nicht gehabt. Ich hätte wir sind ja noch verheiratet, meine Frau und ich, und wir sind sehr, sehr gute Freunde. Wir haben eben gerade noch mal kurz vor dem Interview miteinander telefoniert. Ich fahre auch morgen wieder hin zu ihr für eine Nacht und wir wollen ein bisschen einkaufen, ins Kino gehen und so weiter. Und das hätte ich aber alles nicht gehabt. Und darauf würde ich nicht verzichten wollen. Mhm. Und mir geht es jetzt gerade mit der Lebenserfahrung wahrscheinlich auch viel, viel besser, als wenn ich das 20, 30 Jahre vorher gemacht hätte. Ich kann das alles viel besser einordnen. Bin ruhiger geworden, entspannter geworden. Und das ist so der Hauptgrund, dass es gut ist, dass ich das später angefangen habe. Mhm. Viele sagen, Mensch, hättest du ja viel früher machen können, dann wäre dir vielleicht einiges erspart. Ja, stimmt. Aber dann hätte ich, wie gesagt, meine Familie nicht gehabt und darauf würde ich nicht verzichten wollen.
2: Ich muss ja zugeben, ich kenne sehr wenige, ich sage jetzt mal vor allem ältere beziehungsweise Transpersonen über 55 in den Medien und vor allem vor der Kamera. Wie sehr fühlst du dich denn in den Medien repräsentiert?
1: Meinst du jetzt als Transperson oder ich selber als Person?
2: Ich sage jetzt mal wirklich so, keine Ahnung, du schaltest die ARD irgendwas ein, irgendeine Serie oder keine Ahnung und dann siehst du da halt vor allem auch mal vielleicht eine ältere Person, eine ältere Transperson.
1: Ja, ja. Weniger, weil ich bin, ich gucke sehr wenig Fernsehen, okay, muss ich jetzt so sagen. Aber ich habe natürlich auch über die Jahre Zeitungsausschnitte gesammelt. Und zwar habe ich jetzt gerade so einen vor mir. Und zwar ging es darum, um eine Frau, die mal bei den Grünen gearbeitet hat. Die heißt Valerie Wilms. Zu diesem Zeitpunkt 2025 war sie 71 Jahre und sie beschreibt jetzt auch in diesem großen Artikel über eine Seite ihren Lebensweg. Ich bin mit dem, was sie da sagt, nicht mit vielen einverstanden, aber das ist ja auch, wir Menschen, wir sind ja auch nicht alle gleich und jeder hat eine andere Sichtweise auf die Dinge. Und von daher kenne ich eigentlich nur jemanden hier noch bei uns in Hagenow, die das gleiche Alter, die ist 2 Jahre jünger. Und dann gibt es noch eine Transperson, die arbeitete mal bei meiner noch Frau, sag ich mal, in der Firma. Die ist etwas jünger, aber nicht viel. Die müsste jetzt auch um die Mitte 50 sein. Aber ansonsten habe ich auch zu anderen, außer zu einem Transmann, noch Kontakt. Aber ansonsten habe ich mit Transmenschen gar nicht so sehr viel zu tun.
2: Hm. Wie würdest du gerne repräsentiert werden? Ich sag's mal, aber vor allem so in den, ich sag jetzt mal, klassischen Medien.
1: Als Mensch, nur als Mensch, einfach nur nicht dieses Stocksteife, die bestimmten, na, wie soll ich sagen, die bestimmten Lebensabschnitte so abgehakt sehen, dann kam das, dann kam dies, dann kam das, einfach nur leben so wie jeder Mensch auch. Ich habe einen ganz normalen Tagesablauf, wie andere Menschen ja auch. Ich gehe zur Arbeit, ich bezahle meine Steuern, ich habe ein schönes Grundstück bei mir, ich bin auf meinem Hof, ich habe ein Haus. Also ich fühle ja ein ganz normales Leben und das würde ich dann mal als Hauptpunkt sehen. Und die Transgeschichte, die würde ich dann gerne so nebenbei erzählen. Wie war es denn früher, als ich das gemacht habe? Wie war es denn früher, als ich jenes gemacht habe? Aber das mich jetzt auf dieses Trans-Thema zu reduzieren, das würde ich nicht wollen.
2: Würdest du sagen, dass du aktivistisch bist? Und wenn ja, wie sieht dein Aktivismus aus?
1: Nein, überhaupt nicht. Okay. Ich bin gar nicht aktivistisch. Also das muss ich jetzt ganz ehrlich mal so sagen. Ich bin auch nicht so die Frau, die, oder ich sag's jetzt mal wirklich, ich mag diesen Namen, ja, dieses Einteilen, Schubladen eigentlich nicht. Dieser Transmensch, der jetzt auf jeden CSD geht. Das ist, ich habe mir das einmal angeschaut in Hamburg. Also das ist nicht meins. Das ist für mich nicht das, was ich eigentlich will. Ich habe das ja für mich entschieden, für mein Leben entschieden. Ich sehe das ein oder ich respektiere auch, dass andere Leute das offen oder ihre Akzeptanz offen nach außen zeigen wollen, indem sie eben diese CSDs und sowas alles veranstalten und auch darauf aufmerksam gemacht oder machen wollen, wie diese Leute heute noch stigmatisiert werden, terrorisiert werden und schlecht behandelt werden, bespuckt werden, geschlagen werden und so weiter. Das sehe ich auch alles ein. Ne? Aber ich habe da eine andere Sichtweise drauf. Ich muss das nicht, indem ich da, und jetzt sag jetzt mal vielleicht, ich weiß nicht, halbnackt durch die Gegend laufe. Ja, es war so. An dem Tag war es wirklich so. Und ich habe immer gedacht, Mensch, hat das jetzt mit dir zu tun, dass du da halt nur noch mit dem Lendenschutz umherlaufen musst? Das hört sich jetzt lächerlich vielleicht an. Und aber so ist es halt. Ne? Also ich bin aktivistisch so gut wie gar nicht aktiv. Ich habe mich auch in Schwerin bei dieser Selbsthilfegruppe, in diesem Verein, wo verschiedene Selbsthilfegruppen unter einem Dach vereint sind, auch mich gemeldet. Also wenn Sie jemanden haben, der Rat und Hilfe braucht, gerade junge Menschen, die noch gar nicht wissen, was mit ihnen passiert, habe ich mich angeboten oder ich habe ihnen auch meine Telefonnummer gegeben, dann können sie sich gerne bei mir melden. Und dann können wir mal zusammen sprechen, wie das, einmal über den Menschen möchte ich ja dann auch erstmal was erfahren. Und dann, was steht Ihnen bevor und wie fängt man mit dieser ganzen Geschichte dann erstmal vom Outing an? Ne? Das mache ich auch, aber wie gesagt, Großaktivist bin ich nicht.
2: Du hast ja schon gesagt, du würdest gerne nach Südfrankreich ziehen, ne?
1: Ja.
2: Wie sieht deine Zukunft aus?
1: Ja, ich erstmal meinen Ruhestand genießen. Dann würde ich gerne, ja, ich würde gerne aufs Land in Südfrankreich gehen. Zum Beispiel so auf einer Lavendelfarm. Ich liebe Lavendel und würde da vielleicht noch ein bisschen arbeiten wollen. Arbeiten in Anführungsstrichen auch mit Entspannung. Und ich habe mich auch schon mal so ein bisschen erkundigt, wie das mit Transleuten in Frankreich ist. Es ist ähnlich wie in Deutschland. Es kommt immer darauf an, welche Gegend ist man. Im Norden, bei uns in Deutschland, wird man eher toleriert wie im Süden. Das hat auch da unten sind es mehr Katholiken, von katholischer Herkunft. Hier oben sind es eher Protestanten oder ja, evangelische Leute, die da doch noch freier sind. Und ansonsten ist Frankreich ähnlich wie in Deutschland. Alles, was man bei uns in Deutschland machen muss, ist ähnlich auch in Frankreich. Es ist noch ein bisschen rückständig, da gibt es andere Länder, Malta, Portugal, Dänemark, die sind viel, viel weiter in der ganzen Geschichte. Aber so sehe ich jetzt mein Leben, ne? Dass ich da ein ruhiges Leben führe, vielleicht noch ein bisschen arbeite und mein Leben als Frau da leben kann.
2: Es klingt auf jeden Fall wunderbar mit der Lavendelfarm. Ich wünsche dir auf jeden Fall, dass das wahr wird. Das wäre ja wunderschön.
1: Ja, es wär natürlich schön. Ne? Aber wie gesagt, ich setze mir das nicht unbedingt als Ziel. Mit Zielen habe ich das immer Das ist nicht so. Wenn man sich zu viele setzt, dann sind die Erwartungen einfach zu hoch. Ja. Es ist genauso wie mit meiner Trans-Geschichte. Man muss einfach seiner Bestimmung folgen. Hm. Wenn man sich ein Ziel aufs andere setzt, das bringt vieles nicht. Es macht einen auch nicht richtig glücklich. Ziele sind nur Kapitel auf unserem Lebensweg, sage ich mir immer. Und wenn man das große Glück ist immer ein Körper ohne Schmerz und ein Verstand ohne Verwirrung. Das ist so meine Einstellung zum Leben. Und ich bin auch sehr dankbar meinem Körper, dass er diese ganzen und auch meinem Geist, dass er diese ganze Geschichte so mitgemacht hat.
0: Ja, Helen hat sich selbst nie aufgegeben und ist heute sehr glücklich mit ihrem Leben. Sie hat es geschafft, sich selbst zu leben. Jetzt kommt Rosenstolz mit Wenn du jetzt aufgibst.

0: Helen hat gerade erzählt, dass sie lange Zeit nicht benennen konnte, wie sie sich fühlt. Sie wusste, sie ist kein Mann, aber was denn dann? Sie konnte ihre Situation und ihre Gefühle nicht benennen. Also auch nicht das Thema angehen. Wissen ist Macht und die Aufklärung deswegen super wichtig und wertvoll. Außerdem ist es leichter, kompliziertere Situationen durchzustehen, wenn man nicht alleine ist. Aufklärungsarbeit und ein Ort der Begegnung ist hierfür der Schlüssel. Im Folgenden hört ihr ein Interview mit dem Gerede e.V. in Dresden. Alex Tilch von Radio T aus Chemnitz hat sich dafür mit dem Dresdner Verein für sexuelle und geschlechtliche Vielfalt getroffen. Sie sprachen über die Angebote der psychosozialen und rechtlichen Beratung sowie über deren Bildungs- und Begegnungsformate. Informationen und Kontakt zu den Vereinen findet ihr unter gerede-dresden.de oder auf Insta unter gerede-ev-dresden.
1: Mein Name ist Alex Tisch für das queere Magazin Queere Pinguine Creepy bin ich gerade in Dresden im Gerede e.V. und habe zwei wunderschöne Menschen neben mir. Wollt ihr euch erstmal selbst vorstellen? Ich fange mal bei dir an.
2: Ja, hallo. Ich bin Edna vom Gerede e.V. in Dresden, ein Verein für sexuelle und geschlechtliche Vielfalt. Und ich arbeite dort als Referentin für Veranstaltungen und in der Projektkoordination.
3: Hi. Ich heiße auch Alex. Und arbeite hier im Gerede e.V. als Projektkoordination, mache also ganz viel Verwaltungsarbeit und Lobbyarbeit und projektübergreifende Tätigkeiten.
1: Nice, ihr habt also schon gehört, wir sind beim Gerede e.V. in Dresden. Edna, du wolltest uns noch ein bisschen mehr über den Verein sagen?
2: Genau, also den Gerede e.V. gibt es jetzt seit über 35 Jahren. Das erste Mal haben sich Menschen getroffen 1983, also das ist schon wirklich sehr, sehr lange her. Also wir haben eine lange Geschichte mit vielen unterschiedlichen Projekten, Angeboten und seit 1995 sind wir auch anerkannter freier Träger der Jugendhilfe. Genau, der Verein ist eine wichtige Anlaufstelle für queere Jugendliche und Erwachsene in Dresden und deren Angehörige, Familie, Freundinnen. Ja, wir bieten sozialpädagogische Begleitung und Beratung an, außerdem rechtliche Beratung für queere Geflüchtete, aber auch vielfältige Begegnungsangebote. Genau, und ein weiterer Schwerpunkt unserer Arbeit liegt auch in der Soziokultur, also Kulturveranstaltungen in Dresden zum Beispiel. Und das ist sehr, sehr wichtig, wir machen natürlich auch Bildungsarbeit für Jugendliche und Erwachsene.
1: Sehr gut, dann würde ich da gleich weiter einsteigen. Was macht ihr denn bei der Bildungsarbeit und bei den Projekttagen so?
3: Also vielleicht sollten wir auch nochmal ein bisschen unterscheiden. Also wir richten uns nicht nur an Jugendliche, sondern ein großer Anteil unserer Bildungsarbeit passiert auch mit Erwachsenen. Da richten wir uns zum einen an Fachkräfte zum Beispiel aus der Dresdner Kinder- und Jugendhilfe, bei denen wir dann Fortbildung geben, Workshops geben rund um sexuelle und geschlechtliche Vielfalt oder auch zu Transitionen. Teilweise gibt es zum Beispiel in WGs ab und zu mal die Bedarfe, dass wir da sozusagen als Fachpersonal mit in Teams reingehen und da Fallberatung begleiten oder Problematiken mit den Angestellten dann gemeinsam durchsprechen, reflektieren und andere Verhaltensweisen dann sozusagen erarbeiten und austesten. Dann haben wir noch unser Bildungsprojekt Vielfalt stärkt Demokratie. Das richtet sich zum einen auch an Erwachsene, insbesondere an Fachkräfte wie LehrerInnen, aber auch andere Fachkräfte aus der sozialen Arbeit. Und mit dem Projekt sind wir in ganz Ostsachsen unterwegs und zu dem Projekt gehört dann auch das Schulbildungsprojekt Liebesleben. das dann eben diese Projekttage oder Workshops in Schulen mit Schulklassen macht oder auch in Jugendclubs geht, genau, und da so Workshops gestaltet ab 90 Minuten bis zu ganzen Tagen, je nachdem, was gewünscht ist.
1: Sehr spannend, also so wie auch beim Different People in Chemnitz geht ihr quasi an Schulen und klärt über sexuelle Vielfalt auf. Welche Hürden vielleicht bringt das mit sich hier in Dresden und der Region?
3: Na, wir sind nicht nur in Dresden unterwegs, sondern auch in ganz Ostsachsen. Und das ist ganz unterschiedlich teilweise, wie wir da aufgenommen werden. Also teilweise total positiv und wir arbeiten mit Klassen, die da auch super interessiert sind und mitarbeiten, sich auch schon super auskennen. Und gleichzeitig sind wir halt immer noch in Sachsen. Und da merkt man natürlich auch bei dem einen oder anderen Workshop, dass auch Jugendliche entsprechende Verhaltensmuster an den Tag legen und teilweise auch mit durch Queerfeindlichkeit, Transfeindlichkeit dann entsprechend glänzen. Oft ist es so, dass die Projekte schon gut laufen und das Einseiten Spaß macht. Manchmal, wenn dann doch zu menschenverachtende Einstellungen geäußert werden und ein Weiterarbeiten gar nicht möglich ist, kam es auch schon vor, dass wir dann Projekttage oder Workshops abbrechen mussten. Genau. Und es nimmt auf jeden Fall zu. Das ist auch spürbar, dass früher die Einstellungen offener waren. Es wird jetzt mehr Ablehnung geäußert als früher.
1: Das war leider auch das Resümee vom Different People e.V. in Chemnitz, die ja auch den Bildungstag sozusagen mit so kleinen Outing-Stories beginnen und dann daraufhin quasi auf sexuelle Identitäten und Gender-Identitäten hinarbeiten und erklären. Funktioniert der Projekttag bei euch ähnlich vom Aufbau her oder wie gestaltet ihr den ungefähr?
3: Puh. Ne, ich stecke jetzt nicht richtig in der Bildungsarbeit drin, das ist halt gar nicht mein Tätigkeitsbereich, aber ähnlich wie The Different People in Chemnitz und die Rosalinde in Leipzig haben wir unterschiedlichste Methoden, haben dann auch mit den beiden Vereinen, unseren Geschwistervereinen, gemeinsame Fortbildung für unsere Ehrenamtlichen, die dann in die Schulklassen gehen und die Projekttage und die Workshops durchführen. Also da ist schon sehr vieles sehr gleich. Und da gibt es dann auch ein buntes Potpourri an unterschiedlichsten Methoden, je nachdem, wie viel Zeit dann auch vorhanden ist. Ein wichtiger Bestandteil ist auf jeden Fall dann auch immer, dass eigene Geschichten oder eigene Lebenserfahrungen auch geteilt werden durch die Ehrenamtlichen, die dann in die Klassen gehen. Dass das auch nochmal eine ganz andere Nähe sozusagen für die SchülerInnen bringt, so Erfahrungen einfach auch aus erster Hand zu hören.
1: Dann hattet ihr als nächsten Punkt noch die Beratungsarbeit sozusagen erwähnt. Welche Beratungs- und Hilfsangebote für die LGBT-Community bildet ihr an und wie wird es vielleicht auch angenommen?
2: Also wir haben verschiedene Beratungsangebote. Wir haben einmal die Fachstelle LSBTI, diese bietet dann Beratungen für Menschen bis 27 an in Dresden, also hauptsächlich auch Jugendliche und da gibt es auch pädagogisch angeleitete Gruppenangebote dazu und diese Fachstelle, die macht außerdem auch noch die begleitet auch noch Fachkräfte der Kinder- und Jugendhilfe zu den Themen sexuelle und geschlechtliche Vielfalt. Genau, und dann haben wir noch ein weiteres Projekt mit einem Alleinstellungsmerkmal auch. Das Projekt heißt Queer durch Sachsen. Da bieten wir psychosoziale Beratung an für queere Menschen in den Landkreisen und zu den Landkreisen gehören zum Beispiel auch Görlitz, Bautzen, Meißen, die Sächsische Schweiz, Osterzgebirge, genau, und für die anderen Landkreise, also beziehungsweise für Mittelsachsen, Nordsachsen sind dann die Rosalinde und Different People zuständig. Und das Besondere ist ja wirklich, dass wir zu den Klientinnen fahren und vor Ort dann Beratungsräume anmieten bei anderen Vereinen, Organisationen und dann dort vor Ort einfach beraten können. Und die Menschen haben dann ja weniger die Barriere, dann in die Großstadt zu fahren, nach Dresden zu fahren und können sich schnell Hilfe holen. Genau. Dazu haben wir auch noch AVB, das ist Asylverfahrensberatung. Das ist die Asylverfahrensberatung. Genau, da gibt es rechtliche Beratung für queere Menschen, die geflüchtet sind, die migriert sind, rund um das Asylverfahren. Das sind so unsere derzeitigen Beratungsangebote. Und tatsächlich werden die auch sehr, sehr gut angenommen. Also wir führen auch jährlich Statistiken dazu und merken, dass die Projekte so gut für uns funktionieren. Wir teilweise sogar mittlerweile mit Wartelisten leider arbeiten müssen, weil es halt doch sehr hohe Anfragen gibt. Und das ist ein bisschen unterschiedlich je nach Landkreis. Also es kann schon mal sein, dass es vielleicht in Meißen ein bisschen weniger ist als in Bautzen. Aber an sich werden die Projekte generell sehr gut angenommen. Und auch das Projekt in Dresden von der Fachstelle.
3: Ja, vielleicht noch ergänzend dazu. Es wäre total gut, wenn wir die Projekte noch weiter ausbauen könnten. Also wir haben halt seit Jahren steigende Anfragezahlen, können teilweise auch die Anfragen nicht immer bedienen. Und da wäre es schon super, wenn entsprechend die Förderungen auch breiter ausfallen würden, als sie jetzt ausfällt. Wir haben unter anderem zum letzten Jahreswechsel unser Projekt Borderless Diversity verloren. Das hat psychosoziale Beratungs- und Begegnungsangebote für queere Geflüchtete durchgeführt. Das wird jetzt ab diesem Jahr nicht mehr weiter gefördert. Die Personen sind halt trotzdem noch da, die Menschen haben trotzdem noch Unterstützungsbedarf, leben hier. Aber die Förderungen werden halt weniger und die Projekte werden auch weniger. Das ist auf jeden Fall keine gute Entwicklung, die wir derzeit hier spüren.
4: Ja, das ist leider sehr tragisch und auch etwas, womit die anderen Vereine leider zu kämpfen haben. Also ich habe ja mit die von PW gesagt gesprochen, die haben leider dieselbe Problematiken, obwohl der Bedarf eben so hoch ist. Ja, du hast mir meine Frage schon weggenommen, wie gut es angenommen wurde. Das ist auch was Besonderes, dass ihr in die Region fahren könnt. Vielleicht auch dazu, wo liegen denn da vielleicht auch eure Grenzen der Beratung? Also was könnt ihr dann vor Ort zum Beispiel Transpersonen anbieten und wo müsst ihr vielleicht auch weiterverweisen? Seid ihr da auch gut vernetzt vielleicht in der Stadt und in der Region, um zum Beispiel Transitionshilfe zu leisten oder auch psychische Beratung?
2: Also wir sind tatsächlich sehr, sehr gut vernetzt mit verschiedenen Organisationen, mit verschiedenen Vereinen, aber auch mit Ärztinnen. Also wenn medizinischer Bedarf gefragt ist, da haben wir tatsächlich auch unsere Connections beziehungsweise unsere Adressen, unsere Anlaufstellen. Und natürlich haben die Beratungen auch ihre Grenzen. Also wir beraten zu sehr, sehr verschiedenen Themen. Also ob das jetzt irgendwie Transidentität ist, Sexualität, Coming Out, das ist irgendwie alles dabei. Psychosoziale Probleme, auch Süchte, Ängste. Und die beratenden Personen haben natürlich da auch irgendwie ihre Expertisen und ihre Schwerpunkte. Genau, aber es gibt dann bestimmt auch dann immer Grenzen, also rechtliche Grenzen, wo wir dann wissen, wir müssen Verweisberatung machen. Und da sind wir halt sehr gut vernetzt mit anderen Vereinen, Organisationen und können dann auch weiterleiten. Und dann sind es auch tatsächlich Organisationen, die vielleicht intersektionaler arbeiten oder die auch irgendwie Erfahrung haben mit queeren Menschen, weshalb dann diese Weiterleitung auch besser erfolgen kann. Und das ist uns ein sehr großes Anliegen, dass queere Menschen auch, wenn wir dann Verweisberatung machen, woanders gut aufgehoben sind.
4: Und dann, daher, wie gesagt, wir gerade das mit den Mitteln angesprochen haben, vielleicht habe ich ja gerade zufällig reiche Hörer in der Leitung oder jemand, der da euch weiterhelfen kann. An wen wenden die Personen sich dann?
3: Wir freuen uns natürlich jederzeit über Spenden. Die sind natürlich auch steuerlich absetzbar, da wir ein gemeinnütziger Verein sind. Es gibt auf unserer Homepage gerede-dresden.de unsere Kontoverbindung, da stehen aber auch unsere Kontaktdaten, also falls Menschen nicht nur Geld spenden wollen oder einfach eine Beratung suchen oder einfach unser Angebot mal anschauen möchten, einfach auf der Homepage rumschauen, da gibt es auch Kontaktmöglichkeiten, ja, in die Richtung.
4: Sehr gut, das bringt mich auch gleich zu dem nächsten spannenden Punkt, nämlich den Gruppentreffen. So haben wir uns ja, glaube ich, sogar vor mehr als 10, 13 Jahren hier kennengelernt, bei den Gruppen damals, bei den Gruppentreffen im Gerede e.V. Welche Gruppen gibt es denn und wie treffen sich diese?
3: Also es gibt seit jeher ganz, ganz viele Gruppen bei uns, die wir sozusagen in zwei Bestandteile einteilen können. Es gibt Gruppen für Jugendliche und junge Erwachsene. Da ist die Verknüpfung zur Fachstelle, unserem Projekt hier, geführt durch das Jugendamt, sozusagen ansprechbar und die leiten die Gruppen an. Zum Beispiel gibt es da einen Trans-Talk für zwei verschiedene Altersgruppen, wo dann Transpersonen, non-binäre Personen einfach rumkommen können. Thematisch gibt es da immer mal was. Manchmal wird Eis essen gegangen, je nachdem, worauf dann die Jugendlichen auch Bock haben und was die sich dann entsprechend überlegen. Wir haben auch eine ganze Menge ehrenamtlicher Gruppen, die sich dann eher an erwachsene Personen richten. Beispielsweise eine Laufgruppe, die regelmäßig hier in Dresden joggen geht, oder auch die Spielegruppe, die gemeinsam Gesellschaftsspiele spielt. Also vielleicht da auch einfach auf unsere Homepage gucken, weil es wirklich viele Gruppen mittlerweile sind.
2: Genau, also auf jeden Fall auf der Homepage gucken und auch auf Instagram. Ich weiß nicht, ob Alex das jetzt schon gesagt hat, gerede-dresden.de, da könnt ihr alles nachlesen. Und wir sind, wie gesagt, auch auf Instagram, Gerede_ev_Dresden. Folgt uns sehr gerne.
4: Sehr gut. Das war, dann habt ihr meine Werbung und Mitmachinformationsfrage auch gleich weggenommen. Das freut mich sehr. Und habt mich auch über eine Gruppe informiert, an der ich selbst sehr interessiert bin, teilzunehmen, nämlich die Laufgruppe. Davon habe ich noch nichts gewusst. Und ich laufe sehr, sehr gerne. Also laufe ich demnächst mit euch.
3: Sehr schön.
4: Wollt ihr abschließend noch etwas sagen? Danke auf jeden Fall.
2: Also vielen lieben Dank für das Interviewangebot. Wir freuen uns sehr darüber und würden uns auch freuen, wenn Menschen zu uns finden, ob das über Veranstaltungen sind, über Gruppenangebote oder auch, wenn Hilfebedarf da ist. Genau.
3: Und vielleicht hört auch die ein oder andere Person aus Politik oder Verwaltung zu und macht vielleicht noch ein bisschen was an Förderung. Also es ist, das Geld ist immer knapp, die Bedarfe sind hoch und wir freuen uns natürlich jederzeit über Unterstützung aus Politik und Verwaltung.
4: Gerade jetzt, wo so viel eingekürzt wird, kann ich verstehen. Also gerede-dresden.de und Instagram gerede_ev_Dresden. Genau. Vielen lieben Dank für das Interview.
3: Vielen lieben Dank dir.
4: Und das war unser kleines Interview mit dem Gerede e.V. in Dresden. Ihr findet Informationen, wie gesagt, unter gerede-dresden.de oder auf Instagram unter gerede_ev_Dresden. Und wie immer habe ich natürlich auch die Interview-Teilnehmenden, die beiden, gefragt nach ihrer queeren Hymne, die sie am Ende des Interviews spielen möchten. Und da kam natürlich eine sehr wunderbarer Vorschlag, denn es ist die Queen of Pop herself, Madonna, mit ihrem klassischen, empowernden Song Vogue, der ja die queere Vogue-Kultur in New York und in den USA zelebriert und feiert und in eine breitere Öffentlichkeit gebracht hat und damit auch einer ihrer Songs war, die sehr viel dafür getan hat, queere Sichtbarkeit zu erzeugen. Also genießt nun Vogue von Madonna.
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Und damit kommen wir zum Ende dieser Sendung. Ihr hört Quirulante Pinguine, die zweite Sendung. Am Mikrofon war Mats von Sieg. Im Namen der Redaktion verabschiede ich mich jetzt. Und ich kann euch sagen, wir Quirulante Pinguine freuen uns schon darauf, die nächste Sendung zu produzieren. Auch dann stellen wir euch queere Menschen, queere Kultur und Anlaufstellen vor. Bis dahin, macht's gut und schaltet wieder ein, wenn die Quipis durch die Studios watscheln. Ciao!

0: Hallo!
1: Hallo, hallo, hallo.
0: Und herzlich willkommen hier in eurem Colorado. Ja, eurem, das heißt nicht nur unser, das ist auch dein, Steffen. Auch dein Colorado.
1: Oh ja, und Dirk, auch deins.
0: Auch deins.
1: Und auch Magda. Und Magda, auch deins.
0: Bötschi, Wampe, euer aller Colorado. Wenn ihr wollt, ihr müsst nur zuschalten und mithören hier zur Disharmonic Noise Conspiracy. Wieder an einem schönen Montag am 10. August 2026 diesmal. Genau. Ja. Wir sind frisch aus dem Urlaub zurück. Ich bin der Hoppel und.
1: Also ich war nicht im Urlaub, ich fahre erst nächste Woche im Urlaub.
0: Oh, wo geht's denn hin, Thomas?
1: Das verrate ich dir erst am Ende der Sendung.
0: Okay. Gut, na das ist ja schön. Die Sendung, das werden jetzt 2 Stunden Geballer wieder sein. Wir machen euch jetzt wieder schön die Ohren flott.
1: Kaputt
0: mit lauter krachiger Musik. Geschmackloser Musik.
1: Oh ja, geschmacklos kann ich.
0: Und in der Zwischenzeit poolen wir ein bisschen ja in unserem Mikrofon rum vor lauter Aufregung. Und angefangen haben wir mit Charles Bronson. Was war das, was wir da gehörten?
1: Das war einfach eine Split. Das ist hier, Charles Bronson gibt es hier irgendwie immer gefühlt nur als Full EP.

0: mit dem Song Broken Star. Geh los. Warte, jetzt, diesmal die Regler erst hoch und dann Play drücken. Ja, super.
1: Und alles andere ausmachen dann.

0: Jo, ABC der Bolo waren das aus Saarbrücken.
1: Jo, krass.
0: Ja, geil, oder? Der Song war von ihrer 1993 erschienenen Last Intoxication of Sense Platte. Und ja, lange nicht gehört. Bisschen verkannt, die Band, kenne nicht viele Leute.
1: Ich wollte gerade sagen, ich habe die noch gar nicht gehört. Sagt mir.
0: Deswegen ist es doch gut, wenn man hier so eine Plattform hat mit dem Radio, dass man. Nicht umsonst haben wir die Sendung lange Zeit Zwangserfreuung genannt, weil man euch so schön Sachen aufdrücken kann.
1: Ja. Ich möchte jetzt als nächstes, weil das so meine Jugend damals auch genau den, ja.
0: Wirklich?
1: Meine Jugend bestimmt hat und der Lou Kohler ist leider vorletzte Woche am Krebs dahingeschieden. Daher kurzes Sick of It All Einspieler-Ding. Klassisches, was wir alle kennen, Scratch the Surface.
0: Okay.
1: Ja, dann ist es. Genau, feuerfrei.

0: Okay.
1: Krass, krass, krass. Sehr schön. Sikoff wird alle. Er ist mir, an mir irgendwie mal vorbeigeschlittert. Wirklich, ganz schlimm. Ich kenne nur, was habe ich gerade gesagt?
0: Sheer Terror.
1: Ich kenne nur Sheer Terror. Und habe eigentlich mal, habe die stellenweise sogar ewig immer verwechselt, beide miteinander. Also, wenn man so drüber geredet hat. Aber ich kannte beide kaum so richtig vom Hören.
2: Ja, gut, ist aber auch, ist ja auch nicht dein nee. Metier.
1: Irgendwie nicht. Aber irgendwie merke ich gerade, dass wir hier so ein bisschen langsam die ganze Sache angehen.
0: Ja, können wir schneller werden.
1: Ja, wir können auch kurz langsam weitermachen. Ich habe einen Song von Entjump mit. Von ihrer Platte von 94, 95, wo die so langsam wohnen, von der Wolverine Blues. Und ich weiß jetzt auch, wo Full of Hell ihren Bandnamen her haben. Wahrscheinlich von dem Song Full of Hell von Entjump.
0: Aha.
1: Könnte man mal sich so vorstellen.
0: Geht mal
1: los.
0: Reinhören?
1: Ja, aber an, geht los.

0: Yo, Entombed. Wie spricht man Entombed aus?
1: Entombed.
0: Entombed.
1: Ja. Keine Ahnung.
0: Ah, ja, keine Ahnung.
1: Bin ich total der falsche Ansprechpartner.
0: Ja, wir hatten noch vor zwei Sendungen so lustige Sachen hier mit irgendwelchen Aussprachen. Ich wüsste gar nicht mehr.
1: Opitary.
0: Ah ja, Opitary.
1: Opitary oder...
0: Haben wir heute nicht mit, müssen wir nicht rumdiskutieren. Ja, nee,
1: habe ich tatsächlich nicht, aber ich habe so einen anderen Klassiker nachher, später mal wieder. Wir spielen jetzt erstmal was anderes, und zwar Sexgefangene, Sex Prisoner mit Judgment.

0: Da könnte ja die Minute schon fast zu Ende gewesen sein jetzt gerade. Und jo, so mit Scheiße. Sex Prisoners aus North Carolina. Geile Scheiße.
1: War nur eine Minute.
0: Hört man fast zu wenig auf dieser Welt. Diese Band.
1: Kennst du die?
0: Ja, also vom Namen her sagen die mir was. Gut, hat mir auch gefallen jetzt. Sehr schön. Machen wir ein bisschen so weiter mit der Mucke. Ich wäre jetzt hier mit Agathokles, habe ich was mit. Weil Agathokles immer geht. Agathokles geht immer. Und solange der Herr Heiko Wache, Neusi genannt, immer noch seine Agathokles-Diskografie nicht aus dem Presswerk gekriegt hat und die hier nicht im Studio eingeflattert ist als Probehörpressung, da müssen wir andere alte Agathokles-Musik mitbringen.
1: Ach so, ja, das stimmt.
0: Genau, und ich habe mitgebracht von ihrer This is not a threat, it's a promise. wo wir über das Wort threat oder früher hätte ich immer gesagt, this is not a treat. Ich habe früher gesagt, minor treat.
1: Ja, treat hätte ich jetzt auch gesagt.
0: Nee, das hieß aber threat, glaube ich.
1: Threat?
0: Ja, wurde ich belogen schon.
1: Wegen TH?
0: Ja, nee, und dieses add oder eat.
1: Threat?
0: Ja, man weiß es immer nicht. Ey, Leute, ruft doch mal an und haut uns mal hier verbal.
1: Genau, ihr könnt anrufen unter der 0351 32 05 47 11, wenn ihr was wollt.
0: Und haut uns mal so richtig englische Ansagen um die Ohren.
1: Genau, und könnt euch auch Musik wünschen, wenn ihr das wollt.
0: Und ihr gewinnt wieder freie Eintrittskarten. Ihr gewinnt wirklich freie Eintrittskarten.
1: Oha. Oh ja, oh.
0: Oh ja, oh ja. Oh,
1: da fällt mir gerade was ein. Das muss ich mir noch notieren.
0: Ja, wir müssen unbedingt auch Konzerte ansagen.
1: Ja, nachher. Das kannst du nachher mal machen. Und das, glaube, das muss ich mir notieren. Weil ich glaube, das habe ich schon wieder vergessen.
0: Genau, okay. der Agathokles Song hier ist More Pitches Than Brain. Geht wahrscheinlich um so einen Kuttenkaiser.
1: Kuttenklaus.
0: Kuttenkläusern, die mit ihren Metal-Kutten rumreiten und alles voll Patches haben und keine hören.
1: Genau, und am besten noch hier irgend so ein braunen Scheiß mit drin oder so.
0: Genau, irgendwie eiserne Kreuze oder so für Deibel, Mann, Digga, ey, hier Agathokles.

0: fuck off.
1: Oh, fuck off.
2: Fuck off, hat er gesagt. So, dann gehen wir gleich weiter hier in unser Publikum. Nee, war Spaß.
1: So, genau. Hier, und weil unser lieber Steffen nicht da ist.
2: Oh mein Gott, Steffen, liebe Grüße, liegt auf seinem Sofa, der alte Schlawiner.
1: Der hat heute so viel zu tun gehabt, der ist out of order. Aber ich habe ihm letzte Woche gesagt, ich bringe jetzt jede Woche, nee, nicht jede Woche, aber jede Sendung, wenn ich dabei bin, bringe ich was Lokales mit, was er eventuell auch nicht kennen könnte.
2: Ei, ei, Captain.
1: Und in diesem Sinne habe ich diesmal mitgebracht, No Matches Found.
2: Oh mein Gott, was ist das denn?
1: Das ist eine Melodic Death Metal Band aus Dresden.
2: Oh, okay. Die gibt's sogar noch.
1: Die gibt's noch.
2: Die gibt's ja, über 10 Jahre, ne?
1: Die gibt's schon über 10 Jahre.
2: Die hatten mal so einen Sänger, der ist dann letztens ausgestiegen nach 10 Jahren.
1: Ja, genau. Und die haben eine EP letztes Jahr rausgebracht und auf jeden Fall von dieser EP habe ich mir rausgesucht das Lied Wahn.
2: Okay.
1: Und ja, wir können das einfach mal durchschießen und können sich alle drüber freuen.
2: Geht los.
1: Ist nämlich ganz schön lang. Für diese Folge ist es ganz schön lang.
2: Passt du, ich habe ganz viele lange Dinger mit. Du hast hier umgucken, mein Junge.
1: Zieh rein.
2: Ganz schön langsam meinst du, oder?
1: Das ist ja wohl gelogen, oder?

0: Krassomatisch, krassomatisch.
1: Grüße gehen raus an die Jungs von No Matches Found,
0: ja,
1: und an den Steffen.
0: Okay, ich grüße den Lalle, den Schlagzeuger, der hier letztes Jahr Paps geworden ist.
1: Ja.
0: Letztes Jahr oder dieses Jahr?
1: Letztes Jahr.
0: Letztes Jahr schon, ne?
1: Letztes Jahr schon, genau.
0: Papsi, Papsi, Papsi. Und dort, guck mal, wer sitzt denn dort? Du sitzt ja da zwischen den ganzen Musikanten.
1: Ja, da hinten im Dusten.
0: Mein lieber Scholli, 10 Jahre hast du gesungen bei denen.
1: Jo.
0: Geil, jo. Geil. Coole Mucke, hier bei den Aufnahmen auch.
1: Jo.
0: War geil, geil, scheiße.
1: Jo. Und jetzt haben, sie, einen neuen Fähigen, der macht das auch gut.
0: Was, einen Neunjährigen? Nee, neuen Fähigen. Ist doch gut, ey.
1: Und ich habe gerade gehört, du hast auch was aus Dresden mit.
0: Ich habe auch was aus Dresden mit. Und zwar Freunde von mir, zumindest ihn kenne ich. Ich kenne den Christian, der sitzt bei meiner Urologin in der Anmeldung. Genau, das ist der Sänger von Defroned. Und beim Durchsuchen vorhin von meiner Festplatte dachte ich, Defroned, wer ist das? Sind es die Dresdner? Wie kommen die auf meine Festplatte? Und sind sie tatsächlich. Und da spielen wir einen Song von denen, der hieß Serotonin. Und Defroned sieht man sehr oft hier hinten im Zentralwerk, in dieser Location da drüben. Wie hieß es nochmal?
1: Zentralwerk,
0: diese Halle da drüben, ne, gegenüber, wo die Konzerte mal drin machen.
1: Na, da, wo die Bühne ist, meinst du?
0: Genau.
1: Hier jetzt, wenn wir jetzt hier rausstolpern.
0: Genau, dieser Ballsaal da drüben. Genau, Serotonin von Defroned.

0: Jo, die Front hier zu Dreiwerk öfters mal anzutreffen und auch auf Konzerten haben, glaube ich, auch eine Bandcamp-Seite, da könnt ihr euch die
1: Geschichte
0: mal angucken und anhorcheln.
1: Fand ich gar nicht so verkehrt.
0: Ja, ne?
1: Und weil wir irgendwie so, naja, ich weiß jetzt nicht, der Übergang ist jetzt irgendwie schlecht, aber...
0: Guck mal, das sind ganz viele Tabs, du kannst ja aufmachen,
1: was
0: du
1: willst. Ja, genau, ich will aber das aufmachen, was auf ist.
0: Oh ja, ich gehört mein Hass.
1: Und zwar will ich Verrat... habe ich mir rausgesucht mit Euch gilt mein Hass.
0: Krass.
1: Ja. Und wir sind halt gerade noch im deutschen Gefilden, dann kann man das nochmal mit runterreißen. Ah, oh Gott, ich erzähle dir schon wieder eine Scheiße, die kommen aus Österreich.
0: Naja, das ist der deutsche Sprachraum auf jeden Fall.
1: Okay, in dem Sinne, ne?
0: Genau. Feuer. Verrat aus Wien haben wir im Eklan auch gespielt vor ein paar Jahren mal, kann ich mich erinnern.
1: Ach so? Mhm. Oha. Okay, na da.
0: Geil, scheiße. Aber da kann ich sie tatsächlich auch noch nicht. Ich muss gestaunt und habe letztes Mal Fotos so durchgeguckt. Oh, okay. Na geil, euch gilt mein Hass, die ihr mich alle nicht kennt, wenn ich auf der Bühne stehe.

0: Sehr schön, Fahrrad. Hochfahrrad. Sehr schön, Fahrrad, gefällt mir immer wieder gut, seitdem ich sie dann endlich mal kennengelernt hatte. Und wir machen mal jetzt hier mit was ein bisschen Älterem weiter. Und zwar habe ich einen Song mit Pyosisified. Pyosisified, keine Ahnung. Still Rotten to the Gore. Ein Song von unserer liebsten Lieblingsband Carcass. Von der Platte Necrotizism. Ach, leck mir am Arsch, das ist genau richtig für mich. Sehr langen Namen. Descanting the Insula Salubrius.
1: Also von dem 91er Album wollte er sagen.
0: Genau.
1: Wie der Name heißt, guckt
0: er mal. Von der man Zungenkrebs kriegt beim Aussprechen. Pyosisified. Geht los. Bam.

0: Würfel sagen, gelabert?
1: Ja.
2: Ja, war? Kann man mal machen.
1: So ist das. Eigentlich ist das auch total sinnlos, immer so einen Kopfhörer aufzusetzen. Ich frage mich immer, warum man so einen Kopfhörer aufsetzt.
2: Damit das schön warm an den Ohren ist. Ach und damit so. Dann einen Grund hat, die Ohren zu waschen, weil die dann nächst schön stinken, wenn man nächsten Früh aufwacht.
1: So.
2: Und falls sich irgendjemand sich beschweren sollte, wie der Henrik gerade, dass ich hier, was habe ich gesagt, Schlimmes? Ich habe schlimme Wörter gesagt, da scheiß drauf.
1: Nee, du hast gesagt, irgendwas mit Piep am Piep und so. Aber ja, künstlerische Freiheit, habe ich gehört.
2: Karkas war anders.
1: Ja, wir haben, sag mal. Wir haben einen Grußwunsch, besser gesagt. Das
2: echt?
1: Ist,
2: wen sollen wir grüßen?
1: Oder will zwar grüßt der Kater sein Kätzchen
2: mit
1: Don Cato und dem Lied Merane.
2: Und ab dann
1: quietsch.

0: Ja, das war so eine Liebeshymne an Mirane, wurde mir mal gesagt.
1: Okay.
0: Und ja, damit grüßt der Kater sein Kätzchen.
1: Sehr witzig.
0: Ja, so ist das manchmal. So, was hast du noch so als
1: Nicht
0: nächstes
1: schlecht. Ich
0: eigentlich?
1: habe hier Band dabei aus Frankreich.
0: Oh, Frankreich. Ja, warte, hatte ich heute auch schon mal eine in der Hand. Aber ja, mach mal,
1: Ja,
0: zeig mal, sag
1: und
0: mal.
1: zwar sind das die Krebs, und zwar ist Krebs, nicht
0: Das
1: Skrebs
0: Krebs?
1: mit S vorne dran.
0: Krebs.
1: Ohne das S würden sie aus Potsdam kommen, ne? Aber so kommen sie aus Frankreich. Und die hatten ja zwei ganz geile EPs rausgebracht. 86, 85 oder 86 hatten die ihre ersten EPs rausgebracht. Und dann haben die irgendwie, ich lüge jetzt vermeintlich, aber ich habe jetzt keinen Bock zu gucken. Ich glaube, 89 haben sie dann ihre erste EP rausgebracht. Und von der ist der Song Polluted Minds. Und der ist mindestens genauso geil wie die Sachen von den EPs früher. Hier geht los.

0: Yes, Sir.
1: Das war ja geil. Schön oldschool.
0: Feine Herrschaften, oder? Polluted Minds. Super. Von ihrer Platte Alter, Wrapped Up in Klasse. A Society von 1990. Um das jetzt nochmal hier klarzustellen.
1: Ja, und 85 konnte ich noch nicht mal laufen. Das
0: 85, 86 waren wirklich die EPs. Und zwar hieß die erste, Apartheid. Ah, der erste war sogar Tapes, Krebs. Dann kam die erste EP von 86, Apartheid. Und 87 kam Arg. 89 kam dann eine Split-Single mit Don Don aus Japanien. Supi. Okay. Können wir hier weitermachen, hier oben in der
1: Mitte? Ja, guck mal, geh mal in die Mitte, nee, nach links.
0: Den können wir erstmal hier, ach so, nach links. Den?
1: Nee, dahin.
0: Weiter.
1: Guck mal, hier, dahin. Da, noch einmal. Da. Ne? Genau. Und zwar habe ich mir noch rausgesucht, weil ich die, irgendwie finde ich die irgendwie interessant.
0: Aha.
1: Brad. Aus New Orleans.
0: Okay.
1: Frontfrau oder ja, Female, ich würde sagen, sie ist noch Frau.
0: Na?
1: Ein Schlagzeuger.
0: Ja.
1: Da?
0: Welcher ist der Schlagzeuger? Der hier.
1: Nee.
0: Der hier, der Große.
1: Da. Ja, der Große,
0: mein
1: genau.
0: Lieber Scholle. Ja. Mein Leben mit 300 Kilogramm.
1: Ja, krass. Und wenn du das hörst, was der spielt.
0: Echt?
1: Wahnsinn.
0: Mega.
1: Also krass, also ist Größe total unwichtig.
0: Natürlich, super, ey. Da bin ich jetzt gespannt.
1: Also Hammer. Und auch sie ballert übelst guttural die einen um die Ohren. Ja, jetzt kommt also Brad mit Manslayer.
0: Okay.
1: Oder Manslayer, wie man das auch immer ausspricht.
0: Manslayer.
1: Manslayer.

0: erste Welt.
1: Ja, das war Brad.
0: Oder das war Brad. Brad. Das war Fat Brad. Das war fettes Brad.
1: Ja, das war auf jeden Fall fat.
0: Jetzt habe ich ganz vergessen, was ich anmachen wollte.
1: Oh Gott.
0: Aber die Liste ist ja voll. Ach so, genau, SOB hier, unser aller super Lieblingsband aus Japan, haben 2000 langsam sprechen, dann kann man dabei suchen, dann kann man dabei nach Fakten suchen. Ich glaube 2010 haben die eine Platte rausgebracht, auf der die, 2003, hier steht, 2003 haben die nochmal eine Platte rausgebracht, auf der die ihre ganzen alten Songs nochmal eingespielt haben. Und mit einer tiefen Stimme, nicht mehr so ein hoher Gesang, wie sie früher hatten. Aber ich finde es ganz geil. Hört euch das mal an. Hier ist zum Beispiel SOB mit What's the Truth, der Song, so nach von ihrer gleichnamigen LP von Kill and Arnold 86.
1: Jetzt muss ich mal gerade mal fragen. SOB, das ist da, wo das Albumcover mit so einem toten Soldaten gemalt drauf ist, wo so ein Soldatenhelm.
0: Krass,
1: ist es das Zombie-Ding, SOB? Also, ich weiß nicht, so ein sieht aus wie so ein aus dem hier Japan, hier USA gegen Japan-Krieg. Ich,
0: da überforderst du mich jetzt gerade ein bisschen.
1: Echt?
0: Ich weiß gar nicht, okay. Wie die Cover, also, haben tausend Platten haben die rausgebracht.
1: Ich kenne nämlich dieses eine, dieses eine Bild.
0: Sabotage Organized Barbarian, so werden die richtig ausgesprochen. Wirst wahrscheinlich kein Mensch auf dieser. Und den ihr allererstes Release war eine Split-Single 1989 mit Napalm Death zusammen.
1: Okay, krass.
0: Und danach haben die hier so Don't Be Swindle.
1: Nee, das ist irgendwas anderes.
0: Kam 87 okay. Raus. Ist was anderes, was du meinst.
1: Ja, das ist ja, dann bin ich hier bei Stino Trash Metal oder so ein Krempel.
0: Ach so, nee.
1: Ja, dann feuer mal ab, dann bin ich mal gespannt.
0: What's the truth?
1: Genau.

0: Genau, so klang SOB 2003 und ich glaube 93 klang die gar nicht so anders. Das war jetzt bloß ein bisschen fetter produziert.
1: Von 93 war die, ja?
0: Nee, das war jetzt von 2003.
1: Achso. Nochmal so nachher. Okay. Aber original mal von 93.
0: Genau, 93. Hier, die What's the Truth, warte mal. Ja, die Platte war von 90. Genau.
1: Okay, krass.
0: Und 2003 haben sie dann die Still Grind Attitude gemacht. So nach dem Motto, Leute, uns gibt es hier zwar schon irgendwie seit ein paar Jahren nicht mehr, aber wir können das immer noch alles.
1: Okay, also haben wir gerade nicht den Originalsong von 1990 gehört, sondern genau. Von 2003. Aber jetzt stell dir mal vor, 1990. Ich habe jetzt was mitgebracht, das ist 36 Jahre älter.
0: Oh, Alter. Als 1990 oder was? Jünger.
1: Ja.
0: Jünger oder
1: jünger? Ja, jünger. Jünger.
0: Ich wollte ja sagen, du bist ja aus der 30er. Hast du Jazz denn mit dem Blues aus den 60er?
1: Und zwar habe ich mitgebracht Carbon Zump oder Tomp.
0: Okay.
1: Mit Chanting Spells One oder I. Das kann man sich auch wieder anscheinend aussuchen. Ich bin da immer ein bisschen dumm bei sowas.
0: Und das ist ganz frisch jetzt, ja?
1: Das ist jetzt von Juli 2026.
0: Geil.
1: Ja.
0: Carbon Tomp aus Dänemark sehe ich hier.
1: Ich will jetzt noch nichts Falsches.
0: Steht hier.
1: Okay, denn aus Dänemark.
0: Dann nehmen wir das mit dir gerne.
1: Genau. Lass uns mal alle reinhören.
0: Gut.

0: Ja, so schnell geht das. So schnell geht Neues vorbei.
1: Alter,
0: wir hatten gerade die Diskussion, der Hoppel will jetzt hier heute mal Sachen spielen, die er sonst nie spielt, weil er sonst immer Neues Terror spielt. Und ich habe ihm gerade gegen's Knie getreten und gesagt, hier Neues Terror spielst du heute nicht, du spielst heute... Also entweder das oder das.
1: Sag an, wie würdest du das denn hier?
0: Oh, für ich?
1: Ja.
0: Oh Gott, jetzt bin ich als... Ja. Oh, Alter, das richtige, richtige Wurstgulasch in meinem Mund. Wie heißen die? Etakarinae
1: oder so. Das ist,
0: Misery.
1: Wir können so richtig, also wenn wir irgendwas hier können, dann ist das mit absolutem Unwissen strahlen. Etakarinae hat irgendwas mit, Hat irgendwas mit dem Weltraum zu tun. Entweder ist das irgendein Stern, der nächste Stern. Mann, ey, wieso geht das hier?
0: Energieauflösung. Da, hier. Eta Carinae ist ein riesiger Doppelstern im Sternbild des Schiffs Kiel in etwa 7500 bis 8000 Lichtjahren entfernt. Was ist denn Schiffskiel, Alter?
1: Er besitzt die 4- bis 5-millionenfache Leuchtkraft der Sonne und gilt wegen seiner extremen Masse als potenzieller Kandidat für eine zukünftige Supernova.
0: Aha.
1: Eta Carinae, so hat sich eine Band beieinander.
0: Ja, herzlichen Glückwunsch.
1: Und die machen richtig geile Mucke, die machen richtig schöne, solide Kruste.
0: Ja?
1: Geht los, hört zu. Misery ist der Song.
0: Ohne Dank.

0: klang noch ganz gut. Klang noch.
1: Ja, ne, kann man machen. Passt schon. Ist auch schon ein bisschen älter. Keine Ahnung, 15 Jahre, 20 Jahre. Die Zeit vergeht so schnell. Man kriegt sie ja einmal mit, Alter. Ich kann es dir eigentlich nicht vorstellen. Wer ist jetzt gestorben mit 70? Irgendjemand ist gestorben mit 70.
0: Mit 70?
1: Ja. Ich dachte, scheiße, das wären für mich noch 15 Jahre. Genau die Zeit, die meine Tochter auf der Welt ist. 16 Jahre auf der Welt ist sie. Das heißt, wenn die nochmal 16 ist, die ganze Zeit, die ich meine Tochter jetzt großgezogen habe, die 16 Jahre, wenn ich die jetzt nochmal wiederholen würde, dann wäre ich 71, Alter, das ist ein Alter, da stirbt man normalerweise. Yeah.
0: Ja, oh Gott.
1: Das ist abgefahren, oder? Dann bist du 70 und dann machst du vielleicht nochmal 10 drauf, 80, hast also noch 25 Jahre. Das ist wirklich ein Alter, 80, das ist schon ein stattliches Alter.
0: Das musst du erstmal schaffen.
1: Aber dann hätte ich jetzt noch nur noch 25 Jahre Zeit, da hätte ich gar keine Zeit für so
0: Quatsch. Ja, und jetzt pass auf, jetzt hatte ich letztens einen Lieferanten bei mir, der meinte so, naja, stell mir vor, eigentlich... Wenn du in die Rente gehst, geschweige denn, du kriegst irgendwann den Part Rente, dann ist dein Leben eigentlich schon vorbei.
1: Ah, ja.
0: Und dann weißt du, okay, jetzt passiert nichts mehr.
1: Ah, ja.
0: Jetzt ist Ende. Wenn du mit der Rente anfängst, ja, natürlich kannst du die ersten 10 Jahre genießen und irgendwie rumballern und keine Ahnung was.
1: Naja, da.
0: Also ich selber habe es ja noch nicht erlebt, ich bin noch nicht so alt. Aber ja, wenn wenn du dann da bist.
1: Bei den meisten
0: dann geht's zu Ende.
1: Bei den meisten ist ja so, wenn die dann mit 65, 66 in Rente gehen und richtig gerackt haben wie die Schweine, die verdienen zwar hohe Rente, aber da ist dann auch nicht mehr viel übrig von denen ihren Rümpfen, oder?
0: Zumindest von den Männern nicht. Ja, und auch so, du ist ja auch geistig, du bist ja dann total im Arbeitsmodus trotzdem und musst irgendwas machen und musst irgendwie immer Ekibim, immer feuerfrei. Naja. Egal, wir sind zum Glück noch nicht in der Rente, wir haben noch ein paar Jährchen und Manch einer erlebt nicht mal 50. Lebensjahr.
1: Scheiße nochmal.
0: Egal. So, ich hab was rausgesucht und zwar heißen die, oh Gott, Fat Ash. Ich würde sagen, die heißen Fat Ash.
1: Ja.
0: Und das Lied heißt Meat Brick von dem Album I Am Body Horror.
1: I Am Body Horror, genau. Das ist mein
0: Und das
1: Motto.
0: Wurde am 15. Juli 2026, also wieder was Neues, veröffentlicht.
1: Richtig gut.
0: Ist ein schöner kurzer Song. Ist schön stabil, geht schön nach vorne, macht Spaß.
1: Aus Binghamton, New York.
0: Birmingham, oder?
1: Nee, nicht? Leck mich am Arsch. Ich hab wieder Leck mich am Arsch gesagt, darf man gar nicht im Radio sagen.
0: Binghamton.
1: Henrik, bleib wo du bist.
0: Oh, wow.
1: Binghamton, New York.
0: Oh, da kannst du mal sehen, habe ich mir mal ein Falsches aufgeschrieben.
1: Na, da kannst du mal sehen, sieht aber fatal ähnlich aus.
0: USA, USA, komm.

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0: Jo, sehr schön. Vergessen, was wir angemacht haben, angehört. Achso, Bizarre X war das. Bizarre X aus Schleife, haben sich selbst angesagt, sie wird ja immer gern gehört in dieser Sendung. Und wir machen jetzt mal ein paar Konzertansagen, sobald uns ja was anfängt. Es gibt ja diese geile Sachsenpunk-Seite und die machen auch Radiosendungen, die lieben Kollegchen. Und ich muss gerade mal gucken, ich hab das sieht ganz schlimm aus. Die haben am 22.06. Sendung gehabt, das heißt, danach würde es ja heißen, die machen immer am vierten Montag im Monat Sendung. Genau. Dann gibt es noch eine Radiosendung, die machen am ersten Montag im Monat Sendung, die heißen Gedresche, das ist Lukas und Jens vom Eckladen. Machen auch schon seit 10 Jahren bestimmt. Die Lauchs. Hab Lauch gesagt. Ey, pass auf, jetzt los. Wir gucken jetzt mal hier Sachsenpunk, was für Konzerte.
1: Guck mal hier.
0: Was ist das? Oh, das ist doch gar nicht.
1: Was ist denn da rechts?
0: Das oh, hier ist ein Paranoia-Fest. Kann man das schon ansagen? Ey, das geht ja jetzt nächste Wochenende.
1: Ach so?
0: Aha. 28. und 29. August.
1: So, hä? Okay.
0: Ja.
1: Ich bin tatsächlich verwirrt gerade, ne?
0: In drei Wochen ist das. Aber genau richtig, um das in der August-Sendung anzusagen.
1: Ja, genau.
0: Und da spielen mit Sabotage, Desgarde. Ihr merkt, ich kenne die Band nicht.
1: Block, Trail of Destruction.
0: Mythery, mit denen haben wir mal mit Plastic Social Disaster am Südkiez zusammen Rekordrelease gefeiert.
1: Oh, Pisscharge spielen da auch.
0: Cool. Skip Life.
1: Pesthol.
0: Aha. Trail of Destruction haben wir ja in der Radiosendung gehabt.
1: Staufenberg spielen
0: ja
1: auch.
0: Oh, aha, geil. Hans Wills,
1: Ignoranz. Ignoranz spielen auch. Krasse Sache.
0: Geil, oder?
1: Ist natürlich.
0: Wo siehst du Ignoranz?
1: Na, da über Staufenberg links. Da unten. Halt.
0: Ach doch, der Schriftzug. Ja, klar.
1: Ja, schön, super.
0: Ah, geil, Ignoranz. Habe ich beim Hecke im Auto gesehen.
1: Ja,
0: im Auto,
1: super.
0: Und auf der Jacke und auf der Mütze.
1: Und kick mal einen da drunter. Da ist nochmal das Geschmetter.
0: Aha.
1: Aus Leipzig am, ich glaube, 10. und 11.
0: Scheiße.
1: Nee, am 11. und 12. 9. ist das. In Leipzig.
0: Scheiße.
1: Oh, ganz gefährlich. Das spielt auch alles. Das Spiel.
0: Oh, Wolzicher, Köpse.
1: Ja, da ist richtig. Da ist richtig
0: Halligalli.
1: Da können wir uns alle anschnallen.
0: Fahren wir da hin? Verdammte Scheiße.
1: Na, wir haben es auf dem Schirm. So richtig hat sich von uns noch keiner gezuckt, aber ja, würde ich mal fast.
0: Dann müsste man sich ja schon irgendwie einen Schlafsack besorgen, oder?
1: Ja.
0: Weil so ein Dumm findest du ja nie, der da wieder nach Hause fährt. Sodbrennen, Trail of Destruction, Alter, hol, muss ich mir alle angucken eigentlich. Ja. Livestopper.
1: Ja. Ja.
0: Und dann darunter geht's weiter hier: Anchorage Festival. Krachmaninoff, Dose Stolz. Krater leckt mir am Arsch. Richtig geile Band aus Görlitz. Da spielt der Alex von Ole and the Orks Gitarre und von Totschicker damals. Miau, miau. Und der Martin von Hahnleiter. Richtig geile Berliner Frotzfreche in die Fresse Deutschpunk-Band gewesen.
1: Wann ist das Festival? Ist hier
0: das ist am
1: Scroll mal runter.
0: Scheiße, genau. Hier am 18., 19.,
1: 8. Alter.
0: Genau, und ich weiß, dass Zwang aus Berlin am 18. spielen. Mit denen spielen wir nämlich zusammen. Und Morgengrauen spielen auch. Geile Scheiße. Pisscharge.
1: Human Behavior.
0: Richtig, cool. Richtig
1: ja, gute krass. Festivals. Also ist der September auch gut ausgedingst.
0: Genau.
1: Eigentlich.
0: Der September geht eigentlich los.
1: Ach hier, guck mal, das IMI-Fest.
0: Okay.
1: So ein bisschen Punk, der dicke Polizist ist jetzt nicht meins,
0: Jutta,
1: aber
0: sagt mir was.
1: Rawside, Dorfterror okay. Ist jetzt gerade so bei mir öfters aufgebimmelt.
0: Ja.
1: Ist ganz, ja, stabil.
0: Cool.
1: Also
0: cool.
1: Punk geht ja sowieso immer.
0: Jetzt gucken wir nochmal nach The Dads hier. Hier ist nochmal zum Beispiel

0: genau, Brand-Erbesdorf ist das IMI-Fest, wer das noch nicht weiß.
1: Genau, hier, ich weiß, mir liegt zum Beispiel was am Herzen, und zwar wäre das...
0: Was siehst du denn?
1: 4.9.
0: 4.9.
1: Aber das steht hier gar nicht. Hä, was ist denn das? Bin ich blöde? Ist doch der 4.9. Hier steht denn hier nichts mehr. Das stand doch mal da drin. Ich habe sie rausgelöscht. Wieso denn das da?
0: Was hätten da gespielt?
1: Das wäre, habe ich da rumgeschickt auch, das wäre Konzert in der Veränderbar. Ja. Da spielen zwei Dresdner Bands, und die würde ich jetzt auch mal anspielen. Und zwar, wenn ich hier diesen Tab finde.
0: Jatlov.
1: Jatlov, genau.
0: Aha.
1: Da spielt Jatlov aus Dresden, und das ist echt eine richtig coole Death-Metal-Band. Sind ganz schön fricklich und machen richtig krassen Death-Metal. Ich habe die mal gesehen in so einem Studentenclub und haben die mir richtig gut gefallen. Kennt man auch. Oh. Man kennt auf jeden Fall den Sänger, den Carsten.
0: Ich wollte gerade sagen, das ist der Carsten
1: dabei, ne? Von Enzimis Maase, genau.
0: Aha.
1: Und dann haben die zwei Gitarren, das sind Paul und Frank. Auch ganz nette Typis. Besonders der Paul, ganz netter Typ. Der Bassist hieß Jonas und der Schlagzeuger hieß Julius, und die machen Mucke, die folgendermaßen klingt. Hinter Kai Feck, hier ist der Song.

0: Jo, Dyatlov aus Dresden. Und ihr könnt die euch live angucken kommen. Jo. Am 4.9. in der Veränderbar auf der Görlitzer Straße.
1: Cool.
0: Das ist zwischen Café Pavlov und Alaun Park. Geht so links, so kleinen Hauseingang rein. Genau. Und die Typis, total nett. Typis und der Gitarrist und der Sänger haben noch ein Nebenprojekt. Das ist auch eine ganz neue Band aus Dresden. Die heißen Face Up To It und die werden dort ihr erstes Konzert spielen. Krass. Von denen habe ich auch heimlich einen Song bei mitgebracht. Demo-Song. Weltpremiere. Kennt keiner. Also, geht los.
1: Also alle, die zuhören.
0: Alle, die zuhören.
1: Ihr hört den ersten Mal.
0: Genau.
1: Ich auch.
0: Schweigepflicht. Face Up To It mit Fuck Them.

0: Okay, damit wären wir. Ach nee, es gibt noch ein Konzert anzusagen. Und zwar ist jetzt am 14.8.
1: 14.8.
0: Also jetzt.
1: Am Freitag.
0: Dieses Wochenende.
1: Ja.
0: Im Fallout.
1: Oh.
0: Irgendwelche Sikloppe. Scheiße. Ey Leute, vertraut uns. Das ist wirklich, wird richtig gut. Oh. Wir können aber schnell bei Sachsen Punk hier gucken.
1: Im Fallout.
0: Das, ja, im Fallout.
1: Ich kick mal hier über verschiedene.
0: Hier steht gar nicht mehr drin im Sachsenpunk, Leute. Wir müssen mal hier euer ernstes Wörtchen mit euch mal drehen hier drüben.
1: Offener Gruppenchat.
0: Ja, das dort. Nee, oder?
1: Nee,
0: das pass auf, wir spielen mal einen Song und dann sagen wir euch das nochmal an. Das
1: genau,
0: das
1: wir spielen jetzt nämlich, weil wir so viele Ansagen machen und wir uns ja alle im Moshpit befinden.
0: Spielen wir jetzt durch, bis der Arzt kommt. Was willst
1: du denn? Genau, geh mal weiter nach rechts. Hinter da noch ein. Und ich habe mir rausgesucht, weil ich das letztens gelesen habe und da frage ich mich echt, was ist manchen Leuten los? Der hat in den Moshpit gekackt.
0: Ja, okay.
1: Der hat tatsächlich, ja, vorne
0: hingeschissen. Hat der Song hiss oder hat er es gemacht?
1: Nee, es gab irgendwie einen, der hat da hingeschissen. Und entweder hat er halt, ja, Durchfall gehabt und das ist das Ding, was mir halt dazu einfiel. Und deswegen habe ich jetzt einfach von Excrementory Grindfuckers Durchfall im Moshpit mitgebracht.
0: Na, hören wir es jetzt an. Leckere Geschichte.

0: Ja, genau, Durchfall im Moshpit. Und weil wir Durchfall im Moshpit irgendwie auch wiederum witzig finden, haben wir tatsächlich das Ding aus dem Fallout gefunden am 14.8.
1: Ja.
0: Also der Hoppel und auch ich. Und es spielen im Fallout am Freitag, dem 14.8. Piss Ridden Cult aus Budweis und Monarchs of Slow Decay aus Berlin. Und noch ein Support. Da ist mein leserliches Dasein auch einfach mal zu Ende.
1: Ja.
0: Auf jeden Fall, ja. 14.8. Dresden, Fallout.
1: Kommt vorbei, wird richtig warm.
0: Plumpsklo, jeder weiß Bescheid.
1: Geht vorne vorher essen, geht vorher AA machen.
0: Genau, um das geht mal überall woanders scheißen und pissen,
1: für
0: aber
1: den
0: nicht
1: Hendrik
0: da.
1: Jetzt, ich wollte jetzt AA sagen, damit der Hendrik nicht wieder schimpft.
0: Oh Gott. Guckt er noch?
1: Nee, der guckt nicht.
0: Okay.
1: Er hört wahrscheinlich gar nicht zu. Okay. Bis dahin hören wir jetzt noch einen Song von Patrick Offel. Aber ich würde gar nicht lügen, es ist gar nicht Patrick Offel, das ist Ex-Alcoration. Ex-Alcoration haben eine Split-LP mit Patrick Offel gemacht. Und die Seite, da wo ich mir diese Scheiße, wo ich mir die Musik runtergeladen habe, jetzt geht's aus. Jetzt geht mein Tourette durch hier. Da, wo ich Musik runtergeladen habe, die haben das verwechselt. Die haben nämlich falsch rum die Songs und die Bands verwechselt. Also Patrick Offel ist eigentlich gar nicht Patrick Offel, sondern der Song hier ist Brain Lobotomie und ist von X-Alcoration. Jetzt werde ich euch das anmachen.

0: Sehr schön. Ja,
1: das war, habe ich schon wieder vergessen.
0: Ex-Alkerischen, ich kann mich noch erinnern, wie ich es angemacht habe. Werner hat ja super.
1: Ja, und ich habe mir von der Walking Corps, von der 221, ich habe ja gelogen schon wieder, ich erzähle schon wieder nur Scheiße. Schlechte
0: Recherchearbeit genau. geleistet.
1: Auf jeden Fall kommt jetzt, der Song heißt Walking Corpse vom 21er Album von Brutal
0: Truthahn. Ist es dieses Album hier?
1: Ja.
0: Welches Jahrtausend meinst du?
1: Na, das 2021.
0: Ist doch nicht, das ist erst 1921 gewesen, Alter. Das Album ist eher an 1921 dran als an 2021. Ey, ich schwöre, Walla.
1: Alter, er küsst dein Auge.
0: Dieses Brute tut
1: ja, mach mal auf. Nee, mach mal an.
0: Ja, mach mal an und
1: mach mal an und wir recherchieren mal. Inzwischen.
0: Warte mal, ich tu mal hier, dass wir das nicht eintippen müssen, tue ich das mal String C. Und jetzt könnt ihr euch die Scheiße an. Alter, lass dich da mal zusammen, ey. 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

0: 2.
1: So, und so leicht kann man auch jemanden verwirren, der einfach was eintippt nachmittags im Internet. Natürlich ist das nicht von 2021 gewesen. Da haben sie wahrscheinlich entweder den Platten neu gedruckt
2: oder ein Tape rausgebracht oder
1: irgendwie
2: so.
1: Was neu gemacht, neu gemischt. Original ist das von 1991 gewesen und ist natürlich näher dran, wie Hoppel sagt, an 1921.
2: Gefühlt als, näher dran.
1: Als 2026.
2: Die Zeit verging auf jeden Fall.
1: Der Hoppel hat...
2: Aua, da bin ich ja mal hier richtiges Faktenschwein heute. Yes, wow. Richtig Faktenbringer. Na, okay, komm. Pass auf, dann erzähle ich dir eine kleine Mini-Geschichte. Ich war am Wochenende in Berlin. Da feierten zwei Kumpels Geburtstag. Und zwar der Keule von Rödel Records wurde 60. Und der Tobi von Turtle Rage und Facepalm Nation, der jetzt inzwischen auch bei Mangelgitarre mitspielt, wurde 40. Da gehen hier nochmal Geburtstagsglückwünsche von uns raus. Und das Konzert war sehr schön und dort spielten in chronologischer Reihenfolge Alison Walks spielten dort, dann spielten Jigsaw Puzzle, die habe ich verpasst, dann spielten Jakobse, die habe ich bestimmt seit, ey wirklich, piep, die Henne, 15 bis 20 Jahre habe ich die nicht mehr live gesehen, war sehr geil. Dann spielten Convulsions aus Spanien, die waren mega, mega gut. Und danach spielten Rage's Intent. Rage's Intent, das waren die, wo ich den Sänger gegeistert habe. Dachte, er soll disharmonische Zwangserfreuung sagen. Habe ich im Treppenhaus getroffen und er sagte, ey, kannst du dich erinnern, du hast hier vor über 10 Jahren mal einen Jingle abgegeben. Und hat er sich gefreut, konnte er sich noch erinnern, der alte Schlawiner. Und auf jeden Fall wollte ich jetzt erzählen, dass ich ja die zweite Band, Jigsaw Puzzle, leider verpasst hatte, weil ich in diesem Treppenhaus stand und Carsten traf den Originalschlagzeuger von SM70. Und dann standen wir da draußen und schnackten billig und so. Und ja, da habe ich mal einen Song mitgebracht. Der Carsten stand neben mir, war vernünftig. Im Alter werden die Leute alle zu Anti-Alkoholikern. Und ja, da stand ich wieder mal alleine da. Aber egal. Kampftrinker ist ein schönes Lied von SM70 aus dem Jahre 1900. Keine Ahnung, 86 oder so würde ich mal sagen. Also die SM70 gibt es schon richtig lange. West-Berliner Fastcore-Band. Und die klingen so.

0: Yes.
1: Ja, das war stabil. Was war das? Hardcore?
0: Ja, oder? Ja, würde ich so nennen. Früher Power Violence war das noch nicht. Ich kann mich erinnern, die Band hier.
1: Zu der Zeit gab es, glaube ich, noch kein Power Violence.
0: Nee, oder? Aus SM70 haben sich dann Pink Flamingos gegründet. Und da stand Anfang der 90er stand im Malibu-Katalog Stop and Go Trash. So haben die das genannt. Also immer kurze Riffs, ne? Mal ein bisschen geballert, dann wieder so langsam, groovig, wieder geballert. Stop and go Trash. Heute nennt man das Power Violence. Genau. Los, komm hier, wir haben noch eine halbe Stunde.
1: Ja, genau. Hier, ich habe mir, weil SM70 mich da gleich so dran erinnert hat, habe ich mir Mob 47 rausgesucht.
0: Oh, schön.
1: Mit Red Ska von Red.
0: Oh, mega gut. Meine Lieblingsband eigentlich, wisst ihr das?
1: Ja, ich finde, ich ist auch...

0: Richtig geil, homatisch. Mega, ja, mega, mega, mega.
1: Das war super. Wieder stabil.
0: Mob 47, beste Band der Welt. Kann man eigentlich nur noch die beste Band der Welt hinterher spielen, was anderes passt da gar nicht hinterher. Disrupt aus Massachusetts.
1: Massachusetts.
0: Oh, so ein schreckliches Wort. Das ist jedes Mal Zungenbrecher.
1: Massachusetts.
0: Subject to Suffering. Und den widme ich meinem lieben Steffen.

0: Okay.
1: Oh, das war wieder schön. Das war Disrupt.
0: Ja, deshalb ist immer wieder geile Scheiße.
1: Ja. Und mir ist heute was unter meinen Finger geraten aus Indonesia. Die Jungs
0: und
1: heißen Suffer Hate.
0: Aha.
1: Ja, machen auf jeden Fall was Indonesisches. Und das Lied heißt Mansuya Tantrum. Und ist, also das ganze Ding ist noch nicht mal einen Monat alt, ist rausgekommen am 6. August 2026, cool. Also wieder was ganz Neues. Und ich glaube auf der EP oder auf dem Album, ich weiß nicht mal, ob das ein Album ist, sind 6 Songs drauf und die gehen alle relativ für uns Europäer, glaube ich, ruhig los.
0: Okay.
1: Und schroten dann aber dir schön ins Gesicht. Das ist ja, schon stabil. Kann man sich schon mal anhören. Sollte man schon mal reinhören.
0: Lass uns mal überraschen.
1: No?

0: Also scheiße, Alter.
1: Ja, das war kurz nicht und stabil. Sufferhate aus Indonesien.
0: Sehr gut, sehr gut. Da kann ich auch gleich mal hinterherhauen, nämlich Craw Noise aus Malaysia. Die sind jetzt nämlich auf Europa-Tour gewesen, waren auch in Kroatien, in Pula. Und haben dort auf dem Monte Paradiso festgespielt. Da, wo ich vor 4 Jahren schon mal war mit meiner Familie in Urlaub und zufällig dieses Festival entdeckt habe und noch da war. Und dieses Jahr waren wir auch wieder in Kroatien und in Pula und dort waren wir aber 2 Wochen vor diesem Monte Paradiso Festival da. Aber diese Craw Noise waren dort und die, ich weiß nicht, warum die ja Schlagzeuger nicht mit hatten, aber die haben sich tot von Earthcrust Displacement ausgeliehen. Und der ist damit hingefahren, der Sack, Alter. Der hat im Monte Paradiso auf der Bühne gesessen. Da freue ich mich ganz doll für ihn und habe auch einen Song mitgebracht von Craw Noise. Der Song hier ist After the Bomb.

0: Ja, so schnell wie es angefangen hat, ist es schon vorbei.
1: Ja, so schnell kannst du ja gar nicht irgendwie anders Scheiß suchen.
0: Wir haben wieder nebenbei gequatscht und waren jetzt ein bisschen raus. Ich wollte eigentlich noch, bist du jetzt gerade beim Suchen für dich? Ja.
1: Na, für, ich mach danach.
0: Okay.
1: Was willst du machen?
0: Ja, guck mal da oben. Geh mal nach rechts, geh mal nach rechts, geh mal nach rechts. Und da, genau. Hab ich, wenn man, nee, noch einen weiter? Okay. Genau, die da.
1: Ja.
0: Wenn man die sucht, heißen sie halt, musst du so halt suchen, ACXDC.
1: Ja.
0: Und heißen ausgeschrieben Antichrist Democore oder Democore. Und ich habe Turncot mir ausgesucht.
1: Ja.
0: Fand ich ganz stabil heute Nachmittag. Ja, man muss ja nicht immer irgendwie über den Tellerrand hinausschlagen.
1: Genau.
0: Daher spielen wir den einfach mal.
1: Turncode geht los.

0: Ja, das war Antichrist, Dimocor.
1: Sehr gut, drehen wir auch hier den Gerät. Und
2: Antichrist, Dimocor, sehr schön. Ja, ich wollte noch ein Stück erzählen, aber gar nicht. Ich habe gar nicht so viel Zeit mehr zum Erzählen. Kroatien, Monte Paradiso, dieses Jahr eine Woche zu früh da gewesen, das Festival verpasst.
1: Muss.
2: Aber dann doch wieder ins Internet geguckt und gesehen, dass Peter und the Testtube Babies im Monte Paradiso spielen. Da mussten wir natürlich hin, mussten uns das angucken. Ist schon geil. Sind alte Männer, alle über 60.
1: Okay.
2: Und also zumindest so die Hauptakteure, ich glaube Schlagzeuger holen die sich dann immer einen Jüngeren ran. Wahrscheinlich über 50 der gewesen irgendwie. Und haben dann dort gespielt. Hier klingt so. Sprengt jetzt nicht unbedingt den Rahmen.
3: Ja, kenne ich.
2: Ja, geil,
3: Kenne
2: oder?
3: ich. Super.
2: Ja.
3: Ja, kenne
2: Kann man
3: ich.
2: machen, ist so 80er
3: Fantastisch.
2: Jahre.
3: Ja, super. Stehe ich voll drauf.
2: Geil. James,
3: ja.
2: Da stand der kleine Hahn da mit
3: Ah,
2: Gänsehaut die ganze
3: cool.
2: Zeit.
1: Gerade der Grundbeat, der ist so, oh, der erinnert mich ein bisschen an The Cure, muss ich ganz ehrlich sagen. Ich habe auch von The Cure so einen Song, stehe ich voll drauf.
2: Ja, super. Ich fand's auch geil. Schön 15 Euro Eintritt bezahlt. Auf den Typen da rumgestanden, so Hardcore-Tippies und ein paar Heus und so. War okay, kann man machen. Wollen wir euch jetzt aber auch gar nicht großartig damit zu dönsen. Wollte euch bloß erzählen, dass es sich immer lohnt, nach Pula zu fahren. Und wenn man dorthin fährt, sollte man immer an dieses Monte Paradiso gehen und gucken, ob da irgendwie ein Konzert geht. 3 Tage später waren wir auf dem Parkplatz von dem Monte Paradiso. Da ist so eine Burgerbude, da haben wir uns einen Burger geholt. Und dann steigen wir wieder ins Auto, wollen wieder zu unserer Pension, für unserem Häuschen fahren. Und dann steigen neben uns 3 richtige waschechte Krastis aus dem Auto. Mit, also wirklich so, wie als ob du den Eckladen gehst. Und ich mir schon die Pfote gezuckt, ob ich jetzt die Handbremse anzerre und aussteige. Und die Frage, ob hier auch was geht die Tage, habe ich mir aber gespart, weil ich war ja schon immer weg jetzt auf Familienurlaub. Macht man mal ruhen. Auf jeden Fall. Wo ich wieder in Dresden war, habe ich dann auf Facebook gesehen, dass da 4 oder da war so ein Event an dem Freitag 4 oder 5 Krassbands da gespielt. Richtig,
1: ah,
2: das Baller.
1: Mensch, geil.
2: Er hat sich natürlich mein Bonus mit Peter in den Testtube Babies schon verspielt gehabt. Aber was will man machen? Drauf geschissen. Dafür spiele ich euch was Schönes vor noch. Und zwar gab es in den Ende der 90er, ich glaube von Mitte der 90er bis Ende der 90er gab es in Berlin ein paar geile Bands. Dazu gehörten Pink Flamingos, MVD, Autoritär und Ebola. Und von Ebola spiele ich euch jetzt einen schönen Song vor. Hier steht Track 22, aber ich sage euch nachher, wie der Song wirklich hieß.

0: Sehr schön. Ebola aus Berlin. Gab zeitgleich noch eine andere Ebola-Band aus, Dänemark, glaube ich, oder so. Und hier machte schön der Obst von MVD, spielte Bass. Rai Eichmann spielte Schlagzeug. Der hat bei Autoritär auch nebenbei Schlagzeug gespielt. Und die liebe Toni aus Norwegen sang. Okay.
1: Hier, da heute keiner angerufen hat, habt ihr die Chance, das nächste Mal wieder anzurufen. Nur mal so als Information, ja. Da wir jetzt noch 12 Minuten Spiel- und Sendezeit haben.
0: Ja.
1: Und nächstes Mal heißt es wieder auf 98,4 und 99,3 Megahertz.
0: Richtig.
1: Color Radio Disharmonic.
0: Noise Conspiracy. Am 14. September wäre das dann.
1: Ah ja, du hast schon geguckt, deswegen habe ich so lange nämlich geschnattert, weil ich nämlich erst gucken musste, wann der nächste Sendung kommt.
0: Geschnaggert.
1: So.
0: Ja, schnell hier noch ein paar Dinge.
1: Ich habe mir jetzt, pass auf, guck mal, ich habe mir mal was rausgesucht. Geh mal weiter nach rechts. Noch weiter, den da. Und zwar von Deadly Weapon. Eigentlich stehe ich nicht so auf Coversongs, aber ich habe heute gleich 2 Coversongs.
0: Ja.
1: Eingepackt. Und zwar, ich glaube, alle kennen Refused. Muss man hier, glaube ich, kein was sagen,
0: okay. Wer
1: Refused ist. Und die hatten.
0: Kenn ich gar nicht.
1: Ich weiß gar nicht, wann die den Song rausgebracht haben. Da gab es auf jeden Fall noch Viva. Mit New Noise, das ist Original von Refused und Deadly Rappin haben den gecovert und ich fand den eigentlich von der Coverversion her total geil. Geht zwar 4 Minuten, den können wir vielleicht auch ein bisschen ausfaden, damit wir noch ein bisschen Spaß und Musik haben.
0: Ja.
1: Und deswegen feuern wir einfach mal los.

0: Haben wir doch gut durchgestanden, die 4 Minuten 2 Sekunden.
1: No?
0: 4 Minuten 2 geht, das schafft man auch manchmal.
1: Ja.
0: Aber dann sind wir jetzt fertig mit Labern und wir müssen jetzt nämlich nur noch Mucke spielen. Wir spielen jetzt eine Band aus Newfoundland und Labrador. Ich dachte eigentlich, das sind nur Hundemarken, aber es muss wohl auch ein Ort geben, der so hieß. Das Band hieß Endrot und der Song ist Pale Blue Dot.

0: Ja, und
1: so schnell kann es gehen. Endrot, dann ist man schon wieder verrottet, das Ende.
0: Genau. Und dann machen wir auch gleich weiter mit Laha und Uniformita. Und das ist ein Gride-Cover.
1: Von
0: weil Gride und Laha haben nämlich eine Split gemacht.
1: Sehr
0: und,
1: gut.
0: Das hört ihr jetzt.
1: Uniformita ist mega geil.

0: Sehr geil. Müssen wir nächste Woche unbedingt die Greit-Version nochmal mitbringen. Die ist tausendmal geiler ab.
1: Ja.
0: Okay, die Zeit wird knapp. Ich will was machen. Anheinscht aus Belgien. Aus den 90ern, Mitte der 90er gab es einen Heinz und die möchte ich euch auch nicht vorenthalten. Gibt es ja den Song, The Failure, what?
2: Fälscher.
0: Fälscher.

0: Jo, anheischt von aus dem Jahre 1995 würde ich jetzt mal spekulativ spekulieren.
1: Ja. wie ihr euch bestimmt alle notiert habt in eurem Google-Kalender, 14.09. ist die nächste Show. Wir grüßen alle, die heute zugehört haben und grüßen alle, die auf der Couch liegen und nicht mehr zuhören.
0: Ja.
1: Und grüßen alle, die das nächste Mal vielleicht zuhören.
0: Ja. Alle, die nicht mitgesendet haben, alle, die nächstes Mal wieder mitsenden, alle, die letztes Mal gesendet haben.
1: Denkt immer daran, bleibt schön stabil, bleibt schön bunt, bleibt schön queer, bleibt alles immer schön anti.
0: Ist alles erlaubt, ihr könnt alle machen, was ihr wollt.
1: Und als Abschluss machen wir heute den Song von Drop Dead.
0: Ja, jetzt müssen wir was zumachen. Jetzt 2 Sekunden.
1: Army of Hate und Feuer.

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